Heute, wenn ihr seine Stimme hören werdet, so verstocket eure Herzen nicht, sondern ermahnt euch selbst alle Tage, solange es heute heißt, dass nicht jemand unter euch verstockt werde durch den Betrug der Sünde. Denn wir haben an Christus Anteil bekommen, wenn wir die Zuversicht von Anfang

und ich sah einen neuen Himmel und eine neue Erde. Denn der erste Himmel und die erste Erde sind vergangen, und das Meer ist nicht mehr. Und ich sah die heilige Stadt, das neue Jerusalem, von Gott aus dem Himmel herabkommen, bereitet wie eine geschmückte Braut für ihren Mann. Und ich hörte eine große Stimme,

Und er sprach zu mir, es ist geschehen. Ich bin das A und das O, der Anfang und das Ende. Ich will dem Durstigen geben von der Quelle des lebendigen Wassers.

Herr, unser Herrscher, wie herrlich ist dein Name in allen Landen, der du zeigst deine Hoheit am Himmel. Aus dem Munde der jungen Kinder und Säuglinge hast du eine Macht zugerichtet, um deiner Feinde willen, dass du vertilgst den Feind und den Rachgierigen. Wenn ich sehe die Himmel, deiner Finger Werk, den Mond und die Sterne, die du bereitet hast, was ist der Mensch, dass du seiner gedenkst, und des Menschen Kind, dass du dich seiner annimmst? Du hast ihn wenig niedriger gemacht als Gott. Mit Ehre und Herrlichkeit hast du ihn gekrönt. Du hast ihn zum Herrn gemacht über deine Hände Werk. Alles hast du unter seine Füße getan. Schafe und Rinder, dazu auch die wilden Tiere, die Vögel unter dem Himmel und die Fische im Meer und alles, was die Meere durchzieht. Herr, unser Herrscher, wie herrlich ist dein Name in allen Landen.

Und ich sah einen neuen Himmel und eine neue Erde. Denn der erste Himmel und die erste Erde waren vergangen, und das Meer gibt es nicht mehr. Und ich, Johannes, sah die heilige Stadt, das neue Jerusalem, von Gott aus dem Himmel herabsteigen, zubereitet wie eine für ihren Mann geschmückte Braut. Und ich hörte eine laute Stimme aus dem Himmel sagen: Siehe, das Zelt Gottes bei den Menschen, und er wird bei ihnen wohnen, und sie werden seine Völker sein, und Gott selbst wird bei ihnen sein, ihr Gott. Und Gott wird abwischen alle Tränen von ihren Augen. Und der Tod wird nicht mehr sein, weder Leid noch Geschrei noch Schmerz wird mehr sein, denn das Erste ist vergangen. Und der auf dem Thron saß, sprach: Siehe, ich mache alles

neu. Und er sprach zu mir: Schreibe, denn diese Worte sind wahrhaftig und gewiss. Und er sprach zu mir: Es ist geschehen, ich bin das A und das O, der Anfang und das Ende. Ich will dem Dürstenden geben aus dem Quell des Wassers des Lebens umsonst. Wer überwindet, der wird alles erben, und ich werde sein Gott sein, und er wird mein Kind sein.

Und nun spricht der Herr, der dich geschaffen hat, Jakob, und dich gemacht hat, Israel. Fürchte dich nicht, denn ich habe dich erlöst. Ich habe dich bei deinem Namen gerufen, du bist mein. Wenn du durchs Wasser gehst, will ich bei dir sein, dass dich die Ströme nicht ersäufen sollen. Und wenn du ins Feuer gehst, sollst du nicht brennen, und die Flamme soll dich nicht versengen. Denn ich bin der Herr, dein Gott, der Heilige Israels, dein Heiland. Wohlan, alle, die ihr durstig seid, kommt her zum Wasser. Und die ihr kein Geld habt, kommt her, kauft und esst. Kommt her und kauft ohne Geld und umsonst Wein und Milch. Warum zählt ihr Geld?

Ja, für das, was kein Brot ist, und sauren Verdienst für das, was nicht satt macht. Hört doch auf mich, so werdet ihr Gutes essen und euch am Köstlichen laben. Neigt eure Ohren her und kommt her zu mir. Höret, so werdet ihr leben.

Und er zeigte mir einen reinen Strom vom Wasser des Lebens, glänzend wie Kristall, der ausging vom Thron Gottes und des Lammes. In der Mitte, zwischen ihrer Straße und dem Strom, von dieser und von jener Seite aus, war der Baum des Lebens, der 12-mal Früchte trägt und jeden Monat seine Frucht bringt, jeweils eine. Und die Blätter des Baumes dienen zur Heilung der Völker. Und es wird keinen Fluch mehr geben. Und der Thron Gottes und des Lammes wird in ihr sein. Und seine Knechte werden ihm dienen. Und sie werden sein Angesicht sehen und sein Name wird auf ihren Stirnen sein. Und es wird dort keine Nacht mehr geben. Und sie bedürfen nicht eines Leuchters, noch des Lichtes der Sonne, denn Gott, der Herr, erleuchtet sie. Und sie werden herrschen von Ewigkeit zu Ewigkeit. Und der Geist und die Braut sprechen, komm. Und wer es hört, der spreche, komm. Und wen da dürstet, der komme. Und wer da will, der nehme das Wasser des Lebens umsonst.

Der Mensch war ursprünglich mit edlen Kräften und einem ausgewogenen Geist geschaffen worden. Er war in seinem Wesen vollkommen und mit Gott im Einklang. Seine Gedanken waren rein, seine Ziele heilig. Aber durch Ungehorsam wurden seine Kräfte verdorben und Selbstsucht nahm den Platz der Liebe ein. Seine Natur wurde durch die Übertretung so geschwächt, dass er aus eigener Kraft der Macht des Bösen unmöglich widerstehen konnte. Er wurde von Satan gefangen genommen und wäre es für immer geblieben, hätte Gott nicht in besonderer Weise eingegriffen. Das Ziel des Versuchers war es, Gottes Plan in der Erschaffung des Menschen zu vereiteln und die Erde mit Leid und Verderben zu füllen. Und dann würde er auf all das Böse zeigen und sagen, es sei das Ergebnis davon, dass Gott die Menschen geschaffen hatte. In seinem sündlosen Zustand lebte der Mensch in enger, freudiger Verbindung mit Gott, in welchem alle Schätze der Weisheit und der Erkenntnis verborgen sind. Doch nachdem er gesündigt hatte, konnte er an der Heiligkeit keine Freude mehr finden und versuchte, sich vor der Gegenwart Gottes zu verstecken. Das ist noch immer der Zustand des unerneuerten Herzens. Es lebt nicht im Einklang mit Gott und findet keine Freude an der Gemeinschaft mit ihm. Der Sünder könnte in der Gegenwart Gottes nicht glücklich sein. Er würde vor der Gesellschaft heiliger Wesen zurückschrecken. Würde ihm erlaubt, den Himmel zu betreten, würde er dort keine Freude empfinden. Die selbstlose, uneigennützige Liebe, die dort herrscht, wo jedes Herz die unendliche Liebe des Herzens Gottes erwidert, würde in seiner Seele keine Saiten zum Schwingen bringen. Seine Gedanken, seine Interessen, seine Motive wären völlig anders als die der sündlosen Bewohner. Er wäre ein Misston in der Melodie des Himmels. Der Himmel wäre für ihn ein Ort der Qual und er würde sich wünschen, vor Gott verborgen zu sein, der das Licht des Himmels ist und die Freude seiner Einwohner. Niemals können wir durch eigene Anstrengung aus dem Sumpf der Sünde herauskommen, in den wir gesunken sind. Unsere Herzen sind böse und wir können sie nicht ändern. Wie könnte denn ein Reiner von einem Unreinen kommen? Nicht ein einziger. Das Trachten des Fleisches ist Feindschaft gegen Gott, denn es unterwirft sich dem Gesetz Gottes nicht und kann es auch nicht. Erziehung, Kultur, der Einsatz des Willens, menschliche Anstrengung, sie alle haben ihren angemessenen Bereich, aber hier sind sie machtlos. Sie mögen ein äußerlich korrektes Verhalten hervorbringen, aber sie können das Herz nicht ändern. Sie können die Quellen des Lebens nicht reinigen. Es muss eine Kraft von innen heraus wirken, ein neues Leben von oben, ehe der Mensch der Sünde zur Heiligkeit verändert werden kann. Diese Kraft ist Christus. Seine Gnade allein kann die verkümmerten Fähigkeiten des Menschen wiederbeleben und zu Gott, zur Heiligkeit ziehen. Der Heiland sagte, wenn jemand nicht von Neuem geboren wird, wenn er nicht ein neues Herz erhält, neue Wünsche, Ziele und Motive, die zu einem neuen Leben führen, so kann er das

0: Reich Gottes nicht sehen.
1: Der Gedanke, man brauche nur das Gute in der Natur des Menschen zu entwickeln, ist eine verhängnisvolle Täuschung. Der natürliche Mensch aber nimmt nicht an, was vom Geist Gottes ist, denn es ist ihm eine Torheit und er kann es nicht erkennen, weil es geistlich beurteilt werden muss. Wundere dich nicht, dass ich dir gesagt habe, ihr müsst von Neuem geboren werden. Von Christus steht geschrieben, in ihm war das Leben. Und das Leben war das Licht der Menschen, der einzige Name unter dem Himmel, der den Menschen gegeben ist, in dem wir gerettet werden sollen. Es reicht nicht aus, die Barmherzigkeit Gottes wahrzunehmen, die Güte und väterliche Liebe seines Wesens zu erkennen. Es genügt nicht, die Weisheit und Gerechtigkeit seines Gesetzes zu erkennen, zu sehen, dass es auf dem ewigen Grundsatz der Liebe gegründet ist. Der Apostel Paulus sah das alles, als er ausrief, ich stimme dem Gesetz zu, dass es gut ist. Das Gesetz ist heilig und das Gebot ist heilig, gerecht und gut. Aber in seiner bitteren Seelenqual und Verzweiflung fügte er hinzu, ich aber bin fleischlich und unter die Sünde verkauft. Er sehnte sich nach der Reinheit, der Gerechtigkeit, die er aus sich selbst heraus nicht erreichen konnte, und er rief aus, O, ich elender Mensch, wer kann mich erlösen von diesem Todesleib? Dieser Schmerzensschrei kam schon zu allen Zeiten aus beladenen Herzen in aller Welt, und für alle gibt es nur eine Antwort. Siehe, das Lamm Gottes, das die Sünde der Welt trägt. Diese Wahrheit versuchte der Geist Gottes durch viele verschiedene Bilder zu veranschaulichen und sie den Menschen verständlich zu machen, die sich danach sehnen, von der Last der Schuld befreit zu werden. Als Jakob nach seinem Betrug an Esau aus dem Haus seines Vaters floh, wurde er von Schuldgefühlen tief niedergedrückt. Einsam und ausgestoßen wie er war, getrennt von allem, was ihm das Leben lieb gemacht hatte, war der eine Gedanke, der seine Seele mehr als alles andere bedrängte, die Angst, dass seine Sünden ihn von Gott getrennt hatten, dass er vom Himmel verlassen sei. In seiner Traurigkeit legte er sich auf die nackte Erde, um zu ruhen. Um ihn herum nur einsame Hügel und über ihm der Himmel in seiner Sternenpracht. Als er schlief, durchbrach ein seltsames Licht seinen Traum. Von der Ebene, auf der er lag, schien eine riesengroße, schattenhafte Treppe direkt zu den Toren des Himmels hinaufzuführen. Und auf ihren Stufen stiegen die Engel Gottes auf und ab, während man aus der Herrlichkeit darüber die göttliche Stimme mit einer Botschaft des Trostes und der Hoffnung hörte. So wurde Jakob gezeigt, was die Not und Sehnsucht seiner Seele stillte. Ein Erlöser. Froh und dankbar sah er nun einen Weg, durch den er, ein Sünder, wieder in die Gemeinschaft mit Gott zurückgebracht werden konnte. Die geheimnisvolle Leiter in seinem Traum stellte Jesus dar, die einzige Möglichkeit der Verbindung zwischen Gott und den Menschen. Auf das gleiche Bild bezog sich Christus in seiner Unterhaltung mit Nathanael, als er sagte, »Ihr werdet den Himmel offen sehen«, und die Engel Gottes auf- und niedersteigen auf den Sohn des Menschen. Als die Menschen von Gott abfielen, entfremdeten sie sich von ihm. Die Erde wurde vom Himmel getrennt. Über die Kluft hinweg, die nun zwischen ihnen lag, war keine Gemeinschaft möglich. Aber durch Christus wurde die Erde wieder mit dem Himmel verbunden. Durch seine eigenen Verdienste hat Christus den Abgrund überbrückt, der durch die Sünde entstanden war, sodass die dienenden Engel mit den Menschen in Verbindung treten können. Christus verbindet den gefallenen Menschen in seiner Schwäche und Hilflosigkeit mit der Quelle unendlicher Kraft. Aber all die Träume der Menschen vom Fortschritt, all die Bemühungen, die Menschheit zu bessern, sind vergeblich, wenn sie die einzige Quelle der Hoffnung und Hilfe für die gefallene Menschheit nicht beachten. Jede gute Gabe und jede vollkommene Gabe kommt von Gott. Ohne ihn kann ein Charakter niemals wahrhaft schön sein. Und der einzige Weg,

Weg zu Gott ist Christus. Er sagt: Ich bin der Weg und die Wahrheit und das Leben. Niemand kommt zum Vater außer durch mich. Das Herz Gottes sehnt sich nach seinen irdischen Kindern mit einer Liebe, die stärker ist als der Tod. Indem er seinen Sohn gab, hat er den ganzen Himmel in diesem einen Geschenk für uns ausgeschüttet.

Oh, wie wunderbar ist dieses erstaunliche, unglaubliche Opfer, das für uns gebracht wurde. Wie sehr sollten wir die Mühe und Energie wertschätzen, die der Himmel einsetzt, um die Verlorenen zu gewinnen und zurück ins Vaterhaus zu bringen. Niemals könnten stärkere Motive und mächtigere Mittel aufgewendet werden. Das Geschenk des ewigen Lebens, dazu noch die unermessliche Belohnung für rechtes Handeln, die Freude des Himmels, die Gesellschaft der Engel, die Gemeinschaft und Liebe Gottes und seines Sohnes, die Veredelung und Weiterentwicklung all unserer Kräfte durch ewige Zeitalter hindurch, sind das nicht gewaltige Anreize und Ermutigungen, unserem Schöpfer und Erlöser, unsere Herzen in liebendem Dienst zu weihen? Auf der anderen Seite werden uns in Gottes Wort seine gegen die Sünde angekündigten Urteile, die unentrinnbare Strafe, die Entartung unseres Charakters und die letztendliche Vernichtung vor Augen geführt, um uns davor zu warnen, Satan zu dienen. Sollten wir Gottes Barmherzigkeit nicht wertschätzen? Was könnte er noch mehr tun? Suchen wir doch die rechte Beziehung zu ihm, der uns mit so wunderbarer Liebe geliebt hat. Nehmen wir doch die Mittel in Anspruch, die er uns anbietet, damit wir in sein Ebenbild umgewandelt werden, wieder Umgang mit den dienenden Engeln haben und in Harmonie und Gemeinschaft mit dem Vater und dem Sohn sind.

Ich möchte euch heute Morgen einladen in eine kleine Reise ins Heiligtum. Das Heiligtum veranschaulicht eigentlich alle notwendigen Wahrheiten, die wir zur Erlösung brauchen. Es hat ein ganz breites Spektrum und macht die Dinge doch ganz einfach. Und ich möchte heute einen Aspekt des Heiligtums betrachten, der gar nicht so häufig beachtet wird. Wir wissen, im Heiligtum gab es einen täglichen Dienst, da wurden täglich die Opfer dargebracht.

Wir wissen, es gab auch einen jährlichen Dienst, der große Versöhnungstag. Was uns weniger bewusst ist, ist, dass es auch einen wöchentlichen Dienst gab. Einmal in der Woche geschah etwas im Heiligtum, was sonst nie geschah. Und das können wir mal nachlesen in 3. Mose Kapitel 24. 3. Mose Kapitel 24 und dann Verse 5 bis 9. In 3. Mose 24, Verse 5 bis 9, da lesen wir: Du sollst Feinmehl nehmen und davon 12 Kuchen backen. Ein Kuchen soll aus 2 Zehnteln bestehen. Du sollst ihn 2 Schichten von je 6 Stück auf den reinen Tisch legen vor dem Herrn. Du sollst auf jede Schicht reinen Weihrauch legen und er soll für das Brot sein, als der Teil, der zum Gedenken bestimmt ist, ein Feueropfer für den Herrn. Sabbat für Sabbat soll er sie beständig vor dem Herrn aufschichten, von den Kindern Israels, das ist ein ewiger Bund. Und es soll Aaron und seinen Söhnen gehören, die sollen es essen an heiliger Stätte, denn als ein hochheiliges von den Feueropfern des Herrn soll es ihm gehören, als eine ewige Gebühr. Die Schaubrote. Sabbat für Sabbat wurden sie neu aufgeschichtet, wurden sie frisch gebacken. Der wöchentliche Dienst. Diese Schaubrote, die dienten als Feueropfer, als eine Art Speisopfer. Und sie haben eine bestimmte Bedeutung für unser heutiges Leben. Und dazu möchte ich euch einladen, dass wir gemeinsam mal die Speisopfer näher betrachten. Woraus wurden die Schaubrote gebacken? Woraus bestanden sie? Es gibt eigentlich nur ein Rezept in der Bibel, was ein bisschen die Speisopfer beschreibt. Und zwar in 3. Mose Kapitel 2. Und der Gedanke, den ich dabei habe, ist, während wir in dieser Woche uns geistlich vorbereiten, uns geistlich stärken, ist ja auch in dieser Woche der Sabbat der Höhepunkt. Der Sabbat, der wöchentliche Dienst, wo die Schaubrote erneuert wurden. Und so können wir das am Anfang dieser Woche für uns selbst mitnehmen, um die ganze Woche hindurch quasi uns vorzubereiten auf diese Schaubrote, dass wir selber zu lebendigen Schaubroten vor Gott werden. Lesen wir einmal 3. Mose 2. Und dann nehmen wir uns einfach mal die Zeit, um die ersten 13 Verse zu lesen. Das ist ein längeres Stück, aber dann haben wir das Ganze im Kontext. Da werden verschiedene Speisopfer beschrieben, die so gebacken und zubereitet wurden. Und dann wird ganz genau uns beschrieben, wie jedes einzelne zubereitet wurde. Ab Vers 1. Wenn aber eine Seele dem Herrn ein Speisopfer darbringen will, so soll ihre Opfergabe aus Feinmehl bestehen. Man soll Öl darüber gießen und Weihrauch darauf tun. So soll man es zu den Söhnen Aarons, zu den Priestern bringen, und er soll davon eine Handvoll nehmen, von dem Feinmehl und dem Öl samt allem Weihrauch, und der Priester soll das, was davon zum Gedenken bestimmt ist, auf dem Altar in Rauch aufgehen lassen, als ein Feueropfer zum lieblichen Geruch für den Herrn. Das Übrige aber vom Speisopfer soll für Aaron und seine Söhne sein, als ein hochheiliges von den Feueropfern des Herrn. Wenn du aber als Speisopfergabe ein Ofengebäck darbringen willst, so nimm Feinmehl, ungesäuerte Kuchen, mit Öl angerührt, und ungesäuerte Fladen mit Öl gesalbt. Ist aber deine Speisopfergabe in der Pfanne bereitet, so soll sie aus Feinmehl sein, mit Öl angerührt, ungesäuert. Du sollst sie in Brocken zerbrechen und Öl darauf gießen. Es ist ein Speisopfer. Wenn aber deine Opfergabe ein Speisopfer in der Backpfanne ist, so soll Feinmehl mit Öl bereitet werden. Und du sollst das Speisopfer, das aus diesen Dingen bereitet ist, zum Herrn bringen und es dem Priester übergeben. Und der soll es zum Altar tragen. Und der Priester soll von dem Speisopfer abheben, was davon zum Gedenken bestimmt ist, und es soll auf dem Altar in Rauch aufgehen lassen als ein Feueropfer zum lieblichen Geruch für den Herrn. Das Übrige aber vom Speisopfer soll für Aaron und seine Söhne sein, als ein hochheiliges von den Feueropfern des Herrn. Kein Speisopfer, das ihr dem Herrn darbringt, darf aus Gesäuertem bereitet werden.
Denn ihr sollt dem Herrn keinen Sauerteig und keinen Honig als Feueropfer in Rauch aufgehen lassen.

Als eine Opfergabe der Erstlinge könnt ihr so etwas dem Herrn darbringen, aber auf dem Altar sollt ihr sie nicht zum lieblichen Geruch opfern. Alle deine Speisopfergaben sollst du mit Salz würzen und darfst das Salz des Bundes deines Gottes nicht fehlen lassen in deinem Speisopfer, sondern zu allen deinen Opfergaben sollst du Salz darbringen. Wir sehen also quasi verschiedene Rezepte hier für Speisopfer. Speisopfer in der Pfanne zubereitet, in der Backpfanne, das war eine tiefere Pfanne, in der das quasi frittiert wurde, oder im Ofen. Verschiedene Anleitungen. Die Zutaten, wenn wir die genauer betrachten, dann sehen wir aber, dass die gleich geblieben sind. Was für Zutaten werden hier erwähnt? Einmal natürlich das Mehl, das feine Mehl. Dann kam das Öl dazu. Was durfte nicht fehlen im letzten Vers, den wir gelesen hatten? Das Salz. Und im ersten Speisopfer, da kam noch Weihrauch dazu. Das erste, was hier erwähnt wird. In den anderen Speisopfern, da kam kein Weihrauch dazu, nur beim ersten. Das ist ganz interessant. Steckt eine tiefe Bedeutung drin. Das hebräische Wort für Feinmehl, das ist ein Wort, das beschreibt Mehl, das so fein gesiebt wurde, bis es wie Staub geworden ist. Also so richtig pulverfein, staubfein. Wenn wir an das Wort Staub denken, was kommt uns dann in Gedanken in der Bibel? Wer ist wie Staub? Der Mensch. Ist vom Staub des Erdbodens genommen, geformt. Nach der Sünde soll er auch wieder zum Staub des Erdbodens zurückkehren, seit dem Sündenfall. Das feine Mehl, das so fein wie Staub ist, so vergänglich wie Staub, der Wind bläst hindurch und es ist verschwunden, stellt uns Menschen dar, unsere menschliche Natur. Wir sind wie das Mehl. Und damit ein Speisopfer entstehen kann, muss dieses Mehl mit Öl angerührt werden. Wofür steht das Öl in der Bibel? Für den Heiligen Geist. Wer von euch hat schon mal Brot gebacken? Sehr viele Hände. Wenn man Brot backt und man das Mehl verknetet mit irgendeiner Flüssigkeit, wie muss man das dann kneten? Reicht es, wenn man mal so ein bisschen umrührt mit dem Löffel? Es muss richtig durchgeknetet werden. Das Öl muss überall durchdringen. Es darf kein Klumpen Mehl mehr übrig bleiben, der nicht von dem Öl durchzogen ist. Wenn man das Brot nicht gut knetet, wie wird es dann sein, wenn es fertig gebacken ist? Wenn man es dann aufschneidet? An manchen Stellen krümelig, weil zu wenig Feuchtigkeit da ist. An anderen Stellen matschig, weil da zu viel Öl ist. Es hat keine gute Qualität. Damit ein gutes Brot entsteht, muss es gründlich durchgeknetet werden. Und genauso ist das in unserem Leben. Der Heilige Geist, das Öl, muss jeden Bereich unseres Lebens durchziehen. Überall, wo noch Staub ist, und der Staub stellt ja die Vergänglichkeit dar, unsere Sterblichkeit und damit aber auch unsere Sündigkeit, weil der Sünde sollte es ja der Tod. Tod kann nur da sein, wo Sünde auch ist. Alles, was irgendwo sündig, weltlich, irdisch, sterblich, vergänglich in unserem Leben ist, muss vom Heiligen Geist berührt werden. Muss durchzogen werden vom Heiligen Geist. Durchknetet werden. Das ist ein Prozess, der nicht immer einfach ist. Manchmal tut er weh. Das Kneten ist auch anstrengend, wenn man so einen großen Leib hat, so ein großes Stück Teig, es kann ganz schön anstrengend sein, um das gründlich durchzukneten. Genauso ist das in unserem Leben. Und bevor wir jetzt weiter betrachten, wie dieses Rezept weitergeht,

mit den Speisopfern, wollen wir einmal betrachten, wie dieses Kneten des Heiligen Geistes in unserem Leben ganz praktisch aussehen kann. Was der Heilige Geist denn eigentlich in unserem Leben tut. Und dazu schlagen wir einmal Johannes Kapitel 16 auf. Johannes Kapitel 16. Da lesen wir ab Vers 8. Da hat Jesus beschrieben, was der Heilige Geist tun würde, was die Aufgaben des Heiligen Geistes sind. Johannes 16, Vers 8. Und wenn jener kommt, also der Heilige Geist im Kontext, wird er die Welt überführen von Sünde und von Gerechtigkeit und von Gericht. Das ist auch ein bekannter Vers, den haben wir schon öfters mal gelesen. Aber was bedeutet das eigentlich? Die Welt überführen von Sünde, von Gerechtigkeit und vom Gericht. Das Wort überführen bedeutet eine tiefe Überzeugung im Herzen eines Menschen wecken. Was der Heilige Geist macht, er möchte uns zu einer Überzeugung führen in unserem Herzen, einer Überzeugung über, was Sünde ist, was Gerechtigkeit ist und was Gericht ist. Und damit wir das besser verstehen können, hat Jesus hier das weiter erklärt in Vers 9 von Sünde, weil sie nicht an mich glauben, von Gerechtigkeit aber, weil ich zu meinem Vater gehe und ihr mich nicht mehr seht, vom Gericht, weil der Fürst dieser Welt gerichtet ist. Das ist die Erklärung Jesu zu diesen Aufgaben des Heiligen Geistes. Ich habe mich früher öfters mal gefragt, was das zu bedeuten hat, wenn wir hier Vers 9 nehmen, von Sünde, weil sie nicht an mich glauben. Ich dachte, was hat nicht an Jesus Glauben mit Sünde zu tun? Ein Mensch muss ja erstmal zu dem Verständnis kommen, dass Jesus sein Erlöser ist, bevor er seine Sünde wirklich erkennen und ablegen kann bei Jesus. Bis ich mal ein Zitat gelesen habe von Ellen White, da schreibt sie, die größte Sünde des Volkes Gottes ist ihr Unglaube. Unglaube ist eigentlich die Wurzel aller Sünde. Weil Unglaube ist nichts anderes, als Gottes Wort anzuzweifeln, als Gott in Frage zu stellen. So fing das schon im Garten Eden an. Die Schlange hat den Zweifel gesät. Hat Gott wirklich gesagt? Und so ist das bei uns auch oft. Und manchmal ist der Unglaube oder der Zweifel so subtil, dass wir ihn gar nicht so wirklich als solchen erkennen. Unglaube kann einfach sein, dass wir Gott gar nicht zutrauen, dass er das, was er in seinem Wort versprochen hat, auch wirklich in unserem Leben tun kann. Dass wir ihm nicht zutrauen, dass er wirklich die Macht hat, um sein Wort Wirklichkeit werden zu lassen. Wenn wir gegen Versuchungen, gegen schlechte Gewohnheiten, gegen Sünden in unserem Leben kämpfen, dann kommen wir oft an so Situationen, wo diese alte Gewohnheit, die uns noch bindet, wo die viel stärker zu sein scheint als das, was Gott in seinem Wort gesagt hat. Sie ist einfach viel realer, sie ist da, diese alte Gewohnheit. Der schauen wir täglich ins Gesicht. Und dann trauen wir Gott nicht zu, dass er uns wirklich davon befreien kann, obwohl er es ja gesagt hat. Und das ist die größte Sünde. Nicht so sehr die alte Gewohnheit, der Kampf dagegen, sondern dass wir irgendwo eine gewisse Angst in unserem Herzen haben oder ja, diesen Zweifel, schafft Gott das wirklich in meinem Leben? Kann er das? Wir trauen es ihm nicht ganz zu. Aber Gottes Wort hat Schöpferkraft. Wenn Gott spricht,

geschieht es, dann steht es da. Wenn Gott den Sieg über Sünde in unser Leben hineinspricht, dann ist er da. Und der einzige Grund, warum wir ihn dann noch nicht erfahren haben, ist, weil wir ihm diesen Sieg nicht zutrauen. Das ist unser Unglaube, der steht dazwischen. Und das ist die Aufgabe des Heiligen Geistes, uns erstmal zu zeigen, nicht die ganzen einzelnen Sünden in Form von Taten, das sind ja eigentlich nur Symptome, sondern die Wurzel, die dahinter steckt, unser Unglaube. Und die nächste Aufgabe des Heiligen Geistes ist dann, dass er uns überführt von Gerechtigkeit. Jesus hat dazu gesagt, weil ich zu meinem Vater gehe und ihr mich nicht mehr seht. Was tut Jesus denn beim Vater? Er ist unser Hohepriester, er steht dort als unser Vermittler, als unser Fürsprecher. Und im Römer 8, da sagt uns die Bibel, wenn Gott uns seinen Sohn geschenkt hat, wie sollte er uns mit seinem Sohn nicht vielmehr auch alles schenken? Das heißt, Christus steht dort beim Vater. Christus ist uns geschenkt und alles, was ich brauche für mein tägliches Leben, für meinen Alltag, aber auch für mein geistliches Leben und um den Sieg über Sünde zu erlangen, ist erhältlich beim Vater durch Christus, weil mit Christus uns schon der ganze Himmel geschenkt worden ist. Und er steht dort beim Vater, um uns alles, was der Himmel zu bieten hat, zu vermitteln. Das heißt, der Sieg über Sünde ist nur ein Gebet weit entfernt. Eine Bitte. Im Glauben. Und dann sagt er weiter vom Gericht, weil der Fürst dieser Welt gerichtet ist. Der Fürst dieser Welt, Satan, ist schon gerichtet. Das heißt, er hat keine Macht mehr über unser Leben, außer die Macht, die wir ihm zusprechen, wenn wir Gott wieder nicht beim Wort nehmen, dass er wirklich schon gerichtet ist, der Fürst dieser Welt. Satan kann uns versuchen, aber er kann uns nicht verunreinigen. Der Fürst dieser Welt ist schon gerichtet. Er ist in deinem Leben schon gerichtet. Jede Versuchung, in die er dich bringt, braucht keine Macht mehr über dich zu haben, denn er ist gerichtet. Das ist die Aufgabe des Heiligen Geistes, um dieses Verständnis in unserem Herzen so tief zu verinnerlichen, dass wir dadurch Freiheit und Sieg über Sünde erfahren. Und der Prozess, um das zu lernen vom Heiligen Geist im täglichen Leben durch die Übung, das ist dieser Knetprozess, wo das Öl überall hinein gelangt, wo alles verknetet werden muss, wo es keinen Bereich mehr in unserem Leben gibt, zu dem der Heilige Geist keinen Zugang mehr haben darf. Und wenn wir jetzt zurückgehen zu 3. Mose 2, und diese Rezepte weiter betrachten, dann sehen wir hier in verschiedenen Versen, wie es weitergeht. Also zunächst wurde das Mehl mit dem Öl verknetet oder angerührt. Zum Beispiel in Vers 4 ganz unten, da sehen wir das nochmal mit Öl angerührt und dann ungesäuerte Fladen mit Öl gesalbt. Etwas mit Öl zu salben ist nochmal anders als es anzurühren mit Öl. Und das Gleiche finden wir dann hier auch nochmal in Versen 5 und 6. Du sollst sie aus Fein, sie sollen aus Feinmehl sein, mit Öl angerührt, also wieder dieser Knetprozess. Und dann in Vers 6, du sollst den Brocken zerbrechen und Öl darauf gießen. Das ist dein Speisopfer. Also das Öl, das hatte zwei Aufgaben. Einmal wurde es in den Teig hineingeknetet und dann wurde der fertige Teig nochmal mit Öl
gesalbt. Es wurde also nochmal Öl

darüber gegossen. Das ist ein wunderschönes Bild für den Früh- und den Spätregen. Der Frühregen, der Heilige Geist, der in unserem täglichen Leben wirkt, um die Heiligung in uns zu vollziehen, durch diese drei Aufgaben, die wir gerade gesehen haben. Und wenn dann der Teig fertig ist, nochmal ein Schuss Öl darüber. Der Heilige Geist in Form des Spätregens. Und dann wurde das Brot gebacken im Ofen, im feurigen Ofen der Trübsal, der Prüfung. Und jetzt ist es ganz interessant, wenn man jetzt etwas in Öl ausbäckt. Also es wurde ja Öl darüber gegossen und dann wurde es so gebacken. Was für eine Konsistenz bekommt es dann? Außen schön knusprig und innen bleibt es weich und saftig. Aber es entwickelt sich eine richtig schöne Kruste außen. In meinem Verständnis stellt das die Versiegelung dar. Die Versiegelung, die wie ein Schutzmantel um uns herum gelegt wird. Durch dieses letzte Ausbacken im Feuerofen. Wir haben aber noch zwei Zutaten ausgelassen, und zwar einmal das Salz. Es durfte ja das Salz des Bundes nicht fehlen, auf gar keinen Fall, bei keinem der Speisopfer. Das Salz des Bundes. Jesus hat gesagt, ihr seid das Salz der Erde. Was hat es mit dem Salz auf sich? Das Salz des Bundes. Und dazu möchte ich euch einladen, noch einen Vers aufzuschlagen in 5. Mose 4, Vers 13.

5. Mose 4, Vers 13, da beschreibt Mose eigentlich den Kerninhalt des Bundes. Und er sagt hier, er verkündigte euch seinen Bund, den er euch zu halten gebot, nämlich die 10 Worte. Und er schrieb sie auf 2 steinerne Tafeln. Der Bund Gottes zentriert sich in den 10 Geboten. In der Bibel lesen wir oft über den alten Bund und über den neuen Bund. Beide haben mit den 10 Geboten zu tun. Im alten Bund stehen die 10 Gebote auf Stein. Im neuen Bund werden die 10 Gebote in Herz und Sinn hineingeschrieben. Der alte Bund bedeutet eigentlich ganz einfach, auf uns persönlich bezogen, unser persönliches tägliches Leben, wenn ein Mensch versucht, in seiner alten Natur dem Gesetz Gottes zu entsprechen, ihm nachzukommen. Er kämpft in seiner eigenen Kraft, in seiner alten fleischlichen Natur. Er weiß, das Gesetz Gottes ist gut und er versucht es zu halten und er schafft es doch nicht. Das ist die Erfahrung aus Römer 7, ich elender Mensch. Ich sehe, das Gesetz Gottes ist gut, aber in meinen Gliedern, in meiner alten Natur, in meinem alten Wesen herrscht ein anderes Gesetz, das ist der Gesetz der Sünde und des Todes. Das ist der alte Mensch, der alte Bund. Der neue Bund bedeutet, dass ein Mensch sich durch den Geist Gottes geführt in diese Bundesbeziehung hineinbringen lässt. Dass er dem Heiligen Geist erlaubt, dieses Gesetz in sein Herz und in seinen Sinn hineinzuschreiben. Also nicht mehr in eigener Kraft, in der alten Natur dagegen anzukämpfen, gegen die Sünde, sondern durch den Heiligen Geist Teilhaber zu werden an der göttlichen, an der neuen Natur. Und dann wird das Gesetz Teil von uns. Es wird in Herz und Sinn hineingeschrieben. Und dieses Salz, das den Bund darstellt, stellt also eigentlich genau diese Verbindung dar zwischen Gott und dem Menschen, zwischen unserer menschlichen Natur, dem feinen Mehl, und der göttlichen Natur, dem Öl, die beide miteinander verbunden werden im Bund. Ja, wie wir gesehen haben,

fehlt noch eine Zutat, und zwar der Weihrauch. Und der Weihrauch, der wurde ja nur beim ersten Speisopfer verwendet, bei den anderen Speisopfern nicht. Und das erste Speisopfer hier in 3. Mose 2, das unterscheidet sich von den anderen. Und zwar unterscheidet es sich darin, dass einfach nur feines Mehl genommen wurde und es wurde nur Öl darüber gegossen.

auch darauf getan. Es gibt da einige Verse über den Nutzen von Weihrauch bei den Opfern. Wir können mal zwei dazu aufschlagen. Der eine steht gleich zwei Kapitel weiter, 3. Mose 5, Vers 11. Da lesen wir mal nur den hinteren Teil. Es geht hier um die Opferung von Turteltauben oder Jungentauben als Schuldopfer, als Sündopfer. Und dann wird er explizit dazu gesagt, am Ende des Verses, er soll aber kein Öl darauf tun und keinen Weihrauch darauf legen, weil es ein Sündopfer ist. Also bei Sündopfern sollte kein Weihrauch darauf gelegt werden. Und die gleiche Aussage, die finden wir nochmal in 4. Mose 5, Vers 15. Da geht es um das Eifersuchtsopfer. So soll der Mann seine Frau zum Priester führen und um ihretwillen ein Opfer für sie bringen, ein Zehntel Eva Gerstenmehl. Er soll aber kein Öl darauf gießen, noch Weihrauch darauf tun, denn es ist ein Speisopfer der Eifersucht, ein Speisopfer des Gedenkens, damit der Schuld gedacht wird. Weihrauch sollte nicht auf ein Opfer gebracht werden und auf einem Opfer benutzt werden, mit dem der Schuld gedacht wurde. Und da ist mir bewusst geworden, dass das einzige Opfer, was ja je Schuld weggenommen hat, um nicht mehr an sie zu gedenken, das ist Christus. Dieses erste Speisopfer stellt Christus dar. Christus, der Mensch geworden ist, das feine Mehl, und der aber auch Gott ist, das Öl darüber gegossen und der sündlos war, der es also nicht bedurfte, dass das Öl verknetet werden musste mit dem feinen Mehl. Dieser Heiligungsprozess, der bei uns nötig ist, war bei ihm nicht nötig, denn er war schon heilig. Feines Mehl mit Öl darüber gegossen und dann der Weihrauch darauf als Zeichen, dass hier der Schuld nicht gedacht wird, sondern dass die Schuld weggenommen wird durch sein Opfer. Er als unser Vorbild und wir als lebendige Speisopfer. Das ist dieses Bild, was hier gebracht wird. Und während wir uns vorbereiten, diese Woche auf den Sabbat, auf den Höhepunkt dieser Bibelfreizeit, wollen wir das in die Praxis umsetzen und uns selber auch als lebendige Opfer Gott darbringen. Wir wollen unser feines Mehl mit seinem Öl verkneten lassen. Und ich möchte abschließen mit noch einem Vers im Richter. Richter Kapitel 7. Das ist die Geschichte vom Gideon. Richter Kapitel 7. Und wir kennen alle diese Geschichte vom Gideon, wie er mit einem ganzen großen Heer auszog auf Gottes Befehl hin gegen die Midianiter und wie Gott aussortierte und letztendlich nur 300 Mann übrig blieben. Und als der Gideon dahin kam, an die Stelle, wo sich das feindliche Heer lagerte, da beschreibt die Bibel, dass sie sich lagerten wie die Heuschrecken, wie der Sand am Meer, so viele waren es, unzählbar viele. Und Gideon hatte nur 300 Mann dabei. Und in dieser Nacht, wir lesen ab Vers 9, Richter 7, Vers 9, es geschah in derselben Nacht, da sprach der Herr zu ihm, steh auf und geh ins Lager hinab, denn ich habe es in deine Hand gegeben. Fürchtest du dich aber hinabzugehen, so lass deinen Burschen Pura mit dir ins Lager hinuntersteigen, damit du hörst, was sie reden. Dann werden deine Hände erstarken, dass du gegen das Lager hinabziehen wirst. Da stieg Gideon mit seinem Burschen Pura hinunter bis zu den äußersten Vorposten, die zum Lager gehörten. Die
Midianiter aber und die Amalekiter und alle Söhne des Ostens waren in die Ebene eingefallen wie eine

Menge Heuschrecken, und ihre Kamele waren vor der Menge nicht zu zählen wie der Sand am Ufer des Meeres. Als nun Gideon kam, siehe, da erzählte einer dem anderen einen Traum und sprach: Siehe, ich habe einen Traum gehabt, und siehe, ein Laib Gerstenbrot wälzte sich zum Lager der Midianiter. Und als er in die Zelte kam, schlug er sie und warf sie nieder, sodass sie umstürzten. Und er kehrte sie um, das Unterste zu Oberst, und die Zelte lagen da. Da antwortete der andere: Das ist nichts anderes als das Schwert Gideons, des Sohnes des Joas, des Israeliten. Gott hat die Midianiter samt dem ganzen Lager in seine Hand gegeben. Ein Laib Gerstenbrot. Gott brauchte nur einen Gideon, den er benutzen konnte, um das Volk Israel zusammenzurufen und um dann das Heer der Midianiter zu schlagen. Gott braucht nur ein Laib Gerstenbrot, das gründlich durchgebacken ist, das gründlich mit seinem Geist verknetet ist. Gott braucht nur dich. Egal an welchem Ort du bist, egal was deine Aufgaben sind, wie dein Leben aussieht, an der Stelle, wo Gott dich hingestellt hat, da braucht er dich. Und da braucht er niemand anderen. Er braucht nur ein Laib Gerstenbrot, was ihm ganz hingegeben ist, was ganz bereit ist, sich von seinem Geist durchdringen und benutzen zu lassen. Und es ist mein Wunsch, dass wir alle diese Erfahrung gemeinsam machen.

Fürchte dich nicht, denn ich habe dich erlöst. Ich habe dich bei deinem Namen gerufen, du bist mein. Wenn du durchs Wasser gehst, will ich bei dir sein, dass dich die Ströme nicht ersäufen sollen. Und wenn du ins Feuer gehst, sollst du nicht brennen, und die Flamme soll dich nicht versengen. Ich bin der Herr, dein Gott.

Die Rolle des Spiritismus in der Täuschung. Ihr Lieben, glaubt nicht einem jeden Geist, sondern prüft die Geister, ob sie von Gott sind. Denn es sind viele falsche Propheten ausgegangen in die Welt. Viele werden überlistet, weil sie glauben, der Spiritismus sei bloß eine menschliche Betrügerei. Wenn sie dann Manifestationen gegenübergestellt werden, die sie nicht anders als übernatürlich bezeichnen können, werden sie betrogen. Sie werden dahin gebracht, sie als große Kraft Gottes anzunehmen. Während die Lehren des Spiritismus von den Kirchen akzeptiert werden, wird die Zurückhaltung, die bisher dem unbekehrten Herzen auferlegt gewesen ist, beseitigt und das Bekenntnis zur Religion wird zum Deckmantel werden, um die niedrigsten Ungerechtigkeiten zu verbergen. Der Glaube an spiritistische Manifestationen öffnet verführerischen Geistern und Teufelslehren die Tür. Und so wird der Einfluss böser Engel in den Kirchen zu spüren sein. Die populären

andere. Und übliche Art und Weise, als Pfarrer zu amtieren, kann dem Spiritismus nicht wirkungsvoll widerstehen. Die Pfarrer haben nichts, mit dem sie ihre Herden von diesem schlimmen Einfluss abschirmen könnten. Ein Großteil der traurigen Folgen des Spiritismus ist, den heutigen Geistlichen anzulasten. Denn sie haben die Wahrheit mit Füßen getreten und an ihrer Stelle Fabeln vorgezogen. Satan hat sich schon lange auf seinen letzten Versuch vorbereitet, die Welt zu betrügen. Die Grundlage seiner Arbeit wurde schon im Garten Eden gelegt, als er Eva versicherte, keineswegs werdet ihr sterben. An dem Tage, da ihr davon esst, werden eure Augen aufgetan werden und ihr werdet sein wie Gott, erkennend Gutes und Böses. Schritt für Schritt hat er den Weg für sein Meisterstück an Verführung, die Entwicklung des Spiritismus, geebnet. Noch hat er seine Pläne nicht völlig ausgeführt. Doch wird es in der allerletzten Zeit geschehen. Der Prophet sagt, ich sah aus dem Rachen des Drachen und aus dem Rachen des Tieres und aus dem Munde des falschen Propheten drei unreine Geister kommen, gleich Fröschen. Es sind Geister von Teufeln. Die tun Zeichen und gehen aus zu den Königen der ganzen Welt, sie zu versammeln zum Kampf am großen Tag Gottes des Allmächtigen. Abgesehen von denen, die durch Gottes Macht bewahrt und gehalten werden, wird die ganze Welt diesem Betrug in die Arme getrieben werden. Die Leute lassen sich schnell in eine verhängnisvolle Sicherheit einlullen, aus der sie erst durch die Ausgießung des göttlichen Zornes aufgeschreckt werden.

Ich freue mich darauf, dass wir dieses Studium haben. Ich habe mich in den letzten Wochen, Monaten, eigentlich in den letzten Jahren immer mal wieder mit diesem Thema sehr beschäftigt. Und wie ich eingangs auch gerade in meinem Gebet sagte, es mag sein, dass ihr vielleicht an dem einen oder anderen Punkt nicht immer mit mir übereinstimmt. Es ist auch okay erstmal, aber ich möchte euch auch bitten, dass wir einfach auch die Ruhe bewahren, dass wir oder dass ihr mich auch präsentieren lasst. Wir werden im dritten Teil werden wir die Möglichkeit haben, Fragen zu stellen, ja, oder Einwände zu bringen. Und es ist auch nicht meine Absicht, dass wir irgendwie in einen Streit über dieses Thema gehen, sondern wir wollen uns einfach anschauen, was die Bibel halt und der Geist der Weissagung zu diesem Thema zu sagen hat, wenn es zu den 144.000 und deren Versiegelung kommt. Und der Geist der Weissagung hat uns auch gesagt, dass nicht alles, was dieses Thema angeht, offenbart ist. Und es wird auch nicht alles offenbart werden bis zum Ende der Zeit. Aber es gibt natürlich einiges, was Gott uns gezeigt hat. Und das sollte dementsprechend natürlich auch kein Geheimnis für uns bleiben, sondern sollte uns ja zum Segen dienen. Und das Ganze sollten wir auch wissen, weil, ihr habt das wahrscheinlich schon in dem Programmheft gelesen, uns ist gesagt, lasst uns mit all der Macht streben, die Gott uns gegeben hat, um unter den 144.000 zu sein. Da ist es meine Absicht jetzt in diesem Seminar, ein detailliertes Studium zu haben, dass wir, soweit wir Zeit haben, ich kann nicht alles das

präsentieren. Aber soweit wir Zeit haben, dass wir in die Tiefe und Länge und Breite dieses Studiums nun hineingehen können. Denn es ist interessant, dass es ein Thema war, was in den frühen Tagen des Adventismus sehr viel besprochen war. Sehr viel diskutiert wurde, sehr viel darüber geschrieben wurde. Es war sogar das, was Ellen White in ihrer ersten Vision unter anderem auch gezeigt bekommen hat über die 144.000. Als die Adventisten angefangen haben zu publizieren, war es das Thema über die 144.000, was sie als erstes veröffentlicht haben. Und es wurde eigentlich beständig im Adventismus in der Pionierszeit besprochen, darüber geschrieben, diskutiert. Und deshalb denke ich, dass es ein Thema ist, was wieder aufgegriffen werden sollte, weil in der heutigen Zeit, ich weiß nicht, wie es euch geht, aber ich lese sehr wenig darüber. Ich höre sehr wenig in unseren Gemeinden, dass wir über dieses Thema wirklich sprechen. Und wenn, ist es meistens so ein bisschen an der Oberfläche gekratzt, geht aber nicht eigentlich in die Tiefe dieses Studiums hinein. Ich habe auch schon manche Geschwister mir gegenüber sagen hören, ja, die 144.000, das ist so ein Elite-Denken. Ja? Das ist ja irgendwo katholisches Denken. Das ist ja nicht irgendwie, sollte irgendwie nicht unser Thema sein. Aber es ist interessant, um mal gerade direkt dort die Luft rauszunehmen. Ellen White, sie sagte über die 144.000, dass alle schienen ein tiefes Gefühl für ihre Unwürdigkeit zu haben und offenbarten eine völlige Unterwerfung dem Willen Gottes gegenüber. Also die 144.000, die letzte Generation hier auf Erden, es wird keine Generation sein, die mit einem Heiligenschein rumläuft und irgendwie denkt, dass sie besser ist oder dass sie heiliger sind, sondern ganz im Gegenteil. Sie werden niemals von sich denken, irgendwie, dass sie ohne Sünde sind, sondern sie werden absolut, wie sie hier auch sagt, ihre Unwürdigkeit verspüren, wie eigentlich eine Generation es vorher noch nie getan hat. Und wir werden auch sehen, dass es nicht um Druck geht in diesem Thema, sondern wir werden, denke ich, sehen, dass es Gottes Werk ist, wie es immer sein Werk der Erlösung war, von Anfang an bis zum Ende. Er ist derjenige, der den Glauben in jedem Einzelnen von uns begonnen hat und er hat auch gesagt, er will diesen Glauben beenden. Und daher sehe ich einfach in diesem Thema ein großes Versprechen drin und dass es Gottes Werk ist. Ellen White, sie schreibt, der Herr hat mir gezeigt, dass kostbare Seelen hungern und aus Mangel an der gegenwärtigen, versiegelnden Wahrheit sterben. Die Speise zur rechten Zeit und dass schnelle Boten ihren Weg beschleunigen sollten und die Herde mit der gegenwärtigen Wahrheit ernähren sollten. Ich hoffe, dass ihr hungrig seid, okay? Ich hörte einen Engel sagen, beschleunigt die schnellen Boten, beschleunigt die schnellen Boten, denn der Fall jeder Seele wird bald entschieden werden, entweder für das Leben oder für den Tod. Daher sagt sie auch, dass diese versiegelnde Wahrheit etwas ist, dass die Gemeinde Gottes sozusagen wirklich niedergelassen ist in der Wahrheit. Auf der einen Seite intellektuell, dass sie das Thema wirklich verstehen, um die Erlösung herum, aber auf der anderen Seite natürlich, dass sie geistlich gegründet sind in dieser Wahrheit. Dass beide Komponenten da sind, wie sie sagt, dass sie sozusagen niedergelassen sind in dieser Wahrheit. Wir danken dem Herrn mit ganzem Herzen, dass wir kostbares Licht vor den Menschen haben und wir freuen uns, dass wir eine Botschaft für diese Zeit haben, die gegenwärtige Wahrheit ist. Die Botschaft, dass Christus unsere Gerechtigkeit ist, hat vielen, vielen Seelen Erleichterung gebracht. Und Gott sagt seinem Volk, geht vorwärts. Die Botschaft an die Gemeinde von Laodicea ist auf unseren Zustand anwendbar. Es ist also die Botschaft der Gerechtigkeit aus dem Glauben, was wir auch hier auf diesem ganzen Camp-Meeting besprechen. Sie sagt, dass der Gedanke, dass die Gerechtigkeit Christi uns nicht aufgrund irgendeines Verdienstes von uns zugeschrieben wird, sondern als ein freies Geschenk Gottes, ist ein wertvoller Gedanke. Und schaut mal, was sie sagt. Der Feind Gottes, Satan, der Feind Gottes und des Menschen ist nicht gewillt, dass diese Wahrheit klar dargestellt wird. Denn er weiß, dass wenn die Menschen es vollständig gehalten, seine Macht gebrochen wird. Ist es also ein Thema, was einfach an der Oberfläche gekratzt werden sollte? Oder ist es ein Thema, wo wir wirklich tief hineingehen sollten, um es zu verstehen? Weil Jesus sagt, dass die Wahrheit uns frei macht, oder? Und das möchten wir erleben. Das heißt, das Thema der Gerechtigkeit aus dem Glauben

ist das Thema, was eigentlich alles mit den 144.000 und mit der Versiegelung zu tun hat. Es ist der Kern der dreifachen Engelsbotschaft, ist uns gesagt. Und ihr habt wunderbare Seminare, die Möglichkeiten, an diesem Camp-Meeting mehr über das Thema Gerechtigkeit aus Glauben zu lernen. Ich werde jetzt nicht in jedes Detail dieses Thema hineingehen, das überlasse ich diesmal den anderen Sprechern. Aber wenn ihr möchtet, es gibt eine Serie, die könnt ihr euch anschauen, wenn ihr sie nicht vielleicht sowieso schon gesehen habt. Diese Serie heißt Die Gerechtigkeit aus dem Glauben in der Endzeit. Die findet ihr bei mir auf dem YouTube-Kanal. Nun, wir möchten also jetzt reingehen in unser Studium, möchte euch ermutigen, dass ihr Notizen macht. Wir werden sicherlich manchmal im sechsten Gang jetzt durchfahren, aber wer die Präsentation haben möchte, kann das gerne auch nachher haben. Was wir uns jetzt anschauen werden in unserem ersten Thema ist, nachdem wir jetzt ein bisschen eine Einleitung hatten, ist zu sehen, dass wir sozusagen erstmal eine Bestandsaufnahme machen. Wir gucken uns einfach jetzt mal die Texte an in der Offenbarung, die über die 144.000 sprechen und gucken uns mal die einzelnen Elemente an, was damit verbunden ist. Beginnen wir. Offenbarung Kapitel 14, Vers 12. Hier ist das standhafte Ausharren der Heiligen. Hier sind die, welche die Gebote Gottes und den Glauben Jesus bewahren. Die Bibel zeigt uns also, dass am Ende der Zeit hier eine Gruppe ist von Menschen, die es gelernt haben, Gott treu zu bleiben. Die es gelernt haben, nicht wieder in Sünde hineinzufallen, sondern die Gottes Gebote bewahren und den Glauben Jesu haben. Obwohl es eine Zeit ist, die Offenbarung 12, Vers 17 uns sagt, wo der Drache zornig über die Frau wurde und hinging, um Krieg zu führen mit den übrigen von ihrem Samen, welche, wiederum hier gesagt wird, die Gebote Gottes befolgen und das Zeugnis Jesu Christi haben. Offenbarung 14, Vers 1. Und ich sah und siehe, das Lamm stand auf dem Berg Zion und mit ihm 144.000. Die trugen den Namen seines Vaters auf ihren Stirn geschrieben. Nun, wer sind diese 144.000? Warum sagt die Bibel uns, dass sie treu sind in einer Zeit, wo Daniel 12, Vers 1 uns sagt, dass Michael, Jesus, aufstehen wird, wo die Gnadenzeit vorbei ist und wo die letzten sieben Plagen fallen werden, eine Zeit der Drangsal, eine Zeit der Trübsal, die so schlimm sein wird, wie sie noch nie auf Erden war. Wer sind diese 144.000? Warum sind sie treu, gerade in einer solchen Zeit? Nun, Offenbarung 14, Vers 1 wiederum. Wir sehen, dass das Lamm, ich denke, es ist nicht schwierig für uns zu erkennen, zum Beispiel Johannes 1, Vers 29, Jesus Christus darstellt. Jesus Christus, das Lamm Gottes, steht mit diesen 144.000 auf dem Berg Zion. Dieser Berg Zion, wenn wir in der Bibel uns das mal anschauen, in verschiedenen Texten, ist eigentlich der Ort gewesen, wo Gott immer zu seinem Volk gesprochen hat, in der Verbindung seines Kommens. Das Lamm steht auf dem Berg Zion mit den 144.000. Wenn wir in Offenbarung Kapitel 14 die Verse 1 bis 5 lesen, dann zeigt es uns dort die Stelle bereits, wo die 144.000 bereits versiegelt sind und wo sie bereits im Himmel sich befinden, direkt vor dem Thron. Wo wiederum in Offenbarung Kapitel 7, wo die gleiche Gruppe gezeigt wird, die 144.000, uns gesagt wird, wir gehen gleich noch die einzelnen Texte durch, dass diese Versiegelung erst noch stattfindet hier auf Erden. Wir sehen also Offenbarung Kapitel 14, wo sie bereits versiegelt sind im Himmel, stehen vor dem Thron. Und wir sehen Offenbarung Kapitel 7, wo die 144.000, wo es erst davor steht, dass sie versiegelt werden hier auf Erden. Und das genau in einer Zeit, wie wir gesehen haben, Daniel Kapitel 12, Vers 1, zum Ende der Gnadenzeit. Und kurz bevor, wo Satan quasi seine letzten Verführungen, seinen letzten Zorn sozusagen auf diese Welt bringt, die Gnadenzeit schließt sich. In Offenbarung Kapitel 7 sagt uns, dass die Winde der Zerstörung, die von allen vier Ecken der Erde bereit sind, quasi das letzte Zeugnis Gottes sozusagen gegen Sünde in dieser Welt auf die Welt zu bringen. Das heißt, die 144.000 leben in einer Zeit, wo sie Gott treu sind in diesen letzten Tagen, in einer Zeit, wo sie versiegelt werden mit dem Siegel Gottes und in einer Zeit, wo sie auch den lauten Ruf geben des dritten Engels. Das ist Offenbarung Kapitel 14, Vers 9 bis 11 und Offenbarung 18, Vers 1.

Denn es ist die gleiche Zeit auch, wo sie den Spätregen empfangen werden. Heißt es in Jakobus Kapitel 5, denn der Landmann wartet, Gott wartet auf die köstliche Frucht der Erde und geduldet sich ihretwegen, bis sie den Früh- und den Spätregen empfangen hat. Und deshalb ist über sie gesagt, dass sie die Kraft des Heiligen Geistes haben, dass sie dadurch die 10 Gebote halten werden. Das heißt, die Versiegelung an sich erstmal, um festzuhalten, impliziert, dass es sozusagen einen Schutz gibt in der Zeit der finalen Ausgießung des Zornes Gottes, aber es zeigt auf der anderen Seite auch natürlich, dass sie erlöst sind. Wir lesen Offenbarung Kapitel 7, Vers 1. Und danach sah ich 4 Engel an den 4 Enden der Erde stehen, die hielten die 4 Winde der Erde fest, damit kein Wind wehe über die Erde, noch über das Meer, noch über irgendeinen Baum. Schauen wir uns kurz diese Elemente an. Wofür steht das Meer in der Bibel? Völkerscharen, ja? Offenbarung 17, Vers 15. Genau, sehr gut. Bibelstudenten hier. Wofür stehen Bäume in der Bibel? Sind Gläubige, Treue, genau, die Gerechten, ist aber auch manchmal ein Symbol wirklich natürlich buchstäblich gemeint. Wenn wir zum Beispiel Offenbarung 9, Vers 4 uns anschauen. Also es kann beide Bedeutungen haben. Winde stehen wofür in der Bibel? Für Kriege, ja, für politische Unruhen, die aufkommen. Das heißt, die 144.000 leben in einer Zeit, wo die Engel diese politischen Unruhen, diese Kriege bis zu einem gewissen Grad noch zurückhalten, bis das Volk Gottes wirklich versiegelt ist. Und das geschieht alles in dem Zeitraum, wie wir gelesen haben, von Daniel Kapitel 12, Vers 1, wo Michael aufstehen wird und die Gnadenzeit sich schließen wird. Jesaja 26, Vers 20, 21 zeigt uns dies, eine Voraussicht auf die Zukunft dieser Zeit. So geh nun, mein Volk, in deine Kammern und schließe die Tür hinter dir zu. Verbirg dich einen kleinen Augenblick, bis der Zorn vorübergegangen ist. Denn siehe, der Herr wird von seinem Ort ausgehen, um die Bosheit der Erdenbewohner in ihnen heimzusuchen. Und die Erde wird das auf ihr vorgesehene Blut offenbaren und die auf ihr Erschlagenen nicht länger verbergen. Und Ellen White bestätigt dies. Sie sagt, Johannes sieht die Elemente der Natur, Erdbeben, Unwetter und politische Unruhen als von 4 Engeln gehalten dargestellt. Diese Winde sind unter Kontrolle, bis Gott ihnen das Wort gibt, um sie gehen zu lassen. Da ist die Sicherheit von Gottes Gemeinde. Die Engel Gottes tun sein Gebot, halten die Winde der Erde zurück, damit die Winde nicht auf die Erde, noch auf das Meer, noch auf irgendeinen Baum blasen, bis die Diener Gottes an ihren Stirnen versiegelt werden. Und hier drückt sie es ein bisschen anders aus. Ich sah, dass die 4 Engel die 4 Winde hielten, bis Jesu Werk im Heiligtum, also im Allerheiligsten, abgeschlossen wurde. Gehen wir einen Schritt weiter. Offenbarung Kapitel 7, Vers 2 und 3. Und ich sah einen anderen Engel, der von Sonnenaufgang heraufstieg, der hatte das Siegel des lebendigen Gottes. Nun, wir werden noch ein bisschen später in diesem Seminar über das Siegel Gottes an sich sprechen. Aber ich glaube, dass dieser Engel, dieser andere Engel, Offenbarung 7, Vers 2, den gleichen Engel darstellt von Offenbarung Kapitel 14, nämlich den dritten Engel, der hingehen wird und nicht nur vor dem Mahlzeichen des Tieres vor kommenden Sonntagsgesetzen warnen wird oder warnt, sondern dass er gleichzeitig auf die Gebote Gottes auch hinweist, wo nämlich sich dieses eine Gebot drin befindet, das vierte Gebot, was nämlich das Siegel Gottes uns aufzeigt. Und Ellen White, sie bestätigt dies, indem sie schreibt, ich sah eine kleine Gruppe auf einem schmalen Pfad. Alle schienen fest vereint zu sein, verbunden durch die Wahrheit. Kurz gerade, bevor wir weiterlesen. Wodurch sind die 144.000 verbunden? Durch Wahrheit, oder? Wir sprechen da nachher noch ein bisschen mehr drüber. Sie sind durch Wahrheit miteinander verbunden. In Bündeln oder Kompanien, sagte der Engel, der dritte Engel bindet oder versiegelt sie in Bündeln für den himmlischen Gärtner. Es ist also der dritte Engel, der den gleichen Engel darstellt in Offenbarung 7, Vers 2. Ich habe dann den dritten Engel gesehen, sagte mein mich begleitender Engel, Furcht

Furchterregend ist seine Arbeit. Furchtbar ist seine Mission. Er ist der Engel, der den Weizen aus dem Unkraut auswählt und den Weizen für den himmlischen Gärtner versiegelt oder bindet. Diese Dinge sollten den ganzen Verstand, ja, die ganze Aufmerksamkeit erfassen. Nun, was sagt uns Offenbarung? Wo werden diese 144.000 versiegelt? An ihren Stirnen, ja? An ihren Stirnen werden sie versiegelt. Ein Ausdruck wofür? Für ihre Gesinnung, ja? Das ist ein öffentliches Zeigen, öffentliches Bekenntnis. Es stellt natürlich den Charakter auch dar, ja? Das sehen wir sehr schön zum Beispiel in 2. Mose, Kapitel 28. Dort ist gesagt, du sollst auch ein Stirnblatt aus reinem Gold anfertigen. Also Gold, ein Symbol für quasi die Reichtümer des Himmels oder für den Glauben oder auch für die Schrift. Du sollst auch ein Stirnblatt aus reinem Gold in Siegelgravur eingravieren, nämlich heilig dem Herrn. Und du sollst es anheften mit einer Schnur von blauem Purpur, sodass es am Kopfbund ist. Vorn am Kopfbund soll es sein und es soll auf Aarons Stirn sein, damit Aaron die Verschuldung in Bezug auf die heiligen Gaben trage, welche die Kinder Israels darbringen, bei allen ihren heiligen Gaben. Und es soll alle Zeit auf seiner Stirn sein, um sie wohlgefällig zu machen vor dem Herrn. Offenbarung Kapitel 7, Vers 4. Und ich hörte die Zahl der Versiegelten. 144.000 Versiegelte aus allen Stämmen der Kinder Israels. Nun, wen machen die 144.000 aus? Es ist gesagt, sie kommen aus allen Stämmen Israels. Wenn ihr euch diese Liste einmal anschaut, ja, dieser Stämme, die dort genannt sind, in Vers 5 bis 8, können wir sagen, dass bei diesen Stämmen geht es dort um buchstäbliche Juden. Oder ist es etwas, dass sich buchstäbliche Juden in der Zukunft noch bekehren werden? Oder ist es etwas, wie manche auch meinen, dass diese 144.000, die in diesen 12 Stämmen dargestellt sind, etwas ist, was in der Vergangenheit sogar war? Nun, der Jakobus macht das sehr schön klar. In Jakobus Kapitel 1 und Kapitel 5. Jakobus, schreibt er selber, Knecht Gottes und des Herrn Jesus Christus. Bevor wir weiterlesen. Was war Jakobus? War Jakobus ein Jude oder ein Christ gewesen? Ein Christ, oder? Jakobus war Christ gewesen. Also er schreibt, als Christ schreibt er, Jakobus, Knecht Gottes und des Herrn Christus, grüßt die 12 Stämme, die in der Zerstreuung sind. So wartet auch ihr geduldig, stärkt eure Herzen, denn die Wiederkunft des Herrn ist nahe. Nun, wenn diese Gruppe, die er hier adressiert, an die Wiederkunft des Herrn darauf wartet, waren es dann Juden oder Christen gewesen? Christen, oder? Ganz einfach und logisch. Das heißt, der Jakobus adressiert hier Christen, und zwar Christen sogar in den letzten Tagen. Und er nennt sie die 12 Stämme. Und wir wissen an mehreren Stellen in der Bibel, der Paulus, der selber Jude war, der Christ geworden ist, er sagt unter anderem, denn nicht der ist ein Jude, der es äußerlich ist, auch ist nicht das die Beschneidung, die äußerlich am Fleisch geschieht, sondern der ist ein Jude, der es innerlich ist. Und seine Beschneidung geschieht am Herzen, im Geist, nicht dem Buchstaben nach, sondern seine Anerkennung kommt nicht von Menschen, sondern diese Anerkennung kommt von Gott. Und der Paulus ist sehr deutlich in seinen Briefen über dieses Thema, was einen wirklichen Israeliten ausmacht. Daher lesen wir auch in Offenbarung Kapitel 21, und sie hat eine große, über das neue Jerusalem sprechen wir hier, und sie hat eine große und hohe Mauer und 12 Tore an den Toren, 12 Engel und Namen angeschrieben, nämlich die der 12 Stämme der Söhne Israels. Also was befindet sich auf den 12 Toren des neuen Jerusalems? Die Namen der 12 Stämme. Ja? Und die Mauer der Stadt hatte 12 Grundsteine, also ein Fundament. Und in ihnen waren die Namen der 12 Apostel des Lammes. Nun, wenn wir die Namen der 12 Stämme auf den Toren haben, sehen wir hier, dass das Fundament die Namen der 12 Apostel trägt. Das heißt, wir sehen eigentlich, wenn das Fundament auf dem Namen der Apostel steht,
können wir sehen, dass es sich hier um eine christliche Stadt handelt, ein christliches neues Jerusalem.

und nicht eine jüdische Stadt. Und wir müssen auch daran denken natürlich, dass die 12 Stämme, wenn sie ja, sie waren ja in der Vergangenheit gewesen, natürlich vor den 12 Aposteln. Das heißt, wäre es nicht natürlicher gewesen zu sagen, dass die 12 Stämme eigentlich das Fundament bilden sollten, weil sie ja zuerst da waren? Aber die Bibel zeigt das nicht. Die Bibel zeigt, dass das neue Jerusalem nicht auf dem Fundament der 12 Stämme liegt, sondern auf dem Fundament, was die Apostel gelehrt haben. Nämlich Christus, den Gekreuzigten. Und deshalb sagt auch Jesaja 26, Vers 2, öffnet die Tore, damit ein gerechtes Volk einzieht. Steht nicht hier, dass ein jüdisches Volk einzieht, sondern ein gerechtes Volk einzieht, nämlich welches Treue bewahrt. Und das macht immer den Unterschied aus zu einem wahren Israeliten. Ja? Ein Volk, was die Treue bewahrt. Das heißt, alle werden durch diese Tore hineingehen, alle die auf Erden waren, ob sie vorher Juden waren, vorher Heiden waren, ob sie Christen waren, alle die als gerechtes Volk bezeichnet werden, die Treue bewahrt haben. Genau das, was auch über die 144.000 gesagt wird. Nun, schaut euch mal die Stämme an. Ja, wir haben die Auflistung hier, Offenbarung 7, Vers 5 bis 8. Fällt einem von euch etwas auf, wenn ihr die Stämme durchgeht? Dann ist nicht mehr dabei. Manasse ist auf einmal dabei. Ja? Sehr gut. Wir sehen hier auf der rechten Seite, sehen wir hier die Reihenfolge in chronologischer Ordnung. Ja? Ruben war der Älteste gewesen, aber Juda wird hier als der Erste genannt. Und wie die Schwester auch schon sagte, es fehlt, auf der einen Seite fehlt Dan, der Stamm Dan fehlt, ja? Ephraim. Und es ist interessant, frage man euch, wofür steht ein Name in der Bibel? Wofür wurden Namen gegeben? Um was auszudrücken? Charakter auszudrücken, ne? Das heißt, wenn wir zum Beispiel in den Stamm Dan uns anschauen, in Richter Kapitel 18 lesen, sehen wir, dass der Stamm Dan so dem Götzendienst hingegeben war, ja, dass Gott sie quasi rausgestrichen hat, wahrscheinlich aus diesem Grund, aus dieser Liste. Sie haben nicht mehr den Namen, den Charakter getragen, den Gott eigentlich repräsentiert. Und Josef, der natürlich zu den Söhnen Jakobs zählte, aber Jakob, wir wissen das in der Geschichte, dass Jakob hingegangen ist später und hat Ephraim und Manasse, die beiden Söhne von Josef, hat sie quasi als volle Stämme eingesetzt und eingesegnet. Das heißt, wir sehen auch hier schon einen deutlichen Unterschied und auch der Stamm Levi, der ja abgesondert war, ja, für den Dienst des Heiligtums, ist jetzt hier in dieser Liste auch aufgeführt. Auch sie bekommen ihren Teil im Himmel. Ein anderer Aspekt noch dazu, der mir aufgefallen ist, ist interessant, es wird immer wieder gesagt, dass 12.000 jeweils aus diesen einzelnen Stämmen herausgenommen wird. Das zeigt ja, dass quasi in den Büchern des Himmels nur diejenigen wirklich da drin stehen, die seitdem die Versiegelung begonnen hat, da werden wir morgen noch drüber sprechen, wirklich zu Überwindern geworden sind. Es ist nicht einfach, der Stamm Dan steht nicht mehr drin. Ja? Der Stamm Dan hat sich so dem Götzendienst hingegeben, dass sie nicht mehr den Namen getragen haben, den Charakter Gottes, und Gott hat sie rausgestrichen und hat sie ersetzt. Das heißt also, nicht jeder, der sich vielleicht zu irgendeinem, ich sag mal so, Stamm dazu zählt, ja, gehört in diese Gruppe, sondern es sind immer 12.000 aus diesem Stamm, 12.000 aus diesem Stamm, 12.000 aus diesem Stamm. Weil sie, wie auch Offenbarung 3, Vers 5 uns sagt, zu Überwindern geworden sind. Wer überwindet, sagt Jesus, der wird mit weißen Kleidern bekleidet werden. Und ich will seinen Namen was nicht? Auslöschen, ja? Aus dem Buch des Lebens. Und ich werde seinen Namen bekennen, was Gott hier macht, vor meinem Vater und vor seinen Engeln. Das heißt, ein wahrer Israelit, wie Paulus auch schreibt im Römer Kapitel 2 und an anderen Stellen, ein wahrer Israelit ist jemand, der überwunden hat. Es geht also in dieser Auflistung nicht um buchstäbliche Juden, sondern, wenn ihr an Jakob denkt, wann ist Jakobs Name geändert worden? Nochmal gerade lauter bitte. Als er gekämpft hat mit Gott, oder? Da ist der Betrüger zu was geworden? Zu einem Kämpfer Gottes. Zu einem wahren Israelit, weil er Sünde überwunden hat. Hat die Vergebung bekommen. Und was Vergebung ja mit beinhaltet, ist, dass ich Abstand nehme von meiner Sünde.

dass ich sie nicht wieder tue. Jakobs Name wurde geändert zu einem wahren Israeliten. Und das ist das, was wirklich die Stämme Israel ausmacht. Es handelt sich nicht um buchstäbliche Juden. Das sehen wir sehr schön in Johannes Kapitel 1, Vers 47. Jesus sah den Nathanael auf sich zukommen und spricht von ihm: Siehe, wahrhaftig ein Israelit, in dem

ja, herausgenommen wurde. Okay? Gehen wir einen Schritt weiter. Offenbarung 14, Vers 4. Machen eine Bestandsaufnahme. Diese sind es, die sich mit Frauen nicht befleckt haben, denn sie sind jungfräulich rein. Nun, Jungfräulichkeit natürlich nicht schwierig zu erkennen, ist etwas, was für Reinheit einfach steht. Und eine Gemeinde, oder Entschuldigung, das habe ich euch schon gesagt, und eine Frau ist eine Gemeinde, ja? Aber ich denke, das wisst ihr alle. Wir wissen natürlich auch, dass gerade die Offenbarung uns auch eine andere Frau zeigt, eine große Hure, die mit den Königen der Erde Unzucht getrieben hat, die einen goldenen Becher in ihrer Hand hält, voll von den Gräuel und der Unreinheit ihrer Unzucht und die auch auf ihrer Stirn interessanterweise einen Namen geschrieben hat. Auch sie haben einen Namen, ja, hier, wo sie denken, wo sie Entscheidungen treffen, wo der Charakter letztendlich dargestellt wird, nämlich der Name, das Geheimnis Babylon, die Große, die Mutter der Huren und der Gräuel der Erde. Nun, es ist nicht unser Thema heute, aber wir wissen, dass hier das Papsttum dargestellt wird. Und natürlich als Mutter hat sie Töchter, abgefallene protestantische Kirchen. Und deshalb sagt es uns in Offenbarung 14, Vers 4, dass sie jungfräulich waren, dass sie nicht sich befleckt haben. Das heißt, in dieser letzten Generation auf Erden wird keine falsche Anbetung mehr drin sein, ja, worum es ja in dem großen Kampf geht. Es wird keine falsche Anbetung mehr drin sein, es wird auch keine falsche Lehre drin sein von irgendwelchen dieser abgefallenen Kirchen um uns herum. Und genau in dieser Zeit werden sie befreit werden. Und das Wort in 5. Mose 32 trifft sehr gut auf diese Generation zu. Der Herr allein leitete ihn und kein fremder Gott war mit ihm. Ja? Keine falsche Anbetung mehr, keine falschen Lehren mehr, sondern diese Gemeinde ist wirklich rein jungfräulich. Der Herr allein leitet sie. Und sie sind auch diejenigen, die herausgerufen wurden, die aber auch wieder hingehen, um andere herauszurufen, nämlich aus Babylon. Und zur gleichen Zeit zeigt es uns auch, dass es eine Generation ist, Offenbarung 12, Vers 7, die treu sind dem Geist der Weissagung gegenüber. Die treu sind den Zeugnissen, die Gott uns gegeben hat durch Ellen White. Es ist eine Generation, die nicht diese Bücher irgendwo auf dem Regal verstauben lässt, sondern eine Generation, die die Bücher liest und sie ernst nimmt und sie den Segen in diesen Büchern sieht. Und wir wissen, dass uns gesagt ist, dass wenn wir den Geist der Weissagung auf irgendeine Art und Weise schwächen, was passiert dann mit uns? Wir werden das Vertrauen verlieren, oder? In das Wort Gottes. Es ist uns gewarnt, dass Satan am Ende der Zeit seinen Fokus darauf legen wird, dass er das Vertrauen in die Zeugnisse schwächen will. So, meine Lieben, müssen wir sehr vorsichtig sein. Ich glaube, das ist auch nicht mein Thema, aber ich glaube, dass es sehr viele Bewegungen der Zeit gibt, die uns sagen, wir sollen Christus nicht mehr anbeten, die uns andere Dinge sagen, wo du überall siehst, wo der Geist der Weissagung geschwächt wird, wo gesagt wird, ja, die Schriften von Ellen White sind gefälscht worden oder sonst irgendetwas. Die letzte Generation auf Erden ist treu dem Schrifttum von Ellen White gegenüber. Und deshalb bewahren sie auch den Glauben Jesu. Ein Glaube, der rein ist, ein Glaube, den Jesus hatte, ein jungfräulicher Glaube, ein Glaube, der glaubt, dass er Sieg über Sünde haben kann. Meine Lieben, lasst uns das mal sorgsam gemeinsam lesen. Wir werden gefragt, was tut ihr Brüder, was tut ihr Schwestern in dem großen Werk der Vorbereitungen? Diejenigen, die sich mit der Welt vereinen, erhalten die weltliche Form und bereiten sich auf das Mahlzeichen des Tieres vor. Diejenigen, die sich selbst aber misstrauen, die sich vor Gott demütigen und ihre Seelen reinigen, indem sie der Wahrheit gehorchen, empfangen die himmlische Form und bereiten sich auf das Siegel Gottes an ihren Stirnen vor. Wenn das Dekret fortschreitet und das Siegel platziert ist, bleibt ihr Charakter für die Ewigkeit rein und makellos. Jetzt, meine Lieben, ist es Zeit, sich vorzubereiten. Denn das Siegel Gottes wird niemals auf die Stirn eines unreinen Mannes

einer unreinen Frau gelegt werden. Es wird niemals auf die Stirn des ehrgeizigen, weltliebenden Menschen gelegt. Es wird nie auf die Stirn von Männern oder Frauen gelegt werden mit falschen Zungen oder betrügerischen Herzen. Alle, die das Siegel erhalten, müssen vor Gott Kandidaten für den Himmel ohne Flecken sein. Und deshalb beinhaltet die Vergebung auch, so wie wir sie lehren, nicht einfach nur, dass Gott, wenn wir um Vergebung bitten, dass er diese Sünde abdeckt, sondern es beinhaltet wirklich, dass Gott uns reinigt von dieser Sünde. Das, was der hohe Priester jetzt Jesus Christus im Allerheiligsten tut, dass er uns reinigen möchte von unseren Sünden, dass wir eben nicht wieder zurückgehen zu diesen Sünden. Die 144.000 werden rein sein, jungfräulich sein. Offenbarung 14, Vers 5. Und in ihrem Mund ist kein Betrug oder kein Falsch gefunden worden, denn sie sind unsträflich, makellos vor dem Thron Gottes. Ellen White, sie kommentiert das und sie sagt, eines der hervorstechendsten Merkmale in der Darstellung der 144.000 ist, dass in ihrem Mund keine Falschheit gefunden wurde. Wie würdet ihr, wenn ich euch frage, was könnte man für ein anderes Wort für Falschheit benutzen? Keine Falschheit mehr drin. Was würdet ihr sagen? Keine Lüge mehr. Keine Heuchelei mehr. Sehr gut. Noch einen Gedanken. Keine Maske mehr. Sehr gut. Keine Unreinheit mehr. Dankeschön. Ich habe mal nachgeschaut, was ich sehr gut fand ist, man kann es auch quasi nehmen und übersetzen, zu sagen, dass sie Gott nicht mehr falsch präsentieren werden. Das heißt, sie werden im Rahmen des großen Kampfes die Wahrheit über Gott sagen, durch ihr Leben Zeugnis geben, dass Gott wahrhaftig und gerecht ist. Es wird also eine vollkommene Charakterreife in dieser Generation sein, wo wir ja wissen, dass Satan derjenige ist, der sagt, Gott, es ist unmöglich, die Gebote Gottes zu halten. Es ist unmöglich. Aber Gott sagt und zeigt in dieser Gruppe, dass es nämlich möglich ist. Sie haben kein Falsch in ihrem Mund. In Jakobus 1, Vers 14 lesen wir, sondern jeder Einzelne wird versucht, wenn er von seinen eigenen Begierden gereizt und gelockt wird. Also wann passiert das? Oder wie, ich frage mal so, wie passiert so etwas, dass wir von unseren Begierden gereizt und gelockt werden? Natürlich, wenn wir irgendwo Neigungen mitbekommen haben, ja, die sündhaft sind, oder wenn wir irgendwo an Sünde teilgenommen haben. Das ist immer etwas, was ist das, was Jesus ja nicht hatte. Ja? Wenn wir daran teilgenommen haben an Sünde, ist es immer etwas, wo Satan die Möglichkeit hat, darauf sozusagen draufzutreten und uns zur Begierde zu reizen. Aber in den 144.000 wird kein Falsch mehr in ihrem Mund sein. Das heißt, da wird kein Reizmittel, keine Begierde mehr in ihnen sein. Nichts, was außerhalb der Harmonie mit Gott ist. Jakobus 3, Vers 6. Und die Zunge ist ein Feuer, eine Welt der Ungerechtigkeit. So nimmt die Zunge ihren Platz ein unter unseren Gliedern. Sie befleckt den ganzen Leib und steckt den Umkreis des Lebens in Brand und wird selbst von der Hölle in Brand gesteckt. Das heißt, wie ihr das auch eben gerade gesagt habt, da ist keine Maske mehr, ja? Da ist keine Lüge, kein Betrug mehr, keine Falschheit mehr. Vielleicht können wir es noch anders ausdrücken. In den 144.000 wird keine Selbstsucht mehr sein. In den 144.000 werden keine falschen Hintergedanken mehr sein. Es wird nicht mehr gedacht werden, was kann ich daraus holen, ja? Es wird rein sein, kein Falsch mehr in ihnen. Das heißt auch Sünden, wie zum Beispiel Markus Kapitel 7 uns hier aufzählt, wie Ehebruch, Unzucht, Mord, Diebstahl und so weiter, ist etwas, was in den 144.000 nicht mehr befunden wird, sondern, und das ist wichtig, meine Lieben, das, was die 144.000 motiviert, ist genau das, was Christus motiviert hat. Nämlich, dass sie, wie ich gerade sagte, dass sie nicht mehr daran denken, was kann ich mir jetzt aus dieser Situation herausholen, sondern sie werden immer dieses Denken haben der Freude, dem Glück, dem anderen gegenüber. Wie kann ich zuerst dem anderen dienen? Wie kann ich erst dem anderen helfen? Das ist das, was die 144.000 motivieren wird. Genau das, was Christus motiviert hat. Jeremia 17, Vers 9, ihr kennt das Wort.
überaus trügerisch ist das Herz und bösartig.

Nachhaltig. Wer kann es ergründen? Wenn die Versiegelung stattfindet bei einem Menschen, wird dieses entfernt sein von dem Herzen, was wir hier lesen. Ich weiß nicht, ob einer von euch meine Präsentation kennt in dieser Serie, die ich euch eben gezeigt habe über die Gerechtigkeit aus dem Glauben, wo ich das Thema über Vollkommenheit habe. Dort bringe ich ein Beispiel mit dem Rattenschwanz. Hat das einer von euch schon mal gehört? Doch, ein paar Leute schon mal gehört. Ich erkläre es euch nochmal kurz. Das, was hier in den 144.000 passieren wird, ist, wenn wir ja in Sünde fallen, ja, was sich bildet, bildlich gesprochen sozusagen, ist etwas, jedes Mal kommt da so ein Stück wie so ein Rattenschwanz hinzu bei uns, ja, wo der Satan weiß, wo wir in Sünde gefallen sind, wo er hingehen kann und tritt drauf, weil er weiß, dass wir vorher daran teilgenommen haben an dieser Sünde. Er weiß, dass wir schwach sind, vielleicht in dem Bereich. Und Satan ist da. Ich hoffe, wir sind wieder alle wach. Das ist etwas, was wir uns angeeignet haben. Jesus hat sich das nie angeeignet. Weil er nie in Sünde gefallen ist, hat sich dieser Rattenschwanz bei ihm nie gebildet, wo Satan hätte hingehen können, einen Vorteil zu sehen, um draufzutreten. Das ist das, meine Lieben, was uns versprochen ist durch das Evangelium, was die 144.000 komplett abgelegt haben. Da wird kein Stück Rattenschwanz mehr sein, wo der Satan hingehen kann, um draufzutreten, um einen Vorteil zu haben, um sie zur Begierde, wie wir eben gelesen haben, Jakobus 1, Vers 14, zu reizen. Und deshalb wird über sie gesagt, so wunderbar in Offenbarung 14, Vers 4, diese sind es, die dem Lamm nachfolgen, wohin es auch geht. Ellen White, sie schreibt, aber alle, die dem Lamm im Himmel folgen, werden ihm zuerst auf Erden in vertrauensvollem, liebendem, willigem Gehorsam gefolgt sein. Nicht ungestüm und launig, sondern selbstbewusst folgend, so wie die Herde dem Hirten folgt. Das heißt, sie werden in vollkommener Liebe zu Christus sein. Ihr erster Gedanke wird immer sein, des Glückes und der Freude, der Ehre und der Herrlichkeit Gottes gegenüber. So wie Offenbarung 14, Vers 7 uns sagt, fürchtet Gott und gibt ihm die Ehre. Und es ist keine Liebe, wie heute oft in der Christenheit dargestellt wird, eine sozusagen spiritistische Liebe. Ja? Eine Liebe, die quasi Gottes Liebe als Attribut hochhält, aber auf der gleichen Zeit den Gehorsam schwanken lässt. Sondern es ist eine Liebe, wie Jesus gesagt hat in Johannes 14, Vers 15, dass wenn ihr mich liebt, die Folge wird sein, dass wir seine Gebote halten. Das bedeutet, dass wir vollkommen übergeben sind, vollkommen Gott wirklich in jeder Situation unseres Lebens vertrauen und die Situationen im Glauben nehmen, so wie sie kommen. Es ist ein Gehorsam, meine Lieben, wo nicht mehr hinterfragt wird, sondern alle Aktionen, sozusagen alle die Taten, all das Denken der 144.000 wird gegenüber Gottes Liebe sein. Johannes schreibt, wer nicht liebt, der hat Gott nicht erkannt, denn Gott ist Liebe. In den 144.000, sie werden nicht mehr aufhören zu lieben. Die 144.000 werden nicht mehr aufhören, gehorsam zu sein. Sondern sie werden nicht mehr über sich selber denken, sondern schauen, wie kann ich dem anderen helfen? Wie kann ich dem anderen Gutes tun? Nicht mehr an sich selber denkend. Jesus sagt daher, ein neues Gebot gebe ich euch, dass ihr einander lieben sollt, damit wie ich euch geliebt habe, auch ihr einander liebt. Daran wird jedermann erkennen, dass ihr meine Jünger seid, wenn ihr Liebe untereinander habt. Meine Lieben, kein Lippenbekenntnis mehr, ja? Keine Falschheit mehr da drin, sondern wenn das geschieht, meine Lieben, wenn Gott die Gemeinde in diesen Zustand gebracht hat, wo es in der Welt so schlimm sein wird wie noch nie, wie es in der Gemeinde Gottes so schlimm sein wird, wie vielleicht noch nie. Und ich glaube, dass wir uns sehr auf diesem Weg befinden. Dass Gott sagen kann, Offenbarung 14, Vers 12, schau mal hier. Guck mal, Universum. Guck mal, Satan. Hier sind die, kein Lippenbekenntnis mehr, sondern die wirklich, schau mal, wie sie nicht mal an sich selber denken, sondern wie sie wirklich das Evangelium in Kraft empfangen haben und wie sie wirken und leben, wie Jesus das getan hat. Sie werden Jesus vollkommen widerspiegeln. Und das, sagt Offenbarung 18, Vers 1 auch, wird die ganze Welt erleuchten mit der Gerechtigkeit Christi.
mit Gehorsam.

Liebe. Wir haben dieses Zitat schon gelesen. Deshalb sind sie niedergelassen in der Wahrheit, intellektuell wie auch geistlich gegründet. Das heißt, sie sind gegründet und vereint in der Liebe zu Gott, in der Liebe zur Wahrheit. Und was sagt der Paulus uns in 2. Thessaloniker Kapitel 2, Vers 10? Dass die Menschen am Ende der Zeit verloren gehen, weil sie die Liebe zur Wahrheit nicht angenommen haben, durch die sie hätten gerettet werden können. Wir sehen eine Unterscheidung von zwei Klassen. Lass uns kurz Zeit nehmen, das zu lesen. Es ist nicht der Widerstand der Welt, der die Gemeinde Christi am meisten gefährdet. Es ist das Böse, das in den Herzen der Gläubigen gehegt wird, das ihre schwerste Katastrophe vollbringt und sicherlich den Fortschritt der Sache Gottes verzögert. Es gibt keinen sicheren Weg, die Spiritualität oder Geistlichkeit zu schwächen, als durch Neid. Und lasst uns mal selber prüfen, meine Lieben, wenn wir das hier lesen. Und ehrlich sein mit Gott. Durch Neid, durch Argwohn, durch Verlegenheit und böse Vermutungen. Auf der anderen Seite ist das stärkste Zeugnis, dass Gott seinen Sohn in die Welt gesandt hat, die Existenz von Harmonie und Vereinigung unter Menschen unterschiedlicher Veranlagungen, die seine Gemeinde bilden. Dieses Zeugnis ist das Vorrecht der Nachfolger Christi. Um dies zu tun, müssen sie sich unter das Kommando Christi stellen. Ihre Charaktere müssen seinem Charakter und ihrem Willen zu seinem Willen entsprechen. Und kommentierend auf Johannes 13 sagt Ellen White dann: Was für eine wundervolle Aussage, aber, oh, wie schlecht praktiziert. In der Gemeinde Gottes fehlt heute leider brüderliche Liebe. Viele, die bekennen, und lasst uns wieder selber prüfen, viele, die bekennen, den Erlöser zu lieben, lieben einander nicht. Ich weiß nicht, wie es euch geht, wenn ihr das lest. Mir geht das ins Herz. Ich muss mich selber wirklich prüfen, in welchem Zustand ich hier bin. Ungläubige beobachten, ob der Glaube der bekennenden Christen einen heilenden Einfluss auf ihr Leben ausübt. Und sie erkennen schnell die Mängel des Charakters, die Widersprüchlichkeiten in der Handlung. Ermöglicht es dem Feind nicht, auf sie zu zeigen, zu sagen, siehe, wie diese unter dem Banner Christi stehenden Menschen sich gegenseitig hassen. Nur der Mensch, der selbstlose Liebe zu seinem Bruder hat, hat wahre Liebe zu Gott. Jesus sagt, wenn ihr mich liebt, haltet ihr meine Gebote. Wenn wir jetzt mit diesem Hintergrund an diesen Satz nochmal von Jesus herangehen, macht es dann mehr Sinn? Kann es sein, dass ich etwas bekenne und Gott gar nicht in dem Sinne oder die Gebote gar nicht halte wirklich, obwohl ich vielleicht sogar am richtigen Tag in die Gemeinde gehe, weil mir aber eigentlich innerlich wirklich die Liebe zu meinem Bruder fehlt? Auch zu meinem Bruder, der mich vielleicht unnötig angegangen ist, zu meinem Bruder vielleicht, der drauf und dran ist, mir zu verbieten, dass ich nicht mehr sprechen darf, oder meinem Bruder, der vielleicht drauf und dran ist, zu versuchen, mich aus der Gemeinde zu schmeißen. Seine Liebe, die Mose hatte, meine Lieben. Nur wenn wirklich wahre Liebe da ist, dann halten wir auch wirklich die Gebote Gottes. Und dann kann Gott sagen, schau mal, hier sind die. Hier sind die, die die Gebote Gottes wirklich halten. Wir möchten festhalten, dass obwohl unsere Erlösung nicht durch unseren Gehorsam verdient werden kann, denn das Heil ist das freie Geschenk Gottes, das im Glauben aufgenommen werden soll. Aber Gehorsam ist die Frucht des Glaubens. Und hier ist der wahre Test. Wenn wir in Christus bleiben, wenn die Liebe Gottes in uns wohnt, werden unsere Gefühle, unsere Gedanken, unsere Absichten, unsere Handlungen in Übereinstimmung mit dem Willen Gottes sein, wie er in den Vorschriften seines heiligen Gesetzes zum Ausdruck kommt. Das heißt, die Liebe der 144.000 gegenüber ihrem Gott, sie wird so groß und so vollkommen und ohne Makel sein, dass da nichts, was in der Welt ist, sie irgendwie noch ablenkt. Da ist kein Reiz mehr in der Welt. Da können all die Las Vegas-Lichter aufgehen und es kann so ein Tara drum gemacht werden, aber sie wollen das nicht mehr. Sie wollen nicht mehr abgelenkt werden von irgendetwas, außer dass sie fokussiert sind auf den wunderbaren Charakter Jesu Christi und dass sie ihm nachfolgen wollen in allem. Das Beispiel, was er
gegeben hat.

Meine Lieben, wir führen einen Krieg gegen die Heere der Dunkelheit. Wenn wir unserem Führer nicht genau folgen, wird Satan den Sieg über uns erlangen. Und deshalb, meine Lieben, brennt mir das im Herz, wenn ich Geschwister sehe, wie sie die Gesundheitsbotschaft verwerfen, ja? Wie sie, Dinge in ihrem Leben einfach auch zulassen, wo ich mir denke, sag mal, es ist doch eine einfache Rechnung. Verstehe ich nicht, dass das eine, wenn ich den falschen Hund füttere, dass mich das auch auf die falsche Seite ziehen wird. Dass ich nicht das Verlangen nach Christus wirklich brennend in dem Herzen habe. In einem anderen Zitat sagt Ellen White, wir sollten, ich hoffe, ich zitiere es jetzt richtig, wo sie sagt, dass wir wie Stahl oder wie wahrhaftig wie Stahl zu den Prinzipien sein sollen. Fixiert, das meint nicht pharisäerhaft. Ja? Das meint nicht, dass die Pharisäer haben die Gebote gar nicht richtig gehalten, weil sie keine Liebe zu Gott hatten, haben wir eben gelesen. Ja? Und haben sich andere Dinge dazu erfunden. Aber das, was Gott gegeben hat, dass sie wie Stahl zu den Prinzipien sind, wie die Magnetnadel zum Pol, dankeschön, ist auch eine Aussage von ihr. Aufwachen mit Jesus, im Tag mit Jesus gehen. Talking and walking with Jesus. Ganz praktisch, Christentum wirklich in jeder Situation, der Alberto hat das gestern Abend so schön gesagt, wie die Situation. Wisst ihr, manchmal sind das nur kleine Sätze, wo man gar nicht weiß, dass das für jemand anderen gerade wichtig ist. Alberto sagte gestern Abend so schön, in einem kleinen Satz ist ihm wahrscheinlich gar nicht aufgefallen, er sagte, jede Situation des Lebens im Glauben nehmen, wie die Situation auch kommt, sie im Glauben zu nehmen und damit zu handeln. Denn der Gerechte, das Thema dieses Camp-Meetings, wird aus seinem Glauben leben. Und das ist jedem versprochen von uns, meine Lieben. Jedem von uns. Sie sind auf dem Berg Zion bereit zum heiligen Dienst. Aber nicht alle haben dem Evangelium gehorcht, denn Jesaja spricht, Herr, wer hat unserer Verkündigung geglaubt? Die 144.000 glauben. Sie sind Diener Gottes. Sie haben eine wirkliche Herzenserfahrung gehabt und nicht einfach nur ein Bekenntnis, was sie abgeben. Und daher sagt Offenbarung 14, Vers 4 uns auch, dass sie als Erstlingsfrucht genannt werden. Ja? Das, wofür Jesus auch steht. Das Erstlingsfruchtsfest, Symbol für die Auferstehung Jesu, dass er derjenige war, der sozusagen geopfert wurde. Das wurde das, was als erstes gegeben wurde, bis 50 Tage später die Ernte eingenommen werden konnte. Die 144.000 werden auch als Erstlingsfrucht bezeichnet, weil sie in einer Zeit, wie wir gelesen haben, Daniel 12, Vers 1 und auch Offenbarung 7, Vers 1 bis 4, in einer Zeit entstehen werden, die so schlimm sein wird wie noch nie auf Erden, aber eine besondere Position einnehmen, dass sie, wenn wir morgen noch drüber sprechen, Offenbarung 7, Vers 9, dass sie eine große Schar durch den Spätregen und durch den lauten Ruf hineinrufen werden zu Gottes Gemeinde. Eine große Ernte hineinbringen werden. Das mit Glaube und mit Mut. In einer Zeit, wo es um nicht mehr Kaufen und Verkaufen geht, in einer Zeit, die dahin reichen wird, dass es ihr wirklich um ihr Leben gehen wird. Sie werden wahrhaftig und treu dem Licht gegenüber sein. Und das Resultat wird sein, dass sie jeder Nation, jedem Stamm, jedem Volk, jeder Sprache das ewige Evangelium verkündigen werden, meine Lieben. Deshalb müssen wir uns fragen und prüfen, ob wir wirklich uns vorbereiten, Erstlingsfrucht zu sein für Jesus. Ob wir uns wirklich vorbereiten, auch uns in einer Ortsgemeinde auch befinden, wo wir miteinander arbeiten können, uns gegenseitig ermutigen können, Erstlingsfrucht für Jesus zu sein. Denn, und wir werden noch mehr darüber sprechen, meine Lieben, wir müssen zu der Erstlingsfrucht gehören als Siebenten-Tags-Adventisten. Es gibt für uns keine Ernte. Wir müssen zu der Erstlingsfrucht gehören. Und das, bevor das Mahlzeichen des Tieres kommen wird. Ellen White, sie schreibt deutlich im großen Kampf, wir werden es noch lesen in diesem Seminar. Wenn das Mahlzeichen des Tieres kommt, es werden sich die zwei Gruppen bilden. Die Charaktere werden offen.

offengelegt. Meine Lieben, die Zeit, wie sie schreibt, ist jetzt, um uns vorzubereiten. O, wenn sie doch immer ein solches Herz hätten, mich zu fürchten und alle meine Gebote allzeit zu halten, damit es ihnen gut ginge und ihren Kindern ewiglich. Denn während unser großer hoher Priester jetzt die Versöhnung für uns vollbringt, sollten wir versuchen, in Christus vollkommen zu werden. Wir lesen unten weiter. Christus hatte seines Vaters Gebote gehalten und es war keine Sünde in ihm, kein Rattenschwanz mehr. Ja? Keine Sünde war in ihm, deren sich Satan zu seinem Vorteil hätte bedienen können. Dies ist der Zustand, der jenen eigen sein muss, die in der trübseligen Zeit bestehen sollen. Nun, wer wird durch die trübselige Zeit gehen? Die 144.000. Kein Rattenschwanz mehr, keine selbsttrainierten, angeeigneten, sündhaften Neigungen mehr. Alles ist abgestorben, auch Masturbation, auch wenn viele Christen das mir nicht glauben wollen. Ellen White, sie sagt, wenn er das Heiligtum verlässt, bedeckt die Dunkelheit die Bewohner der Erde. In dieser fürchterlichen Zeit muss der Gerechte ohne einen Fürsprecher in den Augen eines heiligen Gottes leben. Das sehen wir in den Texten, die auch hier angegeben sind. Das Siegel des lebendigen Gottes wird nur auf diejenigen gelegt werden, die in Charakter eine Ähnlichkeit mit Christus haben. Und deshalb sagt sie, ich sah auch, dass viele nicht erkennen, was sie sein müssen, um vor dem Herrn zu leben, ohne einen hohen Priester, im Heiligtum, in der Zeit der Trübsal. Diejenigen, die das Siegel des lebendigen Gottes empfangen und in der Zeit der Trübsal beschützt werden, müssen das Bild Jesu voll und ganz widerspiegeln. Meine Lieben, manchmal, wenn wir sowas lesen, bekommen wir vielleicht Angst, ja, oder schrecken zusammen und gucken auf uns selber und denken dann, ich weiß das selber von mir, ja, und denken dann, wie soll sowas möglich sein, ja? Wie soll ich vollkommen das Bild Jesu widerspiegeln? Wir haben eingangs schon gesagt, dass die 144.000, wenn sie in diesem Zustand sind, niemals von sich sagen können, dass sie ohne Sünde sind. Wenn einer da draußen rumläuft und sagt, dass er ohne Sünde ist, er kann sich sicher sein, dass er nicht in dieser Generation dabei sein wird. Es geht nicht daran, meine Lieben, lasst uns die Brille richtig aufsetzen. Ist das nicht genau das, was wir wollen? Warum wir Christen sind? Weil wir frei sein wollen von Sünde, weil wir Jesus Charakter, seine Liebe sehen und sagen, ja, das ist mein Heiland, so will ich sein. So selbstlos zu sein, ich gönne dem anderen gerne das große Stück Kuchen, wenn ich zum Potluck gehe und denke nicht, hoffentlich nimmt er das nicht. Die lachen, ich weiß, was ihr denkt. Habe ich auch gemacht. Mache ich manchmal immer noch, aber es wird rausgehen. Ich glaube daran. Das ist doch das, was wir wollen, ja, das Evangelium. Dass wir Christus widerspiegeln wollen, ihm die Ehre zu geben in diesem großen Kampf. Ich glaube, dass wenn wir Angst haben, meine Lieben, dann haben wir die Gerechtigkeit aus dem Glauben noch nicht verstanden. Und das sage ich nicht als Vorwurf, sondern als Ermutigung, die Themen zu studieren. Viel lesen, selber studieren, wichtig. Und ich glaube, dass Angst nur da ist, wenn man Sünde immer noch mehr liebt als Gott. Aber das ist das große Versprechen des Evangeliums. Und Gott, meine Lieben, braucht aber eine Generation. Und deshalb werden wir auch gerecht aus dem Glauben, die das glaubt. So simpel wie es klingt. Es braucht eine Generation, meine Lieben, die Gott einfach glaubt. Glaubt, dass Gott in jeder Situation meines Lebens, egal wie ich im Dreck stecke, trotzdem vertraue, dass er die Liebe ist. Da dies alles so aufgelöst wird, sagt Petrus, was für Leute müsst ihr dann sein in heiligem Wandel und Gottseligkeit? Meine Lieben, glaubt ihr, dass Gott uns 100% rechtfertigen kann? Dass er uns 100% vergeben kann? Ja? Dass er uns 100% neu schaffen kann? Dankeschön. Neugeburt. Ja? Wahre 100%ige Neugeburt. Ist Heiligung etwas, was notwendig ist für unsere Erlösung? Welcher Text sagt uns das zum Beispiel? Offenbarung 12, Vers 14. Ohne Heiligung, Entschuldigung, Hebräer 12, Vers 14, verzeiht mir. Hebräer 12, Vers 14 natürlich. Ohne Heiligung ist es unmöglich, Gott zu sehen. Das heißt, wir brauchen, theologisch gesprochen kurz, wir brauchen Rechtfertigung, Vergebung, wir brauchen Neugeburt

brauchen Heiligung. Beides ist wichtig. Frage an euch. Kann der Gott, der uns 100% vergeben kann und uns neu schaffen kann, kann dieser gleiche Gott uns 100% heiligen? Ich wünsche mir, meine Lieben, dass wir das glauben können. Was ist Heiligung? Heiligung besteht außerdem darin, von der Sünde zu reinigen. Rein und heilig zu machen, was unrein und unheilig ist. Und unser ganzes Wesen dem Willen Gottes unterworfen, damit wir richtigerweise die Diener der Gerechtigkeit des richtigen Tuns genannt werden. Und der Beweis für Heiligung ist eine gewissenhafte Achtung vor allen Geboten Gottes. Durch eine sorgfältige Verbesserung jedes Talents, durch eine umsichtige Unterhaltung, ganz wichtiges Thema. Achtet mal darauf, auch die Tage, wo ihr hier seid, ja, wie ihr euch dem anderen gegenüber, was für Themen ihr wählt. Vielleicht ist euch was aufgefallen, dass irgendeine Schwester noch nicht mit dem Rock rumläuft oder irgendeiner sich hier noch nicht vegan ernährt. Nicht, dass wir das nicht tun sollten, ja, versteht mich nicht falsch. Aber achtet mal darauf, wie wir vielleicht, wenn wir tadeln oder korrigieren, ob wir wirklich Liebe im Herzen meinem Bruder oder meiner Schwester gegenüber haben und gar nicht zu tadeln, was manche glauben, ist meines Erachtens auch nicht richtig, aber mich selber zu prüfen, ja, in meiner Unterhaltung, durch eine umsichtige Unterhaltung, durch die Enthüllung der Sanftmut Christi in jeder Handlung. Möge Gott Gnade haben mit uns in diesem Punkt. Jene, wir kommen jetzt gleich zum Ende, jene, die Gott durch die Übertretung seines Gesetzes entehren, können Heiligung sprechen, aber es ist von dem Wert genauso akzeptabel wie das Opfer von Kain. Gehorsam gegenüber allen Geboten Gottes ist das einzig wahre Zeichen der Heiligung. Und dafür, meine Lieben, müssen wir, wie Jesus dem Nikodemus gesagt hat, neu geboren werden. Und das täglich. Wir brauchen diese Neugeburt. Wir brauchen Vergebung, wir brauchen Neugeburt als Rechtfertigung, damit wir ein heiliges Leben leben können. Damit wir wissen, wo unsere Kraftquelle ist, von der wir täglich wirklich diese Reinheit empfangen. Wenn wir unsere eigene moralische Deformität nicht sehen, ist dies ein unmissverständlicher Beweis dafür, dass wir keinen Blick auf die Schönheit und Volltrefflichkeit Christi hatten. Je mehr unser Gefühl der Bedürftigkeit uns zu ihm und zu dem Wort Gottes treibt, desto mehr erhabene Ansichten werden wir von seinem Charakter haben und umso vollständiger werden wir in sein Bild verwandelt werden und es widerspiegeln. Deshalb sagt uns der Geist der Weissagung, ringt danach, unter den 144.000 zu sein. Aber meine Lieben, dass das möglich ist, was müssen wir zuerst machen? Wir müssen mit Gott ringen, meine Lieben. Lass mich abschließend jetzt mit ein paar Gedanken, die mir persönlich sehr, sehr wichtig sind, die mich persönlich sehr tragen und sehr zum Nachdenken geben. Wir brauchen zuerst, dass wir ringen mit Gott, um danach zu streben, danach zu ringen, unter den 144.000 zu sein. Eine Beziehung, danach zu ringen, eine Beziehung im Glauben zu haben, in der Übergabe zu Christus. Und das braucht Zeit. Es braucht Zeit, dass ich in dieser perfekten Beziehung mit Jesus wachse. Es braucht Zeit, um heilig zu werden, um verändert zu werden. Deshalb sagt der Geist der Weissagung uns auch, dass wir die Stunden unserer Andacht wie zurückhalten sollten. Weiß es einer von euch? Dass wir sie eifersüchtig zurückhalten sollten. Nichts uns irgendwie stören lassen, sondern diese Zeit eifersüchtig, ja, mit Gott nehmen sollten. Täglich diese Stunde über Jesus nachdenken. Und ich denke mal so gern an Jesus, als er Schreiner war und er diese, ja, ich weiß nicht, hat einen Stuhl angefertigt, am anderen Tag hat er vielleicht, ich weiß nicht, ein Rednerpult angefertigt. Ich kann mir vorstellen, dass Jesus wie ein Meister gearbeitet hat, ja. Stellt mal vor, er wäre irgendwie in seinen Laden gekommen dort, in seine Ausstellung, und er hätte dort einen echten Jesus gefunden. Ein Meisterstück zu bearbeiten braucht Zeit. Heiligung geschieht jeden Tag, wir wissen das. Wir müssen uns aber diese Zeit für Jesus nehmen. Es soll nicht nur eine intellektuelle Religion sein, dass ich alles weiß. Satan weiß auch alles.
Ja, Satan kann die Bibel

besser wiedergeben als jeder Einzelne von uns. Aber ist Satan gehorsam? Die 144.000 werden dem Wort Gottes in jeder Situation glauben und sie werden danach handeln, Charakter formen für die Wiederkunft Jesu. Schenk mir noch zwei, drei Minuten Aufmerksamkeit. Das ist ein wichtiges Zitat hier. Die uns bevorstehende Zeit der Trübsal und Angst wird einen Glauben erfordern, der Mühsal, Verzug und Hunger erdulden kann. Einen Glauben, der nicht wankt, wenn er auch schwer geprüft wird. Die Gnadenzeit wird allen gewährt, um sich auf jene Tage vorzubereiten. Jakob siegte, weil er ausdauernd und entschlossen war. Sein Sieg ist ein Beweis von der Kraft anhaltenden Gebets. Alle, die sich wie er auf die Verheißungen Gottes stützen und ebenso ernst und standhaft sind, wie er es war, werden gleich ihm Erfolg haben. Wer aber nicht willens ist, sich selbst zu verleugnen, vor Gott Reue zu zeigen und lange und ernstlich zu beten, wird seinen Segen nicht erlangen. Mit Gott ringen, wie wenige wissen, was das ist. Meine Lieben, haben wir diese Erfahrung gemacht, was das bedeutet, wo mir auf einmal Sünde bewusst und klar wird in meinem Leben? Ja? Es kann etwas Äußerliches sein, was ich vielleicht noch tue, oder etwas, wo ich merke in mir, wo da vielleicht Neid oder Argwohn oder Stolz ist oder wo es mir mangelt an Liebe. Mit Gott ringen, wie wenige wissen, was das ist. Aber wir können überwinden. Jedes böse Temperament, jede Sünde, jede Versuchung überwinden. Die Gemeinde Gottes, die ihren Glauben verloren hat, ist es, sagt sie. Schaut mal, es ist die Gemeinde Gottes, die ihren Glauben verloren hat, zu beanspruchen, ihre Energie, um zu kämpfen, wie Jakob gekämpft hat. Kämpfe ich, ringe ich mit Gott? Wirklich, dass dieser Kelch oder dieses Gefäß wirklich rein wird? Meine Lieben, nehmt euch Verheißungen aus der Bibel. Hier sind nur ein paar, die mir sehr Mut macht. Nehmt diese Verheißungen und betet sie zurück zu Gott. Betet sie, legt sie Gott wirklich vor, ganz praktisch. Ich weiß nicht, ob einige von euch in den letzten Tagen zufälligerweise mein kurzes Zeugnis gehört haben, wo ich erzählt habe, wie Gott mich frei gemacht hat von Selbstbefriedigung, von Pornografie. Darf ich mal fragen, ob das einer in den letzten Tagen zufälligerweise gesehen hat auf YouTube? Doch einige. Ich erzähle jetzt nicht das Beispiel wieder, ihr könnt es euch anschauen. Aber wisst ihr, es hat mir Mut gemacht zu sehen, wo ich mit einer Sache so stark gekämpft habe. Wie ich heute frei hier erzählen kann darüber, obwohl hier viele Leute drunter sind, die mich persönlich kennen. Eingenommen meine Eltern. Aber dann zu sagen, die Freiheit zu haben, diese Erfahrung gemacht zu haben, wie Christus frei gemacht hat von etwas, was einen wirklich versklavt hat, man kann es nicht anders sagen. Meine Lieben, das gibt mir Mut, die Verheißungen weiter in Anspruch zu nehmen. Egal in welche Situation ich in meinem Leben komme, dranbleiben. Festhalten, wie Jakob ringen mit Gott. Nicht aufgeben, meine Lieben. Ja, ihr werdet mich suchen, sagt Jeremia, und finden, wenn ihr von ganzem Herzen nach mir verlangen werdet. Meine Lieben, das ist der einzige Weg in den Himmel. Wenn wir Gott von ganzem Herzen suchen, mit allem Verlangen, besonders jetzt in diesen letzten Tagen, die 144.000 lassen sich nicht mehr ablenken von irgendeiner Fußball-WM. Sie lassen sich nicht mehr ablenken von irgendeinem Hokuspokus. Sie werden fokussiert sein auf Christus. Das heißt auch nicht, dass sie fanatisch oder extrem werden, sondern sie gehen den Weg, wie Jesus ihn gegangen ist. Und deshalb, meine letzten Worte, haben sie überwunden um des Blutes des Lammes und um des Wortes ihres Zeugnisses willen, und haben ihr Leben selbst nicht mehr geliebt bis in den Tod. Meine Lieben, die 144.000 werden sich willentlich Gott geben. Und das eine Amen nehme ich auch. Sie werden sich willentlich Gott geben, zu Gottes Ehre geben. Es wird ihnen sogar wichtiger sein als ihre eigene Erlösung, dass Gott im großen Kampf die Ehre gegeben wird. So weit hingehend, dass sie ihr Leben nicht mehr lieben, bis in den Tod. Meine Lieben, das ist mein Wunsch, mein Gebet für uns, wo wir

wir jetzt eine Bestandsaufnahme gemacht haben über dieses Thema. Und ich freue mich, dass wir weiter hineingehen und weiter studieren. Meine Lieben, möge Gott Gnade haben, dass das, was wir heute studiert haben, dass wir es aufnehmen können, für uns ernst nehmen können. Ich bin mir sicher, dass der Heilige Geist zu dem einen oder anderen von euch heute gesprochen hat. Darf ich euch einladen, dass wir abschließend das, was uns auf dem Herzen ist, nun zu Gott im Gebet bringen. Unser lieber Vater im Himmel, wir danken dir in Jesu Namen, dass wir vor deinen Thron der Gnade kommen dürfen, wo wir wissen, Herr, dass wenn wir Hilfe nötig haben, du allezeit da bist, um uns diese Hilfe zu geben. Herr, wir danken dir für das Opfer Jesu. Wir danken dir, Herr, dass er uns das Beispiel eines vollkommenen Lebens gegeben hat, dass er kam in unserem Fleisch und Blut und gezeigt hat, was es bedeutet, ein Christ zu sein. Herr, wie mangelhaft sind wir. Herr, wie dein bekennendes Volk, wie mangelhaft es ist. Ich selber, Herr. Vater, wir möchten dich bitten, dass wenn wir dieses Thema studieren, dass es nicht einfach nur an uns vorbeigeht und wir Informationen sammeln, sondern dass wir wirklich den Kern mitnehmen, Herr Jesus, danach zu streben, zu ringen nach der vollkommenen Beziehung zu dir im Glauben. Und dass du, Herr, dein Werk in uns tun wirst, dass wir nicht mehr abgelenkt sind von den Dingen dieser Welt, sondern darauf fokussiert sind, unserem Herrn und Heiland, durch seine Hilfe, ihm alle Ehre zu geben, die ihm gebührt. Herr, bitte segne du uns weiterhin auf diesem Camp-Meeting, in unseren Gesprächen, in den Workshops. Segne du die anderen Sprecher auch, dass du durch sie sprichst in unsere Herzen. Und so hab du Lobpreis und Dank für deine Güte und deine Geduld und deine Liebe mit uns. In Jesu Namen. Amen.

Haltet die Welt an, ich will aussteigen. Wenn das so einfach wäre, ne? Haben Sie auch manchmal das Gefühl, dass sich alles um Sie herum immer schneller dreht, sodass Ihnen fast schwindelig wird? Ich meine, wo soll das noch hinführen? Ich bin seit 28 Jahren als Unternehmensberater unterwegs und ich weiß, wie die Realität am Arbeitsplatz aussieht. Die Unternehmen stehen unter einem enormen Druck, wettbewerbsfähig zu bleiben im globalen Wettbewerb. Immer mehr Personal wird ausgestellt und die verbleibende Arbeit wird auf immer weniger Schultern verteilt. Hat jemand von Ihnen das schon mal erlebt? Ich glaube, das ist die Realität und wir sind noch nicht am Ende dieser Spirale. Ja, wohin führt das? Krisen, der 11. September, die Euro-Krise, was kommt als nächstes? Manchmal fragen wir uns, was ist denn noch sicher? Worauf können wir uns verlassen? Unsere Großeltern oder Urgroßeltern haben noch an Gott geglaubt. Okay, viele von ihnen glauben vielleicht auch noch an Gott, aber der Glaube hat sich auch geändert, oder? Früher war es ganz selbstverständlich, dass das, was in der Kirche gesagt wurde, wahr ist, was in der Bibel steht, wahr ist, dass es Fundamente sind, auf denen man bauen konnte. Aber heute scheint es so, als würde die Wissenschaft den Glauben ablösen, den Glauben unmöglich machen. Und heutzutage ist es fast so, jedenfalls in der Vorstellung vieler Menschen und der Medien, man ist entweder ein vernünftiger, gebildeter Mensch oder man ist gläubig. Stimmt's? Beides scheint nicht mehr zusammenzupassen. Ja, Glaube, der christliche Glaube scheint vielfach so in die Twilight-Zone zu gehören. So in diesen Grenzbereich, wo es so ein bisschen schwummerig wird. Wo man nicht weiß, ist das jetzt Gefühl oder ist das Wunschdenken oder ist das wirklich Realität? Was ist das eigentlich? Worauf können wir uns stützen? Ich möchte heute Abend der Frage nachgehen, haben wir die Bibel zu schnell für unglaubwürdig erklärt? Denn das ist ja eigentlich der Dreh- und Angelpunkt. Der christliche Glaube

stützt sich nicht auf Dogmen, nicht auf kirchliche Tradition, sondern der christliche Glaube stützt sich in erster Linie auf die Bibel. Daher kommen alle anderen Dinge im christlichen Glauben. Aber wenn die Bibel nicht mehr glaubwürdig ist, was ist denn der Glaube noch wert? Für viele ist die Bibel ein altes, verstaubtes Buch. Ja, es heißt, dass die Bibel das meistgedruckte Buch der Welt ist. Wunderbar. Aber ich wage zu behaupten, dass es gleichzeitig eines der am wenigsten gelesenen Bücher ist. Bei den meisten Menschen steht die Bibel im Bücherregal und man erfreut sich an dem schönen Rücken, ledergebunden, goldgeprägt. Aber wie oft schlagen wir sie auf? Wie oft lesen wir darin? Warum tun wir das nicht? Viele haben den Eindruck, die Bibel hat etwas mit einer sehr weit zurückliegenden Vergangenheit zu tun. Und das hat nichts mehr mit unserem Leben heute zu tun. Viele glauben, dass die Bibel durch wissenschaftliche Erkenntnisse ersetzt wurde. Ist die Bibel dieses alte, verstaubte Buch, auf das man sich nicht mehr verlassen kann? Ich reise viel. Ich bin 7 Jahre lang alle 3 bis 4 Wochen über den Atlantik geflogen und diejenigen, die das Buch Allmächtig, Ohnmächtig, Gerecht gelesen haben, wissen, was ich bei diesen Reisen gerne tue. Ich unterhalte mich mit meinem Sitznachbarn. Und ich merke immer, wenn ich im Rahmen des Gespräches irgendwann und irgendwie auf das Thema Bibel zu sprechen komme, dass meine Gesprächspartner anfangen zu gähnen. Nicht alle gähnen buchstäblich, einige haben eine enorm große Selbstbeherrschung, die verkneifen sich das. Aber ich merke, wie sie innerlich gähnen, wie sie gelangweilt sind durch das Thema Bibel. Weil für sie das, ja, ich bin nicht an Altorientalistik interessiert, das ist doch ganz weit weg. Und dann lasse ich gerne ein Stichwort fallen, das die Menschen aufhorchen lässt. Zum Beispiel, haben Sie schon mal in der Bibel von der Amerika-Prophezeiung gehört? Oder wussten Sie, dass von Europa die Rede ist? Von der EU? Oder wussten Sie, dass es einmal einen Krieg im Himmel gab? Eine Rebellion, eine Auflehnung gegen Gott? Und viele Menschen sind dann ganz erstaunt und sagen, nein, das habe ich noch nie gehört, das wusste ich gar nicht. Und wo steht denn das? Und stimmt das wirklich? Ich möchte mit Ihnen heute darüber sprechen, warum die Bibel eine zuverlässige Informationsquelle ist. Also nicht so schwummerig und für das Gefühl und so, sondern dass es hier um richtige, sachliche, rationale, haltbare, überprüfbare Informationen geht. Fantasie und Wunschdenken sind wunderbare Dinge, wo sie hingehören. Aber Fantasie und Wunschdenken bauen kein Haus. Um ein solides Haus zu bauen, brauchen wir ein tragfähiges Fundament. Unser Glaube, und wir glauben ja, dass der christliche Glaube uns hilft, das ewige Leben zu erlangen am Ende. Der christliche Glaube kann nicht auf Fantasie und Wunschdenken aufbauen. Das ist viel zu unsicher. Auch unser Glaube an Gott, an Vergebung, das ewige Leben und so weiter braucht ein tragfähiges Fundament. Ansonsten wäre unser Glaube nicht mehr als Fantasie und Wunschdenken. Das müssen wir uns bewusst machen.

Es gibt eine interessante Geschichte im Neuen Testament. Vielleicht können wir die kurz lesen. Es geht um Jesus. Da heißt es, und es begab sich eines Tages, als Jesus lehrte, dass auch Pharisäer und Schriftgelehrte da saßen. Und die Kraft des Herrn war mit ihm, dass er heilen konnte. Interessante Aussage. Er heilte nicht aus sich selbst heraus, sondern weil Gott, der Herr, ihm die Kraft dazu gab, denn er hatte sich seiner Göttlichkeit entledigt, als er auf der Erde war. Und die Kraft des Herrn war mit ihm, dass er heilen konnte, heißt es hier. Und siehe, einige Männer brachten einen Menschen auf einem Bett, der war gelähmt. Alle wussten das. Das war ein stadtbekannter Gelähmter, der konnte sich nicht bewegen. Und als Jesus ihren Glauben sah, sprach er, Mensch, deine Sünden sind dir vergeben. Und die Schriftgelehrten und Pharisäer fingen an zu überlegen und sprachen, wer ist der, dass er Gotteslästerungen redet? Wer kann Sünden vergeben als allein Gott? Als aber Jesus ihre Gedanken merkte, antwortete er und sprach zu ihnen, was denkt ihr in euren Herzen? Was ist leichter, zu sagen, dir sind deine Sünden vergeben? Oder zu sagen, steh auf und geh umher? Damit ihr aber wisst, dass der Menschensohn Vollmacht hat, auf Erden Sünden zu vergeben, sprach er zu dem Gelähmten, ich sage dir, steh auf, nimm dein Bett und geh heim. Und sogleich stand er auf vor ihren Augen und nahm das Bett, auf dem er gelegen hatte, und ging heim und pries Gott. Was will ich mit dieser Geschichte sagen? Eine interessante Methode, die Jesus hier anwendet. Im Grunde genommen geht es ihm um die Vergebung von Sünde, um die Heilung des kaputten Verhältnisses zu Gott, um einen Zustand, um Gerechtigkeit, wie die Bibel ihn nennt, in dem dieser Mensch ewiges Leben erben kann. Nun ist es zugegebenermaßen einfach zu sagen, ich vergebe dir deine Sünden. Niemand kann das nachprüfen, ob das wirklich geschehen ist. Wenn der Priester sagt, ego te absolvo, ich vergebe dir deine Sünden, woher wissen wir, dass sie tatsächlich vergeben sind? Wir glauben das, wir nehmen das an, wir akzeptieren das, aber haben wir irgendeinen Beweis dafür? Und das wusste Jesus auch. Das heißt, viele Dinge im Leben, im Glauben kann man behaupten, kann man einfach so sagen. Und sie sind entweder wahr, oder sie sind nicht wahr. Weil Jesus das weiß, dass damit noch kein Glaubensfundament gelegt ist, wenn er einfach nur sagt, ich vergebe dir die Sünden, fügt er etwas Überprüfbares hinzu. Er heilt den Gelähmten und auf einmal kann der wieder gehen, sich bewegen. Das heißt, alle, die drumherum standen, auch die Pharisäer und Schriftgelehrten, die ja seine Göttlichkeit nicht akzeptieren wollten, konnten jetzt überprüfen. Für mich ist das so eine Art, so ein Analogieschluss. Ja, es sind zwei Dinge. Erstens, Sündenvergebung kann ich nicht überprüfen. Zweitens, Heilung eines Gelähmten, ein Wunder, das kann ich überprüfen. Das kann ich mit meinen eigenen Augen sehen. Da kann ich einen Arzt holen und jemanden untersuchen lassen. Das ist überprüfbar. Das heißt, Gott appelliert durchaus an unseren Verstand. Gott sagt nicht, wenn ihr in die Kirche geht, dann hängt euren Verstand an die Garderobe und dann geht ihr nur noch mit Gefühl und mit so schwummerigen Einstellungen da rein. Nein, er sagt, dass der Verstand ist wichtig. Er ist ein wesentlicher Teil des Menschen und ich möchte, dass ihr den Verstand einsetzt, dass ihr den Verstand

auch einsetzt, um zu überprüfen, ob ich derjenige bin, der ich behaupte, dass ich's bin. Jesus hat nicht blinden Glauben gefordert, sondern sehendes Vertrauen, sehenden Glauben, indem er einen Beweis liefert. Und ich glaube, dass derselbe Gott, der hinter Jesus ist, oder Jesus ist ja Gott, derselbe Gott ist auch der Autor der Bibel und gibt uns etwas an die Hand, was zuverlässig, was rational nachvollziehbar ist. Um eine nicht überprüfbare Aussage glaubhaft zu machen, verknüpft Jesus sie mit einem überprüfbaren Beweis. Damit stärkt er den Glauben der Beobachter. Und ich behaupte, dass die Bibel in der gleichen Weise vorgeht. Sie liefert uns Beweise, damit wir die Dinge, die in der Bibel sind, die nicht beweisbar sind, auch für glaubwürdig halten. Also, woher wissen wir, dass die Bibel Gottes Wort und deshalb absolut zuverlässig ist? Also nicht, warum glauben wir, dass die Bibel Gottes Wort ist, sondern woher wissen wir? Merken Sie, das ist ein Unterschied. Das hat eine ganz andere Dimension. Woher wissen wir, dass die Bibel Gottes Wort und zuverlässig ist? Gibt es in der Bibel Informationen, die nur von Gott stammen können und die wir mit unserem Verstand überprüfen können? Das wäre ja dann so ein Fall, nicht? Wenn es so etwas gibt. Ich sage ja, die gibt es. Und zwar vorhergesagte und in Erfüllung gegangenen Ereignisse. Man nennt das auch Prophetie, ein Vorherwissen dessen, was kommen wird. Also, das ist ja etwas, ich meine, wäre das nicht toll, wenn wir heute schon die Lottozahlen von morgen wissen könnten? Wäre toll, ne? Können wir nicht, wissen wir nicht. Der Einzige, der die Zukunft kennt, ist Gott. Wie kommt das? Die Bibel stellt Gott vor als jemanden, der außerhalb von Zeit und Raum existiert. Wir können nur in Kategorien von Zeit und Raum denken. Wir können nicht anders. Ja, gestern, heute, morgen, hier dieser Raum, Österreich, Europa. Wir können nur in Zeit und Raum denken. Gott ist außerhalb. Für Gott existieren Vergangenheit, Gegenwart und Zukunft gleichzeitig. Er sagt, ich bin von Ewigkeit her, außerhalb von Zeit und Raum. Und weil er außerhalb von Zeit und Raum ist, existieren für ihn Vergangenheit, Gegenwart und Zukunft gleichzeitig. Und deshalb kennt er die Zukunft. Er spekuliert nicht über die Zukunft. Wissen Sie, was Futurologen sind? Futurologie ist eine, ja, vielleicht kann man sagen, Hilfswissenschaft, die sich mit der Zukunft befasst. Also auf der Grundlage von Trendlinien der Vergangenheit projizieren Futurologen ein Bild der Zukunft. Beispiel: Wenn ich zum Beispiel weiß, dass in den letzten 5 Jahren die Weltbevölkerung um 500 Millionen gewachsen ist, dann kann man diese Trendlinie der Vergangenheit der letzten 5 Jahre mit einiger Genauigkeit in die nächsten 5 Jahre verlängern. Ja, und ich kann sagen, dass im Jahr 2019 etwa 7,6 Milliarden Menschen diesen Planeten bevölkern werden. Oder aber, wenn die Treibhausgase oder die Ozonschicht oder Kohlendioxid und ja, sich so viel verstärkt hat in den vergangenen 5 oder 10 Jahren, dann kann ich sagen, okay, dann wird es voraussichtlich im Jahr XY da und da sein. Sie wissen, was ich meine. Das ist Futurologie.

Das ist aber nicht das, was Gott tut. Er weiß, was sein wird. Er spekuliert nicht darauf, was sein wird. Er berechnet nicht die Zukunft, sondern er weiß, was sein wird. Das müsste man jetzt untersuchen. Es gibt ein prophetisches Buch in der Bibel mit historischen und politischen Vorhersagen, das wir erst seit kurzem verstehen. Wussten Sie das? Das gibt es schon seit ungefähr 2600 Jahren. Und erst in jüngster Vergangenheit haben wir angefangen, dieses Buch zu verstehen. Und das ist nicht überraschend, denn als ein Engel dem Propheten Daniel ungefähr im Jahr 600 vor Christus dieses Buch gab, diese Informationen gab, sagte er, und du, Daniel, verbirg diese Worte und versiegle dies Buch bis auf die letzte Zeit. Viele werden es dann durchforschen und große Erkenntnis finden. Interessante Aussage, nicht? Was ist die letzte Zeit? Nun, ich glaube, wir sind uns einig, dass das mit Sicherheit heute ist. Oder zumindest nicht früher war als heute. Ja, natürlich ist das nie so ganz präzise. Es steht nicht da und im Jahr 2014 werden die Menschen das verstehen, sondern nur die letzte Zeit. Nun, von 600 vor Christus auf heute gesehen, mit Sicherheit leben wir heute in der letzten Zeit. Das Buch wurde geschrieben von Daniel. Wer war Daniel? Wir kennen ihn als Propheten, ein Jude, ein gläubiger Mann. Er lebte in Babylon. Was machte er dort? Das babylonische Reich war das mächtigste Reich der Welt zu jener Zeit. Und es hatte viele der umliegenden Länder besiegt und einverleibt in sein Reich. Und so hatte der König von Babylon auch das kleine Israel besiegt. Und es gehörte zur Politik des großen babylonischen Reiches, die ja so eine Art Elite von jungen, intelligenten Männern aus dem besiegten Land an den Hof nach Babylon zu holen und sie dort auszubilden, gut zu behandeln, zu Freunden zu machen. So ein bisschen wie die Amerikaner das nach dem Zweiten Weltkrieg mit Deutschland und Österreich gemacht haben. Ja, dann wurden es, aus Feinden wurden dann Partner. Ja, wurden zuverlässige Bündnispartner. Und das hatte der babylonische König auch vor. Und Babylon war einer von diesen Männern, die zu diesem Zweck an den Hof geholt wurde. Es waren auch noch ein paar andere da. Daniel, aber auch einige seiner Freunde, gaben ihren Glauben deshalb nicht auf. Sie blieben Gott treu. Sie machten weitgehend alles mit. Nicht alles, sie aßen nicht alles, was ihnen vorgesetzt wurde, interessanterweise. Sie waren Vegetarier, also schon weit der Zeit voraus damals. Aßen also nicht all das Fleisch, das der König ihnen anbot. Und eines Tages hatte der König, Nebukadnezar hieß er zu der Zeit, einen Traum. Und Sie kennen das vielleicht, Sie haben einen Traum, der bewegt Sie, Sie sind ganz aufgewühlt und dann wachen Sie morgens auf und Sie wissen, das war ein ganz wichtiger Traum, aber Sie können sich nicht erinnern. Die Bibel ist nicht ganz deutlich, ob der König sich nicht erinnern konnte oder nicht erinnern wollte. Jedenfalls ließ er seine ganzen Berater kommen und damals waren das häufig auch so Wahrsager und Sterndeuter und Horoskopschreiber und solche Leute. Und er sagte, ich hatte einen Traum, sagt mir, was dieser Traum zu bedeuten hat. Denn ich glaube, dass Gott oder die Götter mir diesen Traum geschickt haben. Und die

Wahrsager und Magier und Sterndeuter und Horoskopschreiber sagten, ja, okay, erzähl uns deinen Traum und dann sagen wir dir, was er zu bedeuten hat. Und er sagte, nee, ihr könnt mir ja alles Mögliche erzählen. Ich möchte, dass ihr mir sagt, was ich geträumt habe, ohne dass ich euch sage, was ich geträumt habe. Und wenn ihr das könnt, dann glaube ich euch auch, dass eure Deutung des Traumes richtig ist. Ja, die haben gesagt, ja, das ist, keiner kann das. Wir wissen noch nicht, was du geträumt hast. Erzähl uns den Traum, dann sagen wir dir, was er bedeutet. Und er sagte, nein, so geht's nicht. Ihr seid alles Betrüger, ich lasse euch alle hinrichten. Dann hörte Daniel, dieser junge, gläubige Jude aus Israel, der am Hofe des Königs studierte, wenn man so will, der hörte davon und der sagte, Majestät, nicht so schnell, lass die nicht umbringen. Vielleicht gibt es eine Lösung für dein Problem. Der Gott im Himmel, an den ich glaube, der gibt Träume und der kann auch Träume deuten. Und mit dem werde ich mal reden und dann sehen wir mal. Und dann sagt der König, okay, ich gebe dir ein paar Tage Zeit, mal sehen, ob dein Gott das herausfinden kann, was ich geträumt habe. Und Daniel geht zurück in sein stilles Kämmerlein, geht auf die Knie und betet zu Gott. Und tatsächlich, Gott offenbart ihm den Traum, den Nebukadnezar hatte. Und Daniel geht zurück zum König und sagt, okay, Gott hat mir gezeigt, was du geträumt hast. Und das ist jetzt ganz, ganz spannend. Achten Sie mal drauf, das war vor 2600 Jahren. Du König hattest einen Traum, sagte Daniel zu dem König, und siehe, ein großes und hohes und hellglänzendes Bild stand vor dir. Das war schrecklich anzusehen. Das Haupt dieses Bildes war von feinem Gold. Seine Brust und seine Arme waren von Silber. Sein Bauch und seine Lenden waren von Kupfer. Seine Schenkel waren von Eisen. Seine Füße waren teils von Eisen und teils von Ton. Also ein Standbild aus verschiedenen Metallen, abnehmend in Wert und Qualität nach unten hin. Das sahst du, bis ein Stein herunterkam, ohne Zutun von Menschenhänden. Der traf das Bild an seinen Füßen, die von Eisen und Ton waren, und zermalmte sie. Da wurden miteinander zermalmt Eisen und Ton, Kupfer, Silber und Gold und wurden wie Spreu auf der Sommertenne. Und der Wind verwehte sie, dass man sie nirgends mehr finden konnte. Der Stein aber, der das Bild zerschlug, wurde zu einem großen Berg, sodass er die ganze Welt füllte. Boah, interessanter Traum. Was soll das? Ist das ein Gang durchs Museum, Pergamon-Museum, wo man sich alte Dinge anguckt? Zunächst einmal sagte der König, ja genau, das war mein Traum. Das war mein Traum. Und jetzt haben wir wieder diese Verknüpfung von einem Element, wo wir nur glauben müssen, und einem Element, das rational ist, das verstandesmäßig ist. Ja, Sie erinnern sich, Gott arbeitet so. Er möchte unser Herz und unseren Verstand erreichen. Nicht nur das eine oder das andere. Daniel fährt fort. Du, König, dachtest auf deinem Bett, was dereinst geschehen würde. Und der, der Geheimnisse offenbart, also Gott, hat dir kundgetan, was geschehen wird. Aha. Also hier ein Standbild, eine Statue als Mittel, um die Zukunft zu deuten. Etwas eigenartig.

Richtig. Und jetzt haben wir etwas, eine der wenigen oder eine der klarsten Stellen in der Bibel, wo sich die Bibel selbst auslegt, wo wir nicht von außen her mit unseren Gedanken rangehen müssen, um jetzt zu deuten, was hat das zu bedeuten, sondern die Bibel redet Klartext. Gott redet Klartext. Du König bist ein König.

Feld und die Vögel unter dem Himmel in die Hände gegeben und dem er über alles Gewalt verliehen hat. Du bist das goldene Haupt. Aha. Das ist schon mal gut. Geht's weiter. Nach dir, also dein Reich wird nicht ewig bestehen bleiben, mit anderen Worten, nach dir wird ein anderes Königreich aufkommen, geringer als deines. Danach das dritte Königreich, das aus Kupfer ist und über alle Länder herrschen wird. Und das vierte wird hart sein wie Eisen. Denn wie Eisen alles zermalmt und zerschlägt, ja, wie Eisen alles zerbricht, so wird es auch alles zermalmen und zerbrechen. Mit anderen Worten, Gott benutzt eine Statue mit unterschiedlichen Metallen, um Politikgeschichte im Voraus darzustellen. Ist das nicht spannend? Das heißt, Gott legt sich fest. Er sagt, es wird nicht 27 Königreiche nach dir geben. Oder es wird nur zwei geben. Oder deins wird ewig bleiben, sich nur verändern. Nein, er legt sich fest und sagt, also du bist das erste Reich hier. Dann kommt ein zweites, ein drittes, ein viertes. Hier wird die Bibel überprüfbar. Dass du aber die Füße und Zehen teils aus Ton und teils aus Eisen gesehen hast, bedeutet, das wird ein zerteiltes Königreich sein. Doch wird etwas von des Eisen Härte darin bleiben, wie du ja gesehen hast, Eisen mit Ton vermengt. Aha, also nach diesen vier Weltreichen kommt ein Reich, das sich nicht wirklich vermischt, das gerne ein Reich sein möchte, aber ebenso wenig wie Eisen und Ton sich miteinander vermischen kann, sich auch nicht vermischen wird. Und dass die Zehen an seinen Füßen teils von Eisen und teils von Ton sind, bedeutet, zum Teil wird's ein starkes und zum Teil ein schwaches Reich sein. Interessante Aussage, nicht? Hier wird Weltgeschichte im Voraus geschrieben. Kann man ja nachprüfen. 600 Jahre vor Christus wird der Ablauf der Weltgeschichte so im großen Rahmen vorneweg vorausgesagt. Und dass du gesehen hast, Eisen und Ton vermengt, bedeutet, sie werden sich zwar durch Heiraten miteinander vermischen, erinnert uns das an etwas, tu Felix Austria Nube, du glückliches Österreich, heirate. Ja, das war doch mal eine Maxime der österreichischen Bündnispolitik, oder? Sie werden sich zwar durch Heiraten miteinander vermischen, aber sie werden doch nicht aneinander festhalten, so wie sich Eisen mit Ton nicht mengen lässt. Ist das nicht erstaunlich, wie präzise das vorausgesagt wurde? Schon damals? Aber zur Zeit dieser Könige, also zur Zeit, und wir können das Ganze ja auch in die Gegenwart übertragen, nicht? Angela Merkel sagte vor kurzem, wir haben nicht ein uneiniges Europa, sondern wir haben ein Europa der unterschiedlichen Geschwindigkeiten, der unterschiedlichen wirtschaftlichen Stärke. Ja, das sind einige Länder, die sind stark, und andere, die gehen am Stock. Und die müssen dann von der EZB gerettet werden. Nicht? Ja, wir wollen nicht mit dem Finger zeigen, wo die liegen, ob die jetzt im Norden oder im Süden von Österreich liegen. Wir wollen hier politisch korrekt bleiben. Aber Sie wissen, Sie merken, wie aktuell das hier ist. Aber zur Zeit dieser Könige wird der Gott des Himmels ein Reich aufrichten, das nimmermehr zerstört wird. Und sein Reich wird auf kein anderes Volk kommen. Es wird alle diese Königreiche zermalmen und zerstören, aber es selbst wird ewig bleiben. Wie du ja gesehen hast, dass ein Stein ohne Zutun von Menschenhänden vom Berg herunterkam, der Eisen, Kupfer, Ton, Silber und Gold zermalmte. So hat der große Gott dem König kundgetan, was dereinst geschehen wird. Der Traum ist zuverlässig und die Deutung
ist richtig.

Klartext. Das heißt, durch Gott ist der Prophet Daniel in die Lage versetzt worden, nicht nur dem König einen Traum wieder ins Gedächtnis zu rufen und ihn auch noch zu deuten, sondern ihm die Weltgeschichte im Voraus darzustellen. Nochmal, wann war das? Ungefähr 600 vor Christus. Der Wahnsinn, nicht? 600 vor Christus. Ja, es gibt Wissenschaftler heute, die kommen mit diesem Konzept, dass Gott die Zukunft kennt, nicht zurecht. Und die sagen, das müssen Fälschungen sein. Aber im nächsten Moment wird dann eine alte Schriftrolle gefunden, wo genau das drinsteht. Und man weiß, es ist doch so, dass er im Voraus gesagt hat, was eines Tages sein wird. So, und jetzt schlagen wir die Geschichtsbücher auf. Ich will Sie jetzt nicht langweilen mit Details, nur die ganz groben Linien. Wenn wir in die Geschichtsbücher gucken, stellen wir fest, von 605 vor Christus bis 538 vor Christus gab es das große, glorreiche babylonische Weltreich. Und danach kam Medo-Persien, 538 vor Christus bis 331 vor Christus. Ein großes, mächtiges Weltreich. Und danach kam Griechenland, 331 vor Christus bis 168 vor Christus. Alexander der Große, der im Sturm die Länder eroberte und ein riesiges Reich gründete. Und danach kam das Römische Reich, 168 vor Christus bis 476 nach Christus. Wir können das ja alles überprüfen. Wir müssen nur die Vorhersage aus dem Buch Daniel nehmen auf der einen Seite und ein Kompendium oder ein Überblick der Weltgeschichte auf der anderen Seite. Und dann stellen wir fest, ja, das stimmt, was damals vorhergesagt wurde. Was passierte am Ende des Römischen Reiches, als Rom fiel? Rom zerfiel in 10 Reiche. Da waren einerseits die Alemannen, sind die Deutschen, die Westgoten, das sind die Spanier, die Franken, Frankreich, die Angelsachsen, England, die Sueben, Portugal, die Lombarden, Italien, die Burgunder, sind die Schweiz, und dann gab es noch 3 Stämme, Vandalen, Ostgoten und Heruler, die wurden besiegt und vernichtet. Wenn wir jetzt noch einmal auf diese Zeit des Gemisches von Eisen und Ton, die 10 unten, zu sprechen kommen. Es gab mehrere erfolglose Versuche, Europa zu einem Weltreich zusammenzuschmieden. Karl der Große, Karl der Fünfte, Napoleon, Hitler und die Europäische Union. Ja, es gibt Politstrategen, die sagen, auf lange Sicht müssen wir in Europa Vereinigten Staaten von Europa gründen, so wie die Vereinigten Staaten von Amerika, um gegen die großen Blöcke USA, China, Russland, Indien auch in Zukunft bestehen zu können, muss Europa sich vereinen, zu einem Land werden. Das ist der Traum einiger großer Politstrategen. Aber bisher scheint das nicht zu funktionieren. Sie werden doch nicht aneinander festhalten, hat der Prophet Daniel zu dem König Nebukadnezar gesagt. Aber zur Zeit dieser Könige wird der Gott des Himmels ein Reich aufrichten, das nimmermehr zerstört wird. Jetzt wird's spannend. Das heißt, hier wird von einem anderen Reich gesprochen, das zu einem Zeitpunkt errichtet wird, der nicht weit von dem entfernt sein kann, in dem wir heute leben. Denn wir leben ja mittendrin in dieser europäischen Uneinheit. Was genau meint die Bibel mit dem Reich Gottes? Jesus sagte, mein Reich ist nicht von dieser Welt. Also eine andere Qualität.

Normalität folgt anderen Prinzipien und Gesetzmäßigkeiten. Über Abraham heißt es, denn er wartete auf die Stadt, die festen Grund hat, deren Baumeister und Schöpfer Gott ist. Aha. Und dann heißt es in der Offenbarung, und ich, Johannes, sah einen neuen Himmel und eine neue Erde, denn der erste Himmel und die erste Erde sind vergangen. Das heißt, hier löst das eine das andere ab. Hier wird etwas Neues geschaffen und das Alte vergeht, existiert nicht mehr. Wie wird nach der Bibel Gott sein Reich errichten? Jesus sagte, euer Herz erschrecke nicht, glaubt an Gott und glaubt an mich. In meines Vaters Hause sind viele Wohnungen. Das ist ein Versprechen. Das ist der Mann, der gesagt hat, Sünden vergeben kann eine leere Behauptung sein. Ich liefere euch die Beweise, dass ich es kann. Ich liefere euch einen Beweis für meine Göttlichkeit. Ja, das war der Punkt. Und hier sagt derselbe Mann, der nie gelogen hat, in meines Vaters Hause sind viele Wohnungen. Übrigens, ich muss immer schmunzeln, ich lebe so zwischen zwei Ländern, USA und Deutschland, und lese dann eine englische Bibel drüben und eine deutsche Bibel hier. Dieser Text im Englischen heißt übrigens nicht, in meines Vaters Hause sind viele Wohnungen. Ich meine, wir sind bescheiden als Europäer, wir sind auch mit einer Eigentumswohnung zufrieden. In Amerika oder auch in England steht in der Bibel an derselben Stelle, in meines Vaters Hause sind viele Landsitze. In my father's house are many mansions. Mansions, es ist ein Landsitz, ein Gut. Gut, die Amerikaner denken immer schon ein bisschen größer als wir. Aber offen gestanden, ich wäre auch mit der Besenkammer zufrieden, solange sie an der richtigen Stelle ist, nämlich im Hause des Vaters. Wenn es nicht so wäre, sagte Jesus, hätte ich dann zu euch gesagt, ich gehe hin, euch die Stätte zu bereiten? Und wenn ich hingehe, euch die Stätte zu bereiten, will ich wiederkommen und euch zu mir nehmen, damit ihr seid, wo ich bin. Eine Zusage, ein Versprechen, das lange in Vergessenheit geraten ist. Jesus sagt, ich werde wiederkommen, ich werde euch abholen und dann gehen wir dahin, wo ich euch die Wohnungen oder die Landsitze bereitet habe. Okay, jetzt lassen wir das ganze Thema nochmal so ein bisschen vor unserem geistigen Auge Revue passieren. Das, was wir jetzt gerade uns angesehen haben, das hat Konsequenzen. Ich spreche jetzt nur zu denen, die einen Verstand haben. Ich hoffe, es sind alle. Also bitte Verstand einschalten. Was sind die Konsequenzen? Erstens, die Bibel ist zuverlässig. Wenn hier etwas vor 2600 Jahren gesagt und niedergeschrieben wurde, was sich auf unsere Zeit bezieht, und wir können überprüfen und sagen, ja, es waren nur so viele Weltreiche. Ja, und wir können sagen, dass diese europäische Uneinigkeit die Realität unserer heutigen Zeit ist. Wenn wir das sehen, dann müssen wir sagen, die Bibel ist zuverlässig. Sie stochert nicht im Nebel herum, sondern sie macht klare Aussagen über die Zukunft. Zweitens, die Bibel ist relevant für unsere Zeit. Es ist nicht nur ein Buch für Menschen, die an Altorientalistik interessiert sind. Es ist nicht nur für unsere Urgroßmütter, die noch nicht so viel wussten und deshalb glauben mussten. Es ist für uns heute, für intelligente, gebildete Menschen, die Zeitung lesen, die Fernsehen, die zur Schule gehen, die an die Universität gehen, die wissen, was Sache ist. Das ist doch eine enorme Botschaft. Die biblische Prophetie zeigt uns, was kommt, wenn, und es ist ja beileibe nicht die einzige Vorhersage, die sich erfüllt hat. Wir sprechen aber nur an dieser Stelle.

Stelle über diese eine Vorhersage. Wenn wir feststellen, dass eine Vorhersage der Vergangenheit sich erfüllt hat, ist es dann nicht nur logisch zu sagen, das, was noch in der Zukunft liegt, wird sich auch erfüllen. Ja, wenn 100-mal eine Vorhersage eingetroffen ist und ich kann das nachprüfen aufgrund meines Standpunktes in der Geschichte, in dieser Zeitlinie, wenn ich das alles überprüfen kann und sagen kann, Vorhersage, Erfüllung, Vorhersage, Erfüllung, Vorhersage, Erfüllung, Vorhersage, Erfüllung, hat alles immer gestimmt. Aber jetzt ist hier eine Vorhersage, die noch nicht eingetroffen ist, die noch in der Zukunft liegt. Es wäre unlogisch zu sagen, ja, jetzt hört das aber endlich mal auf mit dem Erfüllung und Vorhersage und Erfüllung. Nein, es wäre logisch zu sagen, wenn das alles in der Vergangenheit in Erfüllung gegangen ist, was vorhergesagt wurde und in diesem Buch steht, dann wird das, was noch aussteht, sich auch erfüllen. Und die Geschichte läuft auf einen Endpunkt zu. Es gibt ja Menschen, die sagen, es gibt nichts Neues unter der Sonne. Alles wiederholt sich nach einer gewissen Zeit. Nein, das stimmt nicht. Wenn wir die biblische Prophetie betrachten, dann läuft alles auf einen Endpunkt hin. Der Stein von unsichtbarer Hand geworfen, der die Füße des Standbildes trifft und das gesamte Standbild zertrümmert und am Ende die ganze Welt füllt. Das ist ein Höhepunkt. Und wir sind am Ende der Geschichte angekommen. Es gibt keine wesentlichen Vorhersagen, weder bei Daniel noch sonst irgendwo, die noch eine lange Zukunft erwarten lassen. Und zu guter Letzt, das Ende wird ein Happy End sein, zumindest für die, die zu Christus gehören. Also, die Welt wird nicht in einer absoluten Katastrophe enden und wir wissen am Ende nicht, wohin und sind deprimiert und können uns gleich die Kugel geben, also nicht die von Rocher, sondern die andere. Nein, es ist ein Happy End, das auf uns wartet. Das ist die gute Nachricht. Und deshalb vertraue ich Gott. Und deshalb vertraue ich der Bibel. Ich weiß nicht, wie es Ihnen geht. Aber wenn ich das betrachte, worüber wir heute gesprochen haben, wenn ich meinen Verstand einschalte, wenn ich die Logik und die überprüfbaren Fakten betrachte, und die sehe ich im Thema Prophetie, Vorhersage und Erfüllung. Gott spricht den Verstand an. Er will uns nicht die Mütze über die Augen ziehen, damit wir nicht mehr wissen, wo links und rechts ist. Nein, er möchte, dass wir den Verstand einschalten und gucken und sehen, was Sache ist. Dass er vertrauenswürdig ist. Dass er die Geschichte in der Hand hält. Und dass er am Ende der Geschichte steht. Und dass er uns ein Happy End bereitet hat. Ob das jetzt eine Eigentumswohnung ist oder ein Landsitz. Das ist sekundär. Darauf freue ich mich und deshalb glaube ich an die Bibel. Ich danke Ihnen für Ihr Interesse.

Fürchte dich nicht, denn ich habe dich erlöst. Ich habe dich bei deinem Namen gerufen, du bist mein. Wenn du durchs Wasser gehst, will ich bei dir sein, dass dich die Ströme nicht ersäufen sollen. Und wenn du ins Feuer gehst, sollst du nicht brennen, und die Flamme soll dich nicht versengen. Ich bin der Herr, dein Gott.

Herr, unser Herrscher, wie herrlich ist dein Name in allen Landen, der du zeigst deine Hoheit am Himmel. Aus dem Munde der jungen Kinder und Säuglinge hast du eine Macht zugerichtet, um deiner Feinde willen, dass du vertilgst den Feind und den Rachgierigen. Wenn ich sehe die Himmel, deiner Finger Werk, den Mond und die Sterne, die du bereitet hast, was ist der Mensch, dass du seiner gedenkst, und des Menschen Kind, dass du dich seiner annimmst? Du hast ihn wenig niedriger gemacht als Gott. Mit Ehre und Herrlichkeit hast du ihn gekrönt. Du hast ihn zum Herrn gemacht über deine Hände Werk. Alles hast du unter seine Füße getan. Schafe und Rinder, dazu auch die wilden Tiere, die Vögel unter dem Himmel und die Fische im Meer und alles, was die Meere durchzieht. Herr, unser Herrscher, wie herrlich ist dein Name in allen Landen.

Und ich sah einen neuen Himmel und eine neue Erde. Denn der erste Himmel und die erste Erde waren vergangen, und das Meer gibt es nicht mehr. Und ich, Johannes, sah die heilige Stadt, das neue Jerusalem, von Gott aus dem Himmel herabsteigen, zubereitet wie eine für ihren Mann geschmückte Braut. Und ich hörte eine laute Stimme aus dem Himmel sagen: Siehe, das Zelt Gottes bei den Menschen, und er wird bei ihnen wohnen, und sie werden seine Völker sein, und Gott selbst wird bei ihnen sein, ihr Gott. Und Gott wird abwischen alle Tränen von ihren Augen. Und der Tod wird nicht mehr sein, weder Leid noch Geschrei noch Schmerz wird mehr sein, denn das Erste ist vergangen. Und der auf dem Thron saß, sprach: Siehe, ich mache alles neu. Und er sprach zu mir: Schreibe, denn diese Worte sind wahrhaftig und gewiss. Und er sprach zu mir: Es ist geschehen, ich bin das A und das O, der Anfang und das Ende. Ich will dem Dürstenden geben,

aus dem Quell des Wassers des Lebens umsonst. Wer überwindet, der wird alles erben, und ich werde sein Gott sein, und er wird mein Kind sein.

0: It's nice to be here this evening to receive the day of the Lord.
1: Es ist eine Freude, heute Abend mit euch hier zu sein, um den Tag des Herrn zu empfangen.
0: Let me tell you that if you say Alberto, he will look also to know if you are addressing a word to him.
1: Ich möchte euch sagen, solltet ihr mich mit Alberto ansprechen, mag es sein, dass hier mein Übersetzer auch reagiert, denn er heißt auch Alberto.
0: The only difference, well, probably there are other differences that we have a different name of family.
1: Wir haben einen unterschiedlichen Familiennamen, aber der Vornamen ist derselbe.
0: My wife is here with me also, accompanying me, and I am happy because she always support my ministry.
1: Meine Frau ist hier auch mit dabei, sie begleitet mich. Ich bin sehr glücklich darüber, weil sie meinen Dienst immer sehr unterstützt.
0: Her ancestors came, lived from here to Argentina one century ago.
1: Ihre Vorfahren, sie kamen aus Deutschland und sind von Deutschland nach Argentinien gekommen vor mehr als 100 Jahren.
0: The name of her family is Otto Heidegger.
1: Otto Heidegger war der Name ihrer Familie, der Eltern.
0: My name is Treyer or Treyer. In every language, the pronunciation is different. It seems because the people call me differently.
1: Mein Name ist Treyer oder Treyer und man spricht es immer anders aus. Ich stelle das fest.
0: In France, the brothers told me Frère Treyer.
1: So sagten die Geschwister in Frankreich.
0: In Spanish is Treyer.
1: Und so auf Spanisch.
0: But the brothers in Germany tell me Treyer.
1: Aber so sagen die Geschwister in Deutschland.
0: So I don't know what is the right pronunciation, but it is from a German origin. Probably you are right.
1: Aber ich weiß selbst nicht, wie man es eigentlich richtig aussprechen soll. Es hat wohl einen deutschen Ursprung und so mag eure Aussprache die richtige dafür sein.
0: My ancestors came also from Switzerland and Germany.
1: Meine Vorfahren kamen auch aus Deutschland und zum Teil aus der Schweiz.
0: The name of my great-mother, my grandmother was Blank.
1: Meine Großmutter, sie hieß Blank.
0: They immigrated to Brazil and she went to study nursing in our new hospital in Argentina and she knew my great father.
1: Sie wanderte aus nach Brasilien und sie hat dann in Argentinien an einer unserer Institutionen auch Krankenschwesterausbildung gemacht und hat dann ihren Ehemann dort kennengelernt.
0: Why I am here?
1: Warum bin ich jetzt hier?
0: Because my passion has to do with our distinctive messages as Seventh-day Adventists.
1: Weil meine Leidenschaft in Zusammenhang steht mit unseren ganz besonderen Botschaften, die wir als Siebenten-Tags-Adventisten besitzen.
0: I had a tremendous experience when I asked the Lord to guide me to leave Argentina with my wife waiting for a baby to the University of Strasbourg in France.
1: Ich hatte eine erstaunliche Erfahrung, als zu dem Augenblick, wo meine Frau zum ersten Mal schwanger gewesen ist, wir von den USA, von Argentinien aus, nach Frankreich kamen, um dort an der Straßburger Protestantischen Fakultät zu studieren.
0: Well, according to what I see, my brother Alberto completed a little more what I said.
1: Und ich habe vielleicht jetzt schon ein paar Worte hinzugefügt, ohne es zu merken.
0: As you may know, Strasbourg is a bilingual church.
1: Wie ihr wissen mögt, haben wir in Straßburg Geschwister, die Deutsch und andere auch die

0: Also die jeweils Deutsch und Französisch in der Regel sprechen.
1: The mother of the pastor, the Seventh-day Adventist pastor, then I remember the name at that time, Pastor Kempf, changed nationality 5 times without moving.
0: Bruder Kempf war damals der Prediger in unserer Gemeinde in Straßburg und er hat eigentlich seine Nationalität 5-mal verändert, ohne dass er um hätte ziehen müssen.
1: Before the First World War and after that, etc. 5 times.
0: Denn diese Gegend dort im Elsass, sie war sehr umstritten. Ihr wisst es, was den Ersten, Zweiten Weltkrieg und so weiter betrifft, so dass das Gebiet mal französisch, dann wieder deutsch war.
1: And when the Nazis arrived there, the young future pastor had to be enrolled in the military service and go to war.
0: Und als die Nazis es besetzten, so wurde er als junger Prediger dazu gezwungen, auch in den Militärdienst für Deutschland einzusteigen.
1: One of my professors in the University of Strasbourg asked me or advised me to try to learn more than one language, not only French, but also German.
0: Einer meiner Professoren dort an der Universität in Straßburg hat mir den Rat gegeben, mehr als eine Sprache zu lernen. Nicht nur dort Französisch, was ich zu lernen hatte, sondern auch Deutsch.
1: When I asked him how many languages he spoke, he told me he started to do this.
0: Und als ich ihm die Frage stellte, wie viele Sprachen er denn spricht, so begann er einfach mit den Fingern zu zählen, aufzuzählen.
1: After a while, he told me, I speak well about 12 or 14 languages. I don't remember exactly the number he gave me at that moment.
0: Und nach einer Weile sagte er, ich spreche ungefähr 12, vielleicht waren es auch 14 Sprachen flüssig.
1: I may speak a little or exchange some words with other 4, 5 or 6 languages.
0: Und er sagte dann auch, in weiteren 4, 5 Sprachen kann ich vielleicht das eine oder andere Wort oder kurze Gespräch doch auch führen.
1: And I don't know how many languages I understand.
0: Und ich weiß nicht, sagte er dann, wie viele Sprachen ich verstehen kann.
1: He was the coordinator of the translation of the Bible for Europe.
0: Er war der Koordinator einer Bibelübersetzung, die in Zusammenarbeit mit vielen Kräften in Europa damals getätigt worden ist.
1: My experience in the University of Strasbourg was wonderful.
0: Meine Erfahrung in der Universität in Straßburg war eine wunderbare Erfahrung.
1: I may tell you something more tomorrow morning.
0: Morgen früh möchte ich euch darüber mehr erzählen.
1: The Biblical Research Institute that has the offices in the General Conference published some of my papers.
0: Das Biblische Forschungsinstitut, das ja auch bei der Generalkonferenz angesiedelt ist, hat einige der Schriften, die ich schreiben konnte, publiziert.
1: My research helped them to solve some conflicting views that they had at that time in relation to the sanctuary message.
0: Meine Forschungsarbeit half Ihnen zu einem Zeitpunkt, wo in Ihrem Ausschuss verschiedene Ansichten über wesentliche Fragen des Heiligtums besprochen wurden, um zu einer Klärung derselben zu gelangen.
1: And I am always working together with them. Most of my books are prefaced by the leaders of the Biblical Research Institute.
0: Ich habe immer eng mit ihnen zusammengearbeitet und die meisten meiner Bücher sind auch mit einem Vorwort von ihrer Seite bedacht worden.
1: Well, the brother asked me to say something about me.
0: Und so erzähle ich euch dies, weil ich gebeten wurde, etwas einführend über mich euch auch zu erzählen.
1: And let me tell you something that I don't like to say.
0: Ich möchte euch etwas sagen, was mir überhaupt nicht zu sagen gefällt.
1: But since no one knows me here, it seems I have to tell something more.
0: Aber weil anscheinend niemand mich hier kennt, möchte ich doch etwas hinzufügen.
1: You will learn many things this weekend about our sanctuary message.
0: Ihr werdet an diesem Wochenende sehr viele Dinge lernen über unsere Heiligtumsbotschaft.
1: I am considered by many in our church as the greatest specialist in the sanctuary message.
0: Viele innerhalb unserer Reihen betrachten mich als den Mann, der die tiefste Schau in Bezug auf das Heiligtum von Gott erhielt.
1: I wrote a lot of books dealing with the sanctuary message.
0: Ich habe viele Bücher schreiben können als Forschungsresultat in Bezug auf

0: das Heiligtum.
1: The sanctuary was my second wife.
0: Das Heiligtum war meine zweite Frau.
1: And my wife accepted that other lady.
0: Und meine Ehefrau hat diese andere Dame akzeptiert.
1: Because I spent many times to the subject of the sanctuary.
0: Denn ich habe so viel Zeit investieren müssen in dieses Thema des Heiligtums.
1: What a wonderful message we have at Seventh-day Adventists, and many of us don't know it.
0: Welch eine wunderbare Botschaft haben wir als Siebenten-Tags-Adventisten, und viele von uns sind sich dessen gar nicht bewusst.
1: Excuse me, but I will stop speaking about me right now.
0: Aber jetzt möchte ich aufhören, über mich zu reden.
1: And let us deal directly with the message of this evening.
0: Und lasst uns ganz direkt in die Botschaft für diesen Abend jetzt einsteigen.
1: Our safe refuge.
0: Unsere sichere Zuflucht.
1: Do you have problems in your life?
0: Habt ihr Schwierigkeiten in eurem Leben?
1: Do you have problems in the job you have?
0: Habt ihr Schwierigkeiten bei eurer Arbeitsstelle?
1: Do you have problems in your families?
0: Begegnet ihr Herausforderungen in eurer Familie?
1: Do you have problems with your children, with your sons or daughters?
0: Habt ihr Schwierigkeiten und Probleme mit euren Kindern, Söhnen und Töchtern?
1: What can we do when we have to face problems?
0: Was können wir tun, wenn wir vor solchen Schwierigkeiten stehen?
1: Do we have to fight by ourselves and to do what we can do?
0: Müssen wir selbst kämpfen und das tun, was in unseren Kräften liegt?
1: Yes, of course, but it's necessary to do more.
0: Ja, im gewissen Sinne auch, aber mehr ist notwendig.
1: We need to find a safe refuge.
0: Es ist notwendig, dass wir eine sichere Zuflucht in diesem Kampf besitzen.
1: It doesn't, okay. In Psalm 65, verse 2 to 4, we find the following text.
0: In Psalm 65, in den Versen 2 und 4, dort heißt es:
1: O you who hear prayer, to you all men will come.
0: Du erhörst Gebet, darum kommt alles Fleisch zu dir.
1: When we were overwhelmed by sins, you atoned for our transgressions.
0: Missetaten überwältigen mich, unsere Übertretungen, du wirst sie sühnen.
1: We have to go in prayer to God.
0: Wir müssen im Gebet zu Gott gehen.
1: God may help us to solve all our problems.
0: Gott kann uns helfen, alle unsere Probleme zu lösen.
1: And when we realize and we are convinced that because of our sins we are suffering many things, we may receive the peace of God.
0: Und wenn wir erkennen, dass wir aufgrund unserer Sünden so vieles erleiden, dann, genau dann mögen wir den Frieden Gottes erhalten.
1: Blessed is the man you choose and bring near to live in your courts.
0: Wohl dem, den du erwählst und zu dir nahen lässt, dass er wohne in deinen Vorhöfen.
1: We are filled with the good things of your house, of your holy temple.
0: Wir werden uns sättigen von den Gütern deines Hauses, deines heiligen Tempels.
1: What a privilege of the priest when they could come near God in the earthly sanctuary.
0: Welch ein Vorrecht, das der Priester hatte, wenn die Menschen, um sich Gott zu nahen, zum Heiligtum kamen.
1: I remember when our students in the doctoral program in Strasbourg said, in the Old Testament, people could not go near God.
0: Ich erinnere mich an einen Studenten, der auch sein Doktorat in Straßburg machte, und der äußerte Folgendes. Er sagte, im Alten Testament konnten die Menschen sich Gott nicht nahen.
1: I heard his argument repeated in several commentaries to the Epistle to the Hebrews and some commentaries of the Bible.
0: Ich habe dann seine Argumentation später wiedergefunden in einem Kommentar, den er schrieb über den Hebräerbrief und in anderen Kommentaren.
1: According to them, in the Old Testament we have several stops. You cannot go from here to there. Several stops, so the people could not come near to God.
0: Nach dieser Ansicht gab es im Alten Testament immer wieder, wenn man sich auf Gott hinbewegen wollte, einen Stopp, und man kam dann vor ein weiteres Stoppschild sozusagen, eins nach dem anderen.
1: But differing from them, we can go, according to the argument, directly to this

0: very presence of God in the most holy place of the heavenly temple.
1: Und es wurde weiter argumentiert, dass wir heute als Christen direkt vor zu Gott gelangen können, direkt in das Allerheiligste.
0: I believe that we can go directly by faith to the heavenly sanctuary, but I cannot accept this kind of contrast between the old worship and the new worship.
1: Ich glaube auch fest, dass wir im Glauben direkt in das Heiligtum gelangen können, aber diesen Kontrast zwischen dem ehemaligen Gottesdienst und den heutigen so darzustellen, das kann ich nicht befürworten.
0: By this kind of argument, some believes that that the new ritual or the new priestly ministry of Jesus has nothing to do with the old ministry of the priest in the Old Testament.
1: Wohin führt solch eine Argumentation? Sie führt dahin, dass man glaubt, dass der hohepriesterliche Dienst Christi nichts zu tun hat mit dem alttestamentlichen Heiligtumsdienst.
0: And some believes even that there is no rooms in the heavenly sanctuary, that the heavenly sanctuary is just a symbol of the presence of God.
1: Und so glauben einige auch, dass es gar kein himmlisches Heiligtum in diesem buchstäblichen Sinn gibt, dass es ein heiliges besäß und ein Allerheiligstes, sondern das sei einfach ein Symbol für die Gegenwart Gottes.
0: But the Lord gave to Moses a pattern, not a symbol of another symbol, but a symbol of a reality.
1: Aber Gott gab Mose nicht ein Symbol für ein anderes Symbol, er gab ihm ein Symbol für eine Wirklichkeit.
0: So let us see how the people in the Old Testament could come near God first of all.
1: Aus der Schrift wollen wir nun sehen, wie die Menschen im Alten Testament sich ebenso wie wir heute Gott nahen konnten.
0: In Psalm 69, verse 16 to 18, the psalmist says, "Answer me, O Lord, out of the goodness of your love. In your great mercy, turn to me. Do not hide your face from your servant."
1: Im Psalm 69, in den Versen 16 bis 18, lesen wir: Erhöre mich, Herr, denn deine Gnade ist freundlich. Wende dich zu mir nach deiner großen Barmherzigkeit und verbirg dein Angesicht nicht vor deinem Knecht, denn ich bin in Not.
0: Answer me quickly, for I am in trouble. Come near and rescue me, redeem me because of my fault.
1: Erhöre mich, eilends. Nahe dich meiner Seele, erlöse sie, um meiner Feinde willen, befreie mich.
0: We may see here that we have to go to meet the Lord, but at the same time, God comes to us.
1: Wir sehen hier ganz deutlich, dass wir einen Schritt auf Gott zu machen müssen, um ihm zu begegnen, aber zugleich kommt er auf uns zu.
0: When we go to God, you will always realize that God is also coming.
1: In dem Augenblick, wo du dich zu Gott hinwendest, wirst du dir immer bewusst werden können, dass er sich zu dir hinwendet.
0: In the Old Testament, the high priest was the only one who could go to the most holy place and only on the Day of Atonement, once a year.
1: Im Alten Testament war es der hohe Priester und er allein, der in das Allerheiligste gelangen konnte. Nur er und nur einmal im Jahr am Versöhnungstag.
0: The Hebrew expression is Lifnei Yahweh.
1: Der hebräische Ausdruck lautet Lifnei Yahweh.
0: Now, I was told that there are some people from Romania and other countries, and it's hard for them to learn Germany, and they may tell me probably, oh, you will teach us now Hebrew.
1: Ich habe gehört, dass eure Gemeinde sich zusammensetzt aus Rumänen und aus Geschwistern von anderen Gemeinden. Und vielleicht denkt ihr jetzt, bringt er uns jetzt, wo uns das Deutsch unter Umständen zu lernen schwerfällt, auch Hebräisch bei?
0: Don't worry. One or two words is not too much.
1: Keine Sorge. Ein oder zwei Worte, das ist nicht zu viel.
0: Lifnei Yahweh means in the face of the Lord.
1: Lifnei Yahweh bedeutet wörtlich im Angesicht Gottes.
0: The high priest could go in the face of the Lord, Lifnei Yahweh, only one day on the Day of Atonement.
1: Der hohe Priester konnte nur einmal vor das Angesicht Gottes treten, Lifnei Yahweh, und zwar am Versöhnungstag.

0: Leviticus 16, verse 2, we find, I will appear in the cloth, says the Lord, over the atonement cover, into the sanctuary behind the curtain in front of the atonement cover of the ark.
1: Im 3. Mose, Kapitel 16, Vers 2, dort steht, ich will auf dem Sühnedeckel in einer Wolke erscheinen, im Heiligtum, hinter dem Vorhang, vor dem Sühnedeckel, der auf der Lade ist.
0: There was a tremendous privilege for the high priest to go at least once a year to the most holy place.
1: Es war ein gewaltiges Vorrecht für den hohen Priester, wenn er einmal jährlich hinein konnte in das Allerheiligste.
0: But when the priest and the high priest during the year when they went to the holy place, they came also lifne Yahweh before the face of the Lord.
1: Aber während des gesamten Jahres, wenn die Priester und auch der hohe Priester in das Heilige gingen, so wird uns in der Schrift gesagt, standen sie auch lifne Yahweh in der Gegenwart des Herrn.
0: It was not necessary to go to the most holy place to be in the presence or in the face of the Lord.
1: Es war nicht notwendig, im Allerheiligsten nur zu sein, um in der Gegenwart Gottes sein zu können. Das war auch im Heiligen so.
0: In Leviticus 16, verse 13, we find he is to put the incense on the fire before the law, lifne Yahweh. The smoke of the incense will conceal the atonement cover above the testimony so that he will not die. This in relation, in connection to the most holy place.
1: Im 3. Mose 16, Vers 13 lesen wir, er lege das Räucherwerk vor den Herrn, lifne Yahweh, damit die Wolke des Räucherwerks den Sühnedeckel verhüllt, der auf dem Zeugnis ist und er nicht stirbt. But das war also in Bezug auf das Allerheiligste.
0: But now we find in Leviticus 4, verse 6 to 7, that during the year the priests came in the presence or in the face or before the Lord.
1: Und während dem Jahr war es auch so. Sie standen in der Gegenwart des Herrn oder vor dem Angesicht oder vor. Das sind die verschiedenen Ausdrücke, die verwendet werden.
0: He is to dip his finger into the blood and sprinkle some of it seven times before the Lord in front of the curtain of the sanctuary.
1: 3. Mose 4, Vers 6 und 7. Der Priester soll seinen Finger in das Blut tauchen und von dem Blut siebenmal vor dem Herrn an die Vorderseite des Vorhangs im Heiligtum sprengen.
0: The priest who interceded before the Lord and before the golden altar could see behind the curtain something of the glory of God.
1: Der Priester, der jetzt vor dem Herrn vermittelte und der vor dem Räucheraltar stand, er vermochte etwas hinter dem Vorhang von der Herrlichkeit Gottes zu empfinden.
0: And according to the spirits of prophecy, sometimes the glory of God came near the holy place, and despite the fact that there was a veil separating the most holy from the holy place, the priest was forced to go to the entrance of the holy place.
1: Und weiter klärt auch, wie zuweilen die Herrlichkeit Gottes im Allerheiligsten so stark wurde, dass sie mit in das Heilige hinein gelangte, obgleich ja ein Vorhang Heiliges und Allerheiligstes trennten, so dass der Priester gezwungen war, sich zurückzuziehen.
0: This is what David said, what a privilege, what a blessing for those whom the Lord chose to go near him within the temple.
1: Deshalb sagt David, was für ein Vorrecht für all jene, die der Herr erwählt hat, sich ihm in seinem Tempel zu nahen.
0: But was it necessary to be in the holy place and in the most holy place within the sanctuary in order to be before the Lord?
1: Aber war es nötig, dass man im Allerheiligsten war oder im Heiligen war, um vor dem Herrn zu sein?
0: I was impressed to find that this expression, this term, lifne Yahweh, in the presence of the Lord, is connected also to the court.
1: Ich war beeindruckt, als ich feststellte, dass genau dieser Ausdruck, lifne Adonai, auch in Zusammenhang mit dem Vorhof steht vor der Stiftshütte.
0: In Leviticus 4, verse 7, we find, the priest shall then put some of the blood on the horns of the altar of fragrant incense that is before the Lord in the tent of meeting. This in connection to the holy place.
1: Im 3. Mose 4, Vers 7 steht, auch soll der Priester von dem Blut auf die Hörner des Altars für das wohlriechende Räucherwerk tun, der vor dem Herrn in der Stiftshütte

0: steht das in Beziehung zum Heiligen.
1: But now let us read the same thing in connection with the outer court.
0: Aber jetzt dasselbe im Zusammenhang mit dem Vorhof.
1: In chapter 4 of Leviticus, verse 14, we find, when they become aware of the sin they committed, the assembly must bring a young bull as a sin offering and present it before the tent of meeting.
0: In 3. Mose 4, Vers 14 heißt es, kommen sie aber zur Erkenntnis der Sünde, die sie gegen dieses Gebot begangen haben, so soll die Versammlung einen Jungstier als Sündopfer darbringen und sie sollen ihn vor die Stiftshütte bringen.
1: And in verse 15 we find that the elders of the community are to lay their hands on the bull's head before the Lord. Lifne Yahweh.
0: Der Folgevers, der Vers 15 sagt, dann sollen die Ältesten der Gemeinde ihre Hände auf den Kopf des Jungstiers stützen vor dem Herrn, Lifne Yahweh.
1: And the bull shall be slaughtered before the Lord.
0: Und man soll den Jungstier schächten vor dem Herrn. Das geschieht im Vorhof.
1: Where?
0: Wo?
1: In the courtyard.
0: Im Vorhof.
1: So I cannot accept what many say, that the people in the Old Testament could not come near God in the presence of the Lord, because we find, by definition, that when they came to the temple of the Lord, they came near God in the face of the Lord.
0: Ich kann also nicht akzeptieren die Ansichten, die sagen, dass im Alten Testament das Volk nicht in die Gegenwart Gottes kommen konnte. Wir sehen, es kam in die Gegenwart Gottes in dem Augenblick schon, wo es zum Tempel ging.
1: The pretension that we may go now directly to the most holy place of the heavenly sanctuary and the people in the Old Testament couldn't go is wrong.
0: Diese Behauptung, dass wir heute direkt in das Allerheiligste vordringen können, die Menschen im Alten Testament es aber nicht vermochten, das ist falsch.
1: Let me ask you a question.
0: Eine Frage an euch.
1: Did you go to the most holy place and saw the angels of God and Jesus ministering before the throne of his Father?
0: Seid ihr schon zum Allerheiligsten gelangt und habt dort die Engel Gottes betrachtet und gesehen und den Dienst Jesu vor dem Vater?
1: Of course no.
0: Natürlich nicht.
1: The people in the Old Testament couldn't go either to the most holy place.
0: Und genauso wenig vermochten die Menschen im Alten Testament in das Allerheiligste zu gehen.
1: They could go only by faith in a spiritual dimension, as we can do today also.
0: Sie vermochten es damals nur im Glauben, in einer geistlichen Dimension, so wie wir es heute auch vermögen.
1: The tabernacle of the wilderness was a little tabernacle.
0: Die Stiftshütte in der Wüste war eine kleine Stiftshütte.
1: When all the people of Israel met before the tent of meeting, most of them had to be outside the courtyard.
0: Wenn das ganze Volk zusammenkam bei der Stiftshütte, mussten die meisten außerhalb der Stiftshütte sich versammeln.
1: Anyway, they came before the Lord. Lifne Yahweh.
0: Und dennoch kamen sie vor den Herrn, Lifne Yahweh.
1: Judges 21, verse 2.
0: Richter 21, Vers 2.
1: The people went to the house of God, where they sat before God until evening, raising their voices.
0: Das Volk kam nach Bethel und verblieb dort bis zum Abend vor Gott, und sie erhoben ihre Stimme.
1: Even out of the courtyard, the people could come before God. There was not enough space in the courtyard for all the people.
0: Sogar außerhalb des Vorhofs vermochten die Menschen in die Gegenwart des Herrn zu treten, denn innerhalb des Vorhofs war bei weitem nicht genug Platz für die Menschen.
1: Let us go farther yet from the temple.
0: Wir möchten uns jetzt noch weiter vom Tempel wegbewegen.
1: David handed those who were the offsprings of King Saul, who committed the murder among the Gibeonites, and handed them over to the Gibeonites, who killed and exposed them on a hill before the Lord, on another mountain, but that mountain was also before the Lord, Lifne Yahweh.
0: David händigte die Nachfahren des Saul, die sich furchtbar an den Gibeonitern versündigt hatten, nun in die Hände derselben. David gab sie in die Hand der Gibeoniter, und die hängten sie auf den Berg vor dem Herrn auf.
1: Can we escape from God?
0: Können wir vor Gott fliehen?
1: The experience of Prophet Jonah shows us that there is no way to escape from the presence of the Lord.
0: Die Erfahrung des Propheten Jonah zeigt uns, dass

0: keine Möglichkeit gibt, von der Gegenwart des Herrn zu fliehen.
1: In Psalm 139, verse 7 to 12, we find a tremendous description of our situation before God.
0: In Psalm 139, in den Versen 7 bis 12, finden wir eine gewaltige Beschreibung vor, was uns betrifft in der Gegenwart Gottes.
1: Where can I go from your spirit? Where can I flee from your presence?
0: Wo sollte ich hingehen vor deinem Geist und wo sollte ich hinfliehen vor deinem Angesicht?
1: If I go up to the heavens, you are there. If I make my bed in the depths, you are there. If I rise on the wings of the dawn, if I settle on the far side of the sea, even there your hand will guide me. Your right hand will hold me fast.
0: Stieg ich hinauf zum Himmel, so bist du da. Mach dich das Totenreich zu meinem Lager. Siehe, so bist auch du dort. Nehme ich Flügel der Morgenröte und ließe mich nieder am äußersten Ende des Meeres, so würde auch dort deine Hand mich führen und deine Rechte mich halten.
1: If I say, surely even the darkness will not be dark to you, the night will shine like the day, for darkness is as light.
0: Spreche ich, Finsternis soll mich bedecken und das Licht zur Nacht um mich her, so wäre auch die Finsternis nicht finster für dich und die Nacht leuchtete wie der Tag, die Finsternis wäre für dich wie das Licht.
1: When King Solomon inaugurated the tremendous and glorious temple that bears his name,
0: als König Salomo den herrlichen, gewaltigen Tempel, der nach ihm benannt ist, einweihte.
1: He said in 1 Kings chapter 8 verse 27 to 29 this.
0: Sagte er, und wir lesen das im 1. Könige 8 in den Versen 27 bis 29.
1: But will God really dwell on earth?
0: Aber wohnt Gott wirklich auf der Erde?
1: The heavens, even the highest heaven, cannot contain you.
0: Siehe die Himmel und aller Himmel, Himmel können dich nicht fassen.
1: How much less this temple I have built, yet give attention to your servant's prayer and his prayer for mercy, O Lord, my God.
0: Wie sollte es dann dieses Haus tun, das ich gebaut habe? Wende dich aber zu deinem Gebet, zu dem Gebet deines Knechtes und zu seinem Flehen, O Herr, mein Gott.
1: Hear the cry and the prayer that your servant is praying in your presence this day.
0: Dass du hörst auf das Rufen, auf das Gebet, welches dein Knecht heute vor dich bringt.
1: May your eyes be open toward this temple night and day, this place of which you said, my name shall be there, so that you will hear the prayer your servant prays toward this place.
0: Lass deine Augen Tag und Nacht offen stehen über diesem Haus, über dem Ort, von dem du gesagt hast, mein Name soll dort sein, dass du das Gebet erhörst, das dein Knecht zu dieser Stätte gerichtet betet.
1: My friend said in Strasbourg, in the University of Strasbourg, we cannot believe that God is confined to a building.
0: Mein Freund damals in der Universität von Straßburg sagte, wir können uns doch nicht vorstellen, oder es kann doch nicht sein, dass Gott in ein Gebäude einfach begrenzt ist.
1: But this is not the Hebrew concept.
0: Aber das ist nicht das, was die Hebräer verstanden.
1: Solomon believed that God cannot be confined in an early temple.
0: Salomo selbst glaubte nicht, dass Gott begrenzt werden könnte in einem irdischen Tempel.
1: And when we go to the Old Testament, we may see that from the inner place at the inner room in the most holy place, the Lord could hear and see what happened beyond that.
0: Und im Alten Testament wird uns klar offenbart, dass Gott vom Allerheiligsten aus, also vom Innersten des Heiligtums aus, das sehen und hören konnte, was draußen geschah.
1: In the book Education, page 132, Ellen G. White expressed this in a wonderful way.
0: Im Buch Erziehung, im Englischen auf der Seite 132, hat Ellen White dies auf wunderbare Weise beschrieben.
1: The greatness of God is to us incomprehensible. The Lord's throne is in heaven, yet by his spirit he is everywhere present.
0: Die Größe Gottes ist unbegreiflich. Der Thron des Herrn ist im Himmel, und doch ist sein Geist überall gegenwärtig.
1: He has an intimate knowledge of and a personal interest in all the works of his hand.
0: Er kennt alle Werke seiner Hände bis in die Tiefe und interessiert sich persönlich für sie.
1: God knows you personally.
0: Gott kennt dich persönlich.
1: More than yourself.
0: Viel mehr, als du dich selbst kennst.
1: He knows everything of our life.
0: Er weiß alles

0: was unser Leben betrifft.
1: And he wants to do the best things for us. He wants to fill us with his blessings.
0: Und er möchte das Beste für uns tun. Er möchte uns mit seinen Segnungen ausfüllen.
1: Anyway, in order to solve our problems, we have to come near. This reveals a behavior, an attitude, a direction.
0: Aber damit unsere Probleme gelöst werden, müssen wir nahe kommen. Das offenbart eine Bewegung, eine Orientierung, eine Ausrichtung.
1: Our life has to turn to him.
0: Unser Leben muss sich zu ihm hinwenden.
1: And we will see that his eyes will be turned also in our behalf.
0: Und wir werden erfahren, dass seine Augen sich für uns auch einsetzen werden.
1: We cannot solve.
0: Er kann lösen, was wir nicht lösen können.
1: Let us read now some short statements about the kings of Israel, the kings of Judah.
0: Wir möchten einige kurze Bibeltexte lesen über die Könige Israels, die Könige Judas.
1: We find here a similar expression to Lifne Jaber.
0: Wir finden hier im Hebräischen einen Ausdruck, der ganz ähnlich dem ist, den wir schon sahen, Lifne Jaber.
1: 1. Kings 14, Vers 22.
0: 1. Könige 14, Vers 22.
1: Judah did evil in the eyes of the Lord.
0: Judah tat, was böse war, in den Augen des Herrn.
1: This is another way to say that we cannot escape the eyes of the Lord.
0: Das ist eine Art und Weise, die ausdrückt, dass wir nicht vor Gott fliehen können, Augen Gottes entfliehen.
1: If God doesn't intervene immediately, it is because he used to do what the fathers used to do with their children.
0: Wenn Gott nicht sofort eingreift, dann tut er es deshalb nicht, weil er sich so verhält, wie Eltern sich oder Väter sich gegenüber ihren Kindern verhalten.
1: Human fathers are not falling immediately upon the faults of their children.
0: Eltern, menschliche Eltern, wenn sie Fehler bei ihren Kindern entdecken, fallen nicht über sie sofort her.
1: Even if they are aware of what they are doing.
0: Sie sind sich wohl bewusst, was die Kinder tun.
1: In 1 Kings 15, verse 4 to 5, David had done what was right in the eyes of the Lord.
0: 1. Könige 15, in den Versen 4 und 5. David hatte getan, was recht war in den Augen des Herrn.
1: How I would like to hear the voice of the court of heaven saying, Alberto has done what is right in the eyes of the Lord.
0: Wie sehr wünschte ich, wenn das himmlische Gericht, wenn mein Name aufkommt, sagen würde, Alberto hat recht getan, was recht war in den Augen des Herrn.
1: This means heavenly approval.
0: Das bedeutet eine himmlische Akzeptanz.
1: David committed sins.
0: David hat Sünden begangen.
1: But at the end of his life, the Lord could say he did what was right.
0: Aber am Ende seines Lebens konnte der Herr sagen, er hat getan, was recht war in meinen Augen.
1: Because God doesn't take into account.
0: Weil Gott unsere Sünden nicht gegen uns aufrechnet.
1: When we repent,
0: wenn wir Buße tun.
1: And we turn toward him.
0: Wenn wir uns ihm ganz hingeben.
1: 1 Kings 15, 11. Asa, another king, did what was right in the eyes of the Lord. And in 1 Kings 15, 25 to 26, Nadab did evil in the eyes of the Lord.
0: Im 1. Könige 15, Vers 11 steht, Asa tat, was dem Herrn wohlgefiel. Im 1. Könige 15, 25 und 26, Nadab tat, was böse war in den Augen des Herrn.
1: Something similar will be said about every human being when the heavenly judgment at the end will finish.
0: Ähnliches wird zum Ausdruck gebracht werden über jedem einzelnen Menschen, wenn das himmlische Gericht zum Abschluss gelangen wird.
1: Let us go now to the spiritual connection of the people of God before God in his temple.
0: Wir möchten jetzt die geistliche Verbindung des Volkes Gottes vor ihrem Gott im Tempel betrachten.
1: In Psalm 23, verse 6, we find, surely goodness and love will follow me all the days of my life, and I will dwell in the house of the Lord forever.
0: Im Psalm 23, Vers 6 steht, nur Güte und Gnade werden mir folgen mein Leben lang und ich werde bleiben im Haus des Herrn immer da.
1: David didn't dwell in the temple.
0: David lebte nicht im Tempel.
1: The king couldn't go to the most holy place.
0: Der König konnte nicht in das Allerheiligste
1: gehen. But he felt that he dwelt

0: In the temple.
1: Aber er empfand, dass er im Tempel wohnte.
0: It had to do with a spiritual connection with the temple.
1: Es hatte mit einer geistlichen Verbindung mit diesem Tempel zu tun.
0: The temple was part of his life.
1: Der Tempel war ein Teil seines Lebens.
0: No matter where he was, he could look toward the temple and know that he would find the Lord there.
1: Ganz gleich, wo er sich aufhielt. Er konnte auf diesen Tempel hin sich ausrichten und wissen, der Herr ist dort für mich da.
0: In Psalm 5, verse 7, he said, "But I, by your great mercy, will come into your house. In reverence or in fear will I bow down toward your holy temple."
1: In Psalm 5, Vers 7 steht, "Ich aber darf durch große Gnade eingehen in dein Haus. Ich will anbeten zu deinem heiligen Tempel gewandt in Ehrfurcht vor dir."
0: How many times we are walking in this life looking toward the earth?
1: Wie oft wandeln wir in diesem Leben mit dem Blick auf die Erde?
0: Concerned with many things, troubled for many things.
1: Beschäftigt mit vielen Dingen und besorgt durch vieles.
0: What may I do?
1: Was soll ich tun?
0: We have to turn our eyes to the heavenly temple.
1: Wir müssen unsere Augen ausrichten auf den Himmeltempel, Himmelstempel.
0: And if we pray the Lord with faith,
1: und wenn wir im Glauben zum Herrn beten,
0: we know that he will answer our prayers.
1: Wissen wir, er wird unsere Gebete erhören.
0: We may dwell in the heavenly temple today in a spiritual dwelling or connection.
1: Wir mögen heute im himmlischen Tempel leben durch eine geistliche Verbindung.
0: David wrote in 1 Chronicles 28:2, he spoke about the footstool of the Lord.
1: Im 1. Chronik Kapitel 28 Vers 2 lesen wir, wie David über den Schemel des Herrn redet.
0: I had it my heart to build a house as a place of rest for the ark of the covenant of the Lord, for the footstool of our God, he said.
1: Es lag mir am Herzen, eine Ruhestätte zu bauen für die Bundeslade des Herrn, den Schemel der Füße unseres Gottes.
0: The footstool of the Lord, the place where the great king put his feet, was the cover of the ark, the top cover of the ark.
1: Der Schemel der Füße Gottes, das heißt, der Platz, wo Gott seine Füße hinstellte, das war der Gnadenstuhl.
0: The throne of God was over the ark, invisible to human eyes. It was covered by the cloth of the Lord.
1: Der Thron Gottes befand sich über der Bundeslade und zwar in einer herrlichen Wolke, so dass menschliche Augen nicht hineinblicken konnten.
0: In Ezekiel 43, verse 7, we find, "This is the place of my throne and the place for the soles of my feet. This is where I will live among the Israelites forever."
1: In Ezekiel 43, Vers 7 steht, "Dies ist der Ort für meinen Thron und die Stätte für meine Fußsohlen, wo ich inmitten der Kinder Israels ewiglich wohnen will."
0: When God comes to dwell among us, he comes to dwell forever.
1: Wenn Gott kommt, um mit uns zu leben, kommt er, um für immer mit uns zu leben.
0: Let us go to his dwelling place, Psalm 132. Let us worship at his footstool. Arise, O Lord, and come to your resting place, you and the ark of your might.
1: Psalm 132, 8 und 9. Wir wollen kommen zu seiner Wohnung. Wir wollen anbeten bei dem Schemel seiner Füße. Mach dich auf, o Herr, zu deiner Ruhestätte, du und die Lade deiner Macht.
0: We may do like David and the people of faith in the Old Testament did. Worship God looking at the Ark of the Covenant in the heavenly temple.
1: Wir mögen so, wie es damals die Menschen im Alten Testament taten, auch tun, auf die Bundeslade blicken, die sich im himmlischen Heiligtum befindet.
0: We may go there and we must go there.
1: Wir mögen dorthin gehen und wir müssen dorthin gehen.
0: How?
1: Wie?
0: By faith.
1: Im Glauben.
0: Believe in it.
1: Indem wir es glauben.
0: The book of the letter to the apostle

0: cross of Christ is all the place of meeting.
1: Das Kreuz spiritual meeting. Christi ist der Ort der geistlichen Begegnung.
0: When we come to God invoking the sacrifice of his son, the Lord comes to us.
1: Wenn wir zu Gott kommen, indem wir das Opfer seines Sohnes als Stütze haben, redet er zu uns.
0: We may converge in the same place in the temple of the Lord.
1: So mögen wir am selben Ort auch mit ihm Gemeinschaft pflegen im Tempel des Herrn.
0: In the book Education, page 28, Ellen G. White explained this in a beautiful way.
1: Ellen White erklärt dies in wunderschöner Weise im Buch Erziehung auf der Seite 28.
0: While Christ opens heaven to man, the life which he imparts opens the heart of man to heaven.
1: Während Christus dem Menschen den Himmel öffnet, öffnet das Leben, das er schenkt, das Herz des Menschen für den Himmel.
0: We may go to the heavenly places by faith, and the Lord comes to dwell in our life.
1: Wir mögen im Glauben vorstoßen zu den himmlischen Orten, und der Herr kommt dann, um in unserem Leben Wohnstätte zu machen.
0: In Psalm 99, verse 5 and 9, we read, exalt the Lord our God and worship at his footstool. He is holy.
1: Psalm 99, Vers 5 und 9, dort steht, erhebt den Herrn, unseren Gott, und fallt nieder vor dem Schemel seiner Füße. Heilig ist er.
0: The people could not go physically to that footstool of the Lord.
1: Buchstäblich konnten die Menschen nicht vordringen zu diesem Schemel seiner Füße.
0: But they understand that they worshiped God at his footstool.
1: Aber sie verstanden, dass sie Gott anbeten beim Schemel seiner Füße.
0: We may do the same.
1: Wir mögen dasselbe tun.
0: Even if heaven may appear to us far from here.
1: Auch wenn der Himmel uns zuweilen sehr weit weg erscheinen mag.
0: But faith approaches heavenly things to our life.
1: Aber durch den Glauben nahen sich uns die himmlischen Dinge, sie gelangen in unser Leben.
0: Exalt the Lord our God and worship at his holy mountain, for the Lord our God is holy.
1: Erhebt den Herrn, unseren Gott, und betet an auf seinem heiligen Berg, denn heilig ist der Herr, unser Gott.
0: In Psalm 27, verse 4, we find that David had really problems.
1: Im Psalm 27, Vers 4, stoßen wir zu einem Augenblick, wo David in großen Schwierigkeiten stand.
0: But he could go to the temple of the Lord.
1: Aber er vermochte, zu dem Tempel des Herrn zu gehen, und er sagt,
0: one thing I ask of the Lord, this is what I seek, that I may dwell in the house of the Lord all the days of my life, to gaze upon the beauty of the Lord and to seek him in his temple.
1: Eines erbitte ich von dem Herrn, nach diesem will ich trachten, dass ich bleiben darf im Haus des Herrn mein ganzes Leben lang, um die Lieblichkeit des Herrn zu schauen und ihn zu suchen in seinem Tempel.
0: The most wonderful thing that we have experienced in this life is to be in the presence of the Lord.
1: Das Wunderbarste, was wir in diesem Leben zu erfahren haben, ist, in der Gegenwart des Herrn zu leben.
0: In Exodus 25, verse 22, we find there above the cover between the two cherubim that are over the Ark of the Testament, I will meet with you.
1: In 2. Mose 25, 22 steht, dort will ich mit dir zusammenkommen und mit dir reden. Von dem Sühnedeckel herab zwischen den beiden Cherubim, die auf der Lade des Zeugnisses sind.
0: Moses could go directly there to meet the Lord.
1: Mose vermochte, dort direkt hinzugehen, um dem Herrn zu begegnen.
0: He was the mediator between God and the Israelites.
1: Er war der Mittler zwischen Gott und den Israeliten.
0: In 2 Samuel chapter 6, verse 2, we find that the Ark of God, which is called by the name of the Lord Almighty, who is enthroned between the cherubim that are on the ark.
1: In 2. Samuel 6, Vers 2 steht, die Lade Gottes, bei welcher der Name angerufen wird, der Name des Herrn, der Heerscharen, der über den Cherubim thront.
0: God promised his name to be in the temple, and it was more definitely linked to the Ten Commandments, to the Ark of the Covenant.
1: Gott hat zugesagt, dass sein Name im Tempel sein würde, in Verbindung mit diesem Tempel stehen würde und in besonderer Beziehung zu den 10 Geboten in der Bundeslade.
0: 1 Kings 8:29 says, my name shall be there.
1: Im 1. Könige 8:29 steht, mein Name soll dort sein.
0: The name of God was written in the Ten Commandments that were placed

0: within the ark.
1: Der Name Gottes war auch in die 10 Gebote hineingeschrieben, die in die Bundeslade gelegt wurden.
0: Now in Psalm 27 verse 4-6 we may see how David did to solve his problems.
1: In Psalm 27 in den Versen 4 bis 6 sehen wir, wie David gehandelt hat, um seine Probleme zu lösen.
0: He had to face slanders, evil intentions of many people.
1: Er
0: coming from many people.
1: Stand Verschmähungen und bösen Absichten vieler Menschen gegenüber.
0: As a king, he could take the sword and to go and to battle with all his strength to stop those who were speaking evil things about him.
1: Als König besaß er die Möglichkeit und Macht, mit dem Schwert hinauszuziehen und jene, die schlecht über ihn redeten, zu stoppen.
0: And this is what many people does today. Politicians are constantly trying to defend themselves from slanders that are coming from opposing factions.
1: Und das ist gang und gäbe heute. Wir sehen in der Politik, wie immer wieder Politiker sich auch verteidigen, wenn Verschmähungen auf sie kommen.
0: I remember when principal in Adventist Academy in Uruguay was the goal of severance landing from another person.
1: Ich erinnere mich an einen Schulleiter einer adventistischen Schule in Uruguay, der solchen Schmähungen ausgesetzt worden war.
0: Finally I went to him because I couldn't bear to hear those things anymore.
1: Schließlich bin ich auf ihn zugegangen, denn ich konnte es nicht mehr ertragen, all diese Dinge zu hören.
0: And I told him, that brother is saying about you this and this and this.
1: Und ich sagte ihm, dieser Bruder sagt dies und jenes und auch das über dich.
0: He looked at me sad and said nothing.
1: Er schaute mich traurig an und hat nichts gesagt.
0: Why? He is not defending himself, I thought.
1: Warum verteidigt er sich nicht? Habe ich mich gefragt.
0: He was finally take off office and I met him 1 year later in another place.
1: Er wurde schließlich aus dem Amt heraus gehoben und ich habe ihn 1 Jahr später dann an einem anderen Ort wieder getroffen.
0: At that time, 1 year later, he was vindicated.
1: Zu jener Zeit, 1 Jahr später, wurde ihm Recht gesprochen.
0: Anyway, he was no more the principal there.
1: Er war nun nicht mehr der Schulleiter an dem Ort, wo er gewesen
0: and
1: war.
0: I asked him, why didn't you tell anything?
1: Und ich habe ihn gefragt, warum hast du damals nichts gesagt?
0: And he answered me, I realized that much I spoke, it was still worse.
1: Ich habe festgestellt, antwortete er, je mehr ich selbst versucht und geredet habe, umso schlimmer wurde die Lage.
0: And I decided to go to the Lord for refuge.
1: Und ich entschloss mich, zu Gott zu gehen, um Zuflucht bei ihm zu nehmen.
0: And to leave the matters with him.
1: Und die Dinge dann ihm auch ganz zu überlassen.
0: Sometimes it takes 1 year to be vindicated, but sometimes may take the entire life, and we will be vindicated by the court of God in heaven.
1: Manchmal braucht es nur 1 Jahr, dass einem Recht dann auch gesprochen wird. Manchmal dauert es ein ganzes Leben, aber das Gericht im Himmel wird uns recht sprechen.
0: God's, David said, for in the day of trouble he will keep me safe in his dwelling.
1: Und David sagt, denn er deckt mich in seiner Hütte zur Zeit des Unheils.
0: We may find a safe refuge in the presence of the Lord.
1: Wir mögen einen sicheren Schutz in der Gegenwart des Herrn.
0: He will hide me in the shelter of his tabernacle.
1: Er verbirgt mich im Schutz seines Zeltes.
0: He is speaking here, he used the Hebrew term Sukkah, from where the term Shekinah comes.
1: Hier wird das hebräische Wort Sukkah verwendet, von dem kommt das Wort Shekinah, im Englischen Shekinah, die Herrlichkeit Gottes.
0: The Shekinah or Shekinah was in the most holy place, where the glory of God was.
1: Diese Shekinah beim Allerheiligsten, wo die Herrlichkeit Gottes war.
0: He will hide me there.
1: Er wird mich dort verbergen.
0: Under the wings of the cherubim.
1: Und zwar unter den Flügeln der

0: Cherubin.
1: And he will set me high upon a rock.
0: Und er erhöht mich auf einen Felsen.
1: The most holy place is called today Sakra.
0: Das Allerheiligste heute nennt man es Sakra.
1: It was a rock.
0: Das war ein Felsen.
1: And he could feel that he would be put on a rock, upon a rock, this is to say, in the most holy place, safe. No one could go there to destroy his life.
0: Er wusste, dass er auf einen Felsen gestellt werden würde, also praktisch im Allerheiligsten feststehen würde und niemand würde dorthin gelangen, um ihn zu zerstören.
1: Then my head will be exalted above the enemies who surround me. At his tabernacle will I sacrifice with shouts of joy. I will sing and make music to the Lord.
0: Nun ragt mein Haupt hoch über meine Feinde, die um mich her sind, und ich will Jubelopfer bringen in seinem Zelt. Ich will singen und spielen dem Herrn.
1: How much suffering we find in the world.
0: Wie viel Leid sehen wir in der Welt.
1: We may sing and make music to the Lord.
0: Wir mögen dem Herrn singen und ihm spielen.
1: Because we will find that at the right time he will vindicate us even before our enemies.
0: Denn wir werden feststellen, dass zur rechten Zeit er uns recht sprechen wird, sogar vor unseren Feinden.
1: In Psalm 31, verse 19 to 23, he said, how great is your goodness, which you have stored up for those who fear you, which you bestow in the sight of men on those who take refuge in you.
0: In Psalm 31, in den Versen 20 bis 24 steht, wie groß ist deine Güte, die du denen bewahrst, die dich fürchten und die du an denen erzeigst.
1: In the shelter of your presence, in the most holy place, under the cloud of the presence of the Lord, you hide them from the intrigues of men. In your dwelling Sukkah, you keep them safe from the strife of tongues.
0: Du verbirgst sie im Schutz deines Angesichts, im Allerheiligsten, in der Gegenwart Gottes. Vor den Verschwörungen der Menschen, du verbirgst sie in einer Hütte, Sukkah, vor dem Gezänk der Zungen.
1: The Lord preserves the faithful.
0: Der Herr bewahrt die Treuen.
1: David spoke by own experience.
0: David sprach aus eigener Erfahrung.
1: In Psalm 36, verse 7 to 8, he says, how priceless is your unfailing love, both high and low among men find refuge in the shadow of your wings, the wings of the cherubim.
0: In Psalm 36, Vers 8 und 9 sagt er, wie köstlich ist deine Gnade, o Gott, dass Menschenkinder Zuflucht finden unter dem Schatten deiner Flügel, und zwar der Flügel der Cherubim.
1: It has to do with that spiritual appearance before the presence of God in the most holy place, before the Ark of the Covenant.
0: Das hat zu tun mit einem geistlichen Erscheinen in der Gegenwart Gottes im Allerheiligsten vor der Bundeslade.
1: They feast on the abundance of your house. You give them drink from your river of delights.
0: Sie laben sich an den reichen Gütern deines Hauses, mit dem Strom deiner Wonne trinkst du sie.
1: Ellen G. White wrote about the experience of Isaiah when he was taken into in vision into the most holy place.
0: Ellen White spricht von der Erfahrung des Jesaja, als er in der Vision das Allerheiligste geführt wurde.
1: The Shekinah, the visible pavilion of Jehovah in the Holy of Holies over the mercy seat, was revealed to Isaiah.
0: Die Shekinah, das sichtbare Zelt des Herrn im Allerheiligsten über dem Gnadenstuhl, wurde Jesaja offenbart.
1: In Leviticus 10, verse 3, the Lord said, among those who approach me, I will show myself holy. In the sight of all the people, I will be honored.
0: In 3. Mose 10, Vers 3 steht, ich will geheiligt werden durch die, welche sich zu mir nahen, und geehrt werden vor dem ganzen Volk.
1: When we find other passages of the Bible that when they come to the entrance of the tent of meeting to offer the sacrifice, may we come to the Lord?
0: Weitere Texte der Bibel zeigen uns, wie die Menschen dort hinein gingen in den Vorhof, um ihre Opfer darzubringen. Wie sollen wir zum Herrn
1: when
0: kommen?
1: Anyone is guilty, said the Lord in Leviticus 5, he must confess in what may he has sinned and bring his guilt to the Eternal for his sin he committed, that is a female lamb or goat from the flock as sin. I am translated it literally.
0: In 3. Mose 5, Vers 5 und 6,

0: steht, wenn er nun Schuld auf sich gebracht hat, so bekenne er, woran er sich versündigt hat und bringe dem Herrn sein Schuldopfer dar für seine Sünde, die er begangen hat, ein weibliches Tier vom Kleinvieh, ein Schaf oder eine Ziege.
1: We may go to the Lord by faith, but we have to go with our guilt, with our sins.
0: Wir mögen im Glauben zum Herrn gehen, aber wir müssen mit unseren Sünden zum Herrn gehen.
1: We cannot clean ourselves, we have to come with our sins to receive the purification that comes from the temple of God.
0: Wir können uns nicht selbst reinigen. Wir müssen zum Herrn gelangen mit unseren Sünden, um die Reinigung zu erfahren, die vom Herrn kommt.
1: The people of Israel had to go to the temple to leave their guilt, and they left the temple again free, but the Lord took care of their sin.
0: Das Volk Israel musste zum Tempel gehen mit der Sündenlast, sie dort abgeben, und der Herr übernahm sie dann und sie selbst konnten frei ausgehen.
1: In Micah 6, verse 6 and 8, we find that the prophet asked, with what shall I come before the Lord and bow down before the exalted God?
0: In Micha 6, Vers 6 und 8 steht, womit soll ich vor den Herrn treten, mich beugen vor dem erhabenen Gott?
1: He has showed you, O man, what is good, and what does the Lord require of you, to act justly and to love mercy and to walk humbly with your God.
0: Es ist dir gesagt, O Mensch, was gut ist und was der Herr von dir fordert, was anders als Recht tun, Liebe üben und demütig wandeln mit deinem Gott.
1: We cannot solve our problems, we cannot come near the Lord unless we walk humbly before the Lord.
0: Wir können unsere Probleme nicht selbst lösen. Wir können nicht vor den Herrn treten, es sei denn, dass wir demütig vor dem Herrn wandeln.
1: In Psalm 61, the psalmist said, I long to dwell in your tent, O hell, forever, and take refuge in the shelter of your wings. From the ends of the earth I call to you, for you have been my refuge, a strong tower against the foe.
0: Im Psalm 61, Vers 3 bis 5 steht, lass mich ewiglich wohnen in deinem Zelt, mich berge im Schatten deiner Flügel. Vom Ende der Erde rufe ich zu dir, denn du bist meine Zuflucht geworden, ein starker Turm vor dem Feind.
1: He who dwells in the shelter of the Most High will rest in the shadow of the Almighty.
0: Wer unter dem Schirm des Höchsten sitzt, der bleibt unter dem Schatten des Allmächtigen.
1: He will cover you with his feathers and under his wings you will find refuge. His faithfulness will be your shield and rampart.
0: Er wird dich mit seinen Fittichen decken und unter seinen Flügeln wirst du dich bergen. Seine Treue ist Schirm und Schild.
1: This is the same message of the New Testament of the Gospel.
0: Das ist dieselbe Botschaft, die das Neue Testament uns im Evangelium darstellt.
1: In Hebrews 10, verse 19, the Apostle Paul says, we have confidence to enter the sanctuary, the heavenly sanctuary, by the blood of Jesus.
0: In Hebräer 10, Vers 19 heißt es, wir haben Kraft des Blutes Jesu Freimütigkeit zum Eingang in das Heiligtum.
1: If we invoke the blood of Jesus, we know that we may enter the presence of God and receive forgiveness and peace in our heart.
0: Wenn wir auf das Blut Jesu hin vor Gott treten, werden wir Frieden erhalten, werden wir Sicherheit erfahren in unserem Herzen.
1: When we cry out to God, we may see that we will not find him sleeping, because he has a permanent priesthood and he is able to save completely those who come to God through him.
0: Wenn wir zu Gott schreien, werden wir erfahren, dass er vollständig errettet, denn seine Mittlerschaft und sein hoher priesterlicher Dienst ist deshalb für uns da.
1: In Romans 5, verse 2 and Ephesians 2, 18, we find that the apostle explains the way which we may meet the Lord.
0: In Römer 5, Vers 2, in Epheser 2, Vers 18, wird uns der Weg gezeigt, wie wir dem Herrn begegnen können.
1: Through whom we have gained access by faith into this grace in which we now stand, and we rejoice in the hope of the glory of God.
0: Durch den wir im Glauben auch Zugang erlangt haben zu der Gnade, in der wir stehen, und wir rühmen uns der Hoffnung auf die Herrlichkeit Gottes.
1: For through him, in a spiritual dimension, we both have access to the Father by one Spirit.
0: Durch ihn.

0: ihn haben wir beide den Zutritt zu dem Vater in einem Geist.
1: In him and through faith in him we may approach God with freedom and confidence. Ephesians chapter 3 verse 12.
0: In ihm haben wir die Freimütigkeit und den Zugang in Zuversicht durch den Glauben an ihn. Epheser 3 verse 12.
1: Hebrews 4:16. Let us then approach the throne of grace with confidence, so that we may receive mercy and find grace to help us in our time of need.
0: Hebräer 4 verse 16. So lasst uns nun mit Freimütigkeit hinzutreten zum Thron der Gnade, damit wir Barmherzigkeit erlangen und Gnade finden zu rechtzeitiger Hilfe.
1: I remember when I was almost desperate in anguish in one occasion.
0: Ich erinnere mich, ich war einmal fast verzweifelt.
1: After receiving a phone call.
0: Nachdem ich einen Anruf erhielt.
1: I went to the Lord. And I prayed desperately.
0: Ich bin zum Herrn gegangen und ich habe verzweifelt gebetet.
1: Before ending my prayer, someone knocked the door.
0: Bevor das Gebet zu Ende gegangen war, klopfte es an der Türe.
1: Someone who never knocked my door and I never talked with him before, he came with the answer of the Lord.
0: Jemand, der nie zuvor an meiner Tür geklopft hatte, er kam und klopfte. Und gab die Antwort des Herrn.
1: And he gave me peace.
0: Und er gab mir Frieden.
1: Come near to God and he will come near to you. Wash your hands, you sinners, and purify your hearts, you double-minded. So we will be able to go near the Lord.
0: Naht euch zu Gott, so naht er sich zu euch. Reinigt die Hände, ihr Sünder, und heiligt eure Herzen, die ihr geteilten Herzens seid, so kommen wir Gott nahe.
1: We have to go by faith, because without faith it is impossible to please God, because anyone who comes to him must believe that he exists and that he rewards those who earnestly seek him.
0: Wir müssen im Glauben kommen, denn ohne Glauben aber ist es unmöglich, ihm wohl zu gefallen. Denn wer zu Gott kommt, muss glauben, dass er ist und dass er die belohnen wird, welche ihn suchen.
1: Hebrews 12, verse 18 and verse 22 to 24. You have not come to a mountain that can be touched. You have come to Mount Zion, the heavenly Jerusalem, the city of the living God.
0: Hebräer 12, 18 und 22 bis 24. Denn ihr seid nicht zu dem Berg gekommen, den man anrühren konnte, sondern zu dem Berg Zion und zu der Stadt des lebendigen Gottes, dem himmlischen Jerusalem.
1: You have come to thousands upon thousands of angels in joyful assembly, to the church of the firstborn, whose names are written in heaven, to Jesus, the mediator of a new covenant, and to the sprinkled blood that speaks a better word than the blood of Abel.
0: Ihr seid gekommen zu Zehntausenden von Engeln, zu der Festversammlung und zu der Gemeinde der Erstgeborenen, die im Himmel angeschrieben sind, und zu Gott, dem Richter über alle, und zu den Geistern der vollendeten Gerechten, und zu Jesus, dem Mittler des neuen Bundes, und zu dem Blut der Besprengung, das besser redet als das Blut Abels.
1: We don't need to commend these verses. Let us read now Hebrews 6, verse 19 to 20.
0: Wir brauchen diese Verse nicht zu kommentieren. Lesen wir nun Hebräer 6, 19 und 20.
1: We have this hope as an anchor for the soul, firm and secure.
0: Diese Hoffnung halten wir fest als einen sicheren und festen Anker der Seele.
1: I remember when a brother of my great father, who was not a believer, said, I prefer to do everything here because I don't know what will happen there.
0: Ich erinnere mich gerade, wie der Bruder meines Großvaters einmal sagte, ich bevorzuge es, alles hier zu tun, weil ich nicht weiß, was mir dort begegnen wird.
1: But our hope is firm and secure.
0: Aber unsere Hoffnung, sie ist fest, sie ist sicher.
1: If we know the Lord and we know how to meet him.
0: Wenn wir den Herrn kennen und wenn wir verstehen, wie wir ihm begegnen.
1: It enters the inner sanctuary behind the curtain, and since we have a great priest over the house of God, let us draw near to God with a sincere heart in full assurance of faith.
0: Dieser Anker der Seele reicht auch hinein ins Innere, hinter den Vorhang, wohin Jesus als Vorläufer für uns eingegangen ist.
1: Having our hearts sprinkled to cleanse us from a guilty conscience and having our bodies washed with pure water.
0: Da wir einen großen Priester über das Haus Gottes haben,

0: Lasst uns hinzutreten mit wahrhaftigem Herzen, in völliger Gewissheit des Glaubens, durch Besprengung der Herzen, los vom bösen Gewissen und deinem Leib gewaschen mit reinem Wasser.
1: Therefore, brothers, since we have confidence to enter the sanctuary by the blood of Jesus, by a new and living way opened for us through the curtain that is his body, and since we have a great priest over the house of God, let us draw near to God with a sincere heart in full assurance of faith.
0: Da wir nun, ihr Brüder, Kraft des Blutes Jesu Freimütigkeit haben, zum Eingang in das Heiligtum, den er uns eingeweiht hat als neuen und lebendigen Weg, durch den Vorhang hindurch, das heißt durch sein Fleisch, und da wir einen großen Priester über das Haus Gottes haben, so lasst uns hinzutreten, mit wahrhaftigem Herzen, in völliger Gewissheit des Glaubens.
1: Having our hearts sprinkled to cleanse us from a guilty conscience and having our bodies washed with pure water, a reference to baptism.
0: Durch Besprengung der Herzen, los vom bösen Gewissen, am Leib gewaschen mit reinem Wasser, ein Hinweis auf die Taufe auch.
1: Dear brothers, come to your safe place of refuge.
0: Liebe Brüder und Schwestern, kommt zu eurem sicheren Zufluchtsort.
1: I invite you to come with me now to the presence of the Lord.
0: Ich lade euch jetzt ein, mit mir in die Gegenwart des Herrn zu treten.
1: Those who want to do it, come
0: Wer es
1: with
0: tun
1: me.
0: Möchte, möge mit mir es jetzt hier tun.
1: Our Heavenly Father, we are here with different kind of problems.
0: Unser himmlischer Vater, wir sind hier mit unterschiedlichen Problemen.
1: Sometimes our attention is placed toward other things that cannot solve our problems.
0: Manchmal ist unsere Aufmerksamkeit auf Dinge gerichtet, die unsere Probleme nicht lösen können.
1: Sometimes we are fighting alone in life without realizing that you are ready and willing to help us.
0: Manchmal kämpfen wir allein im Leben, ohne zu merken, dass du bereit und willig bist, uns zu helfen.
1: Now we are coming to you according to what you promised us.
0: Jetzt kommen wir vor dich ganz nach deiner Zusage, nach dem, was du verheißen hast.
1: We are coming to you with our guilt, with our sins, with our problems, with just as we are.
0: Wir kommen zu dir mit unserer Schuld, mit unseren Sünden, Problemen, so wie wir sind.
1: Invoking the blood of our Savior to receive your peace, to receive your forgiveness.
0: Und wir beanspruchen das Blut unseres Erlösers, um deine Vergebung zu empfangen.
1: We are coming to you with a sincere heart because we want to be free from our burden.
0: Wir kommen vor dich mit einem aufrichtigen Herzen, denn wir möchten frei sein von unserer Last.
1: Give us your peace.
0: Gib uns deinen Frieden.
1: May we come to your house and sing the praises of the Lord.
0: Mögen wir in dein Haus kommen und dir Lob und Preis singen.
1: Because you have delivered us from everything that withdraws from you.
0: Denn du hast uns von allem befreit, was uns von dir getrennt hat.
1: We want to dwell in the heavenly temple.
0: Wir möchten im himmlischen Tempel wohnen.
1: By faith to have permanent connection with our Savior.
0: Durch den Glauben eine beständige Verbindung haben mit unserem Erlöser.
1: In Jesus' name we ask you all these. Amen.
0: Und dies bitten wir dich, all dies, im Namen Jesu.
1: Amen.
0: Amen.

Die Rolle des Spiritismus in der Täuschung. Ihr Lieben, glaubt nicht einem jeden Geist, sondern prüft die Geister, ob sie von Gott sind. Denn es sind viele falsche Propheten ausgegangen in die Welt. Viele werden überlistet, weil sie glauben, der Spiritismus sei bloß eine menschliche Betrügerei. Wenn sie dann Manifestationen gegenübergestellt werden, die sie nicht anders als übernatürlich bezeichnen können, werden sie betrogen. Sie werden dahin gebracht, sie als große Kraft Gottes anzunehmen. Während die Lehren des Spiritismus von den Kirchen akzeptiert werden, wird die Zurückhaltung, die bisher dem unbekehrten Herzen auferlegt gewesen ist, beseitigt und das Bekenntnis zur Religion wird zum Deckmantel werden, um die niedrigsten Ungerechtigkeiten zu verbergen. Der Glaube an spiritistische Manifestationen öffnet verführerischen Geistern und Teufelslehren die Tür. Und so wird der Einfluss böser Engel in den Kirchen zu spüren sein. Die populäre und übliche Art und Weise, als Pfarrer zu amtieren, kann dem Spiritismus nicht wirkungsvoll widerstehen. Die Pfarrer haben nichts, mit dem sie ihre Herden von diesem schlimmen Einfluss abschirmen könnten. Ein Großteil der traurigen Folgen des Spiritismus ist, den heutigen Geistlichen anzulasten. Denn sie haben die Wahrheit mit Füßen getreten und an ihrer Stelle Fabeln vorgezogen. Satan hat sich schon lange auf seinen letzten Versuch vorbereitet, die Welt zu betrügen. Die Grundlage seiner Arbeit wurde schon im Garten Eden gelegt, als er Eva versicherte, keineswegs werdet ihr sterben. An dem Tage, da ihr davon esst, werden eure Augen aufgetan werden und ihr werdet sein wie Gott, erkennend Gutes und Böses. Schritt für Schritt hat er den Weg für sein Meisterstück an Verführung, die Entwicklung des Spiritismus, geebnet. Noch hat er seine Pläne nicht völlig ausgeführt. Doch wird es in der allerletzten Zeit geschehen. Der Prophet sagt, ich sah aus dem Rachen des Drachen und aus dem Rachen des Tieres und aus dem Munde des falschen Propheten drei unreine Geister kommen, gleich Fröschen. Es sind Geister von Teufeln. Die tun Zeichen und gehen aus zu den Königen der ganzen Welt, sie zu versammeln zum Kampf am großen Tag Gottes des Allmächtigen. Abgesehen von denen, die durch Gottes Macht bewahrt und gehalten werden, wird die ganze Welt diesem Betrug in die Arme getrieben werden. Die Leute lassen sich schnell in eine verhängnisvolle Sicherheit einlullen, aus der sie erst durch die Ausgießung des göttlichen Zornes aufgeschreckt werden.

und ich sah einen neuen Himmel und eine neue Erde. Denn der erste Himmel und die erste Erde sind vergangen, und das Meer ist nicht mehr. Und ich sah die heilige Stadt, das neue Jerusalem, von Gott aus dem Himmel herabkommen, bereitet wie eine geschmückte Braut für ihren Mann. Und ich hörte eine große Stimme von dem Thron her,

Und er sprach zu mir, es ist geschehen. Ich bin das A und das O, der Anfang und das Ende. Ich will dem Durstigen geben von der Quelle des lebendigen Wassers.

Es geht heute Abend um des Rätsels Lösung. In unserer Vortragsreihe haben wir schon ganz viel gesprochen über verschiedene Aspekte sozusagen von dem, was gerade so in der Welt passiert und was demnächst auf uns zukommen wird. Da wollen wir auch heute wieder hineingucken und wir wollen vor allem das Rätsel lösen, das da um unsere Zukunft geht. Nun zunächst beginnen wir mal mit jemandem, den wir kennen. Also unsere Vortragsreihe heißt ja Corona und was dann? Wie geht's dann weiter? Und dieser hier, das ist der Papst Franziskus, der amtierende Papst. Und über ihn wird geschrieben.

geschrieben in der Zeitung, in der Süddeutschen Zeitung, und da stand über ihn Folgendes. Überschrieben war der Artikel mit universelle Liebe. Und dann hieß es, Papst Franziskus fordert als Antwort auf die Corona-Krise eine neue Weltordnung, in der Nächstenliebe ein politisches Prinzip ist. Er entwirft die Vision einer großen Menschenfamilie mit Grenzen. Also Papst Franziskus selbst sagt, als Antwort auf diese Krise, in dem Fall auf die Corona-Krise, brauchen wir unbedingt eine neue Weltordnung. Und er selber setzt sich sozusagen dahin und sagt, ich habe eine Vision, ich entwerfe einen Plan, wie die aussehen soll. Es ist also eine Vision für die ganze Menschheitsfamilie, also für alle Menschen mit Grenzen. Also er hat was vor. Er will irgendwelche Grenzen setzen. Und jetzt muss man sich fragen, also da kommen wir nachher noch drauf zurück, was er da vorhat. Aber wenn wir sagen, die neue Weltordnung soll kommen, um die Corona-Krise sozusagen zu beenden oder als Antwort darauf stehen, dann muss man sich ja fragen, als Erdenbürger, wie wir ja alle sind, wohin wird es denn führen, diese neue Weltordnung, von der Franziskus hier spricht? Es wollte ja schon mal jemand so eine neue Ordnung installieren. Und dazu schauen wir jetzt mal ein paar Jahrtausende zurück und da beginnen wir unseren Vortrag dann, um nachher das hier wieder aufzugreifen. Also jemand wollte mal vor vielen tausend Jahren eine neue Ordnung installieren und zwar nicht hier auf Erden, sondern im Himmel. Offenbarung 12, 7 und 8 sagt, und es entstand ein Kampf im Himmel. Michael und seine Engel kämpften gegen den Drachen und der Drache und seine Engel kämpften, aber sie siegten nicht und ihre Stätte wurde nicht mehr im Himmel gefunden. Also diese Passage in der Bibel ist wahrscheinlich vielen bekannt. Also in der Offenbarung heißt es, es gab einen Kampf im Himmel. Da kämpfte also Michael, über den haben wir schon gesprochen, Michael, der, der ist, was Gott ist, oder wer ist wie Gott, welcher ist wie Gott, Jesus Christus. Und sein Kontrahent war der Drache. Und den Drachen, den kennen wir auch schon, wird ja auch in den nächsten Versen, also wer jetzt eine Bibel zur Hand hat, kann einfach die nächsten Verse weiterlesen. Und da wird deutlich geschrieben, wer denn der Drache ist. Der Drache ist der Teufel, der Satan, die alte Schlange, der Widersacher, der Beelzebub, Diabolus und wie er heißt in der Bibel. Er hat ja viele Namen, der Teufel, genauso wie ja auch Jesus Christus in der Bibel viele Namen hat. Er heißt Friedefürst, er heißt Immanuel, er heißt Michael, er heißt sogar Ewigvater. Das sind alles Namen für Jesus Christus, Löwe aus dem Stamm Juda, Wurzel Isais. Also sowohl Jesus Christus hat viele Namen, als auch der Drache oder der Teufel natürlich. Es gab also einen Kampf damals im Himmel, in dem der Drache kämpfte gegen Jesus. Und worum ging es da? Wie kämpfte man dort im Himmel? Und was war eigentlich dieser Auslöser? Zunächst mal, es entstand ein Kampf. Und dieses Wort hier, Kampf, das gucken wir uns kurz an, damit wir verstehen, wie da gekämpft wurde. Das griechische Wort, das da steht, ist Polemio. Und Polemio kennen wir irgendwie auch im Deutschen was Ähnliches. Zumindest ein deutsches Fremdwort, Polemik. Ja. Was ist Polemik eigentlich? Also wie wurde da gekämpft? Polemik vom griechischen Polemikos bezeichnet einen meist scharfen Meinungsstreit im Rahmen politischer, literarischer oder wissenschaftlicher Diskussion. Der Begriff hat historisch einen Wandel erfahren. Die ursprüngliche Bedeutung von Polemik war Streitkunst. Ein literarischer oder wissenschaftlicher Streit, eine gelehrte Fehde, so in Wikipedia beschrieben. Also es entstand ein Kampf im Himmel, es gab Polemik im Himmel. Also ein Wortgefecht, ein wissenschaftlicher Streit. Jetzt muss man sich fragen, worum ging das? Also und warum kämpfte der Drache, also der Satan, gegen Michael, gegen Christus? In diesem Wortstreit, dieses Wortgefecht. Es begann ja im Himmel, am Thron Gottes, dieser Streit. Und wir können in Jesaja 14 lesen, was eigentlich passiert war, warum es zu diesem Streit kam, warum der Teufel den angriff, der ist, was Gott ist, also Michael. Jesaja 14, wie bist du vom Himmel herabgefallen, du Glanzstern, Sohn der Morgenröte? Wie bist du zu Boden geschmettert, du Überwältiger der Nation? Und doch hattest du dir in deinem Herzen vorgenommen, ich will zum Himmel emporsteigen und meinen Thron über die Sterne Gottes erhöhen, und mich niederlassen auf dem Versammlungsberg im äußersten Norden. Ich will emporfahren auf Wolkenhöhen, dem Allerhöchsten mich gleich machen. Und darüber hatten wir einen Abend schon gesprochen. Also der Teufel hatte vor, sich auf den Thron Gottes zu setzen. Er wollte angebetet werden. Darum ging es im Himmel. Er wollte sich dem Allerhöchsten gleich machen. Er wollte sich über die Sterne Gottes erheben. Nun, die Sterne, wird in der Offenbarung beschrieben, ein
Symbol für die Engel. Er wollte höher sein als die Engel. Er wollte das Haupt der Engel sein oder der,

sein, der über den Engeln steht, würden sagen, der Erzengel. Er wollte wie Jesus Christus sein, er wollte sein wie Gott. Und dann in Offenbarung 12, wo wir auch gerade waren, da hatten wir schon was gelesen und ich möchte was zeigen, was der Teufel im Himmel eigentlich verursacht hatte. Also es gab einen Streit, einen Wortstreit, eine wissenschaftliche Fehde im Himmel. Der Teufel beanspruchte jetzt den Thron Gottes. Und es gab diesen Kampf zwischen Michael, also zwischen Christus, und dem Drachen, zwischen dem Teufel. Und dieser Kampf, ja, der, wie er endet, wissen wir, der Drache fiel. Aber schau mal, was der Drache verursacht hat. Diesen Vers hatten wir in einem anderen Zusammenhang schon gelesen. Offenbarung 12, Vers 3 und 4. Und hier heißt es, es erschien ein anderes Zeichen im Himmel. Siehe, ein großer, feuerroter Drache. Der hatte 7 Köpfe und 10 Hörner und auf seinen Köpfen 7 Kronen. Und sein Schwanz zog den dritten Teil der Sterne des Himmels nach sich und warf sie auf die Erde. Und der Drache stand vor der Frau, die gebären sollte, um ihr Kind zu verschlingen, wenn sie geboren hätte. Wir erinnern uns, der Drache war ja ein Zeichen für den Teufel. In diesem Zusammenhang mit diesen 7 Köpfen, 10 Hörnern, die Kronen auf den Häuptern, war es ein Symbol für den römischen Staat. Aber dieser Drache, der wird noch besonders beschrieben. Denn dieser feuerrote Drache, der hier etwas tut, der hat etwas mit seinem Schwanz gemacht. Sein Schwanz zog den dritten Teil der Sterne des Himmels nach sich und warf sie auf die Erde. Und wenn die Sterne des Himmels, wie in Offenbarung beschrieben, ein Sinnbild für die Engel sind, dann hat der Drache, der Teufel, eine große Anzahl Engel mit sich gerissen. Also es gab einen Kampf im Himmel, einen Wortstreit. Und irgendwie hat der Teufel das gemacht, der große Verführer, Engel zu verführen, auf seine Seite zu ziehen. Diese nennen wir dann später gefallene Engel oder Dämonen. Nun, wie hat er das gemacht, dieser Drache? Wie hat er die Engel auf seine Seite bekommen, wobei die Engel doch eigentlich glücklich waren bei Gott? Die meisten Engel sind auch bei Gott geblieben, aber hier heißt es, den dritten Teil der Sterne zog er nach sich. Nun, er zog sie nicht mit seinem Maul, er zog sie nicht mit seinen Klauen, er zog sie mit seinem Schwanz, heißt es hier. Nun, was ist das, dieser Schwanz? Dazu gehen wir in Jesaja 9, Vers 14 und dort wird es beschrieben, hier heißt es, der Älteste und Angesehene ist das Haupt und der Prophet, der Lügen lehrt, ist der Schwanz. Nun, der Drache zog ein Drittel der Sterne mit seinem Schwanz nach sich auf die Erde. Wie hat der Drache das gemacht? Er war wie ein Prophet, der Lügen lehrt. Er hat gelogen, er hat verführt. Er hat ein Drittel der Engel betrogen. Er hat ihnen was gesagt, was nicht stimmt. Hat behauptet, was von Gott zu wissen, was gar nicht von Gott kam. Und ein Drittel der Engel ist gefallen. So zumindest in Offenbarung 12. Der Teufel war also ein Lügenprophet. Und das ist nicht verwunderlich, denn so beschreibt Christus ihn auf Erden ja auch. Er ist der Vater der Lüge. Und so war er schon im Himmel ein Lügenprophet. Er hat die Engel belogen. Darüber, wer Gott ist. Denn Gott der Allmächtige war der Regent oder ist der Regent des Universums. Der Teufel wollte seinen Platz haben. Weil man Gott aber nichts Böses nachsagen kann, musste er lügen, hat die Engel belogen. Und ein Teil ist ihm auf den Leim gegangen. Aber der Drache verlor diesen Kampf und er musste den Himmel verlassen. Und es heißt dann hier in Offenbarung 12, Vers 9, und hier sehen wir den Zusammenhang vom Drachen, und so wurde der große Drache niedergeworfen, die alte Schlange, genannt der Teufel und der Satan, der den ganzen Erdkreis verführt. Er wurde auf die Erde hinabgeworfen und seine Engel wurden mit ihm hinabgeworfen. Also sowohl der Teufel selbst als auch die Engel, die gefallen sind, die gefallenen Engel, die Dämonen, waren jetzt auf der Erde. Die Titel des Drachen sind hier interessant, denn er wird Teufel genannt, Satan und die alte Schlange. Und woher kennen wir denn die alte Schlange? Und die alte Schlange, die ist für uns ganz böse, für uns Menschenkinder. Genau, denn die alte Schlange kennen wir aus dem Paradies. Der Teufel wurde ja auf die Erde hinabgeworfen. Warum eigentlich wurde er auf die Erde geworfen und nicht auf irgendeinen der unzähligen anderen Planeten? Nun, weil der Teufel auf der Erde etwas erreicht hat, was er nirgendwo anders erreicht hat. Und so konnte er auf die Erde gehen. Denn wir erinnern uns an die Geschichte auf der Erde. Auf der Erde hatte Gott ja zwei Bäume gepflanzt. Den Baum des Lebens und den Baum der Erkenntnis des Guten und des Bösen. Und er gebot den Menschen und sagte, vom Baum des Lebens dürft ihr essen, aber von dem Baum, der in der Mitte des Gartens steht, der Baum der Erkenntnis, des Guten.

Bösen, von dem dürft ihr nicht essen und rührt ihn auch nicht an, damit ihr nicht sterbt. So hatte Gott das gesagt und so waren die Bäume auf unserem Planeten aufgestellt. Der Baum des Lebens und der Baum der Erkenntnis des Guten und des Bösen. Jetzt, das war ja nun kein Zufall, dass Gott diese beiden Bäume dahingestellt hat. Denn er sagt ja, von allen Bäumen im Garten dürft ihr essen, nur von dem einen nicht. Baum des Lebens war für die Menschen gemacht, damit sie nicht sterben. Alle anderen dienten zur Nahrung, aber es gab diesen einen Baum, den Baum der Erkenntnis des Guten und des Bösen. Der war ja nicht zufällig da, sondern die Bibel sagt, Gott hat ihn gepflanzt. Warum? Naja, weil die Menschheit sich ja genau wie jedes andere geistbegabte Wesen aussuchen darf, wem sie nachfolgen in der Rebellion. Es gab eine Rebellion im Himmel, der Teufel wollte eine neue Ordnung schaffen und jeder Engel durfte natürlich entscheiden, auf welcher Seite er steht. Sind ja freidenkende Wesen. So ja auch wir Menschen, wie Paulus sagt, wir haben die Erstlingsgabe des Geistes empfangen. Also wir haben die Erstlingsgabe des Geistes. Wir können über bestimmte Sachen nachdenken, worüber zum Beispiel Tiere nicht nachdenken können. Ich kann mir Gedanken machen über Religion, über Ethik, über solche Dinge, Philosophie. Das kann mein Hund ja nicht. Engel können das auch. Also sie haben Gedanken und können entscheiden, ich gehe den Weg oder ich gehe den Weg. Sie können moralische Entscheidungen treffen. Und deswegen war auch für den Menschen gemacht der Baum des Lebens ein Sinnbild für Jesus Christus und der Baum der Erkenntnis des Guten und des Bösen. Wenn man von dieser Frucht isst, wird man erkennen, was der Weg des Bösen ist. Gott wollte den Menschen auf jeden Fall davor bewahren, dass er diese Frucht isst und das Böse erkennt. Und das Böse bringt unendlich viel Leid mit sich. Und so sollte der Mensch sich klar auf Gottes Seite stellen. Was auch nicht schwer war für den Menschen, er liebte Gott und er hat nicht im Traum daran gedacht, sich von Gott zu trennen. Aber die Bibel sagt, aber die Schlange war listiger als alle Tiere des Feldes, die Gott der Herr gemacht hatte. Und sie sprach zu der Frau, sollte Gott wirklich gesagt haben, dass ihr von keinem Baum im Garten essen dürft? Und hier kam die alte Schlange ins Spiel. Der Teufel, der ja im Himmel schon unglaublich viel Leid angerichtet hatte, versuchte es jetzt auch bei allen anderen Wesen und bei den Menschen. Da war er in diesem Baum und sagte, sollte Gott wirklich gesagt haben? Er war ein Lügenprophet. Er stellt die Reden Gottes in Frage. Hat er das wirklich so gesagt? Und was er jetzt macht, ist, er verführt. Und er verführt die Eva. Und die Eva nimmt von dieser Frucht, isst davon und gibt diese Frucht auch ihrem Mann. Und weil Adam und Eva ja eingesetzt waren von Gott selbst, ihr sollt über diesen Planeten herrschen, der Planet soll euch untertan sein, so sind jetzt die Herrscher dieses Planeten gefallen und haben sich plötzlich von ihrer, sie waren ja vorher Gott unterstellt, die Könige dieser Erde, also Adam und Eva, und sie unterstellen sich jetzt der Rebellion, sie unterstellen sich jetzt dem Teufel. Der Planet war gefallen und von da an nennt sich dann der Teufel in der Bibel der Fürst dieser Welt. Denn er hat tatsächlich eine Welt bekommen, denn die beiden Könige, also Adam und Eva, die Herrscher dieses Planeten, haben sich jetzt nicht mehr Gott unterstellt, wie alle anderen im Himmel, sondern sie unterstellen sich jetzt dem Teufel. Und damit konnte er sagen, jetzt bin ich Fürst dieser Welt. Jetzt ist es meine Welt. Das Traurige daran ist, dass natürlich in dem Moment, wo Adam und Eva Gott verlassen haben und sich ja nicht aus eigenem Wunsch sozusagen, sondern weil sie verführt worden sind, zumindest die Eva, dem Teufel unterstellt haben, sind sie vom Leben getrennt worden. Römer 6, Vers 23 sagt, denn der Lohn der Sünde ist der Tod. Das ist ganz natürlich. Wenn ich mich von Gott trenne, dann trenne ich mich vom Leben. Wenn ich mich aber vom Leben trenne, ist die natürliche Folge der Tod. Und die Sünde ist die Trennung von Gott. Jetzt müssen wir uns ja vorstellen, was der Teufel da gemacht hat. Der Teufel wollte unbedingt angebetet werden im Himmel. Er wollte sich über die Sterne des Himmels erheben, damit alle ihn anbeten. Das war seine Idee. Er wollte angebetet werden. Und dieses Verlangen in ihm führte ihn dazu, dass er sogar die Menschen dem Tode ausliefert. Ihm ist es recht, wenn die Menschen sterben, Hauptsache sie beten ihn an. Hauptsache sie sind auf seiner Seite. Und jetzt passierte ja einiges. Der Tod kam in die Welt. Und dazu wurde das Herz der Menschen auch noch verändert, denn die Menschen waren jetzt von Gott getrennt, kamen in die Rebellion, haben gesündigt und diese Sünde war wie so ein Krebsgeschwür in ihrem Herzen und hat ihr ganzes Herz kaputt gemacht. Und plötzlich waren wir nicht mehr, keine rechtschaffenen Wesen mehr. Von Adam und Eva, sagt die Schrift, sie waren im Ebenbilde Gottes gemacht. Von dem nächsten Sohn, der Adam aber geboren wurde, sagt die Schrift, er war im Ebenbilde Adams. Er war ein gefallener Mensch.

Und das war das Problem von uns Menschen. Also seit der Teufel eine neue Ordnung installieren wollte im Himmel und Gott sozusagen vom Thron schubsen wollte, ist da vieles kaputt gegangen. Dieses Dilemma zog sich dann auf die Erde und hier ging auch viel drunter und drüber. Und unsere Herzen gingen auch kaputt. Und als Christus auf der Welt war, da kommt er einmal in so ein Gespräch mit den Pharisäern, die ihm was Böses wollen. Und da heißt es hier in Johannes 8, da sprach Jesus zu ihnen, wenn Gott euer Vater wäre, so würdet ihr mich lieben. Ihr habt den Teufel zum Vater. Und was euer Vater begehrt, wollt ihr tun. Der war ein Menschenmörder von Anfang an und steht nicht in der Wahrheit, denn Wahrheit ist nicht in ihm. Wenn er die Lüge redet, so redet er aus seinem eigenen, denn er ist ein Lügner und der Vater derselben. Jesus Christus spricht von diesem Teufel und sagt, wie gefährlich der ist. Und er sagt zu den Pharisäern, die da mit ihm sprechen, in Johannes 8, wenn ihr wirklich von Gott wäret, wenn ihr Söhne des Vaters im Himmel wärt, dann würdet ihr mich lieben. Aber da ihr das nicht tut, seid ihr keine Söhne des Vaters im Himmel. Aber was tut ihr? Was euer Vater begehrt, das wollt ihr tun. Aber wer ist euer Vater? Er sagt, ihr habt den Teufel zum Vater. Und weil ihr euch ihm unterstellt habt, wollt ihr jetzt das tun, was er tut. Aber was tut er? Er ist ein Lügner und er ist ein Mörder. Er macht die bösen Dinge. Und er sagt, es gibt irgendwie hier zwei Gruppen von Menschen. Es gibt die, die das Gute wollen und es gibt die, die das Böse wollen. Die natürliche Veranlagung von uns seit dem Sündenfall ist, wir wollen das Böse und wir sind Kinder des Teufels. Aber Gott ruft seine Kinder sozusagen nach Hause und sagt, kommt wieder zu mir, ihr sollt wieder zurückkommen, ich möchte wieder euer Vater sein und ihr sollt meine Kinder sein. Damit wir jetzt wieder anfangen, das zu wollen, was Gott will. Aber was möchte Gott denn? Nun, Gott ist ein Gott der Liebe. Er möchte Liebe. Er möchte Gerechtigkeit. Und hier sieht man sozusagen, dass wir auf der Welt, es gibt eben so zwei Gruppen, in die die Bibel die Menschheit einteilt. Gerechte und Ungerechte, Gute und Böse, Gottesfürchtige und Gotteslästerer oder Gottlose. Übrigens, man kann sich selbst fragen, bin ich ein Kind Gottes? Und es heißt hier, wenn Gott euer Vater wäre, so würdet ihr mich lieben. Daran kann ich erkennen, ob ich zu Gott gehöre. Nun, der Teufel jedenfalls, er ist ein Lügner und ein Mörder und er ist aus dem Himmel. Er musste den Himmel ja verlassen, kam auf die Erde und auf der Erde trieb er jetzt sein Unwesen und Petrus warnt und sagt, seid nüchtern und wacht, denn euer Widersacher, der Teufel, geht umher wie ein brüllender Löwe und sucht, wen er verschlingen kann. Derjenige, der die Rebellion im Himmel begonnen hat, der ist jetzt auf Erden mit seinen ganzen Anhängern, den Dämonen. Und was wollen sie hier wohl machen? Nun, im Himmel hatten sie versucht, eine neue Ordnung aufzubauen. Sie wollten sich selbst auf den Thron setzen, sie wollten angebetet werden. Was wird der Teufel wohl auf Erden versuchen, aufzubauen? Genau das, über das wir tagelang mittlerweile gesprochen haben. Er versucht, ein religiös-politisches System zu installieren, damit die Menschheit ihn anbetet und von Gott wegkommt. Und wenn nötig, mit Zwang. Es ging eigentlich bei all den Dingen, die wir in der Bibel sehen, es geht eigentlich im Endeffekt, in der letzten Konsequenz, geht es um die Anbetungsfrage. Wen bete ich an? Bete ich Gott an oder bete ich den Teufel an? Folge ich Jesus Christus und seinen Wegen oder folge ich dem Teufel und seinen Wegen? Denn an den Früchten wird man sie erkennen. Der gute Baum trägt keine schlechten Früchte und der schlechte Baum trägt keine guten Früchte. An den Werken wird man erkennen, wem wir folgen. Also die Idee vom Teufel, nachdem er hier auf der Erde war, er installierte also ein System. Wir kennen es in der Bibel unter Babylon. Und das babylonische System, das gucken wir uns nicht an, wir haben schon lange darüber gesprochen. Wir gehen so durch und wir wissen, aus Babylon wurde später das Römische Reich. Und im Römischen Reich die gleiche Idee. Es war ja das nächste Weltreich und hier ging es wieder um Anbetung. Es war also ein religiös-politisches System, das wieder zusammenkam. Und wer zu diesem System gehörte, sollte auch wieder anbeten. Übrigens, das finden wir in vielen heidnischen Systemen, auch in Ägypten. Der Pharao selbst nennt sich, ich bin ein Gott. Und das gibt es in vielen heidnischen Systemen, dass man sozusagen den König als Gott verehrt. Jetzt zu der Zeit des Römischen Reiches passiert ja was Besonderes. Also wir sehen sozusagen, wir können die Reiche so durchgehen. In Babylon war das so, Nimrod ließ sich als Sonnengott verehren. Und man geht so durch, auch Medo-Persien zum Beispiel. Darius III. Sagt, er ist ein Gottkönig. Und wenn man so durchgeht, jetzt bis ins Römerreich, dann stellt man fest, dass die römischen Cäsaren sagen, wir sind die Obersten, wir sind gottgleich, Nero zum Beispiel.

der Gedanke sozusagen dieser Verbindung war immer da, war immer existent im babylonischen System. Aber eben zu der Zeit des Römischen Reiches war jetzt Jesus Christus auf Erden. Und was passiert, als Jesus Christus getauft war? Jesus Christus war ungefähr 30 Jahre alt, sagt Lukas, als er getauft wurde. Und dann führte ihn der Geist in die Wüste. Und dort in der Wüste war Jesus Christus 40 Tage und 40 Nächte und er aß dort nichts. Und dann kommt der Teufel, der Widersacher, die alte Schlange, der Drache, zu ihm. Und was macht der Teufel mit Jesus Christus? Es heißt hier in Lukas 4, Verse 5 bis 7, da führte der Teufel ihn auf einen hohen Berg und zeigte ihm alle Reiche der Welt in einem Augenblick. Und der Teufel sprach zu ihm, dir will ich alle diese Macht und ihre Herrlichkeit geben, denn sie ist mir übergeben. Und ich gebe sie, wem ich will. Wenn du nun vor mir anbetest, so soll alles dir gehören. Der Teufel steht vor seinem Schöpfer, vor Jesus Christus und sagt, mir ist das hier alles gegeben, das ist alles meins. Jedes Königreich auf der Erde gehört mir und ich gebe es, wem ich will. Wenn du nun vor mir niederfällst und mich anbetest, kannst du das alles haben. Was für eine Riesenversuchung für Jesus Christus. Denn Jesus Christus kam ja, um die Welt zu retten. Er wollte all die Reiche retten vor dem Teufel und wollte seine Kinder nach Hause holen. Und jetzt steht er dort in der Wüste und der Teufel sagt, du bist doch gekommen, die Welt zu retten. Wir müssen nicht kämpfen. Ich bin der Fürst dieser Welt. Diese Reiche sind alle mir gegeben. Ich gebe sie dir, Jesus von Nazareth. Du kannst die alle haben. Ich kämpfe nicht mit dir darum, ich schenke sie dir. Wenn du vor mir niederfällst, bete mich an und du kannst sie alle haben. Du brauchst nicht sterben, es gibt kein Leid, ich ziehe mich zurück, alles ist gut. Und Jesus Christus, er liebt jeden Menschen mehr als sein eigenes Leben. Und ihm wird das gesagt, bete mich an und du kannst alles haben. In solche Situationen kommen wir Menschen auch manchmal. Uns wird was angeboten, wenn wir dafür etwas aufgeben. In dem Fall das Größte, was wir haben. Und ist es nicht so, dass manche sozusagen für den Verlust des Menschen, den sie am meisten lieben, alles aufgeben? Ist es nicht so, dass sogar Adam seinen Glauben aufgegeben hat für seine Frau? Das war ein Fehler von Adam. Aber das ist passiert. Jesus Christus liebt die Menschen mehr als sein eigenes Leben und er geht diesen Schritt nicht eher standhaft. Er sagt, es steht geschrieben, du sollst Gott anbeten und niemanden sonst. Das war so ungefähr im Jahre 27 nach Christus, also zur Taufe von Jesus. Jetzt gehen wir mal in der Geschichte so ein paar Jahre weiter, nämlich ziemlich genau 300 Jahre in der Geschichte voran. 300 Jahre weiter, was passierte? Wir sind noch im Römischen Reich, wo der Teufel Christus hier versucht hat. Was passierte damals? Die Kirche entwickelte sich, also die apostolische Gemeinde, und daraus kam dann so die Strömung. Und irgendwann, wissen wir, das ist ein berühmtes Gemälde, das Gemälde von der konstantinischen Schenkung ist ja ein Fake, aber sozusagen damals war ja die Idee, dass Kaiser Konstantin, der ja 321 regiert hat in dem Jahr, da war ja die Idee, dass er dem Papst Silvester dem Ersten, er sich mit ihm verbindet. Und was sagt er zu Papst Silvester dem Ersten? Die Christen waren ja verfolgt, genau wie der Bischof von Rom. Also man muss ihn Bischof von Rom nennen, Silvester den Ersten. Die waren verfolgt vom römischen Cäsarenreich. Und jetzt kommt der Cäsar bei Beginn der Völkerwanderung, also sein Reich wird an den Grenzen angegriffen. Und der Cäsar, der kommt jetzt zum Papst oder zum Bischof von Rom damals und sagt, weißt du was, eigentlich müssen wir nicht kämpfen. Lass uns doch zusammenschließen, lass uns doch einen Bund machen. Ich gebe dir mein ganzes Reich. Ich habe das Weltreich, Rom. Ich gebe dir das ganze Reich. Wir machen das Christentum zur christlichen Weltreligion. Dafür müsstest du mir nur einen Schritt entgegenkommen. Du müsstest den Tag der Anbetung verändern. Du müsstest vom Sabbat auf den ehrwürdigen Tag der Sonne gehen, denn mein ganzes Reich, das sind Sonnenanbeter. Das war der Deal. Und deswegen gab es damals sozusagen, was die Christen ja nicht verstanden haben damals, aber Silvester der Erste sagt, okay, wir machen da so einen Deal. Wir sagen, wir fangen jetzt an, am ehrwürdigen Tag der Sonne uns zu versammeln, unsere Gottesdienste zu feiern. Dafür wird jetzt das Christentum Staatsreligion. Also der Teufel sagt, ich gebe dir alle Reiche der Welt, also das war das Weltreich Rom,

Dafür müsstest du anfangen, in der Anbetung einen Kompromiss zu machen. Der Bischof Silvester I. war leider nicht so stark wie Jesus Christus und er gibt dem nach. Er sagt, okay, wir machen so einen Deal, wir machen so einen Kompromiss in der Anbetung. Dafür wird das jetzt Staatsreligion. Und damals, Konstantin, hat er seine ganze Armee durch den Tiber laufen lassen. Die sind ja alle Christen geworden, waren ja alle sozusagen getauft, jetzt im Tiber. Und hat dann das Christentum als Staatsreligion ausgerufen. Und das war natürlich eine große Sache. Was ist dann wohl passiert? Also das war im Jahr 321, wir schauen nochmal rein, was dort passiert ist und was Konstantin selbst gesagt hat. Im Sonntagsgesetz 321 nach Christus, also ganz, ganz frühes Sonntagsgesetz, betreffs des hochgeehrten Sonntages gab 321 nach Christus Konstantin das erste Sonntagsgesetz heraus. Und da heißt es, alle Richter und Einwohner der Städte, auch die Arbeiter aller Künste, sollen am ehrwürdigen Tag der Sonne ruhen. Das war jetzt Staatsgesetz und galt für alle. Dann heißt es hier weiter, und ich lese das kurz vor, das ist hier aus Sabbath AT aus Österreich. Konstantin gelang durch dieses Gesetz ein genialer Schachzug. Er vereinte die kompromissbereiten Christen mit dem heidnischen Kult. Der plötzlich gemeinsame Ruhetag war aber nur ein heidnischer Ableger von vielen. Die heiligen Reliquien und Bilderverehrung waren zum Beispiel weitere Sitten, die Eingang in die Kirche Roms fanden. Allerdings behielten sie nicht den ursprünglichen Namen bei und die Bedeutung wurde christianisiert. Das Heidentum fand jetzt Einlass in die christliche Kirche und man gab dem einfach einen neuen Namen. Also der alte Jupiter, den man angebetet hatte, der hieß jetzt plötzlich Petrus. Den konnte man immer noch sozusagen zu dem Bild hingehen, das war jetzt nur Petrus. Die Himmelskönigin oder die Aschera oder Semiramis, wie man sie nennt, war plötzlich Maria. Also alles hat sozusagen plötzlich so einen christlichen Deckmantel bekommen. Damit fing das irgendwann mal an, mit so einem Kompromiss in der Anbetung. Denn dem Teufel ging es eigentlich immer nur um Anbetung. Er wusste ja ganz genau, wenn Jesus Christus jetzt vor ihm niederfällt, Christus wird ihn niemals aus Herzen anbeten. Aber er wollte nur angebetet werden. Es hat ihm völlig gereicht, wenn Christus das macht. Und dann hätte er sein Ziel erreicht. Der Teufel wollte unbedingt angebetet werden. 321 kommt dieses Sonntagsgesetz, dieser Kompromiss. Und dann, 60 Jahre später, das Konzil von Laodicea war gerade zu Ende. Da heißt es hier, es dauerte nicht lange, bis die ersten Sabbatverbote kamen. Im Konzil von Laodicea kam man zum folgenden Beschluss. Es wird der Beschluss zitiert hier. Die Christen dürfen nicht nach Judenart am Sabbat müßig sein, sondern sollen an diesem Tage arbeiten. Sie mögen dem Herrentag den Vorzug geben und als Christen ruhen, falls sie es können. Werden sie aber als Judaisierende erfunden, so seien sie von Christus ausgeschlossen. Also erst kam ein Sonntagsgesetz und kurze Zeit später, auf dem Konzil von Laodicea, kam dann ein Sabbatverbot. Und das führte natürlich zu vielen Problemen. Wenn es plötzlich ein Sabbatverbot in der damaligen Kirche gab, und jetzt muss man sich vorstellen, die Kirche damals war eine Untergrundgemeinde, bis Konstantin das sozusagen legalisiert hatte, das Christentum. Darin waren lauter treue Menschen, die bereit waren, für ihren Glauben zu sterben. Jetzt wird der Sonntag zum Ruhetag gemacht und es wird das Christentum als Staatsreligion ausgerufen. Die Menschen, die vorher in die Tempel gegangen sind, die sind jetzt immer noch in die Tempel gegangen, nur das waren jetzt halt christliche Kirchen. Es gab gar nicht so viel Älteste und Pastoren, die das hätten alles versorgen können, also wurden ganz schnell irgendwelche Leute zu Ältesten und Pastoren gemacht. Und jetzt kam man am Sonntag in irgendeinen Tempel und hat dann da gefeiert, einen Gottesdienst gefeiert. Und jetzt plötzlich heißt es, es gibt jetzt ein Sabbatverbot, denn die Christen, die haben weiter ganz treu den Sabbat gehalten. Jetzt war aber per Staatsreligion, per Dekret gesagt, es muss am Sonntag Gottesdienst gemacht werden. Die Christen haben sich trotzdem getroffen. Die anderen sozusagen, die Römer nannten sich jetzt, das waren ja Heiden, nannten sich jetzt aber Christen und haben sich versammelt. Und jetzt im Jahr 381 wird der Sabbat verboten. Die Christen, die den Sabbat gehalten haben, waren jetzt eine Minderheit. Also gegen den ganzen römischen Staat, gegen alle Heiden, die jetzt zusammenkamen, waren die jetzt eine Minderheit, die den Sabbat noch gehalten haben. Die waren zwar treu, aber alle guckten auf sie und sagten, warum macht ihr nicht mit bei unserer neuen Ordnung? Es gibt keinen Krieg, es gibt keine Verfolgung. Wir bringen uns nicht mehr gegenseitig um, alles ist friedlich, wir haben den gleichen Ruhetag, neue Ordnung, neues System, ist doch gut, warum macht ihr nicht mit? Und dann, einige Jahre später, im Jahre 538, bekam das Papsttum ja Staatsmacht. Und dann ging eine Riesenverfolgung los. Und Tausende und

Aber Tausende von Christen, die den Sabbat gehalten haben, wurden umgebracht. Viele sind geflohen. Wir wissen die Geschichten von den Waldensern zum Beispiel, Albingenser, wie sie sich versteckt haben in den Alpen, weil sie den Sabbat gehalten haben. Aber das war eine Katastrophe und wir sehen sozusagen, was damals passierte. Es ging gut, die ersten Christen haben alle den Sabbat gehalten, bis sozusagen plötzlich der Sonntag Einzug hielt, Kompromiss in der Anbetung. Und es ist immer diese Anbetungsfrage seit dem Himmel gewesen. Es ging immer um Anbetung. Wen bete ich an? Christus oder den Teufel? Das war immer die Frage. Nun, damals wurden die Christen verfolgt und dieses babylonische System, das fing jetzt an, wieder auszuufern, nur jetzt unter einem neuen Mantel. Und das Brutale ist halt, dass sie damals, haben sie sich plötzlich Christen genannt. Jetzt hatten wir ein babylonisches System unter einem christlichen Deckmantel. Und die Mehrheit der Leute nennt sich jetzt Christen. Wie willst du jetzt noch die wahren Christen erkennen, die ja eine kleinere Gruppe sind, eine Minderheit, gegen die Massen, die sich jetzt plötzlich Christen nennen, mit all ihren heidnischen Bräuchen, mit all dem, was sie so im Leben jeden Tag tun. Jetzt stellt man sich vor, die wahren Christen werden jetzt verfolgt, weil sie da nicht mitmachen. Und die anderen, die besetzen jetzt sozusagen die leitenden Ämter in der damaligen Kirche. Das kann ja nicht zu sowas Gutem führen am Ende. Und so, so entstand dann sozusagen aus dem Papst oder aus dem Bischof von Rom wurde ja das Papsttum hervor. Man sagte, wir sind in der Hauptstadt, Rom, also haben wir auch einen Vorzug gegenüber den anderen Bischöfen, zum Beispiel von Jerusalem oder von Konstantinopel oder von Alexandrien. Hat der Bischof von Rom einen Vorzug, denn er sitzt hier in der Hauptstadt. Tja, und so hat sich das Papsttum entwickelt und hat behauptet, sie sind in der Lage und dürfen jetzt die Gesetze Gottes interpretieren. Sie sind die Einzigen, die die Bibel auslegen dürfen. Und das Papsttum, das pervertierte immer mehr im Laufe der Jahrhunderte. Wir gucken in die Geschichte zurück, gucken, was sie gemacht haben und man sieht nicht viel Gutes. Nicht alle Päpste waren schlecht, es gab auch gute Päpste. Aber das Papsttum an sich, das war eine Katastrophe. Und wir wissen, wie es ausgeartet ist. Und heute, viele Päpste, sozusagen, die rankommen, die machen dann einfach so Tradition und wissen, das war immer so. Aber wann das mal entstanden ist und wo das herkommt und das eigentlich tiefste Heidenkult ist, der manchmal sozusagen gehalten wird, das wird kaum erkannt. Und dann führt es zu ganz, ganz sonderlichen Dingen. Denn die Idee war ja, ein religiös-politisches System aufzubauen, also eine Weltordnung zu installieren. Das war das, was der Teufel wollte. Der Teufel benutzte Babylon. Der Teufel benutzte auch Medo-Persien, Griechenland, Rom und dann das Papsttum. Und guck mal, was in Offenbarung steht, wie Gottes Thron aussieht. Offenbarung 20, 11 und 4, 6 habe ich mal zusammengesetzt, damit man nicht immer den Thron sieht. Und ich sah einen großen weißen Thron und den, der darauf saß. Vor seinem Angesicht flohen die Erde und der Himmel und es wurde kein Platz für sie gefunden. Dann heißt es hier in Offenbarung 4, Vers 6, und rings um den Thron waren vier lebendige Wesen. Also hier wird der Thron beschrieben, ein großer weißer Thron, das ist natürlich der Thron Gottes, und darum waren vier lebendige Wesen. Jetzt, wenn wir jetzt einfach mal die Nachrichten anmachen, uns Franziskus mal angucken, wie er hier vor den Leuten spricht, dann sieht das so aus. Er sitzt auf dem großen weißen Thron, neben ihm übrigens zwei Gestalten, wie die beiden Cherubim an der Bundeslade, und drumherum die vier lebendigen Wesen. So spricht er zum Volk. Und man denkt, Moment mal, das ist ein Bild aus der Bibel, das ist ein Bild aus der Offenbarung, aber so wird der Thron Gottes symbolisiert. Und die Bibel sagt ja noch über den Antichristen oder über den Menschen der Sünde, das Geheimnis der Bosheit, er setzt sich auf den Thron Gottes und macht sich selbst zu Gott. Das hat Paulus damals gesagt, das hat Johannes damals gesagt, das hat Judas damals gesagt, Jakobus und Petrus haben gewarnt davor. Die Reformatoren haben alle gesagt, ausnahmslos, Vorsicht, der Papst ist der Antichrist. Und heute sehen wir sowas, so eine Bilder in den Medien und man denkt, wow, das ist ja, er setzt sich genau hin wie Gott in der Offenbarung. Nun, was will dieses System, dieses babylonische System? Wir hatten das vorhin gelesen eingangs. Papst Franziskus fordert als Antwort auf die Corona-Krise eine neue Weltordnung, in der Nächstenliebe ein politisches Prinzip ist. Er entwirft die Vision einer großen Menschenfamilie mit Grenzen. Also er sagt, ich habe da einen Plan. Wir brauchen eine neue Ordnung. Wir müssen die ganze Welt unter eine Ordnung zusammenbinden. Aber es gibt Grenzen. Und was ist das, was er da vorhat? Und wir erinnern uns vielleicht, dass wir in Offenbarung 13 davon gelesen hatten, dass ein Bild des Tieres aufgerichtet werden soll. Also ein Bild des Papsttums oder des Kirchenstaats.
Ein Tier ist ja ein Staatssystem.

Da war das Tier, das war der Kirchenstaat, der damals im Mittelalter regierte, wird in Offenbarung 13, 1 bis 10 beschrieben, der Kirchenstaat. Und dann sieht man ja, dass die USA danach kommt und sie werden jetzt die Welt verführen, dass sie ein Bild des Tieres bauen. Also wieder ein Kirchenstaat. Das ist die Idee. Franziskus fordert jetzt, diese neue Weltordnung aufzurichten. Er hat eine Vision mit Grenzen. Und dann lesen wir hier im Review and Herald, das ist 1888 geschrieben, eine große Gefahr wartet auf die Gläubigen. Sehr bald schon wird unser Land versuchen, alle zur Feier des ersten Wochentages als einen heiligen Tag zu zwingen. Sie werden dabei keine Skrupel haben, Menschen gegen die Stimme ihres eigenen Gewissens zur Beachtung jenes Tages zu nötigen, der vom Staat zum Ruhetag erklärt wird. Eine große Gefahr wartet auf uns, denn das Bild des Tieres wird aufgebaut werden. Und das Bild des Tieres, wir wissen es, es wird Gesetze machen. Und wenn es das Bild des Tieres ist, dann brauchen wir nur gucken, was hat das Tier denn gemacht, der Kirchenstaat? Und wenn wir den Kirchenstaat studieren, was ist da passiert, dann wissen wir ganz genau, was das Bild des Tieres machen wird. Denn es ist ja nur ein Abbild von dem, was einmal war. Hier sehen wir ein Sonntagsgesetz und wir wissen, aha, es kommt in den USA. Also wird unser Land hier, das ist geschrieben hier von Ellen White, und sie war US-Amerikanerin, und sie sagt, wenn unser Land sozusagen, die werden damit anfangen und sie werden andere zwingen. Übrigens, wer sich weigert, den biblischen Sabbat zugunsten der staatlich und kirchlich verordneten falschen Ruhetags aufzugeben, wird die volle Macht der Papstkirche und der sie unterstützenden protestantischen Welt zu spüren bekommen. Eigentlich würden wir sagen, doch die Protestanten nicht. Wenn wir in protestantischen Kirchen unterwegs sind, das sind liebe, nette, gute Geschwister. Das sind Menschen, die beten genauso jeden Tag wie wir auch. Die lesen die Schrift. Aber was passiert am Ende? Was wir jetzt gerade sehen im Zuge der Ökumene, wird alles zusammengezogen. Deswegen verlassen heute auch viele Geschwister, selbst protestantische Gemeinden schon. Alles wird zusammengezogen und das Bibelstudium wird so ein bisschen in den Hintergrund gerückt. Es geht jetzt vermehrt sozusagen um gemeinsam Sachen zu machen. Also man will irgendwie Aktionen zusammen machen, Brüderlichkeit, Liebe und solche Dinge stehen im Vordergrund. Und so ein bisschen das Studium rückt zumindest allgemein im Hintergrund, wenn auch noch viele Geschwister in diesen verschiedenen Kirchen, guten Kirchen sozusagen, die Bibel zu Hause studieren und im Hauskreis, was auch hoffentlich noch lange so bleibt. Aber im Zuge der Ökumene wird sozusagen jetzt was zusammengeschlossen. Katholische Kirche, zum Beispiel die evangelische Kirche, selbst die Baptistenkirche, die charismatischen Kirchen, die Methodisten und wie sie alle heißen, die werden jetzt zusammengepackt. Selbst die Zeugen Jehovas werden damit reingezogen. Alle werden damit reingezogen in dieses große System der Ökumene. Es klopft auch an die Adventgemeinde. Denkt an die verschiedenen, die Herrenhuter Gemeinden, die Brüdergemeinden. Es gibt so viele treue, gute Christen in all diesen Gemeinden, aber alle werden jetzt versucht, in diese Ökumene reinzuziehen oder sogar reinzuzwingen. Was wir hier jetzt sehen, eben gerade, sahen wir auf der vorigen Folie, es wird ein Sonntagsgesetz gemacht. Wir sehen es zuerst in den USA. Und hier plötzlich wird es wieder ein Sabbatverbot geben. Es ist genau das Gleiche wie beim Tier. Das Bild des Tieres wird das Gleiche machen, was das Tier gemacht hat. Also wenn wir verstehen wollen, was in Zukunft kommt, müssen wir die Vergangenheit kennen. Denn es gibt nichts Neues unter der Sonne, so sagt die Bibel. Tretet an die Pfade der Vorzeit und lernt von ihnen, sagt Gott. Und das ist das, was wir verstehen müssen. Wir müssen da hineingucken. Und wir wissen, was da auf uns zukommt, denn so ein Bild wurde ja aufgerichtet als ein Zeugnis für uns, als ein Zeichen, damals in der Ebene von Dura, im alten Babylon, ein Bild, das alle anbeten mussten, alle politischen Führer. Genau das wird gerade gebaut. Ein Bild des Tieres, das alle politischen Führer, Satrapen, Statthalter und wie sie alle heißen, Minister, alle müssen mitmachen. Und wenn einer nicht mitmacht, Todesstrafe. Die Staatsmacht in Babylon, damals unter Nebukadnezar, zwang die Menschen in ein falsches religiöses System. Und wer nicht mitmachte, Todesstrafe. Das ist Babylon. Dem Teufel geht es um Anbetung. Er möchte unbedingt angebetet werden. Und wenn er Staatsmacht hat dazu, dann versucht er, sie zu manipulieren. Und wir wissen, der Teufel kämpft um diese Staaten, um die Staatsmächte. Denn eben genau im Buch Daniel wird beschrieben von dem Kampf, den sozusagen den die Engel haben, um den Thron, um den, der auf dem Thron sitzt. Damals um den medopersischen König.

sie kämpften darum, bis dann Michael kam, also Christus, und es entschieden hat. Es gibt diesen Kampf im Staatssystem und der Teufel versucht immer, die großen Staatssysteme für sich zu gewinnen und sie zu missbrauchen, bis er sie dahin führen kann, religiöse Gesetze zu machen. Und lesen wir nochmal über das Bild des Tieres. Wir hatten ja schon einen Abend davon gelesen. Es heißt hier, und es wurde ihm gegeben, dem Bild des Tieres einen Geist zu verleihen, sodass das Bild des Tieres sogar redete und bewirkte, dass alle getötet wurden, die das Bild des Tieres nicht anbeteten. Und es bewirkt, dass allen, den Kleinen und den Großen, den Reichen und den Armen, den Freien und den Knechten, ein Mahlzeichen gegeben wird auf ihre rechte Hand oder auf ihre Stirn. Aber das Bild des Tieres, dieser neue Kirchenstaat, der da kommt, der fängt jetzt an zu handeln und zu reden. Er macht jetzt Gesetze. Und er bewirkt, dass alle getötet werden, die nicht mitmachen. Das sind brutale Gesetze, das sind mittelalterliche Gesetze, die wir erwarten. Und jetzt bewirkt es, dass allen Reichen, Armen, also jeder Gesellschaftsklasse sozusagen, ein Mahlzeichen geben wird, entweder auf die rechte Hand oder auf die Stirn. Also wenn ich es auf die Stirn bekomme, dann sage ich, okay, ich finde das System super, ist gut, dass wir alle, zum Beispiel im alten Rom, den gleichen Tag feiern. Wir können alle sozusagen, egal welche Religion du bist, egal wo du, welche Konfession du bist, wir kommen alle zusammen und wir machen Weltfrieden. Und du sagst, ich stehe dahinter und es ist gut. Wenn du keine echte persönliche Beziehung zu Christus hast, sondern einfach religiöser Mensch bist, dann siehst du da auch nichts Falsches dran. Sagst du, es ist doch gut, wenn alle Religionen zusammenkommen. Die Schamanen und die Voodoos und die Hindus und die Buddhisten und die Moslems und die Christen aller Konfessionen. Es ist doch gut, wenn wir alle zusammenkommen und sagen, wir beten gemeinsam. Ja, es ist nur schwierig, wenn der eine den Teufel anbetet und der andere Christus. Und dieses System, aber wenn der Mensch nur religiös ist, dann sagt er, es ist gut. Wenn der Mensch aber Christus liebt, dann weißt du, du sollst keine anderen Götter neben mir anbeten. Und dann schaut er auf das System, auf das neue System, was sich da etabliert und was sich ausbreitet, hat Angst davor. Die einen bekommen es auf die Stirn und sagen, ich finde das System gut, ich mache da mit. Andere sagen, ich habe nichts an Hut mit Religion, ich glaube auch nicht an Gott oder an sonst irgendwas in der Welt. Ich möchte da mich auch nicht reinziehen lassen, aber wenn ich nicht mitmache bei dem System, dann werde ich erpresst, unterdrückt, verliere vielleicht meinen Job, gelte vielleicht als Fundamentalist, als Querdenker, Querdenker gibt es heute auch schon, Querdenker, Freidenker oder was auch immer. Also handle ich zumindest danach, auch wenn ich daran nicht glaube, bekomme ich das Mahlzeichen halt dahin. Also ich handle danach, auch wenn ich nicht daran glaube. Viele Menschen werden das Mahlzeichen, ist ja nur eine Metapher, ist ja kein echtes Zeichen, sozusagen werden es dahin bekommen. Sie werden danach handeln, auch wenn sie daran nicht glauben. Die wenigsten Menschen in der Welt sagen, ich muss den ehrwürdigen Tag der Sonne verehren. Also das sagen die wenigsten Menschen. Das sind religiöse Menschen, auch Christen, die sagen, wir feiern Gottesdienst. Aber viele werden sagen, na gut, dass wir den Sonntag haben. Heute wird er vom Papst selber ausgerufen, wir brauchen so einen Familientag, um die Welt zu retten, um die Wirtschaft wieder stabil zu machen und. Um das Klima zu retten, hieß es mittlerweile, brauchen wir so einen Familientag. Naja, den Sonntag halt. Dass selbst die Atheisten sagen können, das macht schon Sinn. Ich glaube zwar nicht an Gott, aber es macht schon Sinn. Lass uns das machen. Die ganze Welt macht mit. Und im Endeffekt geht es aber um Anbetung. Dem Teufel ist es egal, ob ich daran glaube, und sage, ich folge diesem System oder ob ich nur danach handle. So wie bei Christus. Wenn du mich anbetest, gehören dir alle Reiche der Welt. Wer mitmacht, wird reich belohnt werden. Wer nicht mitmacht, Todesstrafe. Und das ist Offenbarung 13. Und schauen wir, was wir in Offenbarung 13 über dieses Tier da lesen, wer dieses Tier anbetet. Und sie beteten den Drachen an, der dem Tier Vollmacht gegeben hatte. Und sie beteten das Tier an und sprachen, wer ist dem Tier gleich? Wer vermag mit ihm zu kämpfen? Der Drache ist der Teufel, die alte Schlange, der Widersacher Gottes. Sie beteten den Drachen an, warum? Naja, weil sie das Tier anbeten. Aber das ist ein System, das der Teufel missbraucht. Das babylonische System, dahinter steht ja irgendwo der Teufel. Man sieht ihn nicht, der Teufel versteckt sich ja immer. Der taucht ja nie in der Bibel so auf und sagt, guck mal, so sehe ich aus, der bin ich. Der Teufel versteckt sich immer hinter irgendetwas, mal hinter einer Schlange, mal hinter einem Drachen, mal hinter dem Fürsten von Tyrus, mal hinter einem ägyptischen Pharao. Irgendwo versteckt sich der Teufel immer. Und man sieht seine Handlungen in der Bibel, aber er tritt nie so in den Vordergrund, dass du erkennen kannst, dass der Teufel. Er ist immer getarnt. Und genau in dem großen System, in dem babylonischen System, es sieht so fromm aus. Es hat ganz viele christliche Namen. Und die Menschen, die da drin sind, nennen sich auch Christen. Und da sind sogar echte Christen drin. Die meisten Christen sind heute in Babylon. Aber der Teufel steht dahinter und er versucht,

dieses System zu lenken und zu manipulieren. Nun wäre es so, dass die Menschheit eigentlich verloren wäre, weil der Gegner, gegen den wir kämpfen, der ist viel zu stark für uns. Der Teufel hat ja den Vorteil, wir sehen ihn nicht. Er und seine Dämonen wirken im Verborgenen. Und wir können erahnen, was sie tun. Wenn wir die Bibel lesen,

können sie nicht sehen, wir haben keinen Zugriff auf sie. Also eigentlich hätten wir diesen Kampf verloren. Aber Gott hat bereits gezeigt, wie er sozusagen uns helfen möchte und wie er uns befreien wird. Und dazu gucken wir uns das babylonische System nochmal an. Und zwar, wir gehen ganz kurz nur in den Turmbau zu Babel. Vielleicht erinnert sich jemand, der Turmbau zu Babel damals, als der gebaut wurde, hat Gott geholfen. Denn die Menschen, dritte Generation nach der Flut, bauten diesen Turm und sagten, wenn noch einmal so eine Flut kommt, dann haben wir einen Turm und dort sind wir sicher. Wir schaffen Sicherheit und jeder, der uns folgt, wird sicher sein. Das war Nimrod. Und als Gott das sah, was sie da tun und dass sie diese ihre eigene Weltordnung jetzt aufbauen, was hat Gott gemacht? Nun, die Bibel sagt, er stieg vom Himmel herab. Offenbarung 10, 11. Er stieg vom Himmel herab. Und er zerstörte das Werk des Teufels. Das war jetzt buchstäblich. Der Turm wurde gebaut. Man wollte sich Gott gleich machen. Das war die Idee des Teufels. Er wollte den Thron Gottes haben. Man wollte sich Gott gleich machen, baut diesen Turm. Gott sieht das vom Himmel und sagt, wenn ich das nicht verhindere, wird ihm alles gelingen, was er sich vorgenommen hat. Um das zu verhindern, steigt er vom Himmel herab, schaut sich diesen Turm an und stoppt dann den Bau, indem er die Sprachen verwirrt. Das war der buchstäbliche Turmbau zu Babel. Nun, das geistliche Babylon, das wir auch in der ganzen Bibel finden, diese falsche Anbetung, dass unser Herz in die Sünde gezogen wird, in die Rebellion, das falsche babylonische System, gibt es da auch Rettung? Ist genau die gleiche. Gott schaut, sein Widersacher versucht, alle Menschen zu fangen. Nimrod war ein gewaltiger Jäger vor dem Herrn. Er versucht, alle Menschen einzufangen. Und damit ihm das nicht gelingt, kommt Gott vom Himmel herab auf die Erde und verhindert dieses Werk. Der Teufel versucht, alle Menschen zu fangen. Und damit ihm das nicht gelingt, kommt Gott vom Himmel herab auf die Erde, um dieses Werk zu verhindern. Hat er gemacht, oder? Christus kam auf diese Welt. Und er hat es versprochen. 1. Mose 3, 14 und 15, das ist übrigens auch des Rätsels Lösung, wie wir mit dieser neuen Weltordnung, wie wir darüber hinwegkommen, wie wir sie umgehen können. 1. Mose 3, Vers 14, 15. Da sprach Gott der Herr zur Schlange, weil du dies getan hast, so sollst du verflucht sein mehr als alles Vieh und mehr als alle Tiere des Feldes. Auf deinem Bauch sollst du kriechen und Staub sollst du fressen dein Leben lang. Und ich will Feindschaft setzen zwischen dir und der Frau, zwischen deinem Samen und ihrem Samen. Er wird dir den Kopf zertreten und du wirst ihm in die Ferse stechen. Es war schon lange angekündigt, das war noch vor dem Turmbau zu Babel, war der eigentliche Krieg, den der Turmbau zu Babel ja nur symbolisierte, der war da schon angesprochen. Und das heißt, ich will Feindschaft setzen zwischen dem Weib und der Schlange. Und das Weib ist ja auch ein Symbol, es war natürlich Eva, aber es war natürlich auch ein Symbol für die Gemeinde. Und die Schlange, es war ja wirklich eine Schlange, aber ist ja auch ein Symbol für den Teufel. Also Gemeinde gegen Teufel. Die beiden werden sozusagen jetzt in Feindschaft sein auf der Erde. Sie werden sich diesen Planeten teilen, die Gemeinde Gottes und der Teufel mit seinen Dämonen. Aber es wird Feindschaft bestehen. Der Teufel hat es ja geschafft, Adam und Eva von Gott wegzubringen. Durch die Sünde Feindschaft zu setzen, also einen Flock zwischen Gott und die Menschheit zu treiben und die Menschen auf seine Seite zu ziehen. Jetzt sagt Gott, ich werde Feindschaft setzen zwischen deinen Nachkommen und ihren Nachkommen. Und er schlägt die Feindschaft jetzt zwischen den Teufel und die Menschen. Er sagt, ich ziehe mir die Menschen wieder zurück. Das war die Verheißung. Ihr seid nicht verloren, ich hole euch wieder zurück. Ich werde jetzt Feindschaft setzen zwischen euch. Und dann sagt er, von diesem Samen, und zwar nicht im Plural, sagt Paulus, sondern in Einzahl. Er wird dir den Kopf zertreten und du wirst ihm in die Ferse stechen. Auch der Frau aus der Gemeinde kommt jemand hervor, der wird der Schlange den Kopf zertreten, aber die Schlange wird ihm in die Ferse stechen. Merken wir uns mal. Und das war Gottes große Verheißung, denn die Menschheit war ja seit dem Sündenfall dem Tode verfallen und plötzlich unter satanischer Herrschaft auf diesem Planeten. Aber Gott sagt, ich will sie erlösen aus der Gewalt des Totenreichs. Vom Tod will ich sie loskaufen. Tod, wo ist dein Verderben? Totenreich, wo ist dein Sieg? Wie will Gott das machen? Und das Rätsels Lösung war ja, also der Teufel zog die Menschen in den Tod, in die Rebellion, weg von Gott, weg vom Leben.
Und Christus, der seine Menschen mehr liebt als sein eigenes Leben, sagt, ich werde sie loskaufen.

loskaufen. Ich werde was zahlen, damit ich sie wiederhaben kann. Und tatsächlich, Gott selbst entschied sich, in die Welt zu kommen. Denn im Himmel hatte er schon gekämpft. Und er hat den Teufel überwunden, den Drachen, die alte Schlange. Und jetzt war der Drache aber bei seinen Kindern auf der Welt. Und Petrus sagt noch, seid vorsichtig, denn der Teufel geht umher wie ein brüllender Löwe und sucht, wen er verschlingen kann. Christus weiß, dass wir nicht gegen ihn kämpfen können. Und was macht er? Er kommt auf diesen Planeten, um nochmal zu kämpfen gegen den Teufel. Und dann heißt es hier in Johannes 1, Vers 9, das wahre Licht, welches jeden Menschen erleuchtet, sollte in die Welt kommen. Michael nimmt den Kampf wieder auf. Jesus Christus kämpft wieder gegen den Teufel um uns. Und dann heißt es im nächsten Vers hier, er war in der Welt und die Welt ist durch ihn geworden, doch die Welt erkannte ihn nicht. Christus kam in die Welt, in sein Eigentum und die Menschen kannten ihn nicht mehr, denn ihr Gottesbild war völlig zerstört. Gott ist ein Gott der Liebe und in Christus haben wir diese Liebe gesehen, aber als Christus in der Welt war und die Menschen sehen ihn und man sieht, er ist vollkommene Liebe, da gibt es viele, die Gott nicht mehr kennen. Nicht so wie Adam und Eva, die mit Christus durchs Paradies spaziert sind, sich mit ihm unterhalten haben. Jetzt ist Christus auf der Welt und die Menschenkinder erkennen ihn nicht mehr. Sie wissen nicht mehr, dass Gott vollkommene Liebe ist. Sie haben von dem Teufel ein Gottesbild bekommen, also Gott ist sehr rachsüchtig und er wird mit Blitzen schießen, wenn ihr sündigt. Also ein ganz seltsames Gottesbild bekommen, so wie Gott gar nicht ist. Und als der Gott denn in der Welt war, da heißt es, er kam in sein Eigentum und die Welt erkannte ihn nicht. Wie war Christus? Er zeigte den Menschen wieder, wie Gott ist. Er hatte keine Gestalt und keine Pracht. Wir sahen ihn, aber sein Anblick gefiel uns nicht. So sagt Jesaja. Er war unter uns, wir haben ihn gesehen, aber er war nicht der, den wir erwartet haben. Wir hatten einen großen König erwartet, der die Herrschaft zurückholt. Aber als wir ihn sahen, war er nicht so. Er hatte keine Gestalt, er hatte keine Pracht. Verachtet war er und verlassen von den Menschen, ein Mann der Schmerzen und mit Leiden vertraut. Wie einer, vor dem man das Angesicht verbirgt, so verachtet war er. Und wir achteten ihn nicht. Aber er war sehr verachtet. Man hat ihn am Ende mit Mördern und Schwerverbrechern zusammen sortiert. Man hat einen ganz schlimmen Verbrecher für ihn freigelassen. Also es ist beeindruckend, als Christus in der Welt war und die Menschen ihn gesehen haben. Sie haben seine Liebe erkannt, einige, und die meisten wussten nicht mehr, wer er ist. Sie sahen Christus und sie wussten nicht, wer Jesus Christus ist. Er kam in sein Eigentum und die Seinen nahmen ihn nicht auf. Allen aber, die ihn aufnahmen, denen gab er das Anrecht, Kinder Gottes zu werden, denen, die an seinen Namen glaubten. Christus kam auf diese Welt und wenn jemand gesagt hat, Herr, ich möchte dir folgen, du bist Gottes Sohn und ich möchte dir mein Leben geben, dann wurde er plötzlich aus der Rebellion rausgezogen und gehörte wieder zu Gott und war plötzlich wieder Gottes Kind. Nicht mehr Kind dieser Welt, nicht mehr ein Kind des Teufels, wie Christus sagt, ihr habt den Teufel zum Vater, sondern jetzt wurde er, weil er Christus folgt, wieder zu Gottes Volk sortiert. Zu all den Engeln im Himmel, zu all den ungefallenen Wesen im Universum, da gehörte das Menschenkind jetzt wieder hin. Mit all dem Elend und all dem Leid, das es im Herzen hat. Aber es gehörte zu Christus und damit gehört es wieder zu Gott. Das hat Christus für uns gemacht. Er entäußerte sich selbst, nahm die Gestalt eines Knechtes an und wurde wie die Menschen. Und in seiner äußeren Erscheinung als ein Mensch erfunden, erniedrigte er sich selbst und wurde gehorsam bis zum Tod. Ja, bis zum Tod am Kreuz. Doch er wurde um unserer Übertretung willen durchbohrt, wegen unserer Missetaten zerschlagen. Die Strafe lag auf ihm, damit wir Frieden hätten. Und durch seine Wunden sind wir geheilt worden. Die Strafe, die wir verdient hätten, der Sünde sollt ist der Tod, wurde auf ihn gelegt. Die Konsequenz aller Sünde hat Christus getragen und er starb am Kreuz, damit wir leben können. Christus selbst ist für die Menschen in den Tod gegangen. Der allmächtige Gott, derjenige, der im Himmel regiert, der auf dem Throne Gottes sitzt, er kommt plötzlich in die Welt, in das Herrschaftsgebiet des Teufels und lebt hier in der Schwachheit der Menschenkinder und wird dort misshandelt, er wird geschlagen. Und das alles hat er getan, um die Menschen zu retten. Und Johannes sagt, darin ist die Liebe Gottes zu uns geoffenbart worden. Dass Gott seinen eingeborenen Sohn in die Welt gesandt hat, damit wir durch ihn leben sollen. Dadurch können wir sehen, wie sehr Gott uns liebt. Und ich meine ja, ausnahmslos, jeder von uns ist Sünder. Jeder von uns hat irgendwelche bösen Dinge im Herzen. Jeder von uns hat Charaktereigenschaften, auf die er nicht stolz ist. So sind wir. Aber Christus, obwohl das ganz

genau weiß, er kennt mich ja besser, als ich mich selbst kenne. Er kann ja mein Herz lesen. Obwohl er das ganz genau weiß, kommt er trotzdem in dieser Welt, legt seine Krone im Himmel ab, wird Mensch, genau wie du und ich, lebt ein elendes, furchtbares Leben in dieser Welt, wird geschlagen, bespuckt, er wird verspottet und er wird gekreuzigt für einen Sünder wie dich und mich. Obwohl er uns kennt, geht er diesen Weg. Er gibt sein Leben auf, damit ich leben kann. Aber wer bin ich denn, dass der König des Universums sowas für mich macht? Gott aber sei Dank, sagt Paulus, der uns den Sieg gibt durch unseren Herrn Jesus Christus. Ja, wir konnten den Sieg überhaupt nicht erringen aus eigener Kraft. Das ging gar nicht. Wir konnten doch unsere Sünde nicht überwinden. Aber Paulus sagt, Gott sei Dank, er hat uns den Sieg gegeben durch Jesus Christus. Als Christus am Ende am Kreuz starb, da war der Kampf beendet. Denn der ganze Himmel, der blickte jetzt auf Christus am Kreuz. Und alle wussten, der Teufel ist ein Lügner. Denn bis dahin konnte der Teufel immer noch sagen, die Menschen sterben nicht wegen mir. Die Menschen sterben, weil dein Gesetz sagt, der Sünder soll sterben. Der Sünder ist das Tod. Der Sünde soll ist der Tod. Deswegen sterben die Menschen. Ich habe damit gar nichts zu tun. Aber dort wird das allererste Mal ein Unschuldiger umgebracht. Und der Teufel lässt das zu in seinem Herrschaftsgebiet. Und damit weiß der ganze Himmel, der Teufel ist ein Lügner. Er geht so weit, jemand Unschuldiges umzubringen. Erinnert sich jemand, wo Christus gekreuzigt worden ist? Golgatha. Kann das jemand übersetzen? Golgatha? Schädelstätte. Der Nachkomme der Frau wird der Schlange den Kopf zertreten. Und sie wird ihm in die Ferse stechen. Als Christus gekreuzigt wurde, stand das Kreuz auf der Schädelstätte. Dort ist er gestorben. Und dort hat der Teufel den Kampf verloren. Er hat der Schlange den Kopf zertreten auf Golgatha. Und er wurde in die Ferse gestochen. Er ist gestorben dort. Aber drei große Dinge hat Christus dort am Kreuz gezeigt. Das erste, er zeigt den Menschen mehr den Charakter Gottes. Denn Gott ist bereit, er liebt die Menschen mehr als sein eigenes Leben. Er ist bereit, für jeden Menschen in den Tod zu gehen. Und damit wurde unser Gottesbild plötzlich wieder klar. Wir können sagen, so ist Gott. Gott ist vollkommene Liebe, er ist vollkommene Gnade, vollkommene Barmherzigkeit. So ist Gott im Himmel. Und wenn der Teufel mir was anderes einreden will, dann brauche ich nur zum Kreuz zeigen und sagen, so ist Gott. Das zweite ist, Christus offenbart am Kreuz den Charakter des Teufels. Denn der Teufel ist bereit, Unschuldige umzubringen, nur weil sie in seinem System nicht mitmachen. Christus sagte, in mir hat er nichts, der Widersacher. Es kommt der Fürst dieser Welt, aber in mir hat er nichts. Der Teufel war entlarvt. Und das Dritte, als Christus am Kreuz starb, da bezahlt er durch diesen Tod den Preis für die ganze Menschheit. Denn jeder, der jetzt sagt, ich gehöre zu Jesus Christus, die Bibel sagt das ja, das ist ja genial. Christus sagt, wenn ihr zu mir gehört, dann seid ihr mein Leib. Christus ist das Haupt, wir sind die Glieder. Wenn ich also mein Leben Christus gebe und sage, ich möchte dein Jünger sein, ich möchte zu dir gehören, dann sagt Christus, du bist jetzt Teil meines Leibes. Jetzt bin ich ein Sünder und gleichzeitig, also der Sünde sollt ist der Tod und ich müsste ich sterben. Und wenn Christus seine Hände zeigt und sagt, schaut mal, der Preis ist bezahlt. Mein Leib ist schon gestorben und Ronny ist Teil meines Leibes. Er gehört zu meiner Gemeinde. Er ist schon gestorben, denn er ist mein Leib. Und mein Leib wurde hingerichtet. Und so bin ich plötzlich frei. Ich habe das nicht verdient. Ich habe nichts dazu getan. Aber Christus hat für mich gekämpft. Und das für jeden Menschen. Jeder Mensch, der sagt, ich möchte zu Jesus Christus gehören, wird plötzlich Leib Jesu. Und ist damit plötzlich frei vom Tod. Denn er hat den, der von keiner Sünde wusste, für uns zur Sünde gemacht, damit wir in ihm zur Gerechtigkeit Gottes würden. Christus hat nie gesündigt, er hat nie was Böses gemacht. Kein böses Wort, kein böser Gedanke, keine böse Tat. Aber Gott hat alle Sünde auf ihn gelegt, damit wir Frieden haben. Wie ein Lamm, das zur Schlachtbank geführt wurde, so hat Christus gelebt. Er tat seinen Mund nicht auf, als seine Widersacher ihn angezeigt haben. Und damit ist er unsere einzige Hoffnung geworden. In ihm haben wir die Erlösung, durch sein Blut die Vergebung der Übertretung nach dem Reichtum seiner Gnade.

Wer immer möchte, darf zu Jesus Christus kommen und darf bei Jesus Christus seine Sünden ablegen und sagen, Herr, ich bin in dieser Welt und das ist die Welt des Teufels. Er baut sein System hier auf und wir alle sind infiziert von Sünde. Und ich sehe, was um uns herum passiert, aber ich bitte dich, nimm mich als dein Kind an. Ich möchte nicht in der Sünde leben und ich möchte nichts Böses. Ich möchte in einem Reich der Liebe leben. Ich möchte zu dir gehören. Und was sagt Christus? Wenn wir aber unsere Sünden bekennen, so ist er treu und gerecht, dass er uns die Sünden vergibt und uns reinigt von aller Ungerechtigkeit. Es ist ja ein geistiger Krieg, um den es hier geht. Der Teufel möchte angebetet werden, versucht die Welt in seine Richtung zu ziehen und das durch brutalste Strafen und Gesetze. Und auf der anderen Seite ist Christus, der ruft seine Kinder voller Liebe und sagt, komm zu mir. Und wenn ich jetzt zu Christus komme und sage, ich bekenne meine Schuld, ich bin ein sündiger Mensch und das und das und das und das, was ich tue im Leben, meine Handlung, meine Worte, meine Gedanken, die sind böse und ich bekenne, das ist böse und das ist nicht richtig. Ich möchte davon aber bitte frei werden, denn ich möchte kein Mensch mit einem bösen Herzen sein und ich bitte dich, vergib mir die Schuld, die ich habe und bitte reinige du mein Herz und verändere mich. Es ist ein geistiger Krieg und ich habe jetzt ein Bekenntnis gegeben, gesagt, obwohl ich in der Rebellion bin, bekenne ich, ich möchte zurück zu meinem Schöpfer. Und Gott sagt, ich nehme jeden an, der sich zu mir bekennt. Jeder, der zu mir kommt, der wird auch wieder ein Kind Gottes sein. Und so sagt er, kommt doch, wir wollen miteinander rechten, spricht der Herr. Wenn eure Sünden wie Scharlach sind, sollen sie weiß werden wie der Schnee. Wenn sie rot sind wie Karmesin, sollen sie weiß wie Wolle werden. Egal, welche Sünde ich getan habe, egal, wie viele Sünden ich getan habe, egal, wie groß die Sünden waren, die ich getan habe, Christus sagt, komm doch zu mir, wir rechten miteinander. Du bringst mir deine Sünde, du bekennst sie und ich gebe dir Vergebung. Du bekommst die Kleider des Heils. Ich werde deine Sünde weiß machen. Ich werde sie abwaschen von dir. Sie befleckt dich dann nicht mehr und dein Leben und der Teufel kann dich nicht mehr anklagen, weil du mein Gewand trägst. Und das ist großartig, was Gott macht, denn er gibt es jedem seiner Menschenkinder. Egal woher ich bin, egal aus welchem Land, egal aus welcher Religion, egal wo ich her bin, Babylon umfasst die ganze Welt. Und egal wo ich stecke, Gott ruft mich, egal wie viel ich von ihm weiß, wie wenig ich von ihm weiß. Egal welches Alter, egal welches Geschlecht, egal welche Nationalität. Gott sagt, komm zu mir und bekenne deine Sünden und sag, dass du ein neues Leben möchtest, dass du neu anfangen möchtest. Dann werde ich dir das schenken und du bist wieder mein Kind. Und Paulus sagt dann, denn wenn wir mit Gott versöhnt worden sind durch den Tod seines Sohnes, als wir noch Feinde waren, wie viel mehr werden wir als Versöhnte gerettet werden durch sein Leben? Als wir noch Feinde waren, da ist er für uns gestorben. Wenn wir nun versöhnt sind mit ihm, wenn wir nun zu ihm gehören, wie viel mehr werden wir gerettet werden? Christus war schon auf unserer Seite, als wir noch Feinde waren. Da hat er schon um uns gekämpft mit dem Teufel. Heute sind wir auf seiner Seite. Wie viel mehr werden wir gerettet werden? Wie viel weniger kann der Teufel gegen uns tun, wenn wir heute uns zu Christus bekennen? Und so kann Gott heute zu uns sagen und das zu jedem. Und zu diesem Volk sollst du sagen, so spricht der Herr. Siehe, ich lege euch den Weg des Lebens vor und den Weg des Todes. Der Mensch ist wieder da, dass er wieder die Entscheidung treffen kann. Wir würden ja alle sagen, naja, Adam und Eva, wären sie nicht gefallen, wären wir heute nicht in diesem furchtbaren Kampf, dass der Teufel sein Reich aufrichtet in dieser Welt und wieder reingezogen werden. Hätten sie am Anfang eine bessere Entscheidung getroffen, wären wir doch frei davon. Und eigentlich müssten wir alle sterben, denn der Sünde sollt ist der Tod und jeder von uns hat gesündigt. Aber Gott macht was. Er sagt, siehe, ich lege dir den Weg des Lebens und den Weg des Todes vor. Du kannst wieder selbst entscheiden, Baum des Lebens oder Baum der Erkenntnis des Guten und des Bösen. Du darfst die Entscheidung wieder selbst haben. Und so kann ich heute, entscheide ich in meinem Leben, gehöre ich zur Rebellion, zum Widersacher und folge ich den Fußspuren des Teufels oder gehöre ich zu Christus, zum Lebensfürsten und folge ich ihm? Das ist meine Entscheidung heute, ob ich zum neuen Jerusalem gehöre oder ob ich zum Babylon gehöre. Jeder Mensch darf wählen. Und ja, es ist ein Kampf in dieser Welt. Denn das System Babylons, dieses System, das um Anbetung ringt, das wird die ganze Welt schlucken in Kürze. Wir sehen das heute schon. Und dann stehen wir da. Und was machen wir jetzt? Zu wem bekennen wir uns? Wenn wir uns dann zu Jesus Christus bekennen, dann werden wir viel Leid erfahren. Denkt an die Apostel. Denkt an die Reformatoren. Denkt an all die Märtyrer, die vor uns gegangen sind. An die Menschen, die sich treu zu Christus bekannt haben. Das System hat sie verurteilt, aufs Schärfste, völlig unschuldig. Denkt an Jan Hus. Es wurde keine Schuld an ihm gefunden, er wurde lebendig verbrannt. Martin Luther für vogelfrei erklärt.

aller Apostel dem Tode ausgeliefert, enthauptet, gekreuzigt. Johannes haben sie versucht, in siedenden Öl umzubringen. Das konnten sie nicht und haben sie nach Patmos verbannt. Aber das ist das Volk Gottes, das sich treu zu ihm bekannt hat. Das System hat versucht, sie mit Staatsmacht umzubringen, zum Schweigen zu bringen. Und das kommt wieder auf uns zu. Und heute ist es genauso wahr wie damals zur Zeit der Apostel. Zu wem bekennen wir uns? Und in der Offenbarung heißt es, wer überwindet, der wird mit weißen Kleidern bekleidet werden. Und ich will seinen Namen nicht auslöschen aus dem Buch des Lebens. Und ich werde seinen Namen bekennen vor meinem Vater und vor seinen Engeln. Wenn Christus sich zu uns bekennt im Himmel, dann sind wir frei. Wenn ich mich auf Erden zu ihm bekenne und sage, ich bin ein Kind Gottes, ich gehöre zu Jesus Christus und das zeige in meinem Leben, dann wird Jesus Christus im Himmel sagen können, er gehört zu mir. Es ist mein Sohn, meine Tochter, gehört zu mir. Steht im Gericht für mich auf und zeigt die Male seiner Hände und sagt, er ist Teil von mir, er ist schon gestorben. Der Tod trifft ihn nicht. Und so bin ich frei im Gericht. Wenn sich Christus zu uns bekennt, dann kann der Teufel toben, wie er will. Er kann uns nicht aus der Hand Gottes reißen. In Offenbarung 22, Vers 14 heißt es dann, glückselig sind, die seine Gebote tun, damit sie Anrecht haben an dem Baum des Lebens und durch die Tore in die Stadt eingehen können. Gottes Gebote befolgen, genau darum ging es ja. Gott gab am Anfang seine Gebote und sagt, wenn ihr diese Gebote haltet, zeigt ihr damit, dass ihr mein Volk seid. Dann haben die Menschen gesagt, ich kann nicht, ich habe ein sündiges Herz. Aber Gott sagt, ich werde das in dir bewirken. Ich will dir helfen, dass du das kannst. Der Teufel, der sagt, ich werde die Gebote einfach verändern und wird versuchen, da irgendwas zu abstrahieren und sagen, versucht doch die Gebote zu halten, ist doch viel leichter. Oder nehmt das mit den Geboten nicht so ernst. Ihr werdet alle irgendwie so schon gerettet oder auch nicht. Also alles wird schwammig, alles wird aufgelöst. Gott ist ganz deutlich. Haltet meine Gebote und ihr werdet gerettet. Erinnert ihr euch, als der reiche Jüngling zu Jesus kommt und sagt, guter Meister, was muss ich tun, um gerettet zu werden? Christus sagt, was nennst du mich gut? Keiner ist gut, außer Gott allein. Er gibt die ganze Ehre dem Vater im Himmel. Er sagt, da willst du aber in das ewige Leben eingehen? So halte die Gebote. Nun, das ist das, was Gott möchte, die Gebote halten. Die Gebote gehen um Liebe. Liebe zu Gott, Liebe zu meinem Mitmenschen. Und Liebe ist das Regierungsprinzip Gottes im Himmel. Wenn ich zu Gott gehöre, wenn ich Gott anbete, dann möchte Gott in mein Leben kommen. Wenn der Geist aber in mein Leben hineinkommt, was wird er in mir bewirken? Nun, Paulus sagt, Römer 5, Vers 5, denn die Liebe Gottes ist ausgegossen worden in unsere Herzen durch den Heiligen Geist. Er legt sein Gesetz, die Liebe, in unser Herz hinein. Und die Liebe tut dem Nächsten nichts Böses. In der Liebe werde ich Gott verehren, egal mit welchen Worten, egal mit welchen Zeremonien. Wenn ich Gott liebe, wird alles, was ich tue, ihm zur Ehre sein. Wenn ich meinen Nächsten liebe, werde ich dem Nächsten nichts Böses tun. Es geht um die Liebe. Und das möchte Gott in unsere Herzen hineintun. Und so kann er sagen, glücklich sind, die seine Gebote tun. Denn wer tut seine Gebote? Der Liebe im Herzen trägt. Und was möchte Gott tun? Er möchte uns Liebe ins Herz schreiben. Aber dazu morgen mehr, wie Gott das machen wird. Wollen wir morgen Abend drum sprechen, was Gott in uns tun wird, damit wir das auch können. Denn Gottes Gebote sind für den Himmel perfekt, für die Menschen perfekt, aber in der Welt, die der Teufel regiert, unglaublich schwer. Und es gibt nur eine Möglichkeit, diese Gebote wirklich zu halten im Leben. Aber wer das tut, der gehört zu Jesus Christus. Und Jesus Christus lädt jeden Menschen ein und sagt, ich bin für dich gestorben, bitte gib, ich habe mein Leben für dich gegeben und ich bitte dich, gib mir dein Leben, damit ich es rette in Ewigkeit. Ich möchte nicht, dass du verloren gehst. Das System auf der Welt greift um sich und schluckt alles und jeden, aber ich möchte dich retten. Ich möchte dich aus der Dunkelheit der Welt heraus befreien und möchte dich in mein ewiges Licht retten. So ist Christus. Und es spielt keine Rolle, wie dein Leben vorher aussah. Wenn du eine Entscheidung für Jesus Christus triffst, wird er dich aufnehmen als sein Kind. Und vor dieser Entscheidung stehen wir heute in unserer Welt, im Jahr 2020. Gehöre ich zu Christus oder gehöre ich zu Babylon? Gehöre ich zum neuen Jerusalem oder zum Fürsten dieser Welt? Das ist die Frage in unserem Leben. Und diese Entscheidung müssen wir auch für uns beantworten. Das kann mein Nachbar nicht für mich machen. Das kann mein Pastor nicht für mich machen. Mein Gemeindeleiter kann das nicht für mich machen. Das kann nicht mein Ehemann, meine Ehefrau machen. Das ist eine Entscheidung, die kann ich nur ganz alleine für mich treffen. Denn nur das zählt, was ich im Herzen habe.

gehöre ich zu Christus oder gehöre ich es nicht? Und ich möchte dich einladen, diese Entscheidung zu treffen, diesen Bund mit Christus zu machen und zu sagen, Herr, ich möchte zu dir gehören. Ich möchte dein Kind sein. Und das ist nur ein Gebet weit weg, zu sagen, Herr, ich gehöre zu dieser Welt und ich sehe, wie alles kaputt geht, aber ich entscheide mich, zu dir zu gehören.

Herr, du durchschaust mich. Du kennst mich durch und durch. Ob ich sitze oder stehe, du weißt es. Aus der Ferne erkennst du, was ich denke. Ob ich gehe oder liege, du siehst mich. Mein ganzes Leben ist dir vertraut. Schon bevor ich rede, weißt du, was ich sagen will. Von allen Seiten umgibst du mich und hältst deine schützende Hand über mir. Dass du mich so genau kennst, unbegreiflich ist es, zu hoch, ein unergründlich...

Wie kann ein Mensch nun vor Gott gerecht werden? Und wie kann der Sünder rechtschaffen werden? Nur durch Christus können wir mit Gott und einem heiligen Leben wieder in Einklang gebracht werden. Doch wie sollen wir zu Christus kommen? Viele stellen die gleiche Frage wie die Menschen damals zu Pfingsten. Von ihrer Sünde überführt riefen sie aus: Was sollen wir tun? Die Antwort des Petrus begann mit den Worten: Tut Buße. Ein anderes Mal, kurz danach, sagte er:

Tut Buße und bekehrt euch, dass eure Sünden ausgetilgt werden. Reue oder Buße schließen Kummer, ja Leid über die Sünde ein und dass man sich von ihr abwendet. Wir werden die Sünde erst aufgeben, wenn wir ihre Sündhaftigkeit sehen. Solange wir uns nicht im Herzen von ihr abwenden, wird sich unser Leben nicht wirklich ändern. Viele verstehen nicht, was Reue wirklich ist. Viele Menschen grämen sich, dass sie gesündigt haben und bessern sich sogar äußerlich, weil sie befürchten, ihr verkehrtes Handeln würde Leid über sie bringen. Aber das ist keine Reue im biblischen Sinne. Sie beklagen das Leid, aber nicht die Sünde selbst. Das Gebet Davids nach seinem Fehltritt zeigt, wie wahres Leid über die Sünde aussieht. Seine Reue war aufrichtig und tief. Er bemühte sich nicht, seine Schuld zu beschönigen. Und sein Gebet entstand auch nicht aus dem Wunsch heraus, dem drohenden Gericht zu entkommen. David sah das furchtbare Ausmaß seiner Sünde. Er erkannte, wie unrein seine Seele war und verabscheute seine Sünde. Er betete nicht nur um Vergebung, sondern um Reinheit des Herzens. Er sehnte sich nach der Freude der Heiligkeit, ihn verlangte danach, mit Gott wieder in Einklang zu sein und mit ihm Gemeinschaft zu haben. So war das Gebet seines Herzens: Wohl dem, dessen Übertretungen vergeben, dessen Sünde zugedeckt ist. Wohl dem Menschen, dem der Herr die Schuld nicht anrechnet, in dessen Geist keine Falschheit ist. O Gott, sei mir gnädig nach deiner Güte. Tilge meine Übertretungen nach deiner großen Barmherzigkeit. Denn ich erkenne meine Übertretungen. Und meine Sünde ist allezeit vor mir. Entsündige mich mit Ysop, so werde ich rein. Wasche mich, so werde ich weißer als Schnee. Erschaffe mir, o Gott, ein reines Herz und gib mir von Neuem einen festen Geist in meinem Innern. Verwirf mich nicht von deinem Angesicht und nimm deinen Heiligen Geist nicht von mir. Gib mir wieder die Freude an deinem Heil und stärke mich mit einem willigen Geist. Errette mich von Blutschuld, o Gott, du Gott meines Heils. So wird meine Zunge deine Gerechtigkeit jubelnd rühmen. Die Bibel lehrt nicht, dass der Sünder erst bereuen müsse, bevor er der Einladung Christi folgen kann. Kommt her zu mir, alle, die ihr euch abmüht und schwer beladen seid, und ich werde euch Ruhe geben. Christus ist die Quelle jedes richtigen Impulses. Er ist der Einzige, der Feindschaft gegen die Sünde ins Herz pflanzen kann. Jedes Verlangen nach Wahrheit und Reinheit, jede Überzeugung von unserer eigenen Sündhaftigkeit beweist, dass sein Geist an unserem Herzen wirkt. Der Sünder kann dieser Liebe widerstehen. Er kann sich weigern, zu Christus gezogen zu werden. Widerstrebt er aber nicht, wird er zu Jesus gezogen. Doch wie unbedeutend diese oder jene falsche Handlung in den Augen der Menschen auch erscheinen mag, keine Sünde ist in den Augen Gottes gering. Der Mensch urteilt einseitig, unvollkommen, aber Gott bewertet alle Dinge, wie sie wirklich sind. Der Trinker wird verachtet und ihm wird gesagt, seine Sünde werde ihn aus dem Himmel ausschließen, während Stolz, Selbstsucht und Habsucht nur allzu oft ungetadelt bleiben. Dabei sind gerade diese Sünden Gott besonders widerwärtig, denn sie stehen der Güte seines Wesens entgegen, dieser selbstlosen Liebe, die Atmosphäre im ganzen ungefallenen Universum ausmacht. Wenn du deine Sündhaftigkeit erkennst, dann warte nicht, bis du dich selbst gebessert hast. Wie viele denken, sie seien nicht gut genug, um zu Christus zu kommen. Meinst du, dass du durch eigene Anstrengungen besser wirst? Kann wohl ein Moor seine Haut verwandeln?

oder ein Leopard seine Flecken? Dann könnt auch ihr Gutes tun, die ihr gewohnt seid, Böses zu tun. Nur bei Gott finden wir Hilfe. Wir dürfen nicht warten, bis wir stärker überzeugt sind, bessere Gelegenheiten oder ein heiligeres Wesen haben. Aus uns selbst heraus können wir nichts tun. Wir müssen zu Christus kommen, so wie wir sind. Aber niemand sollte sich selbst etwas vormachen und meinen, Gott werde in seiner großen Liebe und Barmherzigkeit sogar die retten, die seine Gnade ablehnen. Nur im Licht des Kreuzes kann die außerordentliche Sündhaftigkeit der Sünde gemessen werden. Wenn Menschen betonen, Gott wäre zu gut, um den Sünder zu verdammen, dann lasst sie nach Golgatha schauen. Christus nahm gerade deshalb die Schuld der Ungehorsamen auf sich und litt anstelle des Sünders, weil es keinen anderen Weg gab, durch den der Mensch gerettet werden konnte. Weil es ohne dieses Opfer für das Menschengeschlecht unmöglich gewesen wäre, der verderblichen Macht der Sünde zu entkommen und wieder in die Gemeinschaft mit den heiligen Wesen zu gelangen. Weil sie keine Möglichkeit hatten, wieder am geistlichen Leben teilzuhaben. Die Liebe, das Leiden und der Tod des Sohnes Gottes bezeugen das entsetzliche Ausmaß der Sünde und dass es aus ihrer Macht kein Entrinnen gibt. Keine Hoffnung auf ein höheres Leben, es sei denn, der Mensch unterwirft sich Christus. Hütet euch vor Aufschub. Schiebt das Aufgeben eurer Sünden nicht hinaus. Sucht schon jetzt die Herzensreinheit durch Jesus. Jede Übertretung, jede Vernachlässigung oder Zurückweisung der Gnade Christi wirkt auf dich selbst zurück. Sie verhärtet das Herz, verdirbt den Willen, lähmt den Verstand. Sie macht uns nicht nur immer weniger bereit, dem liebevollen Bitten des Heiligen Geistes Gottes nachzugeben, sondern wir werden auch immer weniger fähig dazu. Christus ist bereit, uns von der Sünde zu befreien. Doch er lässt uns den freien Willen. Und wenn der Wille durch ständige Übertretung nur noch auf Böses aus ist, wenn wir nicht befreit werden wollen und seine Gnade nicht annehmen möchten, was kann er dann noch tun? Durch die entschiedene Zurückweisung seiner Liebe haben wir uns selbst zerstört. Siehe, jetzt ist die angenehme Zeit. Siehe, jetzt ist der Tag des Heils. Heute, wenn ihr seine Stimme hört, so verstockt eure Herzen nicht. Viele nehmen einen Verstandesglauben an, eine fromme Form, ohne dass ihr Herz gereinigt wurde. Doch lasst uns beten, erschaffe mir, o Gott, ein reines Herz und gib mir von Neuem einen festen Geist in meinem Innern. Sei ehrlich mit dir selbst. Sei so gewissenhaft, so ausdauernd, als stünde dein irdisches Leben auf dem Spiel. Dies ist eine Sache, die zwischen Gott und dir selbst in Ordnung gebracht werden muss, geklärt für die Ewigkeit. Eine nur vermeintliche Hoffnung wird sich als dein Ruin erweisen. Studiere Gottes Wort unter Gebet. Dieses Wort zeigt dir in Gottes Gesetz und in Christi Leben die hohen Grundsätze der Heiligkeit, ohne die niemand den Herrn sehen wird. Es überzeugt von Sünde, es offenbart klar den Weg der Erlösung. Beachte es als Gottes Stimme, die zu deiner Seele spricht. Und wenn du das furchtbare Ausmaß der Sünde erkennst, wenn du dich selbst so siehst, wie du wirklich bist, dann gib nicht auf und verzweifle nicht. Wir sind große Sünder gewesen, aber Christus starb, damit uns vergeben werden kann. Die Verdienste seines Opfers reichen aus, um sie dem Vater zu unseren Gunsten darzubringen. Die Menschen, denen er am meisten vergeben hat, werden ihn am meisten lieben. Und sie werden seinem Thron am nächsten stehen und ihn für seine große Liebe und sein

unendliches Opfer preisen. Genau dann, wenn wir die Liebe Gottes am völligsten begreifen, erkennen wir, wie sündig die Sünde wirklich ist. Wenn wir sehen, wie lang das Seil ist, das für uns herabgelassen wurde, wenn wir etwas von dem unendlichen Opfer verstehen, das Christus für uns gebracht hat, wird das Herz in Liebe und Reue dahinschmelzen.

0: I'll have you turn in your Bibles to Deuteronomy chapter 6.
1: Schlagt auf in eurer Bibel 5. Mose Kapitel 6.
0: We have to try to understand how the Jewish people related to God.
1: Wir müssen verstehen, was für ein Verhältnis das jüdische Volk zu Gott hatte.
0: In Deuteronomy chapter 6.
1: In 5. Mose 6.
0: We're going to look at verse 4.
1: Möchten wir den Vers 4 betrachten.
0: It says, "Hear, O Israel, the Lord our God is one Lord."
1: Höre Israel, der Herr unser Gott, der Herr allein.
0: Now I do not know how the German Bible has read.
1: Nun, ich weiß nicht, wie es in der deutschen Bibel heißt.
0: But the true meaning of this verse,
1: aber die wahre Bedeutung dieses Verses,
0: is the Lord, he is one.
1: Und im Englischen ist es übersetzt, dort heißt es, der Herr ist eins.
0: Now the Jewish people,
1: das jüdische Volk,
0: and the Muslims today,
1: und die Moslems heute,
0: and many other people in this world,
1: und viele andere Menschen in dieser Welt,
0: take the word one to mean singular.
1: Nehmen das Wort eins und denken, es steht in der Einzahl.
0: Yet in John chapter 10, verse 30,
1: dennoch im Vers, in Johannes 10, Vers 30,
0: Jesus said, "I and my Father are one."
1: Sagt Jesus, ich und mein Vater, wir sind eins.
0: So either Jesus did not know how to count.
1: Also entweder konnte Jesus nicht zählen.
0: Or he gives the word one a deeper meaning.
1: Oder er gibt dem Wort eins eine tiefere Bedeutung.
0: So I'll have you turn to John chapter 10.
1: Schlagen wir auf Johannes 10.
0: And we're going to begin reading with verse 30.
1: Und wir beginnen zu lesen ab Vers 30.
0: Usually when we as Seventh-day Adventists talk about oneness,
1: normalerweise wenn wir als siebenten Tags Adventisten über dieses Einssein sprechen,
0: we talk in terms of unity.
1: Meinen wir damit eine Einheit.
0: Being in agreement.
1: Miteinander übereinstimmen.
0: Having the same purpose and the same goals and the same visions.
1: Die gleiche Absicht, die gleichen Ziele, die gleiche Vision haben.
0: But in this passage, Jesus is thinking about something much deeper.
1: Aber in dieser Passage

0: denkt Jesus über etwas, was noch viel tiefer geht.
1: And the Jews knew what he was thinking.
0: Die Juden wussten, woran er dachte.
1: Because they picked up stones to stone him.
0: Denn sie hoben Steine auf und steinigten ihn.
1: We're looking at verse 30.
0: Vers 30.
1: I and my Father are one.
0: Ich und der Vater sind eins.
1: Then the Jews took up stones again to stone him.
0: Da hoben die Juden wiederum Steine auf, um ihn zu steinigen.
1: Today we would not pick up stones to stone anyone for saying they are united.
0: Heute würden wir niemanden steinigen dafür, dass er sagt, wir sind eins, wir sind vereinigt.
1: Even the Jews in those days believed that they were one with God, united in agreement with God.
0: Auch die Juden damals glaubten daran, dass sie eins waren mit Gott, dass sie in Übereinstimmung waren mit Gott.
1: But they knew what Jesus was saying.
0: Aber sie wussten, was Jesus sagte.
1: He was not saying, my Father and I are in agreement.
0: Er sagte nicht, mein Vater und ich, wir sind in Übereinstimmung.
1: He was saying, I am God with my Father.
0: Sondern er sagte, ich bin Gott zusammen mit meinem Vater.
1: Look at verse 32 and 33.
0: Schauen wir uns an, Verse 32 und 33.
1: Jesus answered them, many good works have I showed you from my Father. For which of those works do you stone me?
0: Jesus antwortete ihnen, viele gute Werke habe ich euch gezeigt von meinem Vater. Um welches dieser Werke willen wollt ihr mich steinigen?
1: The Jews answered him, saying, for a good work we stone thee not, but for blasphemy, and because that thou, being a man, makest thyself God.
0: Die Juden antworteten ihm und sprachen, nicht wegen eines guten Werks wollen wir dich steinigen, sondern wegen der Gotteslästerung, und zwar weil du, der du ein Mensch bist, dich selbst zu Gott machst.
1: Now we need to put ourselves in the shoes of the Jewish people.
0: Nun, wir müssen uns in die Lage und in die Rolle des jüdischen Volkes versetzen.
1: When they think of God, they think of one.
0: Wenn sie an Gott denken, denken sie an einen.
1: And here comes a man.
0: Und jetzt kommt ein Mensch daher.
1: He has taken on our humanity.
0: Er hat seine Menschlichkeit, unsere Menschlichkeit auf sich genommen.
1: He looks like a human being.
0: Und er sieht aus wie ein menschliches Wesen.
1: He acts like a man.
0: Er handelt wie ein Mensch.
1: But he says, I am God with my Father.
0: Aber er sagt, ich bin Gott zusammen mit meinem Vater.
1: Now what would you do if someone in this room stood up now and said, I am God?
0: Nun, was würdet ihr tun, wenn jetzt jemand in diesem Raum aufstehen würde und sagt, ich bin Gott?
1: And this is what was happening to the people.
0: Das war die Situation, die das Volk erlebte.
1: This is why they wanted to stone him, because he is just a man and he is saying, I am God.
0: Deswegen wollten sie ihn steinigen, weil er nur ein Mensch war, aber behauptete, er sei Gott.
1: If you go to John chapter 8,
0: schlagen wir auf, Johannes 8.
1: He says this again.
0: Und dort sagt er wiederum.
1: We're going to read from verses 56 to 58.
0: Wir lesen von den Versen 56 bis 58.
1: Your father Abraham rejoiced to see my day, and he saw it and was glad.
0: Abraham, euer Vater, frohlockte, dass er meinen Tag sehen sollte, und er sah ihn und freute sich.
1: Then said the Jews to him, you are not yet 50 years old. How can you and hast thou seen Abraham?
0: Da sprachen die Juden zu ihm, du bist noch nicht 50 Jahre alt und hast Abraham gesehen?
1: And Jesus said to them, verily, verily, I say to you, before Abraham was, I am.
0: Jesus sprach zu ihnen, wahrlich, wahrlich, ich sage euch, ehe Abraham war, bin ich.
1: Jesus is saying, I am ever present.
0: Jesus sagt, ich bin immer schon da gewesen.
1: I exist today in the day of Abraham, I exist today in this day, I exist forever, I am eternal.
0: Ich existiere heute, ich existiere in den Tagen Abrahams, ich existiere ewig.
1: What would you think if somebody stood up today?
0: Was würdest du denken, wenn heute jemand aufsteht?
1: And said, I am eternal.
0: Und sagt, ich bin ewig.
1: I am God in the past and I am God today and I am God forevermore.
0: Ich bin Gott in der Vergangenheit, ich bin Gott heute und ich bin Gott immerfort.
1: Yet Jesus is speaking these words.
0: Aber das sind die Worte, die Jesus hier spricht.
1: But I do not believe that he expects the people to receive these words.
0: Aber ich glaube nicht, dass Jesus erwartet, dass die Leute diese Worte annehmen.
1: Simply because he makes the claim.
0: einfach nur

0: weil er die Behauptung aufstellt.
1: I believe that he wants them to take this claim and to measure this claim against the fruit that he is bearing.
0: Ich denke, dass Jesus erwartet, dass sie diese Worte nehmen und vergleichen mit den Früchten, die er bringt.
1: He wants them to measure

0: 14.
1: And we look at verse 11.
0: Vers 11.
1: Believe me that I am in the Father, and the Father is in me, or else believe me for the very works' sake.
0: Glaubt mir, dass ich im Vater bin und der Vater in mir ist. Wenn nicht, so glaubt mir doch um der Werke willen.
1: If we had been there to see Jesus,
0: wenn wir da gewesen wären, Jesus zu sehen,
1: if we had been there to watch him as he worked,
0: wenn wir ihn gesehen hätten, wie er gearbeitet hat,
1: I believe we would have scratched our heads.
0: Ich glaube, wir hätten uns am Kopf gekratzt.
1: And we would have said, there is no other man like this man.
0: Und wir hätten gesagt, es gibt keinen Menschen wie diesen.
1: For what man can work the miracles that this man is working?
0: Denn welcher Mensch kann die Wunder tun, die er tut?
1: Which man is so tender towards people who are bad?
0: Welcher Mensch ist so sanft mit den Menschen, die sich falsch verhalten?
1: No one was more loving than Jesus.
0: Niemand war liebevoller als Jesus.
1: We could look at his sacrifice on the cross.
0: Wir können sein Opfer betrachten am Kreuz.
1: We would see his self-denial and his humility and his holiness.
0: Wir sehen seine Selbstverleugnung, seine Demut, seine Heiligkeit.
1: And we would say, no man has ever been like this man before.
0: Und wir sagen, niemand war jemals wie dieser.
1: And we would have to come to a conclusion.
0: Und wir müssten dann zur Schlussfolgerung kommen.
1: Now I don't know what conclusion I would have come to if I had been there.
0: Nun, ich weiß nicht, zu welcher Schlussfolgerung ich gekommen wäre, wenn ich dort gewesen wäre.
1: You know, our education speaks to us.
0: Ihr wisst, unsere Erziehung, die spricht zu uns.
1: Our education prepares us to be what we are.
0: Unsere Erziehung bereitet uns auf das vor, was wir sind.
1: And our poor minds become biased in one direction or another.
0: Und unser armer Geist wird dann in eine oder andere Richtung gelenkt.
1: So German people think like German people.
0: Deutsche denken wie Deutsche denken.
1: And Canadian people think like Canadian people.
0: Und Kanadier denken wie Kanadier denken.
1: And Italians are different.
0: Und die Italiener sind anders.
1: And everyone is different because of the background they have.
0: Und jeder ist anders seinem Hintergrund entsprechend.
1: Mm-hmm. So what would you have thought of Jesus?
0: So was hättest du gedacht über Jesus?
1: In the centurion at the foot of the cross,
0: der Hauptmann am Fuße des Kreuzes,
1: when he saw Jesus,
0: als er Jesus sah,
1: he said, surely this man is the Son of God.
0: Er sagt, wahrlich, dass dieser Mensch war der Sohn Gottes.
1: Because the centurion never saw a man like this.
0: Denn der Hauptmann hatte noch nie einen Menschen gesehen wie diesen.
1: He never saw so much love.
0: Er hatte noch nie so viel Liebe gesehen.
1: And even in death he could see that this man was the Son of God.
0: Und selbst in seinem Sterben konnte dieser Mann sehen, dass es wirklich der Sohn Gottes war.
1: I have said all of this.
0: Nun, ich habe all das gesagt.
1: To turn our attention to Seventh-day Adventists.
0: Um unsere Aufmerksamkeit nun auf die siebenten Tagsadventisten zu lenken.
1: Like Jesus, we make claims.
0: Wie Jesus stellen wir Behauptungen auf.
1: Do Seventh-day Adventists claim to be the true church?
0: Behaupten sieben Tagsadventisten, dass sie die wahre Gemeinde sind?
1: Yes.
0: Ja.
1: We are God's chosen people.
0: Wir sind Gottes auserwähltes Volk.
1: Do we claim to worship on the right day of the week?
0: Behaupten wir, dass wir am richtigen Tag der Woche anbeten?
1: Yes, because the Bible says so.
0: Ja, weil die Bibel es uns so sagt.
1: Out of whom comes the remnant people?
0: Aus wem heraus kommt das Volk der Übrigen?
1: Ah, it's out of the Seventh-day Adventist Church.
0: Es kommt aus der Gemeinde der siebenten Tagsadventisten.
1: And where will the 144,000 come from?
0: Und von wem werden die 144,000 hervorkommen?
1: Ah, surely they will be Seventh-day Adventists.
0: Mit Sicherheit werden es sieben Tagsadventisten sein.
1: The Bible says we are the repairers of the breach.
0: Die Bibel spricht davon, dass wir diejenigen sind, die den Spalt wieder zumauern in der Mauer.
1: In Isaiah 58 it says we are the restorers of paths to dwell in.
0: In Jesaja 58 heißt es, wir sind diejenigen, die den Weg wieder richten, dass man darauf gehen kann.
1: And we apply all of this to Seventh-day Adventists.
0: Und all das wenden wir an auf siebenten Tagsadventisten.
1: Are our claims true?
0: Sind unsere Behauptungen wahr?
1: Or are we just being ignorant or arrogant?
0: Oder sind wir einfach nur arrogant?
1: Is it possible to be arrogant as Seventh-day Adventist?
0: Kann es sein, dass man als siebenten Tagsadventist arrogant ist?
1: Is it possible to make claims that we cannot justify?

0: es möglich, dass wir Behauptungen aufstellen, die wir nicht rechtfertigen können?
1: The truth of the matter is,
0: es ist doch so.
1: The claims we make are higher than the lives we live.
0: Die Behauptungen, die wir aufstellen, übertreffen das Leben, das wir leben, weit.
1: The only way to claim that we will be the 144,000.
0: Die einzige Möglichkeit zu sagen, dass wir die 144,000 stellen,
1: is to live like the 144,000.
0: Ist, wenn wir leben wie die 144,000.
1: The only way to claim that we are the remnant people.
0: Die einzige Möglichkeit behaupten zu können, dass wir die übrigen sind,
1: is to demonstrate that we are the remnant people.
0: Ist zu zeigen, dass wir die übrigen
1: we
0: sind.
1: We have to act like God's people.
0: Wir müssen handeln wie Gottes Volk.
1: We have to love as he loved.
0: Wir müssen lieben, wie liebte.
1: We should sacrifice as he sacrificed.
0: Wir müssen Opfer bringen, wie Opfer brachte.
1: We should serve as he serves.
0: Wir sollen dienen, wie dient.
1: And friends, we will.
0: Well,
1: somebody will.
0: Und Freunde, wir werden oder jemand wird.
1: Are we still in John chapter 14?
0: Sind wir noch in Johannes 14?
1: Look at verse 12.
0: Schauen wir Vers 12 an.
1: Verily, verily, I say to you, he that believes in me, the works that I do shall he do also, and greater works than these shall he do, because I go to my Father.
0: Wahrlich, wahrlich, ich sage euch, wer an mich glaubt, der wird die Werke auch tun, die ich tue, und wird größere als diese tun, weil ich zu meinem Vater gehe.
1: What would we do?
0: Was würden wir tun?
1: If we actually believed this promise?
0: Wenn wir diese Verheißung wirklich glauben würden.
1: Can you believe that you will do greater works than these than Jesus did?
0: Kannst du glauben, dass du größere Werke tust als die, die Jesus getan hat?
1: But that's what the promise says.
0: Das ist das, was die Verheißung sagt.
1: There are amazing promises in the word of God.
0: Da sind erstaunliche Verheißungen im Wort Gottes.
1: And I will not have you turn there, but Luke 6:38 says, "Give and it shall be given to you."
0: Lukas 6:38 sagt zum Beispiel, "Gebt und es wird euch gegeben werden."
1: Pressed down and shaken together and heaped up, with what measure you give, it shall be measured to you again.
0: Ein gerütteltes und gedrücktes und überhäuftes Maß, mit dem Maß, in dem du gibst, wirst du empfangen.
1: So whatever we give, God will give us more.
0: Was immer wir geben, Gott wird uns mehr zurückgeben.
1: Is it true?
0: Ist es nicht so?
1: If we really believed that this was true, how much would we give?
0: Wenn wir wirklich glauben würden, dass das wahr ist, wie viel würden wir dann geben?
1: Why, we would give everything.
0: Wir würden alles geben.
1: The more we give, the more we would receive.
0: Je mehr wir geben, desto mehr empfangen wir.
1: I just preached a sermon a couple of weeks ago.
0: Ich hatte eine Predigt einige Wochen zurück.
1: And the title was this.
0: Der Titel war folgender.
1: He gains most who gives the most.
0: Der wird am meisten gewinnen, der am meisten hergibt.
1: But you know we don't believe it.
0: Aber wisst ihr, wir glauben das nicht.
1: Because if we believed it, we would give far more than we give.
0: Denn wenn wir das wirklich glauben würden, dann würden wir weit mehr geben, als wir geben.
1: The Bible says, I can do all things through Christ that strengthens me.
0: Die Bibel sagt, ich vermag alles durch Jesus Christus, der mich stark macht.
1: It's true.
0: Es ist wahr.
1: We can do all things.
0: Wir können alles tun.
1: Except that we don't believe it.
0: Außer wenn wir es nicht glauben.
1: Because if we believed it, we would do all things.
0: Denn wenn wir es glauben würden, dann würden wir alle Dinge tun.
1: We would not be afraid of attempting anything that God would ask us to do.
0: Wir hätten keine Angst davor, alles zu probieren, um das Gott uns bittet.
1: How many people I have met?
0: Wie viele Menschen habe ich getroffen?
1: That God would call and say, I want you to be a missionary in China, Africa, India, wherever.
0: Zu denen Gott gesagt hat, ich möchte, dass du ein Missionar wirst, in China, in Afrika oder wo auch immer.
1: And they begin to wring their hands.
0: Und dann fangen sie an, die Hände zu reiben.
1: I can't do that.
0: Und sagen, das kann ich nicht.
1: I don't have any education.
0: Ich habe dafür keine Ausbildung.
1: I don't have any money.
0: Ich habe kein Geld.
1: I have too many children.
0: Ich habe zu viele Kinder.
1: I don't have any children.
0: Oder ich habe keine Kinder.
1: I don't have a husband.
0: Oder ich habe keinen Ehemann.
1: I don't have a wife.
0: Oder ich habe keine Ehefrau.
1: There's a thousand reasons why we cannot do what God asks us to do.
0: Da sind tausend Gründe, warum wir das nicht tun können, um das Gott uns bittet.
1: But it is unbelief.
0: Aber es ist Unglaube.
1: Because the promise is, I can do all things through Christ that strengthens me.
0: Denn die Verheißung ist, ich vermag alles.

0: durch Christus, der mich stärkt.
1: The promise is, my God shall supply all your needs.
0: Die Verheißung ist, mein Gott wird all meinem Mangel abhelfen.
1: Is that true?
0: Ist es so?
1: Well, sure it is true.
0: Es ist mit Sicherheit so.
1: If we believed it,
0: wenn wir es glauben würden,
1: would we ever worry about anything?
0: Würden wir uns jemals Sorgen machen über irgendetwas?
1: Do you ever worry?
0: Machst du dir jemals Sorgen?
1: Ah, don't worry, be happy.
0: Mach dir keine Sorgen, sei glücklich.
1: Because my God shall supply all your needs.
0: Denn mein Gott wird all eure Bedürfnisse erfüllen.
1: I love God's promises.
0: Ich liebe Gottes Verheißungen.
1: Because they are true.
0: Weil sie wahr sind.
1: If we only believed them, they would be true to us.
0: Wenn wir sie nur glauben könnten, würden sie wahr werden für uns.
1: And so God says, greater works than these shall you do.
0: Deswegen sagt Gott, ihr werdet noch größere Werke tun als diese.
1: So let's do.
0: So lasst sie uns tun.
1: But what is God asking us to do?
0: Aber worum bittet uns Gott?
1: Is he asking us to walk on water?
0: Bittet er uns, auf dem Wasser zu gehen?
1: I don't think so.
0: Ich denke nicht.
1: Is he asking us to multiply bread?
0: Sagt er uns, wir sollen das Brot vermehren?
1: Is he asking us to raise the dead?
0: Ruft er uns auf, die Toten aufzuerwecken?
1: Is he asking us to call fire down from heaven?
0: Sollen wir Feuer vom Himmel fallen lassen?
1: No, these kinds of miracles are not God's way today.
0: Nein, das ist nicht der Weg Gottes in unseren heutigen Tagen.
1: In Revelation chapter 13 we see two beasts.
0: In Offenbarung 13 sehen wir zwei Tiere.
1: And they both deceive the people by doing miracles.
0: Und beide verführen die Menschen mit Wundern.
1: This is not what God is asking of us today.
0: Das ist nicht das, worum Gott uns
1: oh,
0: heute bittet.
1: I think God will work miracles for us anyway.
0: Nun, ich denke, Gott wird Wunder tun für uns dennoch.
1: You know, I run a lifestyle center in America.
0: Wisst ihr, ich leite ein Gesundheitszentrum in Amerika.
1: And we specialize in dealing with cancer.
0: Wir sind spezialisiert auf den Umgang mit Krebs.
1: So we have many people, and 3/4 of the people that come have cancer.
0: Wir haben viele Gäste und 3/4 von ihnen haben Krebs.
1: And I wish that as they came through the door, I could say, "Be healed in the name of Jesus."
0: Und ich wünschte, dass wenn sie zur Tür hereinkommen, ich sagen könnte, sei geheilt im Namen Jesu.
1: And by miracle they are healed.
0: Und durch ein Wunder sind sie geheilt.
1: Wouldn't that be wonderful?
0: Wäre das nicht wunderbar?
1: But it would not be wonderful.
0: Es wäre nicht
1: well,
0: wunderbar.
1: It, you know, humanly speaking, I would like that.
0: Nun menschlich betrachtet würde ich sagen, ja, das gefällt mir.
1: Can you imagine how many people would come to Eden Valley?
0: Könntet ihr euch vorstellen, wie viele Menschen
1: they would come by the thousands.
0: Eden Valley kommen würden, zu Tausenden würden
1: and
0: sie
1: I could
0: kommen.
1: Say, be healed in the name of Jesus.
0: Und ich könnte sagen, sei geheilt im Namen Jesu.
1: But this is not what God wants.
0: Aber das ist nicht das, was Gott will.
1: He wants them to come.
0: Er möchte, dass sie kommen.
1: He wants them to spend 18 days.
0: Er möchte, dass sie 18 Tage
1: verbringen.
0: He wants
1: them to learn how to live like Jesus would live in this world.
0: Er möchte, dass sie lernen, wie Jesus leben würde in dieser Welt.
1: And I would ruin all of this if I could heal them by miracle.
0: Und ich würde all das zunichte machen, wenn ich sie durch ein Wunder heilen könnte.
1: God has a better plan than using miracles.
0: Gott hat einen besseren Plan als Wunder.
1: Because if a miracle was the better plan,
0: denn wenn ein Wunder der bessere Plan wäre,
1: that's what he would give us to do.
0: Dann wäre es das, was er uns gegeben hätte
1: isn't.
0: Zu tun.
1: No,
0: aber
1: no.
0: Es ist nicht so.
1: He wants us to love the people.
0: Er möchte, dass wir die Menschen lieben.
1: He wants us to meet their need.
0: Dass wir ihnen in ihren Bedürfnissen begegnen.
1: He wants us to instruct the people.
0: Dass wir sie anleiten.
1: He wants us to bring them closer and closer to being like Jesus in this world.
0: Er möchte, dass wir sie immer näher daran bringen, so zu sein wie Jesus in dieser Welt.
1: Go to Luke chapter 7.
0: Lukas Kapitel 7.
1: And we're going to begin reading with verse 19.
0: Und wir möchten beginnen mit Vers 19.
1: Poor John the Baptist is in the dungeon.
0: Der beklagenswerte Johannes der Täufer ist im Verlies.
1: And he is confused.
0: Und er ist verwirrt.
1: Verse 19.
0: Vers 19.
1: And John calling unto him two of his disciples sent them to Jesus saying, Are you he that should come or look we for another?
0: Und Johannes rief zwei seiner Jünger zu sich, sandte sie zu Jesus und ließ ihn fragen, Bist du derjenige, der kommen soll oder sollen wir auf einen anderen warten?
1: Amazing, isn't it?
0: Ist das nicht erstaunlich?
1: John the Baptist is the greatest man ever born of a woman.
0: Johannes der Täufer ist der größte Mann jemals geboren durch von einer Frau.
1: We're going to read that verse in a few minutes.
0: Wir werden diesen Vers gleich lesen.
1: At one point God revealed to

0: John the Baptist who Jesus was.
1: An einem Punkt in seinem Leben hat Gott Johannes dem Täufer offenbart, wer Jesus ist.
0: And John the Baptist could say, "Behold the Lamb of God that takes away the sin of the world."
1: Und Johannes der Täufer konnte sagen, seht das Lamm Gottes, das die Sünden der Welt wegnimmt.
0: But now John the Baptist is in prison.
1: Aber jetzt ist dieser Johannes der Täufer im Verlies.
0: And he has nothing to do but think.
1: Und er hat nichts zu tun, als nachzudenken.
0: And the devil is there to push on him strange ideas.
1: Und der Teufel ist ihm zur Seite, um ihm fremde Gedanken einzuflüstern.
0: Now he doesn't know if Jesus is the Messiah or not.
1: So dass er jetzt nicht weiß, ob Jesus der Messias ist oder nicht.
0: So the disciples of John go to Jesus.
1: So gehen die Jünger des Johannes zu Jesus.
0: And notice what Jesus does.
1: Und achtet, was Jesus jetzt macht.
0: We're looking at verse 20 to 23.
1: Verse 20 bis 23.
0: When the men were come unto him and said, John the Baptist has sent us to thee, saying, Art thou he that should come, or look we for another?
1: Als nun die Männer zu ihm kamen, sprachen sie, Johannes der Täufer hat uns zu dir gesandt und lässt dich fragen, bist du es, der kommen soll, oder sollen wir auf einen anderen warten?
0: And in that same hour he cured many of their infirmities and plagues and of evil spirits, and unto many that were blind he gave sight.
1: Zu derselben Stunde aber heilte er viele von Krankheiten und Plagen und bösen Geistern und schenkte vielen Blinden das Augenlicht.
0: Then Jesus answering said to them, Go your way and tell John what things you have seen and heard.
1: Und Jesus antwortete und sprach zu ihnen, Geht hin und berichtet dem Johannes, was ihr gesehen und gehört habt.
0: How the blind see and the lame walk and the lepers are cleansed and the deaf hear and the dead are raised to the poor, the gospel is preached.
1: Blinde werden sehend, Lahme gehend, Aussätzige werden rein, Taube hören, Tote werden auferweckt, Armen wird das Evangelium verkündigt.
0: And blessed is he whosoever shall not be offended in me.
1: Und glückselig ist, wer nicht Anstoß nimmt an mir.
0: Now why did Jesus say that?
1: Warum sagt Jesus das?
0: Because John the Baptist was offended.
1: Weil Johannes der Täufer Anstoß nahm.
0: John the Baptist is thinking,
1: er denkt,
0: something is wrong here.
1: Hier stimmt doch etwas nicht.
0: What kind of Messiah is Jesus?
1: Was für ein Messias ist Jesus?
0: Why is he not conquering the Romans?
1: Warum erobert er nicht die Römer?
0: Why at least is he not rescuing me out of this prison?
1: Warum rettet er mich nicht wenigstens aus diesem Gefängnis?
0: You see, John had bought into a false expectation that the Jews had.
1: Schaut, Johannes hatte die falsche Erwartung, die die Juden hatten, für sich angenommen.
0: Like I said yesterday,
1: wie ich gestern gesagt
0: the
1: habe,
0: Jews expected the Messiah to conquer the Romans.
1: Die Juden erwarteten, dass der Messias die Römer besiegen würde.
0: But the Messiah they got saw nothing in this world worth having.
1: Aber der Messias, den sie bekamen, sah in dieser Welt nichts, was es wert wäre, besessen zu werden.
0: By the way, who was John the Baptist?
1: Nebenbei, wer ist Johannes der Täufer?
0: Go to Matthew chapter 11.
1: Matthäus Kapitel 11.
0: We're looking at verse 11 in Matthew 11.
1: Vers 11. Matthäus 11, Vers 11.
0: Verily I say unto you, among them that are born of women, there hath not risen a greater than John the Baptist.
1: Wahrlich, ich sage euch, unter denen, die von Frauen geboren sind, ist kein größerer aufgetreten als Johannes der Täufer.
0: Who is the greatest man that ever lived?
1: Wer ist der größte Mensch, der je gelebt hat?
0: John the Baptist is.
1: Johannes der Täufer ist es.
0: Who said that?
1: Wer sagte das?
0: Jesus said that.
1: Jesus sagte das.
0: Does Jesus know what he is saying?
1: Weiß Jesus, was er sagt?
0: So why did Jesus say that John the Baptist is the greatest man ever born of a woman?
1: So warum sagt Jesus, dass Johannes der Täufer der größte Mensch ist, der jemals von einer Frau geboren wurde?
0: Well, the rest of the verse tells us.
1: Nun, der Rest des Verses sagt uns
0: But
1: das.
0: It is not easy to understand.
1: Aber es ist nicht einfach zu verstehen.
0: It says, notwithstanding, he that is least in the kingdom of heaven is greater than John the Baptist.
1: Doch der Kleinste im Reich der Himmel ist größer als er.
0: Do you know what he's saying here?
1: Wisst ihr, was er hier sagt?
0: John the Baptist was least in his own estimation.
1: Johannes der Täufer war in seiner eigenen Einschätzung der Geringste.
0: John the Baptist esteemed everyone else greater than himself.
1: Johannes der Täufer schätzte jeden anderen höher als sich selbst.
0: In Philippians chapter 2 verse 3

0: In Philippa Kapitel 2 Vers 3.
1: It says we should esteem everyone greater than ourselves.
0: Sagt es uns, dass wir jeden anderen höher schätzen sollten als uns selbst.
1: What would the world be like if everyone esteemed everyone else greater than themselves?
0: Wie würde die Welt ausschauen, wenn jeder alle anderen jeweils höher einschätzen würde als sich selbst?
1: Now the Bible is not saying that everyone is greater than you are.
0: Die Bibel sagt nicht, dass jeder andere höher ist als du selber.
1: But it is saying that that's how we should treat people.
0: Aber sie sagt sehr wohl, dass das die Einstellung ist, mit der wir alle anderen Menschen behandeln sollen.
1: And if we treated people that way, we would be in heaven.
0: Und wenn wir die Menschen so behandeln würden, dann wären wir im Himmel.
1: Because this is how heaven operates.
0: Denn das ist, wie der Himmel funktioniert.
1: And the point I'm trying to make here this morning.
0: Und was ich heute Morgen sagen möchte,
1: is to ask, who are we?
0: Zu fragen, wer sind wir?
1: Are we like Jesus?
0: Sind wir wie Jesus?
1: Or are we like the Jews in the days of Jesus?
0: Oder sind wir wie die Juden zur Zeit Jesu?
1: Well, we know that we're supposed to be like Jesus.
0: Nun, wir wissen, wir sollen sein wie Jesus.
1: But we are not like Jesus if we do not serve as Jesus served.
0: Aber wir sind nicht wie Jesus, wenn wir nicht so dienen wie Jesus.
1: If you'll come with me to Acts chapter 10.
0: Wenn du mit mir aufschlägst, Apostelgeschichte 10.
1: Acts chapter 10.
0: Apostelgeschichte 10.
1: We're looking at verse 30.
0: Vers 30.
1: Excuse me, verse 38.
0: Entschuldigung, Vers 38.
1: How God anointed Jesus of Nazareth with the Holy Ghost and with power, who went about doing good and healing all that were oppressed of the devil, for God was with him.
0: Wie Gott Jesus von Nazareth mit Heiligen Geist und Kraft gesalbt hat, und wie dieser umherzog und Gutes tat und alle heilte, die vom Teufel überwältigt waren, denn Gott war mit ihm.
1: Jesus did everything he could for everyone he met.
0: Jesus hat alles getan, was er konnte, für jeden, den er traf.
1: Is that how you live?
0: Ist das das, wie du lebst?
1: We're told that Jesus met every need that he saw.
0: Uns wird gesagt, dass Jesus jedes Bedürfnis, das ihm begegnete, erfüllt hat.
1: Now we cannot necessarily meet every need that we see.
0: Wir können nicht notwendigerweise jedes Bedürfnis erfüllen, das wir sehen.
1: But we can try.
0: Aber wir können es versuchen.
1: We can at least smile.
0: Wir können wenigstens lächeln.
1: We can at least say some few words of comfort.
0: Wir können wenigstens ein paar Worte des Mitgefühls ausdrücken.
1: We can lend a helping hand.
0: Wir können unsere Hand, unseren Dienst anbieten.
1: In the book Desire of Ages, page 70.
0: Im Buch Das Leben Jesu, Seite 70 im Englischen.
1: It says that Jesus was possessed.
0: Dort heißt es, Jesus war eingenommen.
1: He is possessed with one purpose.
0: Er war eingenommen mit einem Ziel.
1: He lived to bless others.
0: Er lebte, um andere zu segnen.
1: And now I want to share a quotation that says we should be the same.
0: Und jetzt möchte ich euch ein Zitat vorlesen, in dem es sagt, dass wir genau so sein sollten.
1: This is Acts of the Apostles 551.
0: Aus dem Wirken der Apostel, Seite 531.
1: The completeness
0: 31.
1: of Christian character is attained.
0: Die Vollständigkeit des christlichen Charakters ist dann erreicht.
1: When the impulse to help and bless others spring constantly from within.
0: Wenn der Impuls anderen zum Segen zu sein und zu helfen, fortwährend aus dem Inneren herauskommt.
1: When all you want to do,
0: wenn all das, was du tun möchtest,
1: is to make people happy,
0: es ist, andere Menschen glücklich
1: when this
0: zu machen,
1: is in your heart,
0: wenn das in deinem Herzen ist,
1: then your Christian character is attained.
0: Dann ist bei dir der christliche Charakter vollkommen.
1: Isn't that wonderful?
0: Ist das nicht wunderbar?
1: Yeah, I think this is how I want to be.
0: Ja, ich denke, das ist so, wie ich sein möchte.
1: I want to be a blessing to everyone.
0: Ich möchte ein Segen sein für jeden.
1: Yeah. Now it's easy to think about Jesus this way.
0: Nun, es ist leicht, uns das von Jesus vorzustellen.
1: He was so loving.
0: Er war so liebevoll.
1: He was so good.
0: Er war so gut.
1: He was so self-sacrificing.
0: Er war so selbstaufopfernd.
1: He didn't go after money or after reputation or after position or anything.
0: Er ist nicht dem Geld hinterhergelaufen oder dem Ansehen oder der

0: oder einer Position.
1: He worked and he worked and he worked to save souls.
0: Er arbeitete und arbeitete und arbeitete, um Seelen zu retten.
1: That was his whole life.
0: Das war sein ganzes Leben.
1: But when we think of ourselves in this way,
0: aber wenn wir über uns selber nachdenken in diesem Sinne,
1: we think I cannot do that.
0: Dann denken wir, das kriege ich nicht hin.
1: After all, I am only human.
0: Ich bin ja doch nur menschlich.
1: But you know, this is an excuse.
0: Aber wisst ihr, das ist eine Entschuldigung.
1: Mm-hmm. If we are only human, we are not Christians.
0: Wenn wir nur menschlich sind, dann sind wir keine Christen.
1: Because a Christian is partaker of the divine nature.
0: Denn ein Christ hat Teil an der göttlichen Natur.
1: If you have Jesus in you,
0: wenn du Jesus in dir hast,
1: Jesus in you will do the miracles, will work the work.
0: Dann wird Jesus in dir die Arbeit tun.
1: Oh, it is too bad if you are only human.
0: Es ist schade, wenn du nur menschlich bist.
1: We need to be more than only human.
0: Wir müssen mehr sein als nur menschlich.
1: Luke chapter 10.
0: Lukas Kapitel 10.
1: This is the story of the Good Samaritan.
0: Es ist die Geschichte vom barmherzigen Samariter.
1: We are not going to read very much. Just verse 31 and 32.
0: Wir werden daraus nur die Verse 31 und 32 lesen.
1: You know the story.
0: Ihr kennt die Geschichte.
1: Now I don't know how it reads in the German Bible.
0: Nun, ich weiß nicht, wie sich das im Deutschen anhört.
1: In English it says, by chance there came down a certain priest that way, and when he saw the wounded man, he passed by on the other side.
0: Es heißt im Englischen, es traf sich aber, dass ein Priester dieselbe Straße hinabzog, und als er ihn sah, ging er auf einer anderen Straßenseite vorüber.
1: Do you think it was just by chance that the man came by?
0: Denkt ihr, es war wirklich so, dass es sich einfach nur traf, dass er vorbeikam?
1: Why no? Desire of Ages, page 500, says that God had organized for this man to come by.
0: Im Leben Jesu heißt es, dass Gott es so eingerichtet hatte, dass dieser Mann da vorüberkam.
1: He wanted the Levite to see the injured man.
0: Er wollte, dass der Levit den verletzten Mann sah.
1: He wanted the Levite to help the injured man.
0: Er wollte, dass der Levit dem verletzten Mann half.
1: And he would have gained a huge experience.
0: Und er würde eine große Erfahrung dann gemacht haben.
1: Or was a priest, I guess. Verse 32.
0: Oder ich denke, es war der Priester vielmehr. Vers 32.
1: And likewise, a Levite, when he was at the place, came and looked on him and passed by on the other side.
0: Ebenso kam auch ein Levit, der in der Gegend war, sah ihn und ging auf der anderen Seite vorüber.
1: Now these were pastors in that day.
0: Zu jener Zeit waren diese beiden Pastoren, könnte man sagen.
1: They had been to seminary.
0: Sie sind zum theologischen Seminar gegangen.
1: They had been to rabbinical schools.
0: Sie waren in der Schule der Rabbiner gewesen.
1: They had been to the schools of the prophet.
0: Sie waren in der Prophetenschule gewesen.
1: They believed in the Bible.
0: Sie glaubten an die Bibel.
1: They studied it very much.
0: Sie haben sie sehr viel studiert.
1: Maybe they were even very good preachers.
0: Vielleicht waren sie sogar sehr gute Prediger.
1: But they were of no use to God.
0: Aber für Gott waren sie nutzlos.
1: Because their Christianity did not go out to serve others.
0: Denn ihr Christentum kam nicht heraus, um anderen zu dienen.
1: In Christ Object Lessons 288.
0: In Christi Gleichnisse, Seite 288.
1: It says never.
0: Niemals heißt es dort.
1: It's not very often, is it?
0: Niemals ist nicht sehr oft.
1: It's never.
0: Es ist niemals.
1: Never should we pass by one suffering soul.
0: Niemals sollten wir an einer leidenden Seele vorübergehen.
1: Without trying to help him.
0: Ohne zu versuchen, ihr zu helfen.
1: That's true.
0: Das ist wahr.
1: That's what it says.
0: So heißt es hier.
1: Now turn with me to Isaiah 58.
0: Jesaja 58.
1: I hope you don't mind using your Bible.
0: Ich hoffe, es macht euch nichts aus, wenn ihr eure Bibeln gebrauchen müsst.
1: Because I like using my Bible.
0: Ich liebe es, meine Bibel zu gebrauchen.
1: Mm-hmm. Ellen White wrote about Isaiah 58 more than any other scriptures in the Bible.
0: Ellen White hat über Jesaja 58 mehr geschrieben als über irgendeinen anderen Vers in der Bibel.
1: Do you know why?
0: Wisst ihr warum?
1: Because Isaiah 58 is applied directly to Seventh-day Adventists.
0: weil Jesaja 58 sich direkt an sie

0: Even the Tags Adventist.
1: And I can show you something.
0: Und ich kann euch etwas zeigen.
1: Again, I do not know how the German Bible reads.
0: Ich weiß wiederum nicht, wie das sich in der deutschen Bibel anhören wird.
1: But the first two words in English in verse 1 in Isaiah 58.
0: Die ersten beiden Worte aber im Englischen in Vers 1
1: is cry aloud.
0: Dort heißt es rufe aus voller Kehle.
1: Uh-huh. If you take those two words and switch them.
0: Wenn also also im Englischen heißt es sogar rufe laut, und wenn ihr diese beiden Worte jetzt umkehrt,
1: in English in any case it says loud cry.
0: Ist es der laute Ruf.
1: Now as a people we expect to give the loud cry.
0: Als ein Volk erwarten wir, dass wir den lauten Ruf geben werden.
1: And when we think of the loud cry, we go to Revelation chapter 18.
0: Und der laute Ruf, den nehmen wir aus Offenbarung 18.
1: Where we see the whole world will be enlightened with the glory of God's character.
0: Wo es heißt, die ganze Welt wird erfüllt werden von der Herrlichkeit des Charakters Gottes.
1: And then we will give the last warning to the world.
0: Und dann geben wir die letzte Warnungsbotschaft an die Welt.
1: Babylon the great is fallen, come out of her, my people.
0: Babylon, Babylon, die große ist gefallen. Komm heraus aus ihr, mein Volk.
1: This is the loud cry.
0: Das ist das, was wir als lauten Ruf bezeichnen.
1: But do you know?
0: Aber wisst ihr?
1: Before we can give the loud cry to the world,
0: bevor wir den lauten Ruf geben können an die Welt,
1: we must receive the loud cry to Seventh-day Adventists.
0: Müssen wir den lauten Ruf, der an uns als Siebenten Tags Adventisten ergeht, annehmen.
1: And God's loud cry to His people.
0: Und der laute Ruf Gottes an sein Volk
1: is found in Isaiah 58.
0: Findet sich in Jesaja 58.
1: And we're going to read verse 2 and 3.
0: Und wir möchten jetzt die Verse 2 und 3 lesen.
1: It's a description of us.
0: Es ist eine Beschreibung von
1: It's a
0: uns.
1: Very strange description, really.
0: Eine sehr merkwürdige Beschreibung.
1: Yet they seek me daily.
0: Es heißt nämlich dort, sie suchen mich Tag für Tag.
1: Do you have daily devotions?
0: Hast du eine tägliche Andachtszeit?
1: Oh, I hope so.
0: Oh, ich hoffe das.
1: You should have daily devotions.
0: Ihr solltet eine tägliche Andachtszeit
1: And that's what
0: haben.
1: It says here.
0: Und davon spricht es hier.
1: It goes on to say, and they delight to know my ways.
0: Und erheben den Anspruch, meine Wege zu kennen. Oder im Englischen heißt es, und sie sehnen sich danach, meine Wege zu kennen.
1: Do you delight to know his ways?
0: Sehnst du dich danach, seine Wege zu kennen?
1: Oh, I want to know God's way for me.
0: Oh, ich möchte Gottes Weg für yeah. mein Leben
1: This is
0: kennen.
1: Describing God's people.
0: Das beschreibt Gottes Volk.
1: Yeah. They delight to know his ways as a nation that did righteousness and forsook not the ordinances of God.
0: Wie ein Volk, das Gerechtigkeit geübt und das Recht seines Gottes nicht verlassen hat.
1: They ask of me the ordinances of justice. They take delight in approaching to God.
0: Sie verlangen von mir gerechte Urteile, begehren die Nähe Gottes.
1: This sounds like wonderful people.
0: Das hört sich nach einem wunderbaren Volk an.
1: Well, it is wonderful. We are wonderful people, no?
0: Nun, das ist wunderbar. Ja, wir sind ein wunderbares Volk.
1: Well, maybe not so wonderful.
0: Vielleicht nicht so wunderbar.
1: Verse 3.
0: Vers 3.
1: Now these people ask a question.
0: Jetzt fragen diese Menschen eine Frage.
1: Why have we fasted?
0: Warum fasten wir?
1: And thou seest not.
0: Und du siehst es nicht.
1: Why have we afflicted our souls and you take no knowledge?
0: Warum kasteien wir unsere Seelen und du beachtest
1: Why
0: es nicht?
1: Why do we pray and pray and pray and you don't hear our prayers?
0: Warum beten und beten und beten wir und du hörst unsere Gebete nicht?
1: We seek God.
0: Wir suchen nach
1: we
0: Gott.
1: Want to know his ways.
0: Wir möchten Gottes Wege.
1: We have
0: kennen.
1: Daily devotion.
0: Wir haben tägliche Andacht.
1: But you don't answer our prayers.
0: Aber du beantwortest unser Gebet nicht.
1: And then it says,
0: und dann heißt es,
1: this is God answering now, verse 3.
0: Jetzt antwortet Gott in Vers 3.
1: Behold, in the day of your fast you find pleasure and exact all your labors.
0: Seht, an eurem Fastentag geht ihr euren Geschäften nach und treibt alle eure Arbeiter an.
1: Behold, you fast for strife.
0: Siehe, ihr fastet, um zu zanken.
1: All of a sudden, we are not so good looking.
0: Und plötzlich sehen wir gar nicht mehr so gut aus.
1: And then he explains to us how we should fast.
0: Und dann Verse 5. Erklärt er uns, wie wir fasten sollten.
1: Is it such a fast that I have chosen? A day for a man to afflict his soul? Is it to bow down his head as a bulrush, to spread sackcloth and ashes under him?

0: Will you call this a fast, an acceptable day of the Lord?
1: Meint ihr, dass mir ein solches Fasten gefällt, wenn der Mensch sich selbst einen Tag lang quält und seinen Kopf hängen lässt wie ein Schilfhalm und sich in Sacktuch und Asche bettet? Willst du das ein Fasten nennen und einen dem Herrn wohlgefälligen Tag?
0: You know, people fast because they want something.
1: Wisst ihr, Menschen fasten, weil sie etwas haben möchten.
0: And we think of fasting of not eating.
1: Und wir denken bei Fasten daran, nicht zu essen.
0: But God does not think of fasting in the same way.
1: Aber Gott denkt über Fasten nicht in dieser Weise nach.
0: Instead of denying ourselves food,
1: anstatt dass wir uns selber die Nahrung verweigern sollten,
0: he wants us to deny ourselves.
1: Möchte er, dass wir uns selber verweigern sollten und selber verneinen sollten.
0: And you can see that this is the fast that he is talking about.
1: Und ihr könnt erkennen, dass das das Fasten ist, von dem er spricht.
0: Look at verse 6.
1: Vers 6
0: and 7.
1: Und 7.
0: Is not this the fast that I have chosen, to loose the bands of wickedness, to undo the heavy burdens, to let the oppressed go free, to break every yoke?
1: Ist nicht das ein Fasten, an dem ich gefallen habe, dass ihr ungerechte Fesseln losmacht, dass ihr die Knoten des Joches löst, dass ihr die Unterdrückten freilasst und jegliches Joch zerbrecht?
0: Is it not to deal your bread to the hungry, and that you bring the poor that are cast out to your house? When you see the naked, that you cover him, and that you hide not yourself from your own flesh.
1: Besteht es nicht darin, dass du dem Hungrigen dein Brot brichst und arme Verfolgte in dein Haus führst, dass, wenn du einen Entblößten siehst, du ihn bekleidest und dich deinem eigenen Fleisch nicht entziehst?
0: Friends, this is a true fast.
1: Freunde, das ist das wahre Fasten.
0: To deny ourselves to help someone else.
1: Uns selber zu verleugnen, um jemand anderem zu helfen.
0: Does it cost anything to bring an outcast to your house?
1: Kostet es etwas, einen Ausgestoßenen in dein Haus aufzunehmen?
0: People can be so much trouble.
1: Menschen können so anstrengend sein.
0: And then they come and then they won't leave.
1: Und dann kommen sie und dann werde ich sie nicht mehr los.
0: They eat everything in the house.
1: Sie essen mir das ganze Haus leer.
0: And they don't do any work.
1: Und dann arbeiten sie noch nicht mal mit.
0: To feed the hungry, does it cost something?
1: Die Hungernden zu speisen, kostet das etwas?
0: To clothe the naked, does it cost something?
1: Die Nackten zu kleiden, kostet das etwas?
0: All of these things are costly.
1: Alle diese Dinge sind kosten etwas.
0: And we have to deny ourselves if we're going to do as Jesus did.
1: Und wir müssen uns selber verleugnen, um so zu handeln, wie Jesus es tat.
0: And this is the fast that he has chosen.
1: Und das ist das Fasten, was er erwählt hat.
0: Now I want you to notice the promise that is attached to this.
1: Nun, ich möchte, dass wir die Verheißung betrachten,
0: the first word in verse 8
1: zusammenhängt,
0: says then.
1: Das erste Wort in Vers 8 sagt dann.
0: At this point,
1: in diesem Augenblick,
0: when you have denied yourself,
1: wenn du dich selbst verleugnet hast,
0: so as to help other people,
1: in dem Sinne, dass du anderen hilfst,
0: then shall your light break forth as the morning.
1: Dann wird dein Licht hervorbrechen wie die Morgenröte.
0: Then shall the whole world be enlightened with the glory of God's character.
1: Dann soll die ganze Welt erleuchtet werden mit dem Charakter Gottes.
0: When the Seventh-day Adventist Church denies itself like this,
1: wenn die Gemeinde der siebenten Tagsadventisten sich verleugnet, wie hier beschrieben,
0: when every impulse in our heart is to help and to be a blessing to everyone else,
1: wenn jeder Impuls unseres Herzens lautet, jemand anderen zu segnen, jemand anderen zu helfen,
0: when we are not afraid of sacrificing our health and our home and our food and our money, then God says, then the whole world will be enlightened with the glory of God's character.
1: Davon zurückschrecken, uns selber aufzuopfern, unser Zuhause, unser Geld, dann wird die ganze Welt erleuchtet werden von der Herrlichkeit des Charakters Gottes.
0: The sickest people in the world,
1: die Menschen, die am schwersten krank sind in dieser
0: Welt,
1: are the
0: people who care most about their own health.
1: Sind die Menschen, die sich am meisten um ihre eigene Gesundheit
0: if
1: sorgen.
0: We could forget ourselves,
1: wenn wir uns selber doch nur vergessen
0: and care only for the health of others,
1: und nur uns um die Gesundheit der anderen kümmern,
0: we would be healthy.
1: Dann wären wir selber auch gesund.
0: But we look at ourselves,
1: aber wir betrachten uns selbst.
0: Oh, I don't feel good.
1: Oh, ich fühle mich nicht gut.
0: Oh, maybe I'm eating the wrong thing.
1: Vielleicht esse ich das
0: maybe
1: falsche.
0: I need to do this and that and that.
1: Vielleicht sollte ich noch das machen und das und das und das.
0: But

0: It is all self-centered.
1: Aber das ist alles selbstzentriert.
0: And we destroy the health we are trying to build up.
1: Und wir zerstören die Gesundheit, die wir doch eigentlich erhalten wollen.
0: Let's read verse 8 to 10.
1: Lesen wir die Verse 8 bis 10.
0: Then shall thy light break forth as the morning, then thine health shall spring forth speedily, and thy righteousness shall go before thee, and the glory of the Lord shall be thy reward.
1: Dann wird dein Licht hervorbrechen wie die Morgenröte, und deine Heilung wird rasche Fortschritte machen, und deine Gerechtigkeit wird vor dir hergehen, und die Herrlichkeit des Herrn wird deine Nachhut sein.
0: That's the only way that the glory of God can be seen in us.
1: Das ist der einzige Weg, wie die Herrlichkeit Gottes in uns gesehen werden kann.
0: Is to receive the loud cry of Revelation chapter 58.
1: Of Revelation?
0: Isaiah.
1: den lauten Ruf anzunehmen, der zu uns kommt aus Jesaja 58.
0: Verse 9.
1: Vers 9.
0: Then shall thou call, and the Lord will answer, and you shall cry, and he shall say, Here I am. If you take away from the midst of thee the yoke, and putting forth of the finger and speaking vanity.
1: Dann wirst du rufen, und der Herr wird antworten. Du wirst schreien, und er wird sagen, Hier bin ich. Wenn du das Joch aus deiner Mitte hinwegtust, das höhnische Finger zeigen und das unheilvolle Reden.
0: If you draw out your soul to the hungry and satisfy the afflicted, then shall thy light rise in obscurity and thy darkness shall be as the noonday.
1: Wenn du dem Hungrigen dein Herz darreichst und die verschmachtende Seele sättigst, dann wird dein Licht in der Finsternis aufgehen und dein Dunkel wird sein wie der Mittag.
0: You know in Revelation 18,
1: wisst ihr, in Offenbarung 18,
0: when it says that the whole world will be lightened with the glory of his character,
1: wenn es heißt, die ganze Welt wird erleuchtet werden mit der Herrlichkeit seines Charakters,
0: it will be his character in you.
1: Dann wird das sein Charakter sein, der in dir ist.
0: And do you know that the parallel passage for Revelation 18 is found in Isaiah 60?
1: Und wisst ihr, dass die parallele Textstelle zur Offenbarung 18 sich findet in Jesaja 60?
0: And I believe that Brother Alberto shared this verse with us the other day.
1: Und ich denke, Alberto hat mit uns diesen Vers betrachtet.
0: Isaiah 60, verse 1.
1: Jesaja 60, Vers 1.
0: Arise and shine, for thy light is come, and the glory of the Lord is come upon thee.
1: Mache dich auf und werde Licht. Denn dein Licht kommt und die Herrlichkeit des Herrn geht auf über dir.
0: The character of the Lord has come upon you.
1: Der Charakter Gottes ist auf dich gekommen.
0: And then in verse 3 it says the Gentiles shall come to your light.
1: Und dann heißt es in Vers 3 und die Heidenvölker werden zu deinem Licht kommen.
0: And your children will come.
1: Und deine Kinder werden
0: And the whole world will come.
1: Und die ganze Welt wird kommen.
0: And the whole world will be lightened with the glory of God's character.
1: Und die ganze Welt wird erleuchtet werden mit der Herrlichkeit des Charakters Gottes.
0: I want to read something from the Spirit of Prophecy.
1: Ich möchte etwas lesen aus dem Geist der Weissagung.
0: She says, "You will love your neighbor as yourself."
1: Sie sagt, du wirst deinen Nächsten lieben wie dich selbst.
0: As a people, we must do this work, she says.
1: Als ein Volk, sagt sie, müssen wir diese Arbeit tun.
0: Love revealed for suffering humanity.
1: Die Liebe offenbart für die leidende Menschheit.
0: Gives significance and power to the truth.
1: Gibt der Wahrheit Bedeutung und Macht.
0: Now we need to think about that.
1: Wir müssen darüber nachdenken.
0: Not very long ago, I did an evangelistic series in America.
1: Einige Zeit zurück habe ich eine Evangelisation gehalten in Amerika.
0: No one was baptized.
1: Niemand wurde getauft.
0: Discouraging.
1: Entmutigend.
0: I distributed many thousands of leaflets and flyers.
1: Ich habe viele tausende Einladungskarten verteilt.
0: All very beautiful flyers.
1: Alles sehr schön gestaltete Einladungen.
0: But very few people came.
1: Wenige Menschen sind gekommen.
0: And the ones that came were not baptized.
1: Und die wenigen, die gekommen sind, wurden nicht getauft.
0: Now it seems to me,
1: es scheint mir,
0: as we think of the quotation I just read,
1: wenn wir jetzt über das Zitat nachdenken, was wir gerade gelesen haben,
0: that if we loved our neighbor as we love ourselves,
1: wenn wir unseren Nachbarn lieben würden wie uns selbst,
0: that when we preach the truth, there would be significance and power.
1: Wenn wir die Wahrheit predigen würden, die Bedeutung hat und Macht bekommt.
0: Now someone might say,
1: Or if we would do that, then
0: there would be significance and power.
1: Wenn wir unseren Nachbarn so lieben würden, dann würde auch die Wahrheit, die wir verkünden, Macht bekommen.
0: Mouse

0: Someone might say.
1: Nun, jemand mag sagen.
0: But we must preach the doctrines.
1: Aber wir müssen die Lehrpunkte predigen.
0: They must know about the Sabbath.
1: Sie müssen über den Sabbat erfahren.
0: And the state of the dead and sanctification and everything else.
1: Und den Zustand der Toten und die Heiligung.
0: Yes, it is true. They must know.
1: Ja, das müssen sie wissen.
0: But watch another quotation.
1: Aber passt auf, ein weiteres Zitat.
0: This is manuscript release number 5, page 33.
1: Aus den Manuskripten, Band 5, Seite 33.
0: Watch carefully.
1: Passt gut auf.
0: We cannot keep the Sabbath holy.
1: Wir können den Sabbat nicht heilig halten.
0: Unless we serve the Lord in the manner brought to view in the Scriptures.
1: Wenn wir dem Herrn nicht so gedient haben, wie er es in den Schriften uns dargelegt hat.
0: Do you know which Scriptures he is talking about?
1: Und wisst ihr, auf welche Schriftstelle sie sich hier bezieht?
0: She is talking about Isaiah 58.
1: Sie bezieht sich auf Jesaja 58.
0: Deal thy bread to the hungry.
1: Teile dein Brot mit
0: Bring
1: dem
0: out
1: Hungry.
0: The outcast to your house.
1: Bringe die Ausgestoßenen in dein Haus.
0: Clothe the naked.
1: Kleide die Nackten.
0: Visit the sick and the imprisoned.
1: Besuche die Kranken und die im Gefängnis
0: Take
1: sind.
0: Care of the widows.
1: Kümmere dich um die Witwen.
0: Loose the bands of wickedness.
1: Löse das, die Fesseln des the wickedness.
0: Yeah, bands of wickedness, of evil.
1: Yeah, what does that mean actually?
0: It means set people free from their sinful habits.
1: Okay, hilf Menschen, dass sie von ihren sündigen Gewohnheiten frei werden.
0: Break every yoke.
1: Brich jedes Joch.
0: Mow the lawn.
1: Mähe den Rasen.
0: Paint the fences.
1: Streich den Zaun.
0: Can you see it, what I am trying to say?
1: Versteht ihr, was ich sagen möchte?
0: The truth that we preach about the Sabbath.
1: Die Wahrheit, die wir predigen
0: or
1: über den
0: about
1: Sabbat.
0: Tithing.
1: Oder über den Zehnten.
0: Or about the 2300 days.
1: Oder über die 2300.
0: Or about the spirit of prophecy.
1: Oder über den Geist der Weissagung.
0: Or about death and hell.
1: Oder über die Wahrheit über Tod und Hölle.
0: All these truths lose their power and significance.
1: All diese Wahrheiten verlieren ihre Macht und Bedeutung.
0: If we don't love our neighbors as much as we love ourselves and help them when they need help.
1: Und wenn wir nicht unseren Nächsten so lieben, wie wir uns selber lieben und ihm helfen, wenn er Hilfe braucht.
0: This is all that God is trying to say.
1: Das ist all das, was Gott sagen möchte.
0: If Seventh-day Adventists were the most helpful people in the world.
1: Wenn Siebentags-Adventisten die hilfsbereitesten Menschen in der ganzen Welt wären.
0: If everyone in your village or in your town or in your city knew that Seventh-day Adventists are there to help.
1: Wenn jeder in deiner Stadt oder in deinem Dorf wüsste, dass Siebentags-Adventisten bereit sind zu helfen.
0: When we would have an evangelistic series, the people would come.
1: Wenn wir dann eine Evangelisation hätten, dann würden die Leute kommen.
0: And they would believe.
1: Und sie würden glauben.
0: Because they would see it in action in the people.
1: Weil sie es in Aktion sehen in unseren Leuten.
0: Ah, may the Lord help us.
1: Möge der Herr uns helfen.
0: We need to be filled with that kind of love.
1: Wir müssen gefüllt sein mit dieser Art von Liebe.
0: Yes. But you know we will never do this.
1: Aber wisst ihr, wir werden das niemals tun.
0: We will never be like Jesus.
1: Wir werden niemals wie Jesus sein.
0: Until we begin to see.
1: Bis wir beginnen zu sehen.
0: What Jesus saw.
1: Was Jesus gesehen hat.
0: You know the apostle Paul said I will glory in nothing but the cross.
1: Wisst ihr, was der Apostel Paulus sagt? Er sagt, ich rühme mich nichts, es sei denn des Kreuzes.
0: Because he says the world is destroyed for me.
1: Er sagt, für mich ist die Welt zerstört.
0: And I am destroyed unto the world.
1: Und ich bin der Welt zerstört.
0: Because the apostle Paul saw something in the cross that I have never seen.
1: Denn der Apostel Paulus sah etwas in dem Kreuz, was ich nie gesehen habe.
0: If we could see.
1: Wenn wir doch nur sehen könnten.
0: How much God loves us.
1: Wie sehr Gott uns
0: the
1: liebt,
0: price he's paid,
1: den Preis, den er gezahlt
0: what
1: hat,
0: he has suffered,
1: was er gelitten hat,
0: the sacrifice that he has made,
1: das Opfer, das er gebracht hat.
0: Ah, our gratitude would lead us to live as he lives.
1: Unsere Dankbarkeit würde uns dahin führen, so zu leben, wie er gelebt hat.

Die Rolle des Spiritismus in der Täuschung. Ihr Lieben, glaubt nicht einem jeden Geist, sondern prüft die Geister, ob sie von Gott sind. Denn es sind viele falsche Propheten ausgegangen in die Welt. Viele werden überlistet, weil sie glauben, der Spiritismus sei bloß eine menschliche Betrügerei. Wenn sie dann Manifestationen gegenübergestellt werden, die sie nicht anders als übernatürlich bezeichnen können, werden sie betrogen. Sie werden dahin gebracht, sie als große Kraft Gottes anzunehmen. Während die Lehren des Spiritismus von den Kirchen akzeptiert werden, wird die Zurückhaltung, die bisher dem unbekehrten Herzen auferlegt gewesen ist, beseitigt und das Bekenntnis zur Religion wird zum Deckmantel werden, um die niedrigsten Ungerechtigkeiten zu verbergen. Der Glaube an spiritistische Manifestationen öffnet verführerischen Geistern und Teufelslehren die Tür. Und so wird der Einfluss böser Engel in den Kirchen zu spüren sein. Die populäre und übliche Art und Weise, als Pfarrer zu amtieren, kann dem Spiritismus nicht wirkungsvoll widerstehen. Die Pfarrer haben nichts, mit dem sie ihre Herden von diesem schlimmen Einfluss abschirmen könnten. Ein Großteil der traurigen Folgen des Spiritismus ist, den heutigen Geistlichen anzulasten. Denn sie haben die Wahrheit mit Füßen getreten und an ihrer Stelle Fabeln vorgezogen. Satan hat sich schon lange auf seinen letzten Versuch vorbereitet, die Welt zu betrügen. Die Grundlage seiner Arbeit wurde schon im Garten Eden gelegt, als er Eva versicherte, keineswegs werdet ihr sterben. An dem Tage, da ihr davon esst, werden eure Augen aufgetan werden und ihr werdet sein wie Gott, erkennend Gutes und Böses. Schritt für Schritt hat er den Weg für sein Meisterstück an Verführung, die Entwicklung des Spiritismus, geebnet. Noch hat er seine Pläne nicht völlig ausgeführt. Doch wird es in der allerletzten Zeit geschehen. Der Prophet sagt, ich sah aus dem Rachen des Drachen und aus dem Rachen des Tieres und aus dem Munde des falschen Propheten drei unreine Geister kommen, gleich Fröschen. Es sind Geister von Teufeln. Die tun Zeichen und gehen aus zu den Königen der ganzen Welt, sie zu versammeln zum Kampf am großen Tag Gottes des Allmächtigen. Abgesehen von denen,

die durch Gottes Macht bewahrt und gehalten werden und die ganze Welt diesem Betrug in die Arme getrieben werden. Die Leute lassen sich schnell in eine verhängnisvolle Sicherheit einlullen, aus der sie erst durch die Ausgießung des göttlichen Zornes aufgeschreckt werden.

0: Good morning to everyone and happy Sabbath.
1: Guten Morgen euch allen und einen gesegneten Sabbat.
0: What a privilege to be here with you in this beautiful Sabbath day in such a beautiful country.
1: Was für ein Vorrecht, dass wir hier zusammen sein können an diesem wunderschönen Sabbat in einem wunderschönen Land.
0: I mentioned last night that I am especially grateful to be here in Germany.
1: Ich habe gestern Abend schon erwähnt, dass ich besonders dankbar bin, hier in Deutschland zu sein.
0: If it was not for Germany, I would have never existed.
1: Denn wenn es Deutschland nicht gäbe, dann gäbe es auch mich nicht.
0: Because my parents met here.
1: Denn hier haben sich meine Eltern getroffen.
0: And so if they did not meet, I would not have had the privilege to join you here today.
1: Und wenn sie sich nicht getroffen hätten, dann könnten wir uns heute hier nicht treffen.
0: Our theme this weekend is entitled As a Needle to the Pole.
1: Das Thema für unser Wochenende ist wie die Nadel zum Pol.
0: And this is perhaps a reference to one of the most astounding statements in the writings of Sister White.
1: Und das bezieht sich auf eines der wichtigsten und erstaunlichsten Zitate von Ellen White.
0: The greatest want of the world is the want of men.
1: Sie sagte, die größte Not in der Welt sind Männer.
0: Men whose conscience is as true to duty as needle to the pole.
1: Was die Welt am meisten braucht, sind Männer, deren Gewissen so treu auf die Pflicht zeigt wie die Nadel zum Pol.
0: Friends, there are some difficult times that are ahead of God's people.
1: Freunde, Gottes Volk steht vor schwierigen Zeiten.
0: There is a test coming that will test everyone in the church.
1: Es kommt eine Prüfung, die jeden Einzelnen in der Gemeinde betrifft.
0: We are also told that to stand in defense of truth and righteousness when the majority forsake us.
1: Wir können auch lesen, dass in Verteidigung der Wahrheit und Gerechtigkeit zu stehen, wenn die Mehrheit uns im Stich lässt.
0: To fight the battles of the Lord when the champions are few.
1: Und die Schlachten des Herrn zu schlagen, wenn es nur wenige Helden gibt.
0: This will be our test.
1: Das wird unsere Prüfung sein.
0: This weekend we are looking at the life of Jacob.
1: An diesem Wochenende beschäftigen wir uns mit dem Leben von Jakob.
0: Jacob was one that was severely tested.
1: Jakob war jemand, der schwer geprüft wurde.
0: But he came through victorious in his test.
1: Aber in diesen Prüfungen war er am Ende der Sieger.
0: What was his test?
1: Was waren seine Prüfungen?
0: How did he make it through that period?
1: Und wie hat er es hindurch geschafft durch diese Zeit?
0: And how can we also face and make it through this same test coming to us in the Jacob's time of trouble?
1: Und auch, wie können auch wir

0: wir dieselbe Prüfung, nämlich die Zeit der Trübsal Jakobs, bestehen.
1: As we go through the life of Jacob,
0: wenn wir uns das Leben von Jakob anschauen,
1: I hope to answer some of these questions and more.
0: Dann hoffe ich, dass wir einige dieser Fragen und auch andere beantworten können.
1: But this morning I would like us to pick up again where we left off last night in the story of the life of Jacob.
0: Ich würde gerne mit euch weitermachen, wo wir am letzten Abend geendet haben, in der Geschichte von Jakob.
1: I invite you, please, if you have your Bibles, would you open them with me to the book of Exodus, Genesis chapter 25.
0: Und ich lade euch ein, wenn ihr die Bibeln dabei habt, öffnet sie und zwar in 1. Mose 5.
1: And this morning we are going to start in verse 23.
0: Kapitel 25, 1. Mose, Vers 23 beginnen wir jetzt.
1: Genesis chapter 25 and verse 23, the Bible says, And the Lord said unto her, Two nations are in thy womb, and two manner of people shall be separated from thy bowels. And the one people shall be stronger than the other, and the elder shall serve the younger.
0: 1. Mose 25, Vers 23, Und der Herr sprach zu ihr, Zwei Nationen sind in deinem Leib, und zwei Völkerschaften werden sich scheiden aus deinem Innern, und eine Völkerschaft wird stärker sein als die andere, und der Ältere wird dem Jüngeren dienen.
1: In all of Scripture, there is perhaps not a better story that teaches the principle of God's election better than the story of Jacob and Esau.
0: In der ganzen Heiligen Schrift finden wir wahrscheinlich keine bessere Geschichte als diese hier, die uns zeigt das Prinzip der Erwählung, die Geschichte von Jakob und Esau.
1: And this morning I would like us to spend a few moments examining the Bible teaching of God's election.
0: Und ich möchte heute Vormittag, dass wir uns jetzt einige Minuten Zeit nehmen und uns das Thema von Gottes Erwählung genauer anschauen.
1: Now Paul makes comment on Genesis 25 and verse 23.
0: Paulus kommentiert diesen Vers in 1. Mose 25, Vers 23.
1: He speaks about this in the book of Romans, chapter 9.
0: Er spricht darüber in Römer 9.
1: So I'd like to invite you to turn there.
0: Schlagen wir das also auf.
1: And we're going to start in verse 11.
0: Römer 9, Vers 11.
1: And this is what the Bible says.
0: Dort sagt die Bibel.
1: Romans, chapter 9, verse 11. The Bible says, For the children being not yet born, neither having done any good or evil, that the purpose of God according to election might stand, not of works, but of him that calleth. You want to read verse 12? Yep.
0: Selbst als die Kinder noch nicht geboren waren und weder Gutes noch Böses getan hatten, damit der Vorsatz Gottes nach Auswahl bleibe, nicht aus Werken, sondern aus dem Berufenden.
1: Verse 12 says, It was said unto her, The elder shall serve the younger.
0: Und Vers 12 weiter, da wurde zu ihr gesagt, der Größere wird dem Kleineren dienen.
1: And verse 13 says, as it is written, Jacob have I loved, but Esau have I hated.
0: Wie geschrieben steht, Jakob habe ich geliebt, aber Esau habe ich gehasst.
1: Now, the word elect, it means to choose.
0: Dieses Wort für auserwählt bedeutet, dass man sich für jemanden entscheidet.
1: And so if someone is elect, it means they are chosen.
0: Also, it's the same word in German. It's das gleiche Wort im Deutschen. Auserwählt, ich habe ihn gewählt, ich habe mich für ihn entschieden.
1: Now the Bible teaches us in Romans chapter 9, it teaches us that God had chosen Jacob.
0: Also die Bibel sagt uns hier in Römer 9, Gott hatte Jakob auserwählt.
1: Now, when we look at this, it's important to understand that the choosing that God did was not arbitrarily for salvation, but choosing him for a special work.
0: Wenn wir jetzt über diese Auserwählung nachdenken, ist es wichtig zu verstehen, dass das hier nicht eine willkürliche Entscheidung Gottes war, der eine wird gerettet und der andere wird nicht gerettet, sondern es war eine Erwählung in Bezug auf eine bestimmte Aufgabe.
1: Now it's important to understand that God as sovereign can decide what work he wants to give to what person.
0: Und es ist wichtig, dass wir verstehen, dass Gott souverän ist und er selbst entscheiden kann, welches Werk er einer Person überträgt.
1: There is no injustice on God's part in doing this.
0: Wenn Gott das tut, dann hat das nichts mit Ungerechtigkeit zu tun. Er kann das.
1: As a father can ask one child for one duty and another child for another duty.
0: Genauso wie ein Vater, der mehrere Kinder hat, zu dem einen sagen kann, mach du dies und zu dem anderen mach jenes.
1: God's election of Jacob was designed to teach the principle that God is sovereign.
0: Und genauso die Erwählung Jakobs sollte veranschaulichen, Gott ist souverän in seiner Entscheidung.
1: And this is why the Bible mentions that even before

0: before they were born, God had already decided to choose Jacob for a special work.
1: Aus dem Grunde sagt die Bibel, dass schon vor ihrer Geburt Gott sich entschieden hatte, Jakob eine bestimmte Aufgabe zu geben.
0: Now friends, it's important to understand that every one of us in here today has also been elected or chosen.
1: Liebe Freunde, für uns ist wichtig zu verstehen, dass auch jeder von uns, die wir hier sitzen, von Gott auserwählt ist für eine bestimmte Aufgabe.
0: Even before we were born, God had a special calling, a special task that he had appointed in your life.
1: Und schon vor unserer Geburt hatte Gott eine bestimmte Aufgabe in unserem Leben für uns ausersehen.
0: I'd like to demonstrate this principle for you from the Bible.
1: Ich möchte dieses Prinzip aus der Bibel mal veranschaulichen.
0: If you look with me at the book of Jeremiah,
1: wenn wir Jeremia aufschlagen,
0: chapter 1,
1: Kapitel 1,
0: and in verse 5,
1: Vers 5,
0: the Bible tells us the following.
1: Da sagt die Bibel,
0: Jeremiah chapter 1, verse 5, the Bible says, before I formed thee in the belly, I knew thee. And before thou camest forth out of the womb, I sanctified thee, and I ordained thee a prophet unto the nations.
1: Jeremia 1, Vers 5 sagt Gott, bevor ich dich im Mutterleib bildete, habe ich dich erkannt. Und bevor du aus dem Mutterschoß hervorkamst, habe ich dich geheiligt. Zum Propheten an die Nationen habe ich dich bestellt.
0: Now friends, according to the Bible, when did God decide that Jeremiah would be a prophet? When did he decide this?
1: Also liebe Freunde, wann hat jetzt nach dem Bericht der Bibel Gott die Entscheidung getroffen, dass Jeremia ein Prophet sein sollte?
0: When did he do this?
1: Wann?
0: Before Jeremiah was even formed in the womb.
1: Bevor er noch im Mutterleib gebildet wurde.
0: God knew Jeremiah before this point.
1: Gott kannte Jeremia schon vorher.
0: And he had chosen him for a special task that he was giving him to do.
1: Und da hat er ihn schon auserwählt für eine besondere Aufgabe.
0: Come back with me to the book of Isaiah.
1: Gehen wir zurück ins Buch Jesaja.
0: Chapter 45.
1: Kapitel 45.
0: Is in Isaiah chapter 45, starting from verse 1.
1: Ab Vers 1.
0: The Bible gives us a name which in Isaiah's day would not have been given until 150 years after Isaiah was writing these words.
1: Und die Bibel gibt uns hier einen Namen, der noch gar nicht vergeben worden war, sondern es dauerte noch 150 Jahre nach der Prophezeiung.
0: In Isaiah 45, the Bible says, thus saith the Lord to his anointed, to Cyrus, whose right hand I have holden to subdue nations before him. I'm not going to read the whole thing.
1: So spricht der Herr zu seinem Gesalbten, zu Kores oder Cyrus, den ich bei seiner rechten Hand ergriffen habe, um Nationen vor ihm niederzuwerfen.
0: Verse 5, and you can read the other verses, but verse 5 says, I am the Lord, and there is none else. There is no God beside me. I girded thee, though thou hast not known me.
1: Und dann in Vers 5 geht es weiter. Ich bin der Herr und sonst ist keiner. Außer mir ist kein Gott. Ich gürtete dich und du kanntest mich nicht.
0: Even though Cyrus was not even a believer in the true God.
1: Und das obwohl Kyros nicht einmal ein Gläubiger war an den wahren Gott.
0: 150 years before he was born.
1: 150 Jahre vor seiner Geburt.
0: God had already given his name.
1: Hatte Gott schon seinen Namen bestimmt.
0: And God had already appointed a work for Cyrus to do.
1: Und Gott hatte Cyrus schon eine genaue Aufgabe zugestimmt.
0: 150 years before God had even determined how Cyrus would accomplish this work.
1: Und 150 Jahre vorher hatte Gott schon genau festgelegt, wie er diese Aufgabe bewältigen sollte.
0: In the book of John chapter 1,
1: in Johannes 1,
0: verse 17,
1: Vers 17,
0: the Bible tells us something about another man that should also help us understand the principle of God's election.
1: Erzählt uns die Bibel noch von einem anderen Mann, der uns auch weiterhilft, das Prinzip der Erwählung zu verstehen.
0: It's Luke chapter 1.
1: Entschuldigung, es ist Lukas.
0: Luke chapter 1.
1: Lukas 1.
0: And in verse 17, the Bible says, and he shall go before him in the spirit and the power of Elias to turn the hearts of the fathers to the children and the disobedient to the wisdom of the just to make ready a people prepared for the Lord.
1: Vers 17. Und er wird vor ihm hergehen in dem Geist und der Kraft Elias, um die Herzen der Väter zu den Kindern zu bekehren und Ungehorsame zur Einsicht von Gerechten, um dem Herrn ein zugerüstetes Volk zu bereiten.
0: Now I want to ask you, how old was John the Baptist when the angel told this to Zacharias? How old was John the Baptist?
1: Nun jetzt meine Frage an euch, wie alt war Johannes der Täufer, als der Engel das Zacharias sagte?
0: How old was he?
1: Wie alt war er?
0: He was not even conceived yet at this time.
1: Er war noch nicht einmal gezeugt zu dieser Zeit.
0: Now, why am I sharing these examples with you?
1: Warum sage ich euch jetzt diese Beispiele?
0: You see, friends, the Bible teaches that for every person, God has an election on their life even before they were born.
1: Liebe Freunde, die Bibel lehrt uns, dass Gott

0: für jeden Menschen einen bestimmten Ziel, eine Absicht hat, noch vor unserer Geburt.
1: God has chosen them for a special task.
0: Und schon vor der Geburt hat Gott uns auserwählt für eine bestimmte Aufgabe.
1: As you are watching today by video,
0: und wenn ihr heute zuschaut, vielleicht über Internet,
1: as you're sitting here this morning,
0: oder wenn ihr heute hier sitzt,
1: the truth is that from your birth, even before you were formed, God had already prepared you to do a special work for him.
0: Dann gilt euch auch diese Wahrheit, dass noch vor eurer Geburt, noch bevor ihr gezeugt worden seid, hatte Gott euch erwählt für eine bestimmte Aufgabe in diesem Leben.
1: You may sit here today and feel as though your life is meaningless or purposeless.
0: Vielleicht sitzt jemand heute hier und hat das Gefühl, mein Leben ist ohne Sinn, es hat keine Bedeutung.
1: But it is our privilege to determine and discover what God's specific will is for our lives, for which he formed us. For which he made us.
0: Aber es ist unser Vorrecht herauszufinden, warum Gott uns ins Leben gerufen hat und welche Absicht, welches Ziel er mit uns verfolgt.
1: Now I want to be very clear, because God has an election for you, it does not mean that what you are doing was necessarily what God had in store for you.
0: Aber eins möchte ich auch deutlich sagen. Die Tatsache, dass Gott dich auserwählt hat für eine bestimmte Aufgabe, heißt nicht, dass alles, was du in deinem Leben getan hast, nach seinem Willen gewesen ist.
1: But like Jesus, every person can say, for this cause was I born and for this purpose I came into the world.
0: Aber jeder kann, wie Jesus selbst, sagen, es gibt eine Sache, es gibt einen Grund, für den ich geboren worden bin, für den ich auf diese Welt kam.
1: There is a very specific purpose why you were born.
0: Es gibt einen ganz bestimmten Grund und einen Zweck, den Gott mit deinem Leben verfolgt.
1: And in God's election, in his sovereignty, he decided what you would do and what it was that would most please him for you to be.
0: Und Gott in seiner Souveränität hat die Entscheidung getroffen, was er dir aufträgt und was ihm am wohlgefälligsten ist.
1: Now we can choose whether or not we will accept the election and the calling of God. We can choose.
0: Nun, wir haben aber die Entscheidung, ob wir diese Auserwählung Gottes für uns annehmen oder nicht.
1: I want to give you the example of the story of Esther.
0: Und ich möchte hier ein Beispiel geben aus der Bibel, die Geschichte von Esther.
1: Please turn with me to Esther chapter 4.
0: Schlagen wir bitte das Buch Esther auf, Kapitel 4.
1: And please notice verse 14.
0: Und beachten wir Vers 14.
1: Esther chapter 4.
0: Esther 4.
1: And in verse 14.
0: Und in Vers 14.
1: The Bible says.
0: Sagt die Bibel.
1: For if thou altogether holdest thy peace at this time, then shall their enlargement and deliverance arise to the Jews from another place. But thou and thy father's house shall be destroyed. And who knoweth whether thou art come to the kingdom for such a time as this?
0: Denn wenn du in dieser Zeit schweigst, so wird Befreiung und Errettung für die Juden von einem anderen Ort her erstehen. Du aber und deines Vaters Haus, ihr werdet umkommen. Und wer weiß, ob du nicht für eine Zeit wie diese zum Königtum gelangt bist?
1: You see, friends, in the election of God, Esther's life had been orchestrated by divine hands to bring her to the very moment of being one person chosen to deliver God's people.
0: Ihr seht, liebe Freunde, Gott hat das Leben von Esther in die Hand genommen und hat alles so zusammengefügt, dass genau in diesem Moment, in dieser Zeit, sie am Königshof gelandet worden ist, um ihre Aufgabe zu erfüllen.
1: It was in her hands to say the words that could free her people, or to ignore them and to let them perish.
0: Und jetzt war es in ihrer Hand, zu handeln und dadurch ihr Volk zu befreien oder sie sich selbst zu überlassen und umzukommen.
1: But Mordecai let her know something that we should pay close attention to.
0: Aber Mordecai sagt ihr etwas, das auch für uns wichtig ist.
1: He said, if you don't cooperate with God,
0: er sagte, wenn du nicht mit Gott zusammenarbeitest,
1: God will save us through some other means.
0: Dann wird Gott einen anderen Rettungsweg finden.
1: But you will be lost and your house will be destroyed.
0: Aber du wirst verloren gehen und dein Haus wird umkommen.
1: For every person here today,
0: denn jede Person hier heute,
1: the election of God is God's appointed work for him, his specific will for your life,
0: hat eine ganz besondere Erwählung und hat eine bestimmte Aufgabe von Gott für sein
1: Leben. And you
0: Leben.
1: Have a choice.
0: Aber jeder hat die Entscheidung.
1: You can choose to cooperate with God.
0: Wir können mit Gott zusammenarbeiten.
1: To fulfill the purpose for which you were born.
0: Um den Zweck zu erfüllen, für den wir auf die Welt gekommen
1: Or,
0: sind. Oder
1: you can choose to ignore God's election and his calling.
0: Wir können uns entscheiden, Gottes Erwählung, seine Berufung zu ignorieren.
1: But in doing so, you will jeopardize your own salvation and the lives of others that you could have saved if you cooperated with God.
0: Aber wenn wir das tun, dann gefährden wir nicht nur unser eigenes Leben, sondern auch das von Menschen, für deren Rettung Gott uns ausersehen hat.
1: Now please understand, friends, that for every life God desires that we would make our calling and our election.

0: Bitte, liebe Freunde, verstehen wir, dass Gottes Wille es ist, dass jede Person die Erwählung, die Berufung, die Gott für ihn hat, in ihrem Leben festmacht.
1: God is the one who calls. He is the one who elects.
0: Gott ist derjenige, der ruft, der auserwählt.
1: But it is up to us to be the ones to make that calling and election sure.
0: Aber es ist an uns, diese Erwählung, diese Berufung festzumachen.
1: I have met individuals that have said to me.
0: Ich habe Personen getroffen, die sagten mir.
1: I was called to the ministry.
0: Ich wurde in den Predigtdienst berufen.
1: But I did not heed God's calling.
0: Aber ich habe Gottes Ruf nicht beachtet.
1: I pursued money and other things.
0: Mir war Geld wichtig und anderes.
1: And they told me how deeply they regretted what they had chosen.
0: Und dann haben sie mir gesagt, wie tief sie ihre Entscheidung bedauern heute.
1: Friends, as you sit here today,
0: Freunde, die ihr heute hier sitzt,
1: as you're watching by video,
0: oder wenn ihr zuschaut,
1: how have you responded to the election and choosing of God today?
0: Wie habt ihr reagiert auf die Erwählung, Berufung Gottes?
1: Have you considered what God is asking you to do?
0: Habt ihr darüber nachgedacht und reflektiert, was Gott von euch erwartet?
1: Your talents and your gifts, what are they doing to save the people of God?
0: Eure Talente, eure Gaben, wie setzt ihr sie ein zur Rettung für Menschen?
1: You know, many people think that if we are chosen by God, somehow we have things easier or somehow God favors us.
0: Wisst ihr, viele Menschen haben die Vorstellung, wenn wir von Gott erwählt sind, dann haben wir irgendwie es im Leben leichter oder wir stehen unter der besonderen Gunst.
1: But this myth is dispelled in the life of Jacob.
0: Aber das ist ein Mythos und der wird zerstört im Leben von Jakob.
1: God chose Jacob, not Esau, to represent him to represent him to the world.
0: Gott hatte Jakob erwählt und nicht Esau, um ihn vor der Welt zu repräsentieren.
1: This was the election of God for Jacob.
0: Das war Gottes Auserwählung für Jakob.
1: But when we compare the life of Esau and the life of Jacob,
0: aber wenn wir einmal das Leben von Jakob mit dem von Esau vergleichen,
1: Esau lived a carefree and a free life.
0: Stellen wir fest, Esau hatte wenig Sorgen in seinem
1: He
0: Leben.
1: He was very generous to his father.
0: Er ging sehr großzügig mit seinem Alter mit seinem Vater um.
1: He became very wealthy.
0: Er wurde sehr reich.
1: So wealthy that the brother's gifts almost meant nothing to him.
0: Er war so reich, dass die Geschenke, die sein Bruder ihm bringen wollte, die hatten für ihn wenig Bedeutung.
1: The Bible does not record one instance of marital discord with Esau.
0: Und auch im ehelichen Leben von Esau finden wir keinen Hinweis in der Bibel, dass es da Probleme gab.
1: His people, the descendants of Esau, settled into a very rich land.
0: Sein Volk, die Nachkommen Esau, sie ließen sich nieder in einem sehr reichen Land.
1: But now compare the life of Jacob.
0: Aber vergleichen wir damit mal das Leben von Jakob.
1: Early on, Jacob became a fugitive running for his life.
0: Schon ganz früh wurde er zu einem Flüchtling und lief um sein Leben.
1: He finds a foreign land and there in that foreign land he is extorted and he is taken advantage of.
0: Schließlich kommt er an in einem fremden Land und dort wird er ausgenutzt und ausgebeutet.
1: His job is so difficult that he feels the pressure of this hard work and he complains about it to his uncle.
0: Und seine Arbeit ist so schwer, dass er leidet unter diesen Anstrengungen und sich beklagt gegenüber seinem Onkel.
1: His own home life, the contention between his wives drove him to the utmost.
0: Und sein eigenes Familienleben, der ständige Streit zwischen seinen Frauen hat ihn an seine Grenzen gebracht.
1: His children were out of control.
0: Seine Kinder, die waren außer Rand und Band.
1: They embarrassed him, they made him afraid for all the wild things that they did.
0: Und sie haben ihm nur Schande eingebracht und es war schwer mit ihnen umzugehen.
1: His descendants ended up becoming slaves in a foreign land.
0: Seine Nachkommen wurden schließlich zu Sklaven in einem fremden Land.
1: Friends, when we look at the election of Jacob, it does not give evidence that the election of God gives us favor or some privilege that's not given to others.
0: Ihr Lieben, wenn wir das Leben von Jakob betrachten, dann stellen wir fest, Erwählung bedeutet nicht ein leichtes Leben, sondern es heißt besondere Mühe und besonders schwere Umstände.
1: The life of Jacob was much more difficult than the life of Esau.
0: Das Leben von Jakob war viel schwieriger und härter als Esaus.
1: But why is this?
0: Aber warum?
1: You see, friends, God chose Jacob and he loved Jacob.
0: Ihr lieben Freunde, Gott hat Jakob auserwählt und er hat Jakob geliebt.
1: Now, I need to point something out. When it says, Jacob have I loved and Esau have I hated.
0: Aber ich muss da etwas klarstellen. Denn wenn es heißt, Jakob habe ich geliebt und Esau habe ich gehasst.
1: In Romans 9, the word hated is the Greek word meseo.
0: Das wird in Römer 9 zitiert. Und das Wort für hassen im Griechischen heißt meseo.
1: It is the same word that Jesus uses when he says, if any

0: man hate not his father or his mother or his brother or.
1: Und das ist dasselbe Wort, das Jesus benutzt in seinem Ausspruch, wenn jemand nicht seinen Vater hasst und seine Mutter und seinen Bruder.
0: Now in that verse, Jesus is speaking not about hating them, but about loving them less than loving God.
1: Aber was will er eigentlich in diesem Vers sagen? Er möchte nicht sagen, dass wir unseren Vater und Mutter hassen, sondern dass wir sie weniger lieben sollen als ihn selbst.
0: So Romans 9, verse 13 can be understood that Jacob have I loved, but Esau have I loved less.
1: Wir können also Römer 9, 13 auch so verstehen, Jakob habe ich geliebt, aber Esau habe ich weniger geliebt.
0: But if God loved Jacob,
1: aber wenn Gott Jakob geliebt hat,
0: why was Jacob having so much hardship in his life?
1: Ja, warum hatte er dann so ein schweres Leben?
0: Turn with me to Hebrews chapter 12.
1: Schlagen wir Hebräer 12 auf.
0: In Hebrews chapter 12,
1: Hebräer 12,
0: the Bible says,
1: dort sagt die Bibel,
0: in verse 6,
1: in Vers 6,
0: for whom the Lord loveth, he chasteneth, and scourgeth every son whom he receiveth.
1: Denn wen der Herr liebt, den züchtigt er, er geißelt aber jeden Sohn, den er aufnimmt.
0: Friends, as you're sitting here today,
1: ihr Freunde, die wir hier sitzen heute,
0: some of you are saying, I have responded to God's election and his calling.
1: Einige von euch sagen, ja, ich habe geantwortet auf Gottes Erwählung, seine Berufung.
0: I have given my life to God,
1: ich habe ihm mein Leben gegeben.
0: And yet, as I look at my life,
1: und trotzdem, wenn ich in mein Leben schaue,
0: compared to some of my family members that have never accepted Jesus,
1: und vergleiche das mit einigen meiner Familienangehörigen, die nichts mit Jesus am Hut haben,
0: some of my family members are not Adventists.
1: Einige meiner Verwandten sind keine Adventisten.
0: And yet my life is beset by more difficulties and more hardships and more trials than them.
1: Und trotzdem habe ich in meinem Leben mehr Schwierigkeiten und Probleme und Prüfungen als sie.
0: It seems as though their lives are comparatively easy with the trials that I have to face.
1: Ich habe den Eindruck, sie haben ein leichtes Leben und ich muss hier Schweres durchmachen.
0: Why is this?
1: Warum?
0: Jacob could have asked the same question.
1: Jakob hätte dieselbe Frage stellen können.
0: God, you have elected me.
1: Gott, du hast doch mich auserwählt.
0: Why is it that my life is harder and Esau's life seems to be easy?
1: Warum habe ich denn so ein schweres Leben und Esau geht's gut?
0: Friends, it is because God chastens the ones that he loves.
1: Freunde, es ist, weil Gott diejenigen geißelt und züchtigt, die
0: today,
1: er liebt.
0: Today, as you sit here, you are struggling financially.
1: Vielleicht sitzt du hier und hast finanzielle Probleme.
0: You have been faithful to God.
1: Du warst Gott treu.
0: And yet this perplexes you. Why does God allow this in my life?
1: Und jetzt hast du diese brennende Frage, warum Gott lässt du das zu in meinem
0: whom
1: Leben?
0: The Lord loveth, he chasteneth like a son.
1: Aber wen der Herr liebt, den züchtigt er wie einen Sohn.
0: You see, friends, God's purpose in Jacob could not be accomplished until he went through the discipline and the chastening that God had set for him.
1: Und wisst ihr, Freunde, diese Disziplin, diese Schwierigkeiten, durch die Gott Jakob geschickt hat, das war die Voraussetzung dafür, dass er seine Erwählung überhaupt erfüllen konnte.
0: Friends, God's evidence of his love is not manifested in ease and in favor and these types of things.
1: Freunde, Gottes Liebe beweist sich in unserem Leben nicht durch Bequemlichkeit und ein schönes Leben und all das.
0: But don't be discouraged.
1: Aber seien wir dadurch nicht entmutigt.
0: Don't lose hope.
1: Vergeben wir die Hoffnung nicht auf.
0: These difficulties are designed by God for a higher and an eternal purpose.
1: Diese Schwierigkeiten sind von Gott so gewollt und er beabsichtigt damit etwas Höheres, Ewiges.
0: You may face rejection from family members.
1: Vielleicht werden wir auch abgelehnt von Familienangehörigen.
0: You may have an untreatable disease.
1: Vielleicht haben wir eine unheilbare Krankheit.
0: You may find that your marital life is plagued with problems.
1: Vielleicht haben wir in unserem Eheleben immer nur Probleme.
0: Despise not the chastening of the Lord.
1: Verachten wir nicht die Züchtigung des Herrn.
0: Neither be weary of his correction.
1: Und seien wir auch nicht, werden wir nicht müde, wenn er uns korrigiert.
0: In all thy ways acknowledge him.
1: Sondern in all unseren Wegen denken wir an ihn.
0: And he shall direct thy paths.
1: Und er wird unsere Pfade lenken.
0: Friends, do you trust God today?
1: Freunde, vertrauen wir Gott heute?
0: Will you respond to his election, his purpose for your life?
1: Möchten wir nicht antworten auf seine Erwählung, auf den Sinn, den er unserem Leben gibt?
0: I want to share a short story before I go on.
1: Ich möchte eine kurze Geschichte erzählen.
0: At Amazing Facts, one of our newest presenters was formerly a lawyer.
1: Bei Amazing Facts, einer unserer neuesten Sprecher war früher ein Anwalt.
0: And his job was prosecuting gang violence.
1: Und seine Aufgabe bestand darin, dass er Gewalt unter Gangs verfolgt hat.
0: And he told me that some of these gang members are so violent, so because he wanted to put them away, he would try to get the maximum sentence, life in prison.
1: Und er sagte mir, einige dieser Bandenmitglieder, die waren so gewalttätig, dass er versucht hat, sie irgendwie in Sicherungshaft zu bekommen.

0: und ihnen die Maximalstrafe zu geben.
1: He was very good at what he did.
0: Und er war sehr gut in seinem Job.
1: But he said that as he would prosecute gang member after gang member.
0: Aber er sagte, in dieser Strafverfolgung von einem Bandenmitglied nach dem anderen,
1: sentencing them to life in prison, 25 years, 30, 40 years,
0: wo er sie lebenslang zu Gefängnis verurteilt hat, 25 Jahre, 30, 40,
1: a voice was saying to him,
0: da sprach eine Stimme zu ihm,
1: David, you're sending them away for their lives.
0: David, du schickst sie weg, du schließt sie weg, ihr Leben lang.
1: But you have not spoken to them about eternal life.
0: Aber du hast kein Wort zu ihnen verloren über das ewige Leben.
1: As the years went on,
0: und als die Jahre vergingen,
1: the guilt began to mount.
0: Da fühlte er sich immer schuldiger.
1: And he said that he began to see that this work that he was doing was not satisfying in his life.
0: Und er sagt, es wurde ihm immer deutlicher, dass seine berufliche Arbeit ihn nicht erfüllen konnte.
1: One day he attended some meetings.
0: Eines Tages besuchte er eine Veranstaltung.
1: And in those meetings the preacher made an appeal.
0: Und in diesem Vortrag machte der Prediger einen Aufruf.
1: And the appeal was that if you would like to give your heart to God,
0: und der Aufruf war, wenn Sie Ihr Leben in Gottes Hand geben wollen,
1: and you would commit yourself to full-time ministry,
0: und wenn Sie sich entscheiden wollen, vollzeitig Gott zu dienen als Prediger,
1: then please come forward.
0: Dann kommen Sie nach vorne, kommen nach vorne.
1: But he did not respond.
0: Aber er kam nicht nach vorne.
1: But there was another meeting that he attended.
0: Aber es gab dann noch ein weiteres Treffen später.
1: And the preacher made a similar appeal.
0: Und der Prediger machte wieder einen ähnlichen Aufruf.
1: If God is calling you to quit your job,
0: wenn Gott dich aufruft, deinen Beruf aufzugeben,
1: and take up ministry full time,
0: und vollzeitig für ihn zu arbeiten,
1: won't you come to the front?
0: Möchtest du dann nicht nach vorne kommen?
1: David came.
0: Und David kam.
1: And not long after he quit his job.
0: Und es dauerte nicht lange, er gab seinen Beruf auf.
1: And he went to a school, a training school for evangelism.
0: Und er ging in eine Ausbildungsschule für Evangelisation.
1: Now he said it wasn't easy to quit his job.
0: Na, er sagte, es war nicht einfach, den Job zu kündigen.
1: He said God has a sense of humor.
0: Und er sagte, Gott hat einen Sinn für Humor.
1: He said that before he quit, he was making every year, he was making $144,000 per year.
0: Er sagte, bevor er aufgegeben hat, hat er jedes Jahr $144,000 im Jahr verdient.
1: But he said he knew that this was what God was calling him to do.
0: Aber er sagte, ich war mir sicher, es war Gottes Ruf.
1: It was the election on his life.
0: Es war seine Lebenserwählung.
1: And so when it came, the invitation came, he stood, he came forward.
0: Als also die Einladung kam, da stand er auf, kam nach vorne.
1: After graduating from that evangelism training school,
0: und nachdem er diese Ausbildungsschule für Evangelisation abgeschlossen hatte,
1: he became one of the newest members of the Amazing Facts Evangelism team.
0: Hatte sich unserem Amazing Facts Team angeschlossen.
1: Today he is traveling all over the world.
0: Heute bereist er die ganze Welt.
1: And he's leading people to Jesus.
0: Und er führt Menschen zu Jesus.
1: Friends, I believe that in this room today,
0: Freunde, ich glaube, dass auch hier unter uns heute,
1: there may be some like David.
0: Jemand wie David ist.
1: You are doing a job.
0: Du hast deine Aufgabe,
1: and you
0: Beruf.
1: Are perhaps excellent at what you do.
0: Und vielleicht machst du den super.
1: But yet this was not what you were born to do. This was not what you were made to do.
0: Und dennoch ist das nicht die Aufgabe, für die du geboren worden bist, für die du gemacht bist.
1: And for some of you, God may be calling you like David to say, Lord, I will trust you and I will step forward in faith to do whatever you want me to do.
0: Und einige von euch kann Gott vielleicht rufen und berufen und sagen, ich habe etwas anderes für dich, und ihr sollt antworten wie David, ja Herr, ich gehe nach vorne, ich vertraue dir an und tue was immer du willst.
1: You see friends, in responding to God's election,
0: Freunde, wenn wir antworten und reagieren auf Gottes Auserwählung,
1: not only do we do God's will for us,
0: dann tun wir nicht nur Gottes Willen für uns,
1: but it is the means by which we work out our own salvation,
0: sondern es ist auch das Mittel zu unserer eigenen Errettung.
1: It was Esther's choice to decide.
0: Esther hatte die Entscheidung.
1: But if she chose not, it would jeopardize her eternal salvation.
0: Aber wenn sie sich falsch entscheiden sollte, dann wäre das eine Gefahr für ihre eigene Erlösung.
1: Friends, today, what is God's election in your life?
0: Ihr Freunde, was ist Gottes Erwählung für euer Leben?
1: What is his calling for you? What were you made to do?
0: Was ist deine Berufung? Wozu bist du auf dem Leben, im Leben?
1: Even before you were born, God was making you with all of your talents and gifts for one purpose, one specific thing.
0: Schon bevor du auf die Welt kamst, mit all deinen Talenten und Gaben, hat Gott dich zu einem bestimmten Zweck geformt.
1: It is the privilege of every Christian to decide and determine what that is in his life.
0: Und es ist das Vorrecht jedes Christen, das zu studieren und herauszufinden, was meine Berufung ist.
1: Now we need to look carefully at these two young men.
0: Wir müssen jetzt genau diese zwei jungen Männer betrachten.
1: Please come back with me to Genesis chapter 25.
0: Gehen wir zurück in 1. Mose 25.
1: And we're going to look at a key character,

0: description of these two young twins.
1: Und wir wollen uns anschauen, diese Beschreibung der Bibel, was war typisch für die beiden Zwillinge?
0: Now please remember that these are two twins. That's important to remember.
1: Zuerst mal ist wichtig, nicht zu vergessen, es waren Zwillinge.
0: Now I understand, you know, I have never given birth, but I understand that if a woman has twins,
1: ich habe natürlich noch nie ein Kind bekommen, aber ich weiß, wenn eine Frau Zwillinge hat,
0: even though she has twins, rarely do they come out one after the other. Rarely do they come out one after the other.
1: Is that true?
0: That's what I mean.
1: Also soweit ich weiß, auch wenn es Zwillinge sind, es passiert ganz selten, dass sie nacheinander rauskommen.
0: Usually there's a little period of time before the second one comes out.
1: Ah, okay, also direkt nacheinander, sondern normalerweise ist es so, da vergeht ein bisschen Zeit nach der Geburt des ersten, bevor der zweite kommt.
0: But what was unusual about the birth of Jacob and Esau?
1: Aber was ungewöhnlich war bei der Geburt von Jakob und Esau,
0: is that the scripture seems to indicate that after Esau came out, even as he was coming out, Jacob's hand was holding onto the leg of Esau.
1: War, dass der erste geboren war und da war schon die Hand des zweiten draußen, nämlich Jakobs, und hat den Fuß festgehalten von Esau.
0: So as far as who is older, I mean really, these children were born almost simultaneously.
1: Also die Frage, wer von den beiden der ältere war, sie sind fast gleichzeitig geboren worden.
0: But there could not have been a greater difference in these two children. There could not have been a greater difference.
1: Aber was ihren Charakter anging, da hätten sie nicht unterschiedlicher sein können.
0: As we know, Esau, the name Esau, it means hairy.
1: Wir wissen, der Name Esau bedeutet haarig.
0: The medical term for this is called hypertrichosis.
1: Der medizinische Ausdruck dafür ist Hypertrichose.
0: And we know that Esau was not just normally hairy, he was unusually hairy.
1: Also das heißt, Esau, er war nicht normal behaart, sondern das war sehr ungewöhnlich.
0: Because when Jacob tried to pretend he was Esau, he actually put on animal skins to pretend he was his brother.
1: Denn als Jakob sich als Esau auszugeben versucht hat, da hat er tatsächlich Tierfell auf seine Arme getan.
0: But Jacob was the opposite. The Bible says that Jacob was a smooth man.
1: Aber Jakob war genau das Gegenteil. Die Bibel sagt, er war ein geschmeidiger Mann.
0: So already we see how different these two children are.
1: Also wir sehen da schon, wie unterschiedlich die zwei Kinder waren.
0: But verse 27 perhaps gives us the most information about the character differences of these two children.
1: Aber der klarste Unterschied kommt vielleicht in Vers 27 zum Ausdruck.
0: Now in Genesis 25, verse 27, the Bible says, and the boys grew. Esau was a cunning hunter, a man of the field, but Jacob was a plain man dwelling in tents.
1: In 1. Mose 25, Vers 27 sagt die Bibel, und Esau wurde ein jagdkundiger Mann, ein Mann des Feldes, Jakob aber war ein sanfter Mann, der in den Zelten blieb.
0: Now, friends, it's important to understand that in this one verse, the Bible is trying to give us a great deal of information about these two boys.
1: Es ist wichtig zu verstehen, dass in diesem einen Vers die Bibel eigentlich eine große Fülle von Informationen konzentriert.
0: Now, we need to look carefully because if we understand that these little details are important, we can discover a lot of things about these young men.
1: Und wenn wir das wissen und wirklich die Details auch beachten, dann können wir aus diesem Vers viel herausholen über die zwei Männer und ihren Charakter.
0: Now, in the Bible,
1: in der Bibel,
0: there are only two people that are ever called hunters.
1: Gibt es nur zwei Personen, die je Jäger bezeichnet werden.
0: Esau is one of them.
1: Und einer von ihnen ist Esau.
0: Does anybody know who is the only other person that is called a hunter?
1: Weiß irgendjemand, wer die zweite Person ist, die einzige zweite Person, die auch Jäger genannt wird?
0: I heard it. It's Nimrod.
1: Ich hab's gehört. Nimrod.
0: Now let's look, go to Genesis chapter 10.
1: Gehen wir in Kapitel 10.
0: And let's look at verse 9.
1: Vers 9.
0: Now there's a law that I need to explain to you, and it is called the law of first appearance.
1: Es gibt also ein Gesetz, das ich erklären muss, und das ist das Gesetz des ersten Auftretens.
0: When you study the Bible,
1: wenn man die Bibel studiert,
0: if you want to understand what something means,
1: und wenn man verstehen möchte, was etwas bedeutet,
0: you have to find the first time it appears in the Bible.
1: Dann muss man die erste Stelle in der Bibel finden, wo es zum ersten Mal vorkommt.
0: The first time something appears in the Bible sets the meaning for what it means throughout the rest of the Bible.
1: Also das erste Vorkommen enthält nämlich die Definition dieses Begriffs für den Rest der Bibel.
0: Now look at Genesis chapter 10.
1: in 1. Mose 10.
0: And in verse 9,

0: And the Bible says, he was a mighty hunter before the Lord. Wherefore it is said, even as Nimrod, the mighty hunter before the Lord.
1: In Vers 9 heißt es, er war ein gewaltiger Jäger vor dem Herrn. Darum sagt man, wie Nimrod, ein gewaltiger Jäger vor dem Herrn.
0: Now, verse 9 almost seems odd if you read it very carefully.
1: Wenn man Vers 9 sich genau durchliest, dann wirkt es fast komisch.
0: You see, there is nothing hid from God.
1: Denn vor Gott ist ja nichts verborgen.
0: God sees everything.
1: Gott sieht alles.
0: In other words, everything is before the Lord.
1: Oder anders gesagt, alles ist vor dem Herrn.
0: But the Bible says that Nimrod was a mighty hunter before the Lord.
1: Aber die Bibel sagt, Nimrod war ein gewaltiger Jäger vor dem Herrn.
0: Why does it say this?
1: Warum?
0: You see, friends, the act of hunting is the act of destroying God's creation.
1: Jagen, was bedeutet das eigentlich? Es heißt doch, dass man aktiv Gottes Schöpfung zerstört.
0: It is an act of cruelty.
1: Es ist eine aktive Grausamkeit.
0: And the Bible characterizes Nimrod as one who destroyed God's creation defiantly and brazenly in front of God.
1: Und das bedeutet, die Bibel kennzeichnet Nimrod als jemanden, der aktiv Gottes Schöpfung zerstört hat, und zwar Gott zum Trotz, vor seinen Augen.
0: So we get the picture of a man who is defiant and rebellious against God and delights in destroying God's creation.
1: Nimrod war also ein Mann, der hat Gott getrotzt, er hat ihn verachtet und er hat seine Schöpfung vernichtet.
0: And the name Nimrod actually means we shall rebel.
1: Und sogar der Name Nimrod hat die Bedeutung, wir werden rebellieren.
0: So when we put this information together,
1: wenn wir diese Dinge jetzt zusammenbringen,
0: the first time hunter appears in the Bible,
1: das erste Mal, wo ein Jäger in der Bibel vorkommt,
0: it describes a rebellious man who is in defiance against God and does not want to obey him.
1: Da wird ein rebellischer Mann beschrieben, der Gott trotzt und der ihm nicht gehorchen will.
0: And this is the language that the Bible uses with only one other man, and that is Esau.
1: Und diesen Begriff Jäger wendet die Bibel nur noch auf einen anderen Mann an. Und das ist Esau.
0: Esau was a rebellious man in rebellion against God as well.
1: Und auch Esau war deswegen ein rebellischer Mann. Er hat sich aufgelehnt gegen Gott.
0: Notice what it says in Genesis 25.
1: Lesen wir weiter in 1. Mose 25.
0: It says also that Esau was a man of the field.
1: Da heißt es nämlich auch, dass Esau ein Mann des Feldes war.
0: Now, it's important to understand that when we look at this as symbolically,
1: es ist wichtig, wenn wir das jetzt symbolisch betrachten.
0: Jesus said that the field represents the world.
1: Da sagt Jesus im Neuen Testament, dass das Feld ein Symbol für die Welt ist.
0: So if we look at this together, Esau was a man of the world.
1: Und dann kann man sagen, Esau war ein Mann der Welt.
0: Now we get a picture now of this man Esau.
1: Also wir bekommen ein immer klareres Bild von Esau.
0: As you understand, the act of hunting involves trickery and deceit.
1: Denn wenn man jagen will, dann bedeutet das ja, dass man Fallen stellt und jemanden betrügt.
0: It is also an exciting sport. It is something that involves cunning and skill.
1: Es ist auch irgendwie eine aufregende Tätigkeit, wo man sehr geübt sein muss, wo man listig sein muss.
0: He was a man of the world.
1: Er war ein Mann der Welt.
0: And this gives us a picture of the character of the firstborn Esau.
1: Das war der Charakter von Esau, dem Erstgeborenen.
0: Now Jacob.
1: Jakob dagegen
0: was in stark contrast to the life of Esau.
1: War völlig anders als Esau.
0: Look at verse 27.
1: Vers 27.
0: The Bible says Jacob was a plain man.
1: Die Bibel sagt hier, Jakob war ein sanfter Mann,
0: dwelling in tents.
1: Der in den Zelten blieb.
0: Now, what was Jacob's occupation? Do you remember?
1: Könnt ihr euch erinnern, was war eigentlich Jakobs Beschäftigung?
0: What was his occupation?
1: Sein Beruf.
0: He was a
1: Er war ein
0: A shepherd.
1: Ein Hirte, Schafhirte.
0: Now there could not be more opposite than a hunter and a shepherd.
1: Und man kann ja nicht weitere Extreme bekommen als ein Hirte oder ein Jäger.
0: A hunter satisfies himself at the expense of his victim.
1: Ein Jäger befriedigt sich selbst auf Kosten seines Opfers.
0: But a shepherd sacrifices himself for the sake of his charges.
1: Aber ein Hirte opfert sich selbst um seiner Hirte willen.
0: Jacob was the exact opposite of Esau.
1: Jakob war das genaue Gegenteil von Esau.
0: The Bible also gives us the clue that he dwelt in tents.
1: Die Bibel gibt uns auch den Hinweis, dass er in Zelten wohnte.
0: Come with me to Hebrews chapter 11.
1: Schlagen wir Hebräer 11 auf.
0: And notice what the Bible says here.

0: Und schauen wir, was die Bibel dort sagt.
1: Hebrews chapter 11.
0: Hebräer 11.
1: And we need to notice what the Bible says starting in verses 9, 10 and 11.
0: Und dort schauen wir uns mal die Verse genauer an von 9 bis
1: 9
0: 11.
1: And 10, 9 and 10. Yeah.
0: 9 und 10.
1: The Bible says, speaking of Abraham, by faith he sojourned in the land of promise, as in a strange country, dwelling in tabernacles or tents, with Isaac and Jacob, the heirs with him of the same promise, for he looked for a city which hath foundations, whose builder and maker is God.
0: Und die Bibel sagt hier über Abraham, durch Glauben hielt er sich in dem Land der Verheißung auf wie in einem Fremden, und wohnte in Zelten mit Isaak und Jakob, den Miterben derselben Verheißung. Denn er erwartete die Stadt, die Grundlagen hat, deren Baumeister und Schöpfer Gott ist.
1: Now, please look carefully. Verse 9 is not saying that Abraham, Isaac and Jacob lived in tents together at the same time. That's not what the Bible is saying.
0: Wenn wir genau hinschauen, sagt die Bibel in Vers 9 nicht, dass Abraham, Isaak und Jakob gemeinsam in Zelten wohnten.
1: It's saying that respectively in their periods they all shared this trait that they dwelt in tabernacles.
0: Sondern das war jeweils in ihrer eigenen Zeit, aber sie haben alle dieselbe Wohnweise gehabt, nämlich in Zelten zu wohnen.
1: Now, why is this significant?
0: Warum ist das wichtig für uns?
1: Please do not misunderstand, not everyone in Abraham, Isaac and Jacob's time lived in tents.
0: Wir sollten jetzt nicht die Vorstellung haben, das Missverständnis, dass das allgemein üblich war zur Zeit von Abraham, Isaak, Jakob, dass jeder in Zelten wohnte.
1: There were people that lived in houses.
0: Es gab auch Leute dort, die in Häusern wohnten.
1: So why did Abraham, Isaac and Jacob choose to live in tents?
0: Und deswegen müssen wir uns fragen, warum haben sie sich für ein Zeltleben entschieden?
1: Verse 10 gives us the answer.
0: Die Antwort finden wir in Vers 10.
1: The Bible says that Abraham looked for a city which had foundations, whose builder and maker is God.
0: Die Bibel sagt, sie erwarteten eine Stadt, die Grundlagen hat, deren Baumeister und Schöpfer Gott ist.
1: You see, friends, let me see if I'll summarize what this is saying.
0: Freunde, ich versuche das mal zusammenzufassen, was hier gesagt wird.
1: God said to Abraham, Abraham, I'm going to give this land to you and your seed.
0: Gott sagte zu Abraham, ich werde dir und deine Nachkommen dieses Land geben.
1: And you will have it forever.
0: Und du wirst es für ewig besitzen.
1: But Abraham knew that someday he would die.
0: Aber Abraham wusste, eines Tages werde ich sterben.
1: And so he understood that when God said forever, he understood that God meant after he was resurrected.
0: Und also wusste er, wenn Gott sagte für ewig, dass das erst nach seiner Auferstehung in Erfüllung gehen konnte.
1: And so until the time that God resurrected him and brought that new Jerusalem down.
0: Also bis zu dieser Zeit, wo Gott ihn auferwecken sollte und das neue Jerusalem kommen sollte.
1: Abraham knew that he was just a pilgrim, a stranger, that he was just passing through until that time.
0: Da wusste Abraham, dass er nur ein Pilger sein würde, ein Fremder, dass er nur auf der Durchreise war.
1: And so he lived in a tent as an expression of the fact that he was not making permanent roots until God put his city down.
0: Also sein Zeltleben war eine Demonstration für sein Vertrauen, dass er hier keine Wurzeln schlagen wollte, sondern dass er wartete auf die Erfüllung der Verheißung durch Gott.
1: When the Bible says that Jacob dwelt in tents,
0: wenn die Bibel sagt, dass Jakob in Zelten lebte,
1: it is an indication that he too, like Abraham and Isaac, had faith that someday God would make a permanent place for him to live.
0: Dann hat er damit seinen Glauben zum Ausdruck gebracht, genauso wie bei Abraham und Isaak, dass er auf den Tag wartete, wo Gott eine dauerhafte Wohnstätte für sie bereiten
1: würde. That time came,
0: aber bis dahin,
1: he was content to say, I am just a pilgrim, I am a stranger, this is not my home.
0: Hat es ihm gereicht zu sagen, ich bin hier nur ein Pilger, ein Fremder, ich bin hier nicht zu Hause.
1: Now friends, out of these two, which one are you?
0: Liebe Freunde, von diesen Zweien,
1: are you,
0: wohin gehört ihr?
1: Are you an Esau?
0: Bist du ein Esau?
1: Are you living the life of self-gratification?
0: Lebst du ein Leben der Selbstbefriedigung?
1: A life of excitement.
0: Ein Leben voller Spannung?
1: A life with no regard for what the Creator asks.
0: Ein Leben, das sich nicht darum kümmert, was der Schöpfer sagt?
1: Or are you like a Jacob?
0: Oder bist du wie ein Jakob?
1: Are you saying by faith, Lord, this world is not my home?
0: Sagst du im Glauben, Herr, diese Welt ist nicht meine Heimat?
1: I am only here temporarily.
0: Ich bin hier nur zeitweise.
1: And so while I am here, I will not amass great material possessions.
0: Und in dieser Zeit, wo ich hier bin, will ich nicht einen Haufen Reichtümer ansammeln.
1: I am waiting for a day when God is going to set up a city that will never be destroyed.
0: Sondern ich warte auf den Tag, wo Gott eine Stadt gründen wird, die nie wieder vernichtet wird.
1: Two children.
0: Zwei Kinder,
1: born moments apart,
0: die fast gleichzeitig geboren werden.
1: And yet there could not

0: that I'm just passing through.
1: Zeigt das, zeigt euer Leben, dass ihr wisst, Herr, ich bin ja nur zeitweise hier, ich bin nur ein Durchreisender.
0: Friends, the truth is that not long from now God is going to set up that city which hath foundations.
1: Freunde, die Wahrheit ist, dass es nicht mehr lange dauern wird, bis Gott diese Stadt errichten wird, deren Baumeister er selbst ist.
0: But only those that are living the pilgrim life will be part of that permanent city.
1: Aber nur diejenigen werden Bewohner sein in dieser ewigen Stadt, die hier ein Leben der Pilgerschaft führen.
0: Today many of God's people have become too comfortable.
1: Viele unter Gottes Volk haben sich heute zu gemütlich
0: we
1: gemacht.
0: Are making this world our home.
1: Wir machen diese Welt zu unserer Heimat.
0: We have adopted the life of Esau.
1: Und wir haben den Lebensstil von Esau übernommen.
0: We live for excitement, for the thrill, because inside we are empty and devoid of God's Spirit.
1: Wir suchen nach Spannung, nach Unterhaltung und Aufregung, weil in uns eine Leere ist und der Geist Gottes fehlt.
0: Now, friends, before we close this morning,
1: Freunde, bevor wir zum Schluss kommen heute Vormittag,
0: our choir is going to sing.
1: Wird unser Chor noch singen?
0: And as they sing this song,
1: und während sie das Lied singen,
0: it gives us an opportunity to meditate upon God's promise to Jacob and also our own spiritual life.
1: Haben wir eine Gelegenheit, darüber nachzudenken, über Gottes Verheißung an Jakob und auch über unser eigenes Glaubensleben.
0: As they sing this morning,
1: wenn sie jetzt singen werden,
0: ask God, Lord, have I fulfilled? Have I made my calling and election sure today?
1: Dann stellen wir jeder uns die Frage, Herr, habe ich meine Erwählung festgemacht?
0: Do I have the faith of Jacob?
1: Habe ich den Glauben Jakobs?
0: Or am I living the life of Esau today?
1: Oder lebe ich das Leben wie Esau?
0: As they sing,
1: wenn sie singen,
0: listen to these words.
1: Hören wir auf die Worte.
0: And after they sing, we're going to have a prayer.
1: Und danach werden wir zusammen beten.
0: Please notice what they say, what this song says.
1: Bitte achtet auf die Worte des Liedes.

0: Friends, before we pray,
1: bevor wir beten, liebe Freunde,
0: I want to make a short invitation.
1: Möchte ich eine kurze Einladung aussprechen.
0: You see, friends, God is asking today that we would have the faith of Jacob.
1: Gott bittet uns heute, dass wir den Glauben Jakobs haben.
0: Some of us have become too comfortable in this world.
1: Einige von uns haben es sich zu bequem gemacht in dieser

0: We are not dwelling in tents anymore.
1: Wir leben nicht mehr in Zelten.
0: But we have mansions here now.
1: Sondern wir haben die Häuser hier gebaut.
0: Not literal, but figurative.
1: Das meine ich jetzt nicht wörtlich, sondern
0: we want
1: übertragen.
0: To stay.
1: Wir möchten bleiben.
0: But God is calling us today, right now.
1: Aber Gott ruft uns heute jetzt.
0: He wants us like Jacob to remember that this life is only temporary.
1: Er möchte, dass wir wie Jakob daran denken, dass dieses Leben nur eine Übergangsstation ist.
0: There is a better city.
1: Es gibt eine bessere Stadt.
0: A better place.
1: Einen besseren Ort.
0: And God is asking that today we make the decision.
1: Und Gott bittet uns heute, dass wir eine Entscheidung treffen.
0: To live a pilgrim life here.
1: Nämlich hier als Pilger zu leben.
0: But a permanent life over there.
1: Und dort dauerhaft zu wohnen.
0: Now, friends, please listen carefully.
1: Liebe Freunde, bitte hört genau zu.
0: This is not a general invitation.
1: Denn hier geht es nicht um eine allgemeine Einladung.
0: But there may be some person here today.
1: Sondern vielleicht ist hier jemand heute.
0: That recognizes that they may have lost sight of God, of eternal things.
1: Der erkannt hat, dass er das Ewige aus dem Auge verloren hat.
0: They only saw this world.
1: Dass er nur noch diese Welt gesehen hat.
0: But today God has said to them.
1: Und Gott hat vielleicht heute zu ihm gesagt.
0: You need to remember that this life is only temporary.
1: Du darfst nicht vergessen, dass dieses Leben nur zeitweise ist.
0: There will be some changes in your life.
1: Es wird vielleicht Veränderungen in deinem Leben
0: geben.
1: You may
0: have to give some things up.
1: Vielleicht musst du Dinge aufgeben.
0: You may have to start doing some things.
1: Vielleicht musst du beginnen, anderes zu tun.
0: But God's Spirit is speaking to you today.
1: Aber Gottes Geist spricht dich heute an.
0: And he's asking you to have the faith like Jacob.
1: Und er bittet dich, denselben Glauben zu haben wie Jakob.
0: To say that this world is temporary.
1: Und zu sagen, diese Welt wird vergehen.
0: Soon God is going to set up his everlasting kingdom.
1: Aber bald wird Gott sein ewiges Reich aufrichten.
0: And friends, today if you would like to say, Lord,
1: und Freunde, wenn ihr heute sagen wollt, Herr,
0: I want that faith.
1: Ich möchte diesen Glauben.
0: I want you to change my heart so that I don't want to stay here in this world.
1: Gib mir ein neues Herz, damit ich nicht mehr in dieser Welt sein möchte.
0: I want to make heavenly priorities more important than earthly priorities.
1: Ich möchte, dass der Himmel die erste und größte Rolle in meinem Leben spielt und das Irdische hinten dran kommt.
0: If you want to make that commitment for Jesus today,
1: wenn ihr heute diese Entscheidung für Jesus treffen wollt,
0: Sabbath day,
1: an diesem Sabbat.
0: And friends, again, this is not for everyone.
1: Und Freunde, noch einmal, das ist
0: maybe
1: nicht
0: there
1: für jeden.
0: Is just one person here,
1: nicht für jeden gedacht, aber vielleicht ist nur einer.
0: That would like to make this commitment for Jesus.
1: Der heute sich Jesus auf diese Weise hingeben möchte.
0: Friends, before we pray,
1: Freunde, bevor wir beten,
0: won't you let Jesus know?
1: Möchtest du es Jesus zeigen?
0: Won't you let him know that today you give your heart to him?
1: Möchtest du ihm sagen, dass du heute dein Herz ihm geben willst?
0: That you will give him your heart and you will have faith like Jacob.
1: Dass du ihm dein Herz geben möchtest und dass du glauben möchtest wie Jakob.
0: If you'd like to make that decision right now.
1: Wenn das deine Entscheidung jetzt ist.
0: Before we pray, I want to ask you to stand where you are to signify your commitment for this decision.
1: Da möchte ich dich, bevor wir beten, jetzt bitten aufzustehen, dort wo du bist, um diese Entscheidung zu offenbaren.
0: Now this is not for everyone. I'm not asking for the whole congregation.
1: Und erneut, ich bitte jetzt nicht die ganze Versammlung.
0: But maybe there's just one person today that says, Lord, help me like Jacob to live figuratively, intense, living as though this world is just a temporary thing.
1: Vielleicht ist es nur einer unter uns, der heute sagt, Herr, hilf mir. Ich möchte wie Jakob, ich möchte in Zelten leben.
0: God bless you, ma'am.
1: Gott segne sie.
0: And maybe there are others here today that would like to say, Lord, by God's grace, by your grace, I want to have the faith of Jacob.
1: Vielleicht gibt es noch jemanden hier, der heute sagt, Herr, durch deine Gnade, ich möchte den Glauben Jakob selber haben.
0: Are there others that would like to join her?
1: Gibt es andere, die auch die Entscheidung treffen
0: möchten? By God's help, you want to live a life knowing that someday there's going to be a better place for you.
1: Dass ihr durch die Hilfe Gottes, mit seiner Hilfe, ein besseres Leben führen wollt, weil ihr wisst, es gibt eine bessere Zukunft.
0: Don't worry about what anyone else is doing.
1: Kümmert euch nicht darum, denkt nicht daran, was andere tun.
0: God is speaking to your heart.
1: Wenn Gott zu deinem Herzen spricht.
0: And if he's prompting you to make a commitment for him today.
1: Und wenn er an die Tür klopft, dass du heute dich für ihn entscheidest.
0: Before we pray, won't you stand to your feet?
1: Bevor wir beten, möchtest du nicht dann einfach aufstehen?
0: Won't you let him know that Lord, today I too like Jacob will live the pilgrim life.
1: Um ihm zu zeigen, Herr, heute möchte ich wie Jakob ein Leben als Pilger führen.
0: Is there anyone else before we close?
1: Gibt es noch jemanden, bevor wir zum Abschluss kommen?
0: Friends, time is almost running out.
1: Liebe Freunde, wir haben kaum noch Zeit.
0: Jesus is coming.
1: Jesus kommt wieder.
0: And you know, friends, if we've gotten too comfortable in this life,
1: und Freunde, wenn wir uns zu bequem gemacht haben hier,
0: there won't be another life for us.
1: Dann wird es kein anderes Leben für uns mehr geben.
0: Friends, would you like to tell Jesus right now?
1: Liebe Freunde, möchte jemand Jesus jetzt sagen?
0: Lord, I want to have greater faith.
1: Herr, ich möchte größeren Glauben
0: faith
1: haben.
0: Like Jacob.
1: Ein Glauben wie Jakob.
0: Dwelling in tents.
1: Ich möchte in einem Zelt
0: looking
1: wohnen.

0: For a city which hath foundations, whose builder and maker is God.
1: Ich schaue aus nach dieser Stadt, deren Baumeister Gott ist.
0: Is there anyone else before we close today?
1: Gibt es noch jemanden, bevor wir jetzt schließen?
0: Friends, I want you to know that God is calling for you. God
1: Freunde,
0: bless you.
1: Gott segne dich.
0: And maybe there are still others. God bless you. God bless
1: Gott segne
0: you.
1: Dich. Gott segne dich.
0: Now, friends, I want to be clear. This is not that I'm not asking people to do this for any reference to me.
1: Liebe Freunde, ich möchte, dass ihr wisst. Ich bitte euch nicht, das zu tun. Das hat nichts mit mir zu tun.
0: Over the years, I've learned that when a person makes a decision before God in a public place.
1: Sondern ich habe gelernt mit den Jahren, wenn eine Person eine Entscheidung trifft und das auch öffentlich zeigt,
0: it makes that commitment that much deeper.
1: Dann wird diese Entscheidung sehr viel fester.
0: Maybe there's just a few others here before we close that would like to make this commitment.
1: Und vielleicht gibt es noch den einen oder anderen, der auch diese Entscheidung gerne treffen möchte, bevor wir beten.
0: I'm not going to hold this out too long.
1: Denn ich werde jetzt gleich schließen.
0: Friends, today God is rejoicing at the decisions that these have made.
1: Liebe Freunde, Gott jubelt über die Entscheidung, die ihr heute getroffen habt.
0: Now, friends, we are going to pray.
1: Freunde, wir werden jetzt beten.
0: I would like to invite our entire congregation to stand as we close.
1: Jetzt möchte ich alle unter uns einladen, zum Gebet aufzuschließen.
0: Our Father in heaven,
1: unser Vater im Himmel,
0: Lord, today we understand the election and calling of God for our lives.
1: Herr, wir verstehen heute, was die Erwählung, die Berufung Gottes für uns bedeutet.
0: But we also know that it is up to us to make that calling and election sure.
1: Aber wir haben auch verstanden, dass es an uns liegt, diese Berufung in unserem Leben festzumachen.
0: Lord, my prayer is that none of us would shirk the calling that you have on our lives.
1: Herr, mein Gebet ist, dass niemand von uns die Berufung, die du für unser Leben hast, zur Seite schiebt.
0: Lord, there are some souls today that have stood courageously for you.
1: Herr, hier sind heute Menschen aufgestanden. They have mutig said, haben sie dich bezeugt.
0: They have said, Lord, today I make my commitment to have more faith like Jacob.
1: Sie haben gesagt, Herr, heute treffe ich eine Entscheidung, mehr Glauben zu haben wie Jakob.
0: They are committing that they would too live a pilgrim life, preparing for an eternal life with Jesus.
1: Sie haben sich entschlossen, auch ein Leben als Pilger zu führen in Zukunft, um sich vorzubereiten auf die Ewigkeit mit Jesus.
0: Lord, seal those decisions.
1: Herr, versiegle diese Entscheidungen.
0: Bless that commitment.
1: Segne ihre Hingabe.
0: Give them victory in their lives.
1: Gib ihnen Siege in ihrem Leben.
0: Give them power to live for you.
1: Gib ihnen die Kraft, für dich zu leben.
0: Lord, on this Sabbath day,
1: Herr, an diesem Sabbat,
0: speak to us.
1: Rede zu uns.
0: May we hear thy voice speaking individually to us.
1: Möge jeder von uns deine Stimme hören, wie sie zu uns spricht.
0: Because we ask these things.
1: Denn wir bitten diese Dinge.
0: In Jesus' name we pray.
1: In Jesu Namen.
0: Amen.
1: Amen.

Heute Abend, und das hatte ich Ihnen versprochen, wollen wir über diese wunderbare Prophezeiung über Deutschland miteinander reden. Und mein lieber Kollege Bruder Lange hat das auch angedeutet. Stimmt das wirklich, dass Deutschland in der Bibel steht? Nun, so dem Namen nach ist das nicht der Fall. Aber es gibt diese Prophezeiung. Ich habe hier vor mir ein Flugblatt, und das ist ein Abdruck, das in dem Dreißigjährigen Krieg, also zur Zeit der Reformation und Nachreformation, in Deutschland verbreitet wurde als ein Trost für alle die, die jetzt durch diesen schrecklichen Krieg gelitten haben. Und da steht tatsächlich auf diesem Flugplatz, und Luther hatte diese Prophezeiung gut gekannt, steht hier das Wort Germania. Wie wollen Sie das übersetzen, lateinische Wort? Germania? Deutschland. Also das kommt nicht von mir, sondern das ist schon seit vielen Jahrhunderten bekannt, dass Deutschland in der Bibel zu finden ist. Martin Luther hat das gewusst. Ich habe ein Buch geschrieben, und dieses Buch heißt »Was wird aus Deutschland? Luthers biblische Vision«. Und er schreibt sehr viel über Deutschland, was sich in den letzten 500 Jahren genauestens erfüllt hat. Ich habe dieses Buch, weil ich dachte, das sollten alle Bundestagsabgeordneten, alle, die verantwortlich sind für die Politik in Deutschland, sollten das kennen. Und so haben wir das dann jedem Abgeordneten des Bundestages in einem netten Begleitbrief als Geschenk überreicht, sind extra nach Berlin gefahren und jeder hat es bekommen und viele haben darauf geantwortet. Einer hat nicht darauf geantwortet, das war Kriegsminister damals, Scharping, der hat also nicht darauf geantwortet. Aber alle anderen haben das gelesen, sich bedankt. Und jetzt wissen Sie, was die Heilige Schrift, was die Prophetie über Deutschland sagt. Dann haben wir es allen Landtagsabgeordneten geschickt, sodass unsere Politiker in Deutschland wissen, was hier die Prophetie über unsere Zukunft sagt. Sie können solch ein Blatt können Sie nachher hier bekommen, können es am Schriftentisch erwerben. Und dieses kleine hier, wo drauf steht Deutschland, das habe ich nochmal extra abgedruckt, Germania, Deutschland, das ist ebenfalls dort zu haben. Aber da steht nicht nur Deutschland, sondern da steht auch Hispania und Italia und Anglia und Gallia. Aber Deutschland steht auf dem großen C. Warum wohl? Das zeigt unsere deutsche Bescheidenheit, nicht wahr? Nun, auf alle Fälle, Deutschland ist in der Prophetie zu finden, und zwar innerhalb von Europa. Und jetzt wollen wir uns einmal einige Bilder anschauen, wie diese Prophezeiung zustande gekommen ist. Ich muss also jetzt ausholen in der Geschichte, ich hatte gestern bereits erwähnt, dass in der Archäologie in Ägypten diese Prophezeiung jetzt dokumentiert ist in den verschiedenen Tempeln. Und nun wollen wir uns einmal anschauen, wie hier das entstanden ist. Wir wissen, dass der Urheber dieser Prophezeiung niemand anders als der Schöpfer ist. Ich bin Gott und sonst keiner mehr, lesen wir. Ein Gott, dem nichts gleicht. Ich habe von Anfang an verkündigt, was hernach kommen soll. Also Urheber dieser Prophetie ist Gott der Herr. Und vor Zeiten, was noch nicht geschehen ist. Wir kommen dazu erst an den Anfang dieser Prophetie, und zwar hier zu dieser Rekonstruktion von der gewaltigen Stadt Babylon. Diese Stadt wird das goldene Babylon auch genannt.

Eine Stadt, die so gebaut ist wie eine Stadt hier in Westdeutschland mit ihren Quadraten. Kennen Sie eine Stadt in Westdeutschland, die in Quadrate aufgeteilt ist? Das ist Mannheim. Es gibt eine E, Mannheim, sagt man. Mannheim ist in Quadraten aufgeteilt, so auch diese gewaltige Stadt. Ich hatte so gerne einmal diese Ruinen von der gewaltigen Stadt Babylon, wo diese Prophezeiung entstanden ist, hätte ich gerne sehen wollen. Als ich damals in Indien unterrichtete, habe ich dann an die irakische Botschaft mich gewandt, aber ich bekam keine Einreise. Und nach dem Golfkrieg, da kriegte ich dann die Einreise über die amerikanische Regierung. Und die haben mir dann die Möglichkeit gegeben, dass ich dann auch diese wunderbare Stadt Babylon besuchen konnte. Hier ist etwas entstanden, was der Traum eines Königs ausmacht. In dieser gewaltigen Stadt hier, der ist, übrigens sehen wir hier, dass das große Tor in dieser Stadt, das Ishtar-Tor, das befindet sich hier in ganz in ihrer Nähe. Wer von Ihnen war schon mal im Pergamonmuseum? Nicht wahr? Da ist das Originaltor, das man da von Babylon ausgegraben nach Berlin geschafft hat. Aber die haben dort in Babylon selbst eine Nachbildung hergestellt. Und das war gewaltig, das zu sehen, diese Stadt, in der jetzt diese Prophezeiung entstanden ist. Der König Nebukadnezar lag nämlich in einem Traum und hat nachgedacht, was aus seiner großen Herrschaft, aus seinem großen Gebiet kommen soll. Und er hat einen Traum gehabt. Im zweiten Jahr seiner Herrschaft hatte Nebukadnezar einen Traum, über den er so erschrak, dass er aufwachte. Und der König ließ alle Zeichendeuter und Weisen und Zauberer und Wahrsager zusammenrufen, dass sie ihm seinen Traum sagen sollten. Und sie kamen und traten vor den König. Und der König sprach zu ihnen: Ich habe einen Traum gehabt, der hat mich erschreckt und ich wollte gerne wissen, was es mit dem Traum gewesen ist. Und der Arioch, der holt nun die ganzen Weisen zusammen, die Sterndeuter und Wahrsager, und sie treten vor den König, aber sie können dem König den Traum nicht in Erinnerung rufen, er hat ihn vergessen, und können doch auch die Deutung ihm nicht sagen. Und da wird der König zornig und gibt einen Befehl, dass man die ganzen Wahrsager und Weissager dort und Traumdeuter töten sollte. So kam der Arioch, das war der oberste Gestapo-Chef, der kam dann hier zu dem Daniel, der auch als einer der Weisen galt und hat ihm alles erzählt. Daniel aber war nicht erschrocken, er wurde nun auch praktisch zum Tode verurteilt. Aber was den Unterschied in der großen Gefahr gebildet hat, ist das Gebet. Er betete und Gott zeigte ihm den Traum und zeigte ihm auch, dass Gott diesen Traum dem König gegeben hat, um ihm zu zeigen, was bis zum Ende der Welt geschehen soll. Und so ging der Daniel dann zu dem König und sagte ihm, dass nicht er weise ist, dass er das besser wüsste als die anderen Wahrsager, sondern es ist ein Gott im Himmel, der kann Geheimnis offenbaren. Der hat dem König Nebukadnezar kundgetan, was in künftigen Zeiten geschehen soll. Eigentlich im Hebräischen heißt es noch Ad Ketz, also bis zum Ende der Welt. Und der König, der war nun sehr erstaunt und wollte es nun hören. Daniel zeigt ihm nun diesen Traum, der bis zum Ende der Welt gelten soll. Ein großes Standbild ist hier zu sehen, sagt er, ein Standbild, das in den einzelnen Weltreichen, hier die einzelnen Körperteilen, hier die Bedeutung der Weltgeschichte zeigt. Und zwar sieht er ein Standbild ganz aus Metall, der Kopf aus Gold, Brust und Arme aus Silber, der Bauch von Kupfer, die Beine von Eisen und die Füße, eines Teils Eisen, eines Teils Ton. Und dann kommt ein Stein ohne Hände, Megiddabin im Hebräischen, das schlägt dem Bild an die Füße, das ganze Bild fällt um, wird wie Spreu auf der Sommertenne, so übersetzt es Luther, und die Weltgeschichte ist damit

bis zu Ende. Und dann wird die Deutung gesagt. Und das ist das Schöne, wir brauchen jetzt dieses große Standbild nicht zu deuten, sondern hier wird die Deutung uns selbst gegeben, und zwar von Gott selbst. Der Prophet sagt hier, du, lieber Nebukadnezar, bist das goldene Haupt. Und tatsächlich, diese Stadt war ja einmalig groß. Ich darf Ihnen vielleicht noch erzählen, was im ersten Besuch, wie wir dorthin kamen. Das war nicht einfach, dort hineinzukommen. Es war unter Lebensgefahr. Damals war der Saddam Hussein noch am Leben. Und da hatten wir die Gelegenheit, hier 80 Kilometer südlich von Bagdad, wo wir wohnten, dass wir dort diese Stadt sehen konnten. Ich darf Ihnen vielleicht noch erzählen, dass ich so gerne dieses wunderbare Denkmal sehen wollte, nämlich den Turm zu Babel. Da waren noch die Fundamente da. Wir sind dann rumgefahren, haben es nicht gefunden. Und meine Frau sagte, sie fährt von Babylon nicht fährt weg, ohne den Turm zu Babel gesehen zu haben. Und ich dachte mir damals, Mensch, sei schlau, hör auf deine Frau. Dieses Sprichwort kennen wir ja alles. Alle Männer sollten das ja auch kennen. Und dann sind wir noch weitergefahren. Und dann hatte ich gesehen, dass auf dem Luftbild, dass da ein Palmenwald zu sehen war. Und ich dachte, dass er, als wir gerade durch den Palmenwald wieder nach Hause fahren wollten, sagte ich, halt mir doch nochmal. Sind wir ausgestiegen. Wir hatten dort ein Krankenhaus in Irak geleitet bei den Kurden. Und so hatte ich einige Ärzte und Krankenschwestern in dem VW-Bus mit. Ich sagte, steigen wir nochmal aus. Es war ziemlich warm dort. So 50 Grad im Schatten. Haben Sie das schon mal erlebt? Wir haben uns dann immer so die nassen Handtücher auf den Kopf gelegt, einen Hut obendrauf, damit wir das ertragen konnten. Aber, und haben gesucht stundenlang und haben es nicht gefunden. Babel, dieses Relikt von Babylon, das Fundament. Und dann in dem Palmenwald, wo wir nochmal ausgestiegen sind, da standen wir plötzlich vor den Ruinen des ältesten Bauwerks der Welt, der Turm zu Babylon. 93 Meter lang, 93 Meter breit und früher war es auch 93 Meter hoch, Babylon. Und da ist etwas geschehen, da ist mir bei dieser Hitze von 50 Grad ist doch kalt den Rücken heruntergelaufen. Was war passiert? Die Prophezeiung sagte, dass niemand mehr dort wohnen wird, auch die Araber keine Zelte aufschlagen, dass nur noch wilde Tiere und wilde Vögel da sein werden. Und aus dem Schilf flogen einige wilde Tiere hoch. Ich dachte mir, so wortwörtlich hat sich die Prophetie erfüllt. Nach doch immerhin 2700 Jahren. Es war ein gewaltiges Erlebnis für uns. Man kann sich auf das prophetische Wort verlassen. Wir fanden noch keinen Menschen dort in Babylon. Und als ich das den Kurden einmal in einem Vortrag sagte, die Peschmergas hatten uns beschützt dort in unserem Krankenhaus, dass da keine Bomben abgelegt werden. Und da hielt ich einen Vortrag vor den Peschmergas. Da saßen sie alle in einem Saal, wie hier etwa, hatten ihre Kalaschnikow. Was ist ein Kalaschnikow? Wissen wir das noch? Ist ja noch bekannt aus früheren Zeiten, nicht? Die waren an die Wände gehängt und dort saßen sie dann mit ihren Turbanen. Und ich habe ihn dann gefragt, wer von Ihnen war schon mal in Babylon? Fast alle hielten die Hand hoch und ich sagte, ja, wer wohnt denn jetzt in Babylon? Fing sie an zu lachen. Die wussten alle, dass in Babylon niemand wohnt, weil das die Prophezeiung auch vorausgesagt hat. Babylon wohnt niemand. Und so hat man es auch gefunden. So genau erfüllt sich die Prophezeiung. Jetzt haben wir hier ungefähr diese, ja, so ein Bild von Babylon vor uns. Die ganze Welt lag damals dem König Nebukadnezar zu Füßen. Und es war eine uneinnehmbare Stadt. Er hatte also eine Mauer um die Stadt herum gebaut. Und hier sehen wir auch die hängenden Gärten der Semiramis. Sie sind hier zu sehen. Und dann hat er hinter der Mauer noch eine Mauer gebaut.

dann mit der Mitte Erde auffüllen lassen, sodass oben zwei Pferdefuhrwerke aneinander vorbeifahren konnten. Diese Stadt war so stark befestigt, dass sie kein Mensch reinrennen konnte, also eine uneinnehmbare Stadt. Und Keilschrifttafeln kann man das lesen, möge es ewig bestehen, dies Babylon. Hier sehen wir den Aufgang zu den Palästen, rekonstruiert von dem Maler. Und wir sehen dann, wie lange Babylon geherrscht hat, von 605, wo der König Nebukadnezar, bis 539 war Babylon die größte Weltmacht damals. Und jetzt sind wir erstaunt, dass uns gesagt wird, nach Babylon hier soll nämlich ein anderes Reich kommen, in der silbernen Brust dargestellt, nämlich Persien. Und danach im kupfernen Bauch Griechenland. Und die Symbole für Rom waren die Schenkel aus Bronze, dann die Schenkel, das gehört noch zu Griechenland, und Rom in den eisernen Beinen und hier die Füße aus Eisen und Ton, das ist dann Europa und dazwischen auch Deutschland. Aber etwas ist doch erstaunlich dabei. Es wird nämlich gesagt, dass nach dem babylonischen Reich im goldenen Kopf dargestellt, die silberne Brust, also Persien, an die Herrschaft kommen soll. Aber das ging gar nicht. Das war unmöglich, diese Stadt Babylon zu erobern. Die Mauern waren so stark, dass sie niemand besiegen konnte. Also politisch gesehen eine Unmöglichkeit. Das kann gar nicht geschehen. Was sagt die Prophetie? Es wird aber doch geschehen. Es kam Medo-Persien und wie das geschehen ist, das wollen wir uns kurz einmal vor Augen halten. So spricht der Herr, und das war schon 150 Jahre vorher, sagt der Prophet Jesaja voraus, so spricht der Herr zu seinem Gesalbten, zu Kyrus, den ich bei seiner rechten Hand ergreife, dass ich Völker vor ihm unterwerfe. Und das hat sich genau erfüllt. Man hat gerade in Babylon mit dem König Belsatzar an der Spitze ein großes Fest gefeiert, als plötzlich hier diese Schrift an der Wand erschien, Mene, Mene, Tekel, Upharsin. Keiner verstand diese Schrift. Man holte den Daniel und der hat diese Schrift jetzt erklärt, was sie bedeuten soll. Mene, sagt er, Gott hat dein Königtum gezählt und beendet. Tekel, man hat dich auf der Waage gewogen und zu leicht befunden. Und Peres, dein Reich ist zerteilt und den Medern und Persern gegeben. Und dann hat hier der Dichter das so schön dargestellt, Hanech Heine, er sagte, und in derselben Nacht wurde der König, Belsatzar war es, von seinen Knechten umgebracht und Babylon wurde erobert. Kyrus wird tatsächlich etwa 150 Jahre vor seiner Geburt namentlich erwähnt. Und Königin soll er das Schwert abgürten, damit vor ihm, jetzt hören Sie, was hier deutlich geschrieben ist, ich will das einmal hier unterstreichen, vor ihm Türen geöffnet werden und Tore nicht verschlossen bleiben. Wie soll das geschehen? Was sollte da kommen? Nun, der König Kores, der hat hier seine Soldaten auf einen Weg geführt, der praktisch unbegehbar war. Und zwar war das hier der Strom Euphrat. Der Euphrat floss mitten durch die Stadt hindurch, war schwer befestigt. Und da hat der König Kores, der hat jetzt das Wasser abgeleitet, oberhalb von dem Euphrat hier, oberhalb von der Stadt Euphrat, hat er das abgeleitet in ein trockenes Tal, sodass dann hier das Wasser immer weniger war, immer weniger. Schließlich konnte man unter der Mauer durchwarten und das, ich habe es bei den Kurden erzählt, in Sinach, wie die Peschmergas dann, ich habe es ihnen gesagt, ihr Vorfahre, denn die Kurden, die stammen von den Medern ab, ihr Vorfahre, der hat das Unmögliche damals

jemals vollbracht, nämlich die Stadt zu erobern. Ich sehe noch, wie sie meinen Händen folgten. Es war immer weniger Wasser, und dann konnten sie unten durchmarschieren. Das sehen wir in diesem Bild hier, wie die Truppen von dem Chorus, wie die hier durchmarschieren und dann

Nämlich hier hat man vergessen, an den Uferbefestigungen jetzt ein Tor zu verriegeln. Sie sind aufgestoßen, kamen hinein und tatsächlich wurde die Stadt auf diese Weise erobert. Das Unmögliche ist geschehen, die Prophezeiung ist erfüllt worden, obwohl Babylon nicht zu erobern war. Hier sehen wir so, wie die Truppen, das wird hier so dargestellt, wie die hier einmarschieren, nicht wahr, in dieses Tor und wie dann die anderen Tore geöffnet werden und die große, unannehmbare Stadt geöffnet und erobert wurde. Der König Kores oder Cyrus hier oder Kyros genannt, der hat auf einem Tonzylinder in dieser Cuneiform, also sag mal eine Keilschrift, hat er das alles berichtet, wie er die Stadt Babylon erobert hat. Nun als nächstes Reich sollte der kupferne Bauch erscheinen, danach das dritte Königreich, das aus Kupfer ist und über alle Länder herrschen wird, so sagt hier der Prophet Daniel voraus. Und was war das für ein Reich? Griechenland. Nein, das geht doch nicht. Das ist unmöglich. Wie sollte dieses kleine Griechenland das gewaltige Persien erobern? Persien reichte von Indien bis nach Griechenland hinein, herrschte das Persische Reich. Und wie groß war da Griechenland? Ein ganz kleines Stückchen nur. Das wäre genauso, ob wir sagen wollten, eine Maus würde einen Elefanten besiegen. Wir sind in Indien auf die Elefanten geritten, in Bengalen, und wir haben auch Mäuse gehabt, aber das waren so die etwas größeren Mäuse mit so langen Schwänzen. Und da gab es mehr von diesen Tieren als Einwohner. Ja? Aber da will ich Ihnen nicht davon erzählen, wie es auf dem Bett gesprungen ist und wir da ein bisschen Viecher noch zu tun hatten. Das ist vielleicht nicht so interessant, aber man kann sich es vorstellen, nicht? So eine kleine Ratte und so ein Riesenelefant. Und kann man da sagen, die Ratte wird den Elefant besiegen, kann man das sagen? Das ist doch Unsinn. So unsinnig wie Griechenland wird Persien erobern. Das geht gar nicht. Aber was sagt die Prophezeiung voraus? Griechenland wird kommen und wird Persien erobern. Alexander der Große hat in einer Schlacht nach der anderen das gewaltige Perserreich erobert. Ich bin überzeugt, sagt ein Geschichtswerk, dass es keine Nation gab, keine Stadt, kein Volk, wohin sein Name nicht gedrungen war. Es scheint mir, als ob eine göttliche Hand ihn bei seiner Geburt schützte und ihn bei allen seinen Taten leitete. Er hat schließlich das ganze Perserreich erobert. Nun sollte nach der Prophetie, wir kommen langsam auf Deutschland zu, seien Sie ein bisschen geduldig, das kommt gleich, und da sind die eisernen Beine jetzt. Das vierte Königreich wird hart sein wie Eisen, denn wie Eisen alles zermalmt und zerschlägt, Rom. Aber stellen Sie vor, Rom war zur damaligen Zeit ein kleiner Stadtstaat, dort am Tiber gelegen. Es war noch überhaupt undenkbar, dass das große hellenistische Weltreich, das ja doch praktisch von Indien bis nach Mazedonien reichte, von diesem kleinen König Rom erobert werden soll. Unmöglich. Aber die Prophetie, weil sie von dem kommt, der alles weiß, die Prophetie hat recht behalten. Und Rom hat nach und nach alle Länder erobert. Wir waren gerade letztes Jahr, meine Frau, ich nochmal in Rom. Und das Forum Romanum, hier sehen wir also einige Ruinen davon, zeugt von der gewaltigen Größe des eisernen Roms. Die Symbole Gold, Silber, Kupfer, präsentieren Nationen und deren Könige,
die durch die eiserne Monarchie Roms erfolgreich überwunden wurden.

worden, schreibt Gibbons in seinem Buch hier, The Decline and Fall of the Roman Empire. Und dann sagt er, kommt etwas, was uns jetzt besonders interessieren wird. Das war die Vorgeschichte. Ich freue mich, dass Sie geduldig zugehört haben. Jetzt kommt aber das Wichtigste. Diese Beine, sagten sie Prophetie, die Füße sollen eines Teils Eisen, eines Teils Ton sein. Ton und Eisen. Und was soll jetzt geschehen? Es wird ihm gesagt, in der Bedeutung selber hier, dass du aber die Füße und Zehen teils von Ton und teils von Eisen gesehen hast, bedeutet, das wird ein zerteiltes Königreich sein. Und was wird dann weiter gesagt? Dieses zerteilte Königreich, wie soll jetzt Rom erobert werden? Nun, es waren 10 germanische Stämme, die tatsächlich Rom erobert haben. Wir sehen sie hier der Reihe nach aufgeführt, die Alemannen, die Deutschen. Ist doch schon, dass wir an erster Stelle stehen, das ist ja so selbstverständlich, nicht wahr? Und Burgunder, die Schweizer, die Franken, die Franzosen, Lombarden, Italiener, Sachsen, die Angelsachsen, die Engländer, also die Sueven, Portugal, die Westgoten, Spanier und Heruler, Vandalen, Ostgoten, die werden dann auch besonders genannt in Kapitel 7 im Propheten Daniel, aber wir wollen es einmal vor Augen halten. Also hier sehen wir die Angelsachsen oben, dann die Franken, Alemannen, Ostgoten, Burgunder, Heruler, Lombarden, Sueven, Westgoten, Vandalen. Genau 10 germanische Stämme waren es, die haben das Römische Reich erobert. Die Jahreszahl, wer von Ihnen weiß es noch, das müsste ich jetzt dem Bruder Langer bitten, dass er das auch aufschreibt, das ist eine Quizfrage. Und wer die jetzt beantworten kann, der sollte direkt hier so eins kriegen, welches Jahr der Eroberung Roms ist genannt. 400, ungefähr 76 ganz genau, gell? Gut, ja, wir werden uns an unsere Schulzeit ein bisschen erinnern. Und genauso ist es hier erfüllt worden, dass du gesehen hast, Eisen mit Ton vermengt, bedeutet, sie werden sich zwar durch Heiraten miteinander vermischen, aber sie werden nicht aneinander halten. Sie werden doch nicht festhalten, wie sich Eisen mit Ton nicht mengen lässt. Das hebräische Wort heißt Dabak. Dabak, das zusammengebackt, nicht wahr, zusammenhält. Das wird nicht geschehen bei diesen Staaten Europas, die sich hier nach der Völkerwanderung gebildet haben. Also, wir kennen diesen Herrn hier. Haben Sie ihn erkannt? Ja, das war vor unserer Zeit, nicht? Kaiser Wilhelm. Er sagte einmal, ich habe in meinem Leben immer von 5 Männern geträumt. Oder sie waren mein großes Vorbild. Und er nannte sie dann. Alexander den Großen, Cäsar, Karl den Großen und dann Ludwig den 14., Napoleon. Und sie alle träumten von einem Weltreich. Ich meinerseits träume von einem deutschen Weltreich und meine stählerne Faust wird Erfolg haben. Hatte sie Erfolg? 1918 war alles wieder vorbei. Ich möchte von diesem Bild hier noch auf diese Versammlung hier etwas hindeuten. Der Kaiser hat nämlich, als der Erste Weltkrieg so in Vorbereitung war, mit seinen Generalen vor einem großen Messtisch Blatt gestanden und sie haben die Karte Europas hier begutachtet und was dann zu tun war. Und der General von Schlieffen sagte, wir müssen den rechten Flügel stark machen und über Belgien dann Frankreich angreifen. Und dann sagte hier der Kaiser Wilhelm, der sagte aber, hier England braucht man nicht berücksichtigen, das sind unsere Verwandten. Und da wagte jetzt General von Schlieffen einen Einwand und sagte, Majestät, es ist aber Wasser dazwischen. Er wollte damit auf die Festlandsdegenpolitik von England hindeuten, die immer daran deutete, dass auf dem Festland jede kleinere Nation von England unterstützt wird, damit keine große Nation als Rivalen auf dem Festland stehen könnte.
Und das hat er so nun

jetzt der von Schlieffen, der hat das dem Kaiser so ganz sacht beibringen wollen. Es ist doch das Wasser dazwischen. Ich wollte daran erinnern, an die Feste, an Stegenpolitik. Und der Kaiser sagte, rede nicht, Blut ist dicker als Wasser. Denn seine Großmutter, das war die Königin Victoria. Und er selber war ein englischer General mit vielen Orden. Und seine ganze Verwandtschaft war englisch. Und Deutschland und England, die waren also fest miteinander verbunden. Aber wie erstaunt war er, als dann 1914 England Deutschland den Krieg erklärte. Der Kaiser war zutiefst betroffen. Er ließ den Botschafter von England, den Gesandten, ließ er zu einer Abschiedsaudienz in seinen Audienzsaal kommen. Und als er eintrat, sah er den Kaiser Wilhelm in seiner englischen Admiralsuniform mit allen englischen Orden. Ganz Ordensspang hier. Der war ganz betroffen, der englische Botschafter, und der Kaiser, der nahm diese ganz Ordensspangen, warf sie dem Gesandten vor die Füße und sagte, sagen Sie das meinem Vetter in London, und dreht sie um und verschwand. Ich habe mal diese Geschichte, dass also trotz der Blutsverwandtschaft, die nicht aneinander halten werden, sagt hier die Bibel sehr deutlich. Ich habe es mal unserem nächsten Nachbarn, als wir als Missionare in Selusi in Afrika waren, da mussten wir unsere Grabfahrzeugsteuer bei der Post bezahlen, und da musste ich dann so 30 Kilometer auf, sagen wir, ganz verwegenen Pfaden dann zum nächsten Postamt fahren. Das war eine kleine Stadt, die hieß Victory, die hatte 5 Häuser und ein Haus war eben das Postamt. Und da habe ich dann den Postmaster General, der hatte mir darauf gewartet, dass Kunden kommen. Und dann war er sehr froh, dass ich ein bisschen unterhalten konnte. Und ich habe natürlich schon erzählt von dieser Prophezeiung von Daniel und auch von dem Kaiser Wilhelm. Und da sagt er, ich sehe ihn heute noch, oh, I know another story of your Emperor William, sagt er. Ich weiß noch eine andere Geschichte von ihrem Kaiser Wilhelm. Der hat nämlich im Krieg, hat er so beim Nachttisch, hat er so einen Apfel gegessen, hat sich in den Finger geschnitten. Und da ist das Blut runtergetropft. Und eine Ordonnanz lief schnell, eine Bandage zu holen. Und da sagte der Kaiser, ach, schere sich nicht, das ist nur englisches Blut. Das kann man sogar in Afrika noch erfahren. Ich war von einem englischen Postmaster General. Nun, also trotz dieser Blutsverwandtschaft, da hat Europa nicht zusammengehalten. Das Schloss Frederiksborg in Dänemark ist ein schönes Beispiel dafür. Da werden so die ganzen Fürstenhäuser von Europa, werden sie hier aufgezeichnet, König Friedrich, König Diana und so weiter. Tatsächlich waren die alle miteinander verwandt. Sie werden sich durch Heiraten miteinander vermischen, aber sagt hier die Prophetie, sie werden doch nicht aneinander halten, so wie sich Eisen mit Ton nicht mengen lässt. Nun haben es verschiedene versucht, durch Gewalt zu erreichen. Hier haben wir einen, das ist hier Karl der Große, Charlemagne. Er hat versucht, Europa zu einigen, es ist ihm nicht gelungen. Dann haben wir hier Karl den V. zur Zeit der Reformation, auch ihm ist nicht gelungen. Hier haben wir Ludwig den 14., aber sie alle haben es nicht geschafft, Europa zu einigen. Die Prophezeiung sagt, diese 5 Worte, die über Europa schweben, auch über Deutschland, sie werden doch nicht aneinander halten. Wir sehen ja Karl den V. zur Zeit der Reformation oder Ludwig den 14. Sie werden doch nicht aneinander festhalten. Den Herrn haben sie erkannt. Wer ist es? Napoleon. Ja. Napoleon war auf dem Vormarsch mit seinen Truppen nach Moskau. Und da sagt ihm eines Morgens einer seiner Generale, Majestät, unser Geheimdienst hat die Nachricht bekommen, dass in ganz Russland die Bauern anfangen zu beten für den Sieg der Russen. Ho, sagte Napoleon, mal sehen, was mehr ausmacht.

meine 600.000 Bajonette oder die Gebete dieser armen Bauern? Was hat mehr ausgemacht? Wie hat es damals Ernst Wurz Arndt gedichtet? Mit Mann und Ross und Wagen hat sie der Herr geschlagen. Wie ist es gekommen? Die Truppen waren in Moskau angekommen, eine gewaltige Leistung. Ganz Europa war besiegt von den Truppen Napoleons. Und jetzt waren sie hier siegreich in Moskau einmarschiert. Aber da kam ihnen einer zu Hilfe. Vielleicht als Erhörung der Gebete ein General kam, und der hieß Winter. Und der brachte so viel Kälte mit sich, dass die französischen Truppen darauf gar nicht vorbereitet waren. Die haben in den Häusern von Moskau jetzt Schutz gesucht. Aber die Russen haben diese Häuser, die meistens aus Holz gebaut waren, haben sie angezündet. Das war dann denen doch ein bisschen zu warm. Und sie sind also aus Moskau, haben sich zurückgezogen. Und immer weiter, vorwärts, Kameraden, wir müssen zurück. Über die Beresina sind sie dann zurück, und von den 600.000 Bajonetten, Sie wissen, was ein Bajonett ist? Das sind solche Spieße, die werden neben das Gewehr so reingeschoben und dann kann man das als Spieß benutzen. Von diesen 600.000 Soldaten, wissen wir, wie viel zurückkamen? 26.000. Mit Mann und Ross und Wagen, haben wir eben gehört, hat sie der Herr geschlagen. Nun hat Napoleon nochmal versucht, hier in der Schlacht bei Waterloo, er ist zurückgekommen von Elba, hat er versucht, nochmal die Herrschaft an sich zu reißen. Aber dann sind die deutschen Truppen, die sind dann über den Rhein gesetzt, und zwar bei Kaub dort, haben sie dann so eine Brücke gebildet, sind rüber und sind mitten aus dem Marschieren auf das Schlachtfeld von Waterloo gekommen, und das war das Ende für Napoleon. Er hat Europa nicht einigen können. Genau wie die Heilige Schrift das voraussagt, sie werden nicht aneinander halten. Wer war der Gegner dieser fürchterlichen Macht, sagte Napoleon, durch wen wurde sie kontrolliert und zu Fall gebracht? Durch nichts und niemand anderes als durch das direkte und deutliche Eingreifen Gottes. Sie haben wahrscheinlich hier diesen Herrn schon erkannt, nicht? Das war ja Adolf der Große oder Kleine oder auf alle Fälle. Und das hier ist der Kaiser Wilhelm, das ist Napoleon, und dann sehen wir Karl den V. und dann sehen wir noch Karl den Großen. Sie alle haben versucht, Europa zu einigen, hier diese Füße zu verbinden, aber es ist hier nicht gelungen. Jetzt sind wir angekommen in der Zeit, wo jetzt hier die Beine oder die Füße aus Eisen und aus Ton bestehen. Und es wird gesagt, das einzige Teil des Reichs, es ist Europa. Und jetzt kommen wir langsam zu dem, was das eigentliche Thema unseres Abends ist. Das Ende Deutschlands nach dem Zweiten Weltkrieg. Sie kennen diese Herren hier. Das ist Churchill und das ist Roosevelt und das ist Väterchen Stalin. Ja? Und die haben beraten, was mit Deutschland geschehen soll. Und nun wollen wir in der Prophetie uns auf die Einzelheiten etwas konzentrieren. Deutschland in der Prophetie. Also eines von diesen zehn hier ist Deutschland. Das hatten wir gesehen. Das Blatt können Sie nachher mitnehmen. Das hat Martin Luther gewusst. Germania, Deutschland. Eins von den 10 europäischen Mächten. Vorausgesagt vor 2700 Jahren soll das geschehen. Und was soll mit Deutschland geschehen? Als erstes finden wir hier, dass Deutschland mitten in Europa

dankbar ist. Stimmt das? Das ist schon mal richtig, nicht? Eins von den zehn Zehen. Und dass Deutschland immer mit der Geschichte Europas verbunden ist. Man kann die Geschichte Europas nicht darbieten ohne Deutschland. Das geht nicht. Also Deutschland und Europa sind miteinander verbunden. Und das Schicksal Europas ist das Schicksal Deutschlands. Es ist mitten in Europa und es findet keine Annexion statt. Also konnten die Russen Deutschland hier erobern? Ging nicht, nicht? Es ging nur bis hier in die Nähe hier oder Neiße, dann, aber da auch nur für einige Zeit zum Glück, nicht wahr? Deutschland, und das haben wir alle erlebt, ist geblieben. Es war zerteilt, aber es ist wieder einig geworden. Ich wäre damals gerne dabei gewesen, 1989. Sie haben das alle erlebt, nicht? Ja, wir haben es in Indien gehört, als wir gerade in Bombay waren und mit dem Auto durch die Stadt zum Flughafen fuhren. Und da hielt neben uns ein Auto, machte die Fenster runter und Inder rief uns zu, die Mauer ist gefallen. Die Mauer ist gefallen. Ja, wir konnten es kaum glauben, aber es war eine Riesenfreude. Und als wir dann den Bericht gesehen haben von dem Mauerfall und von der Wiedervereinigung und der Feier dann, da liefen uns auch die Tränen, die Wangen herunter, diese große Freude. Wer von Ihnen hat diese Freude damals auch miterlebt? Darf ich mal Ihre Hände sehen? Diese Freude der Wiedervereinigung, nicht? Das war wunderbar. Und sehen Sie, auch da hat sich die Prophezeiung erfüllt. Deutschland konnte nicht aufgelöst werden und konnte nicht annektiert werden. Als nächstes Merkmal sehen wir hier, es wird also nicht erobert und Deutschland kann auch die anderen Staaten nicht erobern. Echt? Hitler hat es ja versucht und er ist bis kurz vor Moskau gekommen, aber alle Opfer waren umsonst. Deutschland durfte in der Geschichte hier die anderen Völker nicht erobern. Deutschland. Wenn wir das aber jetzt auf unsere Zukunft beziehen, und das ist das Thema für heute, es wird nicht erobert werden, aber nun steht etwas bevor, was wir alle erwarten, das ist die neue Weltordnung. Wer von Ihnen hat den Begriff neue Weltordnung schon gehört? Ja, Sie wissen, was damit verbunden ist. Es bedeutet die Aufhebung aller nationalen Grenzen und die Aufhebung auch aller nationalen Währungen. Und wer jetzt so da Informationen hat, der weiß, dass in der nächsten Zeit, man spricht von vielleicht 1, 2 oder 3 Jahren, dass es dann den Euro auch nicht mehr geben wird. Wir hatten in der DDR, haben wir die Währung aufgelöst, kam die Westmark und dann kam der Euro und der wird auch nicht bleiben und dann kommt die Weltwährung und die wird auch nicht bleiben und was wird dann zum Schluss bleiben? Nur noch vielleicht ein kleiner Chip. Schon 1 Milliarde sind bereit, vorbereitet dafür. Und es wird so ein bisschen in die Haut gespritzt und dann gibt es kein Geld mehr, sondern wenn man etwas braucht, dann zeigt man das vor an der Hand oder an der Stirn, zeigt man das, das sagt die Offenbarung voraus. Und mein Kollege Bruder Langer wird Ihnen das dann später, wenn er sein Seminar hält über die Offenbarung, die Prophezeiung, die Einzelheiten noch viel näher erklären können, als ich das jetzt sagen kann. Aber das ist das, was in Vorbereitung ist. Was jetzt in nächster Zeit zu erwarten ist. Müssen wir Angst haben? Nein, wir brauchen es nicht. Wie sagt das schöne Wort hier? Gott sitzt im Regimente und führet alles wohl. Ja, wir können es auf ihn verlassen. Und wenn wir uns für ihn entschieden haben, und viele haben das gestern getan, dann dürfen wir sicher sein, dass Gott auch in der kommenden Zeit für uns sorgen wird. Denn er ist der Herr, auch der Herr über Deutschland. Nun, das nächste ist die Heiratspolitik.

hatten wir schon erwähnt, alle Fürstenhäuser Europas waren miteinander verwandt und haben doch Krieg geführt. Da wäre viel darüber zu sagen. Ich habe viele Vorträge im Nachbarland in Polen gehalten und tatsächlich ist die Geschichte Polens eng verwandt mit der Geschichte Deutschlands und auch mit diesem Wort hier, das sagt, sie werden sich heiraten und einander sich verbinden, aber sie werden nicht ineinander halten. Das wäre ganz interessant, so die Geschichte Polens in dieser Beziehung auch zu sehen, neben der Geschichte von Deutschland. Hier also wissen wir, dass Eisen und Ton genannt werden. Das ist auch hochinteressant. Eisen, was war Eisen? Das Römische Reich. Und Ton, das Germanische. Und diese beiden Elemente haben wir ja auch in Europa und in Deutschland, nämlich den romanischen und germanischen Anteil der Sprache. Ja, wir haben auch die Romanen, die jetzt ihre eigene Kultur haben, und die Germanen. Und dann haben wir das auch eigentlich auch in Bezug auf die Religion. Haben wir das, die römische Religion, und wir haben die protestantische Religion, Eisen und Ton. Ja? Nun, das alles aber wird bleiben hier, wird uns gesagt, bis zum Weltende. Was wird also aus Deutschland werden? Wird die Weltregierung uns völlig schlucken und wird Deutschland aufgelöst werden? Die Prophezeiung sagt, Deutschland bleibt innerhalb von Europa bis zum Weltende. Das ist sehr deutlich. Also wenn diese Weltregierung kommt, und die ist ja eigentlich schon, sagen wir mal, von den großen Finanzfachleuten, von den großen Finanzkapitänen ist es ja schon da, die beherrschen ja schon die Herrschaft überall und auch in Deutschland. Wer jetzt die Politik beherrscht, das sind die Finanzleute und nicht die Politiker, das ist bekannt. Aber eines darf ich Ihnen auch sagen, das ist so das, was die Zeitschrift Topic ausgedrückt hat. Die Wirtschaftskrise, die zur Weltwirtschaftskrise geworden ist, die macht jetzt diesen Plan von Gorbatschow, der 1986 schon gefasst wurde, macht es wirklich, nämlich 2080. Haben Sie von dem Programm gehört? 20% der Bevölkerung wird Arbeit haben, 80% nicht. Und da werden große Unruhen kommen, und das hat sehr deutlich der Ministerpräsident von Luxemburg, Juncker mit Namen, der hat das ausgedrückt. Er sagt, nach der Weltwirtschaftskrise kommt die soziale Krise. Das werden Unruhen sein. Und darauf haben sich jetzt diese Staaten schon vorbereitet. In den USA sind die Vorbereitungen so weit getroffen, dass es dort eine Armee gibt, und schwarz gekleidete Soldaten und auch viele Hubschrauber, die sie haben, die schwarzen Hubschrauber, die im Falle eines Aufstandes sofort eingreifen. Und da gibt es schon 800 Detention Camps. Sie können es im Internet mal nachlesen. Die FEMA, das ist diese Organisation, die dafür sorgt, dass dann die aufständische Bevölkerung, die jetzt aufsteht und revoltiert, dass die inhaftiert wird. 800 gibt es Konzentrationslager schon in den USA. Und die sind also vorbereitet auf das, was kommt. Und in Deutschland, da sind schon 1 Million Reservisten. Die sind schon wieder registriert. Sie werden dann auch in die Ratshäuser einziehen und werden dann die Verwaltung übernehmen. Wir hoffen aber und beten, dass hier unser Bürgermeister hier bleibt an der Regierung hier in Judenbach. Ja, aber es ist tatsächlich in Deutschland alles vorbereitet für einen Aufstand der Massen, wegen der Arbeitslosigkeit, die immer stärker wird, wegen der großen Not, die kommt. Bald werden die Regale in den Geschäften leer sein.

Und es kommt so einiges auf uns zu. In Frankreich genau das Gleiche, in England auch. Überall ist man gerüstet für diesen Aufstand der Bevölkerung. Also das kommt auch auf Deutschland zu. Angst haben brauchen wir nicht, weil wir wissen, dass der Schöpfer, der uns so wunderbar erhält, dass der auch uns bewahren wird. Deutschland bleibt bis zum Weltende. Und was das bedeutet, diese Weltregierung, die jetzt in Vorbereitung ist und die dann kommen wird und auch Deutschland schlucken wird, aber wie lange? Für nur kurze Zeit. Das ist so ähnlich wie damals unter Napoleon, er hatte auch ganz Deutschland praktisch besetzt. Wie lange? Kurze Zeit. Wie lange herrschte das Dritte Reich und der Hitler? Wie viele Jahre waren es? Waren es gerade 12 Jahre? Da vielleicht nebenbei erwähnen, dass Hitler diese Prophezeiung gekannt hat. Dieses Bild, das Sie nachher, wenn Sie wollen, bekommen können, das hing in der Küche von einer Dame in Schwabing, also in München, wo Hitler jetzt seine Wohnung hatte, wo er ein Zimmer gemietet hatte. Und wenn Sie mein Buch lesen, hier, Daniel sei die Zukunft Europas, da habe ich ein ganzes Kapitel über Hitler geschrieben. Der hat dann nämlich die Dame gefragt, was das bedeutet. Die hat ihm dann das erzählt, was ich Ihnen heute Abend erzählt habe, nämlich die Prophezeiung über Deutschland. Und sie erzählt auch etwas von einem tausendjährigen Reich, das werden wir die nächsten Abende besprechen, auch eine ganz hochinteressante Prophezeiung. Und da hat Hitler immer geträumt von einem tausendjährigen Reich. Haben Sie so eine Erinnerung? Nee? Das tausendjährige Reich, Deutschland? Ja? Ja, Hitler hat also bei dieser adventistischen Frau, hat er gewohnt, hat die Prophezeiung kennengelernt, aber hat es gesagt, dass er das alles besser machen kann. Er wird das tausendjährige Reich aufrichten, das dann nur 12 Jahre wirklich gedauert hat. Nun, was ist das Schicksal Deutschlands? Wir haben es jetzt kurz skizziert. Wir gehen keiner schönen Zukunft entgegen, das dürfen wir wissen, sollen es wissen und uns darauf gefasst machen. Der Traum ist gewiss. Wer hat den Traum gegeben? Niemand anders als Gott selbst. Und die Deutung ist richtig. Und jetzt wird in der Prophetie der Stein beschrieben. Ein Stein kommt. Und dieser Stein, der wird zur Zeit der Könige, wird der Gott des Himmels ein Reich aufrichten, das nimmermehr zerstört wird. Sie hatten gesehen, dass dieser Stein das Bild an die Füße schlägt und damit die Geschichte nicht nur von Deutschland, sondern von der ganzen Welt ein Ende findet. Sein Reich wird auf kein anderes Volk kommen, es wird alle diese Königreiche zermalmen und zerstören, aber es selbst wird ewig bleiben. Das ist das, was kommt. Das ist das, was Gott uns als Trost sagen möchte. Und stellen Sie vor, es haben sich nun diese wunderbaren Prophezeiungen alle erfüllt, 2500 Jahre lang. Und nun steht eins bevor, der Stein, das ist das ewige Königreich Christi. Dieser Stein kommt, Mehed Abin im Hebräischen, ohne Menschenhände, herabgerissen vom Berg, legt im Bild auf die Füße, trifft also mitten in Deutschland hier auf die Füße und alles hört auf zu bestehen und was bleibt, ist nur der Stein, aber von dem wird gesagt, dieser Stein wächst und füllt die ganze Erde. Christus ist der Stein, auf den seine Gemeinde gegründet ist, der Fels. Er ist der Fels, sagt uns hier das Wort in dem Neuen Testament, er kommt wieder. Das wird ein herrlicher Augenblick sein, wenn der, dem wir unser Leben übergeben haben, sichtbar erscheinen wird, mit großer Kraft und Herrlichkeit. Das ist das Schicksal Deutschlands. Das Schicksal Deutschlands ist das Schicksal der Deutschen. Und wir sind Deutsche, das ist unser Schicksal, unsere Zukunft. Unsere Zukunft ist Christus. Nichts und niemand anderes.

Er kommt wieder und wir dürfen ihm begegnen. Brauchen wir vor ihm Angst haben? Gewiss nicht. Wir hatten gestern von Martin Luther gehört. Martin Luther wurde so getröstet in seinem Kampf um die Gerechtigkeit in seinem Leben, damit sein Leben in Ordnung kommt. Er wurde so getröstet durch dieses Wort, dass die Gerechtigkeit Gottes ihm geschenkt wird, so wie das der Prophet Jesaja sagt, dass der Herr spricht: Ich tilge deine Übertretungen um meinetwillen und denke nicht mehr an deine Sünden. Das hat Martin Luther erlebt. Dieses Vertrauen auf dieses Wort hat ihm einen neuen Auftrieb gegeben. Dieses Geschenk, vorher hat er mir gesagt, die Gerechtigkeit Gottes, dieses Wort kann er gar nicht ertragen, das hat er gehasst. Gott fordert mehr von uns, als wir tun können. Wir können gar nicht gerecht sein. Aber dann erfuhr er das Wort, dass die Gerechtigkeit Gottes ihm geschenkt wird. Wie der Herr sagt, ich tilge deine Übertretung um meinetwillen. Und warum um meinetwillen? Er hat uns so wunderbar geschaffen. Ich darf nochmal an den letzten Vortrag von gestern erinnern. Jeder von uns ein Wunderwerk Gottes. Mehr wert als die ganze Welt ist jeder einzelne von uns. Und der Jesus möchte keinen von uns verlieren. Er möchte jeden von uns bei sich haben für immer. Und deshalb kommt er wieder. Er sagt im Johannesevangelium, lesen wir es im 14. Kapitel, er sagt, habt keine Angst. Vertraut Gott, vertraut mir. In meines Vaters Haus sind viele Wohnungen. Ich gehe hin, euch die Städte zu bereiten. Dann will ich wiederkommen, euch zu mir nehmen, auf dass ihr seid, wo ich bin. Jesus also sagt, habt keine Angst. Und ich würde Sie gerne heute Abend am Ende des Vortrags mit diesem Wort entlassen, dass Jesus Ihnen sagt, habt keine Angst. Er kommt wieder. Er ist stärker als alle Mächte dieser Welt. Stärker als auch die Mächte des Bösen. Wir werden morgen über diese neue Weltregierung mehr sprechen und auch über den Plan, Jerusalem als Hauptstadt der neuen Weltordnung zu erwählen. Was wird daraus? Das wird also morgen spannend sein, was die Prophezeiung darüber sagt. Und da werden wir morgen Abend darüber uns noch weiter unterhalten. Ja? Und wollen Sie vielleicht noch jemanden mitbringen? Es sind noch ein paar Stühle frei. Morgen Abend um 19.30 Uhr. Ja? Also ich danke Ihnen, dass Sie so wunderbar aufgepasst haben, mitgemacht haben. Und ich darf Sie entlassen mit dieser Gewissheit, die Jesus sagt, hab keine Angst. Wie hatten wir gestern dieses Wort alle zusammen ausgesprochen? Alle eure Sorge werfet auf ihn. Wie heißt es dann weiter? Er sorgt für euch. Sie haben heute Abend das Versprechen des allmächtigen Gottes. Das Versprechen des allmächtigen Gottes. Er sorgt für euch.